Bleiben Sie ruhig. Bleiben Sie ausgewogen. Der Christus-Gottesgeist strahlt in Ihre Seele. Der Christus-Gottesgeist strahlt in Ihre Seele. Durch die Seele berührt der Geist des Lebens Ihren Körper. Die helfende und heilende Strahlung des Christus-Gottesgeistes strahlt durch Ihre Seele und in Ihren Körper. Alles ist Energie. Die positive, kraftvolle Energie zur Hilfe und Heilung ist der Geist der Unendlichkeit in uns. Der Geist des Lebens ist der Odem in unserem Atem. Er ist die helfende und heilende Kraft. Er ist die Ganzheitsheilung der Seele und des Leibes. Ihr Atem geht ruhig und tief. Ruhig und tief geht Ihr Atem. Der heilende Christus-Gottesgeist wirkt in Ihrer Seele und in Ihrem Körper. Strahlende, helfende und heilende Kraft durchströmt Sie. Es ist die positive Kraft des Alls. Es ist der Christus-Gottesgeist. Lassen Sie es zu. Bleiben Sie ruhig. Atmen Sie tief. Lassen Sie es zu. Die helfende und heilende Christus-Gotteskraft möchte Ihre Seele und Ihren Körper durchströmen. Lassen Sie es zu, dass die helfende und heilende Kraft in Ihren Zellen, in Ihren Organen, in Ihrem Blut, in Ihren Muskeln, Sehnen und Bändern wirkt, in allen Bausteinen des Leibes. Lassen Sie es zu und atmen Sie ruhig und tief. Die heilende und helfende Kraft ein. Nun atmen Sie noch um vieles bewusster ein und aus. Ein und aus. Während Sie ausatmen, bejahen Sie, dass das Ungute aus Ihrem Körper ausströmt, dass aus Ihrem Körper Leid, Schmerz und Krankheit

Dunkelheit weichen. Atmen Sie tief ein und atmen Sie das Ungute, Leid, Schmerz oder gar Krankheit aus Ihrem Körper heraus. Atmen Sie tief ein und atmen Sie alles aus, was Sie bedrückt, was Sie in Disharmonie versetzt, was Sie belastet. Atmen Sie aus. Atmen Sie tief ein. Atmen Sie ruhig und befreiend aus. Atmen Sie tief ein. Atmen Sie ruhig und befreiend aus. Der Christus-Gottesgeist ist der Odem in Ihrem Atem. Mit Ihrem Atem nehmen Sie die helfende und heilende Christuskraft in Ihren Körper auf und atmen die Schadstoffe, die sich in Ihrem Körper angesammelt haben, aus. Sie atmen die Christus-Gotteskraft ein und die Schadstoffe aus Ihrem Körper aus. Sie atmen ein und aus. Sie atmen die Christus-Gotteskraft ein und die Schadstoffe in Ihrem Körper aus. Ruhe heilt. Ihr Körper ist der Tempel des Heiligen Geistes. Bleiben Sie ruhig und in Harmonie. Sie sind nicht verlassen. Sie sind der Tempel Gottes. In Ihnen wohnt der ewige Geist der Liebe, der Geist des Christus Gottes, der lindert und heilt. Lassen Sie in Ausgewogenheit und Ruhe die göttliche Lebens- und Heilkraft durch Ihre Seele in Ihren Körper strömen. Atmen Sie ruhig und tief. Es atmet durch Ihre Seele. Es strömt in Ihrer Atmung. Es strömt in Ihrem Körper. Sie atmen ein und aus. Ruhig und tief geht der Atem. Es strömt durch Ihre Seele. Es strömt in Ihrer Atmung. Es strömt in Ihren Körper. Sie atmen ruhig und tief.
Sie atmen ein und alle Schadstoffe aus Ihrem Körper aus. Es atmet. Es strömt. Sie atmen und lassen die helfende und heilende Christuskraft in ihrer Seele und in ihrem Körper strömen. Es strömt durch ihre Seele. Es strömt in ihrer Atmung. Es strömt in ihrem Körper. Sie atmen ein und ruhig und bewusst aus. Nun hören wir leise Musik. Dabei nehmen Sie in Ihrem Atem die helfende und heilende Christus-Gotteskraft weiter auf. Und atmen ruhig und tief aus. Sie atmen. Es strömt. Sie atmen. Es strömt.

Musik nun langsam verklingt. Bleiben Sie dabei. Es strömt und Sie atmen. Es strömt und Sie atmen.

jeden Tag, jede Stunde, jede Minute, jeden Augenblick und jede Sekunde in ihrem Erdendasein strömt das Leben. Es strömt und sie atmen. Sie atmen ruhig und tief. Sie atmen jeden Tag, jede Stunde, jede Minute, jeden Augenblick und jede Sekunde das innere Leben ein. Und sie dürfen die Schadstoffe aus ihrem Körper ausatmen. Es strömt und sie atmen. Wenn Sie wollen, dann machen Sie sich jeden Morgen bewusst, dass jegliche Unstimmigkeit, jegliche Disharmonie in Ihren Gefühlen und Gedanken, auch in Ihren Worten und in Ihren Verhaltensweisen, einen Teil Ihres Atems raubt, wodurch Sie kürzer atmen, anstatt tiefer und bewusster. Wie wäre es, uns am Morgen vorzunehmen, jegliche Unstimmigkeit zu hinterfragen und den Teil, der uns betrifft, zu bereinigen, mit Ehrlichkeit und Offenheit das zuzugeben, was unser Anteil ist, und um Vergebung zu bitten. Wenn wir uns dann fest vornehmen, Gleiches und Ähnliches nicht mehr zu denken, zu reden und zu tun, dann ziehen mehr und mehr Ruhe und Ausgewogenheit in unseren Körper ein. Dann werden wir die tiefen Atmung beibehalten. Bewahren Sie das Bewusstsein, dass an jedem Tag, in den Stunden und Minuten, in jedem Augenblick und jeder Sekunde das Leben in Sie einströmt. Denn sie atmen. Atmen Sie tief ein und alles Ungute aus. Dann ziehen allmählich Ruhe, Friede und Harmonie ein. Sie fühlen sich ausgewogener und glücklicher. Sie werden zu dem offenen Menschen, der dann, wenn er Fehler begeht, diese auch zugibt und um Vergebung zu bitten vermag. Das ist wahres Leben. Dabei fällt uns keine Perle aus der Krone, ganz im Gegenteil. Sie, wir alle, werden zum Perlenfischer. Jeder Tag hat für jeden seine Last. Doch wenn wir das, was uns betrifft, das, was uns unstimmig macht, rechtzeitig hinterfragen und das Ungute und Unstimmige erkennen, es aufrecht bereuen und beheben, das heißt bereinigen, dann spüren wir sehr bald,
in unserem Tempel Gottes atmet es. Es atmet tief und wir atmen ruhig aus. Wir merken uns Folgendes. In unserem Atem strömt der Odem Gottes, das Licht, das Hilfe und Heilung ist. Es ist der innere Arzt und Heiler, der Christus Gottesgeist. Zum Ausklang hören wir etwas Musik.

heil werden an Seele und Leib durch die Kraft des Christus Gottes. Schließ den Besuch eines irdischen Arztes nicht aus. Wenn Sie einen Arzt Ihres Vertrauens aufsuchen, denken Sie daran: Gott ist allgegenwärtig. Jeder Ihrer Nächsten ist der Tempel Gottes, einerlei, wie er augenblicklich denkt, was er tut. Der Arzt Ihres Vertrauens ist ebenfalls der Tempel Gottes. Auch in ihm wohnt die Kraft des Lebens. Darf ich Ihnen innere Ruhe und den Frieden wünschen, das Glück, die Harmonie und die Perlen des Lebens, die nicht von dieser Welt sind? Dadurch gewinnen wir ein gesegnetes und gotterfülltes Leben. Das wünsche ich Ihnen. Das wünsche ich uns allen. Gabriele.

Worte des Lebens. Wer nur für sich ein Herz hat, der hat das innere Herz verschlossen.

0: Liebe Zuschauerinnen, liebe Zuschauer, herzlich willkommen zu unserer heutigen Sendung, einer Lesung aus dem großen Offenbarungswerk Das ist mein Wort, Alpha und Omega, das Evangelium Jesu, die Christus-Offenbarung, welche inzwischen die wahren Christen in aller Welt kennen. In diesem umfangreichen Werk, gegeben durch Gabriele, die Prophetin und Botschafterin Gottes in unserer Zeit, offenbart Christus heute die Wahrheit über sein Erdenleben als Jesus von Nazareth und über seine göttlichen Lehren. Aufbauend auf einem außerbiblischen Evangelium erklärt, berichtigt und vertieft Christus vieles von dem, was über die Jahre nach seinem Erdengang, bewusst oder unbewusst, falsch wiedergegeben, verschwiegen oder verfälscht wurde. So insbesondere auch seine Lehre der Gottes- und Nächstenliebe, die nicht nur in Bezug auf uns Menschen gilt, sondern alle Lebensformen wie Pflanzen, Tiere und Mineralien mit einschließt. Wir lesen aus der großen Christus-Offenbarung, das ist mein Wort, das 28. Kapitel mit der Überschrift Jesus befreit die Tiere.
1: Im Evangelium Jesu wird folgende Begebenheit aus dem Leben des Jesus von Nazareth geschildert. Es geschah an einer Stelle bei Tiberias, wo 7 Quellen sind, dass ein junger Mann ihm lebende Kaninchen und Tauben brachte, damit er sie mit seinen Jüngern verzehre. Und Jesus blickte den jungen Mann liebevoll an und sprach zu ihm: Du hast ein gutes Herz und Gott wird dich erleuchten. Aber weißt du nicht, dass Gott am Anfang dem Menschen die Früchte der Erde zur Nahrung gab und ihn dadurch nicht geringer machte als den Affen oder den Ochsen oder das Pferd oder das Schaf? Ihr glaubt, dass Moses zu Recht befahl, solche Geschöpfe zu opfern und zu verzehren. Und so tut ihr es im Tempel. Aber siehe, ein Größerer als Moses ist hier und kommt, die Blutopfer des Gesetzes und die Gelage abzuschaffen und wiederherzustellen die reine Gabe und das unblutige Opfer, wie es am Anfange war, nämlich Körner und Früchte der Erde.
0: Christus erklärt, berichtigt und vertieft das Wort. Ich kam als Jesus von Nazareth in diese Welt, um von Gott, meinem Vater, Zeugnis zu geben und von all dem, was Gott geschaffen hat. Aus dem ersten Fallgedanken, sein zu wollen wie Gott, entstand der Fall. Die Fallwesen und mit ihnen alle Kinder Gottes, die sich von ihnen durch Lockungen und Versprechungen verführen ließen, empfingen aus den gütigen Händen des Ewigen, der alle seine Kinder liebt und der sie ewig in sich als reine Wesen schaut, Teile aus geistigen Sonnen und geistigen Planeten. Diese Teile geistiger Sonnen und Planeten fielen mit den Fallwesen und wurden in unendlichen Zeiträumen des Absinkens vom Feinstofflichen zur immer gröberen Verdichtung allmählich zur Materie. Sie enthielten auch geistige Mineral-, Pflanzen- und Tierreiche, welche die gleiche Entwicklung zur Materie nahmen. Das heißt, das Licht in den geistigen Formen verringerte sich mehr und mehr. So wie es abnahm, verkleinerten sich die geistigen Körper der Kinder Gottes. Sie zogen sich immer mehr in sich zusammen. Gleichzeitig formte sich allmählich der Mensch, die äußere Hülle, die dann den lichtarmen und verkleinerten Geistleib umschloss. Wisset, der geistige Leib besteht aus geistigen Partikeln. In ihnen befinden sich die geistigen Atome, in denen die Kräfte der geistigen Wesenheiten und Eigenschaften Gottes gespeichert sind. Mit der Verringerung des Lichts begannen viele Partikel, sich ineinander zu schachteln, indem ein Partikel den anderen in sich aufnahm.
1: Christus offenbart Weiteres. Die gegensätzlichen Empfindungen, Gedanken und Handlungsweisen der Fallkinder und der von ihnen Verführten bewirkten also die Umwandlung kosmischer Energien vom Feinstofflichen zum Grobstofflichen. Je mehr sich die Fallwesen und die von ihnen Verführten durch ihre gegensätzlichen Gedanken, Wünsche und Handlungen von Gott abwandten, umso mehr nahm die Verdichtung zu, sodass der feinstoffliche Körper noch mehr verkleinerte und der grobstoffliche noch dichter wurde. Der Fall bewirkte also eine Art Mutation. Ein Teil der reinen geistigen Kräfte des Leibes verwandelte sich in niedrig schwingende Energien, aus denen dann allmählich der menschliche Körper entstand. Im Laufe dieser Zeiten wurde der Geistleib im Menschenkörper zum geistigen Energieträger für den menschlichen Organismus. Der eingezogene, das heißt auch eingeschachtelte Geistleib blieb in der Hülle Mensch und ist der Transformator der Lebenskraft für den Menschen. Ohne diesen geistigen Leib, die Seele, kann der Mensch also nicht leben. Die mineral- und Pflanzenreiche dieser Erde empfangen ihre Lebenskraft von der Urkraft, dem Allgeist, über den geistigen Teilplaneten in der Erde, der von der Materie der Erde umschlossen wird. Die Tiere der Erde, die ebenfalls im Laufe der Verdichtung entstanden, trugen und tragen zum Ausgleich der Kräfte in der Natur bei. Einige Tierarten, die noch keine Teilseele haben, empfangen ihre Lebenskraft ebenfalls aus dem geistigen Teilplaneten in der Erde. Tierarten, die schon Teilseelen, also potenzierte geistige Partikel haben, werden von der Urkraft unmittelbar belebt, ohne Zwischenschaltung des geistigen Teilplaneten in der Erde. Gott, der Ewige, gab seinen Menschenkindern alles. Die Erde mit ihren Pflanzen, Früchten, Samen und Wasserquellen, auf das sie auch ihre physischen Körper ernähren können. Die ersten Menschen ernährten sich von Pflanzen, Früchten, Samen und tranken aus den Wasserquellen. Die Tiere waren ihre Freunde und Helfer. In diesem Entwicklungsprozess entstand auch die Zeugung für irdische Körper.
0: Christus erklärt, berichtigt und vertieft weiter. Im Laufe der Zeiten verrohte das Menschengeschlecht immer mehr. Es wuchs das Begehren, das Besitzen, Sein und Haben wollen. Und damit wuchsen zugleich die Sinneslüste und Gelüste. Die Menschen verwandelten die Gaben Gottes mit immer mehr Aufwand an Zubereitung und steigerten damit ihre Gelüste und deren Befriedigung. Der Mann begann, die Frau zu begehren und nahm mehrere Frauen. Die Lust auf das Fleisch, auf den Körper der Frau, nahm zu. Der Zeugung eines Kindes ging immer mehr die Sinneslust und ihre Befriedigung voraus. So wie sich die Sinneslüste steigerten, wendeten sich die Gelüste des Menschen auch dem Tier zu. Es wurde gejagt und geschlachtet und sein Fleisch zubereitet und verzehrt. Der Mensch benahm sich nun ähnlich einem Kannibalen. Die Tiere wurden Feinde des Menschen, weil sie von den Menschen gejagt und deshalb verängstigt wurden. Durch all dies fielen die Menschengeschlechter immer mehr von Gott ab. Die Menschen betrachteten nun die Gaben Gottes, nicht nur Pflanzen und Tiere, sondern auch die Erde und ihre Mitmenschen als ihr Eigentum. Sie waren untereinander nicht mehr Brüder und Schwestern, sondern sie unterjochten ihresgleichen und nannten sie ihre Sklaven. Sie ließen sie wie die Tiere im Joch und in der Knechtschaft arbeiten und handelten sie sogar wie eine Ware. Auf diese Weise entstand der Herrenmensch.
1: Christus erklärt weiter: Die Erde teilten die Herrenmenschen in Parzellen, die sie als ihr Eigentum betrachteten, und begrenzten sich in Mein und Dein. Wer vom großen Kuchen Erde kein Stück entwendete oder nur ein kleines Stückchen Land besaß, der war der Knecht, die Magd oder der Sklave des Herrn. Dieser ließ seine Mitmenschen für sich arbeiten und beutete Menschen und Tiere, seine Sklaven also, aus. Viele der Sklaven fielen vor Erschöpfung tot nieder. Ihr Leben war für den Herrenmenschen nichts wert. Es sei denn, es war eine Sklavin, die er zur Befriedigung seiner Sinneslüste nahm und sie wie einen Vogel im Käfig gefangen hielt. Der Herrenmensch bestahl seine Geschwister, indem er ihnen einen Teil der Erde vorenthielt. Im späteren Verlauf wurde die Erde in Länder aufgeteilt und es entstanden Landesgrenzen. Infolge der Verrohung der Menschheit begann die Erde sich zur Wehr zu setzen. Naturereignisse steigerten sich zu Katastrophen. Sie sind die Folgen von Gesetzesverstößen der Menschen. Diese waren den Naturkräften nun hilflos ausgeliefert und immer wieder fielen den Katastrophen Menschen zum Opfer. Da den Menschen die Einsicht in diese Entwicklung fehlte, stellten sie sich die Naturkräfte als Götter vor, die aus Willkür ihnen wohl oder übel gesonnen waren und ihnen die Katastrophen schickten. Damit wandten sich die Menschen mehr und mehr von dem einen Gott der Liebe und der Wahrheit, dem Schöpfer des Himmels und der Erde, ab, vergaßen ihn und beteten ihre Götter an. So begann der Aberglaube. Der Herrenmensch, der das Leben missachtete, der den Tieren und den Menschen, die er seine Sklaven nannte, wenig Bedeutung schenkte, brachte diesen Göttern Menschen und Tiere als Opfer dar, um sie für sich gut zu stimmen. Erkennet, das alles ist Frevel und Sünde an den Menschen und an den Naturreichen und gegen Gott, das Gesetz des Lebens.
0: Wir lesen weiter, Christus offenbart. Mit den Propheten Gottes und vielen erleuchteten Männern und Frauen, die wieder die Wahrheit zu den Menschen brachten, begann ganz allmählich die Umkehr hin zu dem einen Gott. Moses brachte von dem einen, ewigen Gott der Liebe und Wahrheit, die 10 Gebote. Er befahl den Israeliten, die Geschöpfe Gottes nicht zu töten und nicht zu verzehren. Die Israeliten hörten nicht immer auf Moses. Besonders dann, wenn ihre eigenen Ursachen als Wirkungen über sie hereinbrachen, dachten sie wieder an ihre Götter und begannen von Neuem das alte Ritual des Opferns. Immer wieder traten die Mahner Gottes auf. Immer wieder wurde dem Volk der eine Gott nahegebracht. Der große Prophet Jesaja im Himmel, der Träger der göttlichen Weisheit, verkündete den Messias, den Lebens- und Lichtbringer für alle Seelen und Menschen. Die Verkündigung erfüllte sich. Ich, Christus, kam in Jesus zu den Menschen und wurde der Menschensohn. Ich kam, um den Menschen den Weg aus Sünde und Sklaverei zu weisen. Als Jesus von Nazareth lehrte ich die Gesetze Gottes und lebte sie den Menschen vor. Die Menschheit jedoch erkannte mich nicht. Ich lehrte die Menschen, einander zu lieben, die Tiere zu lieben, die Natur zu achten, die Erde als die Mutter anzuerkennen, in deren Schoß die Menschenkinder leben und arbeiten. Ich lehrte die Menschen die Gleichheit, die Freiheit, die Einheit, die Brüderlichkeit und die Gerechtigkeit. Ich lehrte, dass sie die Erde nicht aufteilen, sondern alles brüderlich miteinander teilen sollten.
1: Christus erklärt, berichtigt und vertieft weiteres. Damit begann die Evolution. Das heißt, die Menschen wandten sich allmählich wieder Gott zu. Zuerst wurde der Götterglaube abgeschafft, dann das Menschenopfer und in den weiteren Zeitabläufen das Tieropfer. Heute in der Zeitenwende von der alten zur neuen Zeit werde ich die grausamen Tierversuche, das Schlachten der Tiere und das Verzehren ihres Fleisches beenden. O erkennet, es ist eine Zeit der Evolution, das Umstülpen des Alten, damit die Geistigkeit hervorzutreten vermag. O erfasset, ich kam als Jesus von Nazareth. Ich legte den Menschen die Gesetze aus und lebte auch das Leben im Gesetz Gottes den Menschen vor. Auf Golgatha wurde ich der Erlöser aller Seelen und Menschen. Euer Erlöser ist nun auch euer Führer in die neue Zeit, in die Zeit des Christus, der ich bin. Immer mehr Menschen wenden sich vom Schlachten und Verzehren der Tiere ab. Immer mehr Menschen sehen die Erde als Ganzes, als ihre Ernährerin, als einen Teil ihres Lebens. Sie ernähren sich von dem, was ihnen die Erde schenkt, und bereiten es auch gesetzmäßig zu. Im Laufe der Generationen wird ganz allmählich das Menschengeschlecht entstehen, das die Gesetze Gottes kennt, sie hält und sich auch entsprechend ernährt. Ich bin als Jesus von Nazareth gekommen, die Gesetze zu lehren und vorzuleben und so auch die Blutopfer und das Verzehren von Tieren abzuschaffen und die Gelage aufzuheben. Ich bin gekommen, ein neues Menschengeschlecht zu schaffen, das den Willen des ewigen Vaters erfüllt, welcher der eine Gott ist von Ewigkeit zu Ewigkeit.
0: Im Evangelium Jesu wird geschildert, wie Jesus von Nazareth die Menschen weiterlehrte. Von dem, was ihr Gott zum Opfer darbringt in Reinheit, sollt ihr essen. Aber was ihr nicht opfert in Reinheit, sollt ihr nicht essen. Denn es wird die Stunde kommen, da eure blutigen Opfer und Feste aufhören werden und ihr Gott anbeten werdet mit heiliger Verehrung und reiner Opfergabe. Christus erklärt, berichtigt und vertieft das Wort. Er spricht: Wer im Herzen rein ist, der lebt von dem, was ihm die Erde schenkt. Er dankt und verehrt Gott in allem. Auch seine Speisen bringt er Gott aus reinem Herzen dar. Er nimmt nur die Nahrung auf, die ihm Gott über die Mutter Erde reicht. Der Reine erkennt das Reine und lebt in ihm und mit ihm. Der Unreine kennt nur Unreines und schafft dadurch weiteren Unrat und lebt darin. Mein Kommen ist offenbart. Bereitet mir, dem Christus Gottes, in euch die Wege, denn das Reich Gottes, aus dem ich komme, ist inwendig in euch. Bereitet euch auf mein Kommen vor und überprüft Tag für Tag euer Leben, ob es in Gottes Willen ist. Wenn ihr erkennt, dass eure Empfindungen, Gedanken, Worte und Handlungen nicht nach Gottes Willen sind, dann ändert dies sofort. Das sollt ihr auch beim Essen und Trinken beachten. Die Gaben aus Gott sollt ihr dankbar annehmen und solche Speisen essen, die dem göttlichen Gesetz entsprechen. Weiht Gott euer reines Herz, auf das ihr Geweihte des Lebens seid, die Gottes Gesetze halten. Die Stunde ist nahe herbeigekommen, in der jeder Rechenschaft ablegen muss für das, was er den Menschen, der Natur und den Tieren angetan hat. Die neue Zeit dämmert empor, in welcher die blutigen Opfer und die Tierversuche aufhören werden und auch das Schlachten und Verzehren von Tieren. Denn diese sind die Übernächsten der Menschen. Die Erde reinigt sich von allem Niederen. An die Stelle des Gegensätzlichen tritt das höhere Leben, in dem mehr und mehr Gottes Wille erfüllt wird. Die Menschen in der neuen Zeit werden Gott nicht nur anbeten, sondern seine Gesetze halten.
1: Wir lesen wieder im Evangelium Jesu. Jesus schloss seine Rede mit den Worten: Lasset daher die Geschöpfe frei, dass sie sich in Gott freuen und die Menschen nicht in Schuld bringen. Und der Jüngling setzte sie frei, und Jesus zerriss ihre Käfige und ihre Fesseln. Doch siehe, sie fürchteten, wieder eingefangen zu werden, und wollten nicht weg von ihm. Aber er sprach zu ihnen und hieß sie gehen, und sie gehorchten seinen Worten und enteilten voll Freude.
0: Liebe Zuschauerinnen, liebe Zuschauer, damit kommen wir zum Ende unserer Lesung aus dem großen Offenbarungswerk »Das ist mein Wort«, Alpha und Omega. Das Evangelium Jesu, die Christus-Offenbarung, welche inzwischen die wahren Christen in aller Welt kennen. In diesem Buch können wir vieles darüber erfahren, was Jesus von Nazareth uns wirklich lehrte und welche Bedeutung sein Leben auf dieser Erde für uns Menschen hat. Für heute möchten wir uns von ihm verabschieden und wünschen uns, dass wir alle mehr und mehr lernen, den Tieren, Pflanzen und allen Lebensformen mit Achtung und Liebe zu begegnen und ihnen ihre Freiheit zu lassen. Alles Gute für Sie, auf Wiedersehen und Gott zum Gruß.

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Liebe Brüder, liebe Schwestern, in Christus, unserem Erlöser. Wie oft ergeht es uns so, dass wir vom Alltagsstress in unsere Wohnung, in unser Haus gehen und sagen, so, jetzt will ich mich hinsetzen und beten. Und wir beginnen zu beten und es geht nicht zurecht. Warum? Weil uns immer wieder Gedanken vom Alltag durch den Kopf jagen. Immer wieder lenken sie uns vom Gebet ab. Wenn wir dann weiter beten und zwischendurch immer wieder die Alltagsgedanken kommen, dann merken wir, dass wir eigentlich gar nicht so richtig beten. Wir fühlen uns schwach. Wir merken, diese Gebete hatten keinen Inhalt. Gleich wofür wir gebetet haben, wir spüren im Herzen, es kommt nicht an. Wir bleiben unruhig, so wie wir uns zum Gebet hingesetzt haben. Warum? Weil uns der Alltag noch gefangen hält. Jeder von uns muss

dass wir im Geiste der Liebe im Reich Gottes sind. Wenn wir lernen, für uns selbst eine Meditation zu sprechen, also wir selbst sprechen in uns meditative Gedanken hinein und das so lange, bis die Alltagsgedanken weichen und bis wir merken, wir werden ruhiger. Dass wir ruhiger werden, merken wir auch an unserem Atem, der dann tiefer geht, der uns die Ruhe übermittelt, um von innen her zu beten. Dann merken wir sehr bald, dass wir nicht mehr mit dem Kopf beten, sondern dass in uns eine Macht ist, die Macht des Christus Gottes, der uns beisteht, aus der Tiefe unserer Seele zu beten. Wenn ihr möchtet, gehen wir gemeinsam in eine sogenannte Selbstmeditation. Ich spreche diese Selbstmeditation im Ich und jeder kann, wenn er möchte, diese Gedanken in sich, in seinen Körper hineinfließen lassen. Versucht, die Gedanken in euren Körper hineinfließen zu lassen. Haltet sie nicht im Kopf fest. Lasst sie in den Körper hinein. Es ist möglich, dann, wenn wir uns bewusst werden, dass wir nicht nur Menschen sind, sondern dass in uns eine mächtige Kraft ist, die unsere Gebetsgedanken füllt, auch die Gedanken der Meditation. Wer möchte, kann eine meditative Sitzhaltung einnehmen. Wir setzen uns aufrecht hin, beide Füße stehen auf dem Boden. Wenn ihr wollt, legt die Handrücken auf eure Oberschenkel und wer möchte, kann die Augen schließen. Ewiger Geist, der du das Licht in mir bist, ich komme zu dir als dein Sohn, deine Tochter. Ich versenke mich mit all meinen Gefühlen und Empfindungen in die Macht der Liebe in mir. Ich rufe dich an. Dich, den Geist meines ewigen Vaters. Ich rufe zu dir und bitte dich, gib mir Kraft, mach mich stark und fülle mich mit deiner Liebe. Du bist

der Friede in mir. Du bist die Harmonie, die meine Seele durchflutet. Die meinem Körper Ruhe spendet.

meal. Bist der Odem in meinem Atem. Du Geist der Allweisheit und Liebe, strömst durch mein Nervensystem. Du entspannst die Muskeln. Du belebst die gesunden Zellen.

hüllst mich ein und lenkst dein heiliges Licht um meinen ganzen Körper. Dein Licht durchströmt mich. Dein Licht umflutet mich. Deine Kraft ist die Ruhe in mir. Dein Licht strömt in meinem Atem. Ich atme ruhig und tief. Ich atme ruhig und tief. Alle Gedanken des Alltags sind außerhalb der Lichthülle. Kein Stressgedanke berührt mich.

Ich fühle deinen Frieden. Dein Friede ist Harmonie. Ich bin in Harmonie. Die Ruhe durchflutet mich. Es ist der Geist der Harmonie. Ich fühle ich bin in der Nähe der kosmischen ewigen Kraft. Du mächtiger Geist meines Vaters.

jenem Licht, das mich umgibt. Ruhig, in mir ruhend, bete ich. Du fühlst meine Gebetsgedanken. Das Licht ist mein Schutz. Ich bete für meine Brüder und Schwestern in den Zwischenreichen und in den Reinigungsebenen, die sich Seelen nennen. Ich bete für meine Brüder und Schwestern im Seelenreich. Jeder von uns lässt es beten. Es betet aus dem Urgrund der Seele. Bitte übt euch ein. Lasst es beten für die Seelen in den Zwischenreichen und in den Reinigungsebenen. Es sind unsere entkörperten Brüder und Schwestern. Es betet in jedem von uns.

0: Liebe Zuschauer, liebe Zuschauerinnen, herzlich willkommen zu unserem Thema Die redende Alleinheit, das Wort des universalen Schöpfergeistes. In dieser 16. Folge unserer Sendereihe lesen wir weiter in unserem Buch zur Sendung, einem Lehr- und Lernwerk aus der kosmischen Schule der göttlichen Weisheit, basierend auf Gesprächsrunden mit Gabriele, der Prophetin und Botschafterin Gottes in unserer Zeit. Wir lesen heute die zusammenfassenden und vertiefenden Ausführungen im Nachwort ab Seite 297 unter der Kapitelüberschrift Der unendliche, unerschöpfliche Lichtäther, der Urstoff, aus dem der unendliche, ewige, der Urgott schöpft und formt. In den bisherigen Sendungen wurde uns immer wieder nahegebracht, dass wir Menschen nur Wanderer über diese Erde sind. Im Reich Gottes, von wo wir herkommen und in das wir einst zurückkehren werden, sind wir feinstoffliche Wesen, Geistwesen aus der Ursubstanz, dem Lichtäther, dem ewigen Gesetz, Gott, dem All-Einen. Vor diesem Hintergrund hören wir nun mehr über den Lichtäther und auch über uns selbst, über die herkömmlichen Glaubensvorstellungen, die sich über Jahrhunderte etabliert haben, und über den Zustand, in dem sich die Menschheit derzeit befindet. Liebe Mitmenschen, wenn Sie wollen, denken Sie mit.
1: Majestäten, Exzellenzen, Eminenzen, Hochwürden, Seine Heiligkeit, der Heilige Vater auf Erden, Kardinäle, Bischöfe, Professoren, Doktoren und weitere eminente Titel von herausragender Bedeutung, bemerkenswerte Persönlichkeiten, woraus sich keine unbeachtlichen Mittel ergeben. Warum all diese Titel? Warum die sich daraus vielfach ergebenden Mittel wie Geld, Güter, Besitz und dergleichen? Warum? Jesus von Nazareth lehrte anders. Folgende Jesu-Worte sind sinngemäß überliefert. Meine Ehre empfange ich nicht von Menschen. Ich habe erkannt, dass ihr die Liebe zu Gott nicht in euch habt. Ich bin im Namen meines Vaters gekommen und doch lehnt ihr mich ab. Wenn aber ein anderer in seinem eigenen Namen kommt, dann werdet ihr ihn anerkennen. Wie könnt ihr zum Glauben kommen, wenn ihr eure Ehre voneinander empfangt, nicht aber die Ehre sucht, die von dem einen Gott kommt?
2: Weiter sprach er sinngemäß: Wer sich nun vor den Menschen zu mir bekennt, zu dem werde auch ich mich vor meinem Vater im Himmel bekennen. Er lehrte uns dem Sinn nach: Ihr aber soll euch nicht Rabbi nennen lassen, also Priester oder Pfarrer. Denn nur einer ist euer Meister, Christus. Ihr alle aber seid Brüder. Auch soll ihr niemand auf Erden euren Vater nennen, denn nur einer ist euer Vater, der im Himmel. Der Größte von euch soll euer Diener sein. Denn wer sich selbst erhöht, wird erniedrigt. Und wer sich selbst erniedrigt, wird erhöht werden. Seine Worte sind wie folgt überliefert: Ich bin der Weg und die Wahrheit und das Leben. Niemand kommt zum Vater außer durch mich. Wenn ihr mich erkannt habt, werdet ihr auch meinen Vater erkennen.
1: Über Jesus von Nazareth ist auch folgende Begebenheit überliefert. Es kam ein Mann zu Jesus und fragte: Meister, was muss ich Gutes tun, um das ewige Leben zu gewinnen? Er antwortete: Was fragst du mich nach dem Guten? Nur einer ist der Gute. Wenn du aber das Leben erlangen willst, halte die Gebote. Darauf fragte er ihn, welche? Jesus antwortete, du sollst nicht töten, du sollst nicht die Ehe brechen, du sollst nicht stehlen, du sollst nicht falsch aussagen, ehre Vater und Mutter, und du sollst deinen Nächsten lieben wie dich selbst. Der junge Mann erwiderte ihm, alle diese Gebote habe ich befolgt, was fehlt mir jetzt noch? Jesus antwortete ihm, wenn du vollkommen sein willst, geh, verkauf deinen Besitz und gib das Geld den Armen. So wirst du einen bleibenden Schatz im Himmel haben, dann komm und folge mir nach. Als der junge Mann das hörte, ging er traurig weg, denn er hatte ein großes Vermögen. Da sagte Jesus zu seinen Jüngern, Amen, das sage ich euch. Ein Reicher wird nur schwer in das Himmelreich kommen. Nochmals sage ich euch, eher geht ein Kamel durch ein Nadelöhr, als dass ein Reicher in das Reich Gottes gelangt.
3: Liebe Mitmenschen, wir wollen ja nicht nur Seite für Seite lesen, sondern mitdenken. Lassen wir also auch dieses Nachwort zu unserem Buch in unser Bewusstsein einschwingen. Der Lichtäther ist der unerschöpfliche, allgegenwärtige Geist, die höchste Intelligenz, der Urgott der Unendlichkeit. Viele Worte für den Ewigen, den Unendlichen und die Ewigkeit. Im Abendland nennen die Menschen den All-Einen Gott. In dieser Schrift ist nicht der Kirchengott gemeint, nicht der Gott, der in Tempeln aus Stein wohnen soll. Hier ist der Allgeist, das höchste, universale Licht gemeint, das allgegenwärtige Leben in ihnen, in jedem Menschen. Es ist der Allgeist, der in allen seinen Lebensformen und Lebewesen lebt, der alles durchströmt, der ewig ist und den wir Menschen schlicht Vater nennen dürfen. Wenn Sie wollen, denken Sie mit und lassen Sie die Worte in Ihr Herz strömen. Er, der All-Eine, ist der Vater aller seiner Kinder. Er ist der Schöpfer des wahren Seins, aller göttlichen Lebensformen, aller göttlichen Wesen. Er ist der Vater-Mutter-Gott. Er ist die alldurchstrahlende, ewige Liebe. Es ist unser himmlischer Vater, der Vater aller seiner Kinder. Warum also die vielen Titulierungen für Menschen? Was will dem Menschen das sagen? Denn es soll doch sein, wie im Himmel, so auf Erden.
4: Lassen wir auch diese Worte des Lebens in uns lebendig werden. Vater unser, der du bist im Himmel, geheiligt ist dein Name. Unser Reich kommt, dein Wille geschieht, wie im Himmel, so auf Erden. Unser tägliches Brot gibst du uns heute und vergibst uns unsere Schuld, wie auch wir vergeben unseren Schuldigern. Du führst uns in der Versuchung und erlöst uns von dem Bösen. Denn unser ist das Reich und die Kraft und die Herrlichkeit von Ewigkeit zu Ewigkeit.
0: Auch hier die Frage, was will uns Menschen das Vaterunser sagen, vor allem den sogenannten Christen im Abendland? Wir Menschen dürfen zu der einen Allmacht, zum Allsein, dem ewigen Schöpfer aller reinen Formen, Vater sagen. Vater unser. Weihen wir Gott, unserem himmlischen Vater, unser Erdendasein als Sohn und Tochter, ohne angehängte Titel, indem wir seinen Willen tun, der in seinen 10 Geboten gefasst ist und in der Bergpredigt des Jesus von Nazareth, dann beginnen wir wahrhaft zu leben. Denn ausschließlich auf diesem Weg erleben wir uns selbst. Dann erst wird alles in uns neu, in unseren Gefühlen und Gedanken. Der neue Mensch in seinem Geiste, der Mensch im Strom des Lebens, dem ewigen Lichtgesetz, das alles Sein, alle Kosmen, alle Lebensformen, alle Wesen umströmt und durchströmt. Es ist die Gottes- und Nächstenliebe, die unerschöpfliche Quelle des Lebens, das Sein, das Gesetz des Alls, der Odem des Lebens, ewiglich der Vater, Mutter, Gott der Liebe.
4: Wir Menschen haben verlernt, uns Gedanken über die Gottes- und Nächstenliebe zu machen. Vielmehr machen sich Experten Gedanken über den Atomkern. Ob Wissenschaft oder Religion, man fischt in trüben Gewässern vor allem, was Gott anbelangt. Alle Worte und Begriffe, die aus dem Allgesetz Gottes gesprochen sind, sind, wie schon dargelegt, eine unzureichende Sprache aus den 3 Dimensionen. Alles, was wir über Gott und wissenschaftliche Erkenntnisse wissen, ist noch lange kein Beweis. Alles beruht auf dem Glauben oder gar auf Hypothesen, wie es sein könnte und eventuell doch nicht ist. Kein Mensch kann Ihnen den Beweis erbringen, ob die Sichtweise so ist, wie dargelegt oder geschrieben steht. Auch nicht, ob es einen Gott gibt. Ausschließlich Sie selbst können für sich selbst beweisen, was die Wahrheit ist, weil in Ihnen, im Urgrund Ihrer Seele, der ätherische Allwesenskern ist, das Urherz, der Lichtäther, die allströmende Allkommunikation, das Leben, gefasst im Wesenskern, und dass Sie, der Mensch, eingebettet, also umfangen sind vom Geist Gottes, dem unendlichen und unerschöpflichen Lichtäther, der die absolute Liebe und Nächstenliebe ist.
1: Liebe Mitmenschen, in unserem Buch zur Sendung lesen wir folgende Anmerkung. Man spricht vom Glauben an die Wissenschaft und an Gott. Selten vernimmt man: Ich liebe Gott und bin täglich bestrebt, seinen Willen zu tun. Wenn Sie wollen, lassen Sie das, was hier ausgeführt wird, in sich hineinschwingen, in dem Bewusstsein. Möge in Ihnen selbst die Erkenntnis reifen, dass das, was Sie hören und bejahen können, um es zu erfüllen, Ihr Erdenleben bereichert, damit Sie selbst erahnen, dass es mehr geben muss als nur den Glauben an einen lieben Gott.
2: Wenn Sie wollen, lösen Sie sich von dem maschinellen Gedanken, der die meisten Religionen gleich stimmt, und spüren Sie in Ihr Innerstes hinein, denn die Antwort auf das, was geschrieben steht, ist in Ihnen, im Urgrund Ihrer Seele. Und lassen Sie nicht los, hin und wieder zu denken, dass Gott Liebe ist. Alles, was mit vielen Worten und Glaubenssätzen Gott beweisen soll, ist kein Beweis. Es gibt keinen äußeren Beweis, dass Gott existiert. Es gibt keinen äußeren Beweis für den Lichtäther, von dem alle Universen alle Formen und Lebewesen ihre Existenz und ihr Leben haben. Einen Beweis gibt es allerdings. Sie selbst tragen den Beweis im Urgrund ihrer Seele. Jedes Wort ist einer Schale gleich. Man muss lernen, dem Inhalt näher zu kommen, der im Wort in der unzureichenden Sprache der drei Dimensionen enthalten ist. Deshalb lesen und hören wir mit Herz und Verstand.
3: Liebe Mitmenschen, hören wir nun weitere Erläuterungen über den Lichtäther. Der höchstpotenzierte Lichtäther ist das Gesetz der Unendlichkeit, ist die Allkommunikation. Wir können auch von einem Allkommunikationsnetz sprechen, in dem alle Universen, alle Gestirne, alle göttlichen Wesen, alle Menschen und alle Lebensformen ihre Existenz haben. Der Lichtäther, von dem zu Beginn des Buches gesprochen wurde und von dem auch hier im Nachwort die Rede ist, ist die höchstpotenzierte, energetisch strömende Allkraft, ein Energievolumen, das unerschöpflich und für uns Menschen unermesslich ist. Für den hochpotenzierten Lichtäther gibt es keine Worte, die die energetische Fülle nur andeutungsweise auszudrücken vermögen. Alles, aber auch alles, ist in diesem allumfassenden, allströmenden Lichtäther aufgenommen, gleich eingebettet. Es ist der Allgeist, der Allgott, auch Urgott genannt, die unendliche Kraft der Liebe. Gott ist Geist. Die ganze Unendlichkeit ist erfüllt von seinem Geist, seinem Gesetz, das Liebe ist. Alles und alle sind eingebettet und durchströmt von der Liebe und Nächstenliebe, dem Lichtäther. Der Wesenskern im Urgrund jeder Seele ist als Essenz die kosmische Liebe, ist der Urgott in ihnen, in uns allen, das Licht aus seinem Licht.
4: Wenn es auch heißt, sieh, wir alle sind aus Gottes Odem und in ihnen ist Gott, die ewige Liebe. Und auch sie, wir alle sind durchströmt vom ewigen Ozean der Liebe, dem Lichtäther, dem allgegenwärtigen Geist, dem Urgott, so ist das noch lange kein Beweis. In unserer Welt gibt es viele Hypothesen und Vorstellungen, was den Lichtäther betrifft, auch Äther genannt. Doch kein Verfasser eines Buches oder einer Schrift über energetische Zusammenhänge, über Leben oder Alleinheit kann den Äther des Seins beweisen. Außerdem hört oder liest man immer wieder von den vier Kräften in der Materie mit unterschiedlichen wissenschaftlichen Worten. Man hört und liest auch vom Atomkern, der auch wieder unterschiedliche Bezeichnungen hat, und darüber, was man mit Energien alles zuwege bringt. Denken wir nur an die Atomenergie, die letzten Endes, wie alle Energien, aus der heruntertransformierten Schöpfungs- und Schaffungskraft ist und die auf brutalste Art und Weise missbraucht wird. Man liest und hört zumeist von den vier Kräften in der Materie. Die Energien der Materie sind nichts anderes als heruntertransformierter, verdichteter Äther. Die Tiefe des Alls, das, was den unendlichen Lichtäther betrifft und was dieser beinhaltet, kann ein dreidimensionales Gehirn niemals ganz und gar erfassen. Schon gar nicht, wenn man dabei Gott, den Allgeist, die höchste Intelligenz, seine Schöpfungs- und Schaffungskraft, die die Gottes- und Nächstenliebe ist, ausblendet und umwandelt in Selbstliebe gleich Eigenliebe, in Hass, Krieg und Gräueltaten.
2: Man fischt letztlich in trüben Gewässern und ist der Ansicht, irgendwann ist alles erforscht. Ohne die inhaltliche Substanz des Lichtäthers, die tragende und alldurchströmende, höchstpotenzierte Kraft, die Liebe, kann kein Mensch irgendetwas erreichen und schon gar nicht umfassend und in der Tiefe beweisen. Der Lichtäther ist nun mal höchste lichtatomare Kraft. Sämtliche geistigen Ätheratome haben einen zentralen Kern, einen Urkern, der aus der Güte, Liebe und Sanftmut besteht. Die Güte und Sanftmut des Ewigen sind gefasst in seiner Liebe. Es sind die drei Eigenschaften Gottes, das Vater-Mutter-Prinzip, das die höchst pulsierende Kraft ist, die Liebe. Die Gottes- und Nächstenliebe ist die Antriebskraft, die die Schöpfung und Schaffung aller göttlichen Formen initiiert. Das ist der geistige Atomkern, der Urkern der Unendlichkeit. Der geistige Atomkern wird von den vier Urkräften, auch Wesenheitskräften genannt, umlaufen. Alles in allem ist das des Urgottes Schöpfungs- und Schaffungsgesetz, das der strömende Lichtäther ist.
0: In den unendlichen, alldurchströmenden und allkommunikativen Lichtäther, der auch als Allozean bezeichnet werden kann, ist das mächtige Reich Gottes eingebettet. So auch alle weiteren feinerstofflichen Bereiche, auch Kosmen genannt, die schon dem Fallgedanken und den abtrünnigen Wesen zugeordnet werden. Ebenfalls der materielle Kosmos. Ohne Ausnahme ist alles und sind alle Formen, Wesen und Menschen vom ewigen Lichtäther der Unendlichkeit umgeben. Ob wir von göttlichen Lebensformen, von Geistwesen, von abtrünnigen Wesen oder von Tieren, Pflanzen und Menschen sprechen, alles, aber auch alles, ist umgeben vom unerschöpflichen Lichtäther der Unendlichkeit und ist vom Unendlichen durchströmt. Mit unseren Worten gesprochen, alles lebt, wir alle leben, gleich bewegen uns im mächtigen Ozean Gottes.
1: Der Urkern ist die Antriebsenergie der Gottes- und Nächstenliebe. Wer diese nicht ergründet, anerkennt und danach lebt, der wird auch niemals den Lichtäther als das Urgesetz der Unendlichkeit entschlüsseln, den Uratomkern, der umkreist ist von den vier Urkräften, den Schöpfungs- und Schaffungskräften Gottes. Das Ganzheitsprinzip der Ewigkeit ist der Urkern, die Gottesliebe. Und wie dargelegt, die vier Urkräfte des ewigen Schöpfungs- und Schaffungsenergien. Die Menschheit aller Generationen hat sich nicht auf Gott, auf die Gottes- und Nächstenliebe ausgerichtet, sondern immer auf den intellektuellen Kampfstoff, auf die vier umgepolten Urkräfte. Was dabei herauskommt, das erleben wir Menschen tagtäglich. Wie dargelegt, der Fallgedanke, die Auflösung der Schöpfung, um alles in den Äther zurückzuführen, um dann selbst zu schöpfen und zu schaffen, wurde nicht erreicht, gleich verwirklicht. Die höchste Energie, welche die abtrünnigen Wesen mitgenommen haben, ist auf dem Nullpunkt angelangt. Sie ist weitgehend aufgebraucht.
3: Weil es so ist, wie es ist, degeneriert die Menschheit mehr und mehr und geht mit der noch restlich verbliebenen negativen Kraft gegen die Gottesliebe vor, gegen die Tier-, Pflanzen- und Mineralwelt. Die Tötungsmaschinerie rollt. Man kann vom Ewigen wohl eine Handvoll ewigen Lichtäther nehmen und eine Zeitspanne ausschließlich mit vier Kräften zu Werke gehen. Man kann sich gegen die Gottes- und Nächstenliebe auflehnen und seine vier Schöpfungs- und Schaffungskräfte verbrauchen, gleich heruntertransformieren. Man kann Waffenarsenale schaffen, um zu töten. Wir können Flugzeuge, Schiffe und weitere Verkehrsmittel bauen. Wir können Atomkraftwerke schaffen. Wir können Satelliten bauen und rund um den Planeten Erde schicken. Wir versuchen, Raumgleiter zu entwerfen und zu bauen. Doch die Planeten im Weltall werden wir nicht erobern und zu Wohnplaneten machen können. Denn es fehlt an der Gottes- und Nächstenliebe.
4: Wir können die Wesen aus dem Schöpfungsgedanken Gottes, aus seiner Liebe, die Tiere quälen, sie mutwillig töten, sie hinmorden und als Speisetriebfeder verzehren. Wir können Tierversuche machen. Wir können die Erde ausbeuten, unsere Kampfstoffe an ihr erproben. Wir können Staudämme bauen, wir können in den Fluss der Wasseradern eingreifen. Wir können Hochhäuser errichten. Doch eines ist uns versagt. Auf diese Art und Weise, die dem Fall anvertrauten Energien hoch zu transformieren, um damit den Lichtäther zu erreichen, der das Leben ist. Die Menschheit aller Generationen hat versagt.
1: Das Leben des All-Einen ist die Liebe zu seiner Allschöpfung, in der das Allsein eingebettet ist. Die Zeit ist gereift. Das mitgenommene göttliche Energiequantum ist weitgehend verbraucht. Der Ewige nimmt das Leben zurück in die Ewigkeit. Die Menschen aller Generationen haben die Handvoll Lichtäther derart heruntertransformiert und auf grausame Art und Weise ausgeschöpft, sodass es für eine weitere aufgeblähte Zentrifugalkraft menschlicher Ignoranz kaum mehr reicht.
2: Die Wissenschaft, die, wie gesagt, in trüben Gewässern fischt, wird dem besagten Urkern, die Antriebskraft im Lichtäther, nicht finden, weil im Allgemeinen zum Lichtäther keine Kommunikation besteht. Wenn keine Kommunikation besteht, dann kann auch nichts werden. Die Menschheit aller Generationen hat mehr oder weniger die Gottes- und Nächstenliebe verworfen, weil sie den Fallgedanken liebte und liebt. Die aufgeblasene Selbstliebe, die lautet: Ich bin mir selbst der Nächste. Ich bin Gott ähnlich oder gar Gott selbst. Wer für sich selbst schafft, der verliert.
0: Wer für das Höchste arbeitet, das die Liebe ist, der gewinnt, weil die Trägersubstanz allen Lebens, allen Seins die Liebe ist. Liebe zu den Naturreichen, Liebe zu jedem Planeten, Liebe zu der Tier- und Pflanzenwelt, Liebe zu jedem Mineral, Liebe zum Nächsten, Liebe zur ganzen Schöpfung. Wo ist die Liebe geblieben? Im wissenschaftlichen Trieb oder gar in Steinhäusern, wo ein Kirchengott angebetet werden soll? Liebe ist das Gesetz der Freiheit, das uns Jesus von Nazareth lehrte. Liebe deinen Nächsten wie dich selbst. Die Liebe Gottes ist die Alleinheit. Mit Liebe ist nicht die körperliche Liebe gemeint, sondern die Gottes- und Nächstenliebe.
4: Die Menschheit aller Generationen versuchte, den Planeten Erde mit Brutalität zu erobern, alles, was dem Ewigen gehört, zu ihrem Eigentum zu machen. Heute ist zu erkennen, nicht der Mensch konnte die Erde zu seinem Eigentum machen, die Erde holt den Menschen ein, der ihr Eigentum ist, Erde zu Erde. Die Menschheit hat nicht gelernt, den Lichtäther, der in sich die Alleinheit ist, zu der alle göttlichen Lebensformen, alles reine Sein gehört, für friedliche Zwecke einzusetzen. Die Fallwesen und die Menschen aller Generationen hatten ihre Zeitfenster. Die Umwandlung ist im Gange, von der Grobstofflichkeit zum Feinerstofflichen und vom Feinerstofflichen zum Feinstofflichen. Der Ewige holt ganz allmählich von Zeitfenster zu Zeitfenster die Handvoll Lichtäther zurück. Die Menschheit hat ihre Zeitfenster nicht genützt. Wenn man den brodelnden, allzu menschlichen Vulkan, die Menschheit, näher betrachtet, dann erlebt man die Degeneration des Menschengeschlechtes. Heute ist der Mensch noch Mensch, morgen eventuell schon Neandertaler. Und was dann? Wie geht es weiter?
3: Wir Menschen können mit unserer dreidimensionalen Sichtweise keine Zeitangabe machen. Einerlei, ob die Wissenschaft von Milliarden oder Millionen Jahren spricht, in der eine Evolution stattfindet.

0: stumpf und im Aberglauben verhaftet, bewegt sich die Menschheit im Trenne-, Binde- und Herrsche-Prinzip. Man kann das Ganze mit einem Treibeis vergleichen, das auf dem mächtigen Allozean, dem Alläther, dem Allsein schwimmt. Das Treibeis, die Masse Mensch, sucht immer wieder die Anbindung an die treibenden Eisberge, die sich als Wissenschaft und Religion ausgeben, um dort eventuell andocken zu können, um Sicherheit zu finden. Solange der Mensch sich nicht selbst auf die Suche macht, mit den einfachsten Worten, Gott, die unendliche Liebe in ihm, Gott in uns allen, in allen Schöpfungsformen der Naturreiche, werden weder der Mensch noch des Menschen Seele zum Lichtäther, zur höchstpotenzierten Lichtätherquelle gelangen, zu Gott, den himmlischen Vater.
1: Liebe Mitmenschen, dieses Kapitel in unserem Buch endet mit einer Vorausschau auf das nächste Kapitel. Sicherlich interessiert Sie, was ein Wissenschaftler für unser Buch zur Sendung »Die redende Alleinheit, das Wort des universalen Schöpfergeistes« zusammengestellt hat, was er über die Entstehung der Erde berichtet. Eine Anregung dazu wird uns jetzt schon mitgegeben. Eventuell können Sie so manches daraus erkennen und sich irgendwo in einem Satz zurechtfinden, in dem Bewusstsein, Sie, wir alle bewegen uns, symbolisch gesprochen, in dem mächtigen Ozean des unerschöpflichen, ewigen Lichtäthers, des ewigen Gottes, der ewigen Intelligenz, der Schöpferkraft, den wir als seine Söhne und Töchter Vater nennen dürfen. Wenn Sie von der Erdgeschichte lesen bzw. hören, dann denken Sie, denken wir, an das Schöpfungs- und Schaffungswerk Gottes. In einer Handvoll Lichtäther ist alles in allem enthalten. Die Menschheit aller Generationen hat die Chancen vertan. Die Fallenergie ist weitgehend verbraucht. Es gibt nur noch eines, das Hin zu dem All-Einen. Liebe Zuschauer, liebe Zuschauerinnen, soweit unser Text. Und der Weg hin zum All-Einen ist die schrittweise Erfüllung der 10 Gebote Gottes und der Lehren der Bergpredigt des Jesus von Nazareth, die uns allmählich zur Gottes- und Nächstenliebe, zu einem Leben in der Alleinheit führt. Für heute kommen wir zum Abschluss unserer Sendung. Wenn Sie möchten, schalten Sie das nächste Mal wieder ein. Wie bereits angekündigt, werden wir dann hören, wie die Wissenschaft nach dem derzeitigen Stand ihrer Erkenntnisse die Entstehung der Erde erklärt. Alles Gute für Sie und Gott zum Gruß.

0: Herzlich willkommen, liebe Zuschauer und Zuschauerinnen, zu einer weiteren Lesung aus der Bergpredigt des Jesus von Nazareth. Jesus, der Christus, war ein geistiger Revolutionär. In seiner Bergpredigt lehrte er, nicht Vergeltung zu üben, sondern sich zu versöhnen. Er lehrte, die Fehler nicht beim anderen zu suchen, sondern sich selbst zu verändern. Er lehrte den Frieden, die Einheit, Freiheit und Brüderlichkeit. Mit seiner Bergpredigt ist uns die Wegweisung gegeben für die gelebte Gottes- und Nächstenliebe, sodass wir neue Menschen werden, die mit ihren Mitmenschen und auch mit der Natur und den Tieren in Frieden leben und dem freien Geist Gott in uns näher kommen. Die Abschnitte aus der Bergpredigt des Jesus von Nazareth, die wir heute lesen, sind in einem außerbiblischen apokryphen Evangelium enthalten und wurden in unserer Zeit durch den Christus Gottes selbst, der sich heute durch die Prophetin und Botschafterin Gottes Gabriele offenbart, erläutert und vertieft. Nachzulesen sind diese Erklärungen in dem großen Offenbarungswerk »Das ist mein Wort, Alpha und Omega, das Evangelium Jesu, die Christus-Offenbarung, welche inzwischen die wahren Christen in aller Welt kennen.« Wir beginnen mit dem Kapitel »Richte nicht über deinen Nächsten«. Jesus von Nazareth lehrte, »Richtet nicht, auf dass ihr nicht gerichtet werdet. Denn mit welcherlei Gericht ihr richtet, werdet ihr gerichtet werden. Und mit welcherlei Maß ihr messet, wird euch wieder gemessen werden. Und wie ihr anderen tut, so wird euch getan werden.« Der Christus Gottes offenbart hierzu: Ihr habt gelesen, Gedanken, Worte und Handlungen sind Magneten. Wer seinen Nächsten in Gedanken und mit Worten richtet und verurteilt, der wird also Gleiches oder Ähnliches an sich selbst erfahren. Erkennet, eure negativen Gedanken, Worte und Handlungen sind eure eigenen Richter. Mit welcherlei Maß ihr messet, ob in Gedanken oder in Worten und Handlungen, so werdet ihr selbst gemessen werden. So wie ihr eure Nächsten abwertet, um euch selbst aufzuwerten, werdet ihr gewertet werden. Ihr werdet euren Wert erfahren und erleiden. Und wenn ihr sagt, dem einen muss genügen, was er hat, der andere soll mehr bekommen, so werdet ihr einst nur so viel besitzen oder noch weniger als der, dem ihr weniger zugestanden habt. Wie ihr eurem Nächsten im Denken, Reden und Tun begegnet, so wird es euch einst selbst ergehen.
1: Das nächste Kapitel der Bergpredigt ist überschrieben mit »Beginne bei dir selbst«. Im Evangelium Jesu steht: »Was siehst du den Splitter in deines Bruders Auge und wirst des Balkens in deinem Auge nicht gewahr? Oder wie darfst du zu deinem Bruder sagen, ich will dir den Splitter aus deinem Auge ziehen, und siehe, ein Balken ist in deinem Auge? Du Heuchler, ziehe zuerst den Balken aus deinem eigenen Auge. Dann erst ziehst du klar, um den Splitter aus deines Bruders Auge ziehen zu können.« Der Christus Gottes erklärt hierzu: Nur der Mensch spricht beständig über den Splitter im Auge seines Nächsten, der des Balkens im eigenen Auge nicht gewahr wird. Nur der befleißigt sich, den Splitter aus dem Auge seines Bruders herausziehen zu wollen, der sein eigenes Denken und Leben nicht kennt. Wer sich nicht kennt und nicht den Balken, die Sünden der Seele, die sich in seinen eigenen Augen widerspiegeln, der hat keinen Blick für die Wahrheit. Sein Auge ist getrübt von der Sünde. Er sieht dann in seinem Nächsten nur das, was auch er selbst noch ist, einen Sünder. Nur wer den Balken in seinem eigenen Auge bearbeitet, der schaut zunehmend klarer. Dann kann er immer deutlicher den Splitter im Auge seines Bruders erkennen und ihm nach dem Gesetz der Nächstenliebe behilflich sein, diesen zu entfernen. Wer also über seine Mitmenschen negativ spricht, sie abwertet und ihnen Übles nachsagt, der kennt seine eigenen Fehler nicht. An den Früchten sollt ihr sie erkennen. Jeder zeigt selbst, wer er ist, also seine Frucht. Wer sich über seine Mitmenschen erregt und diese lächerlich macht, zeigt, wer er wahrlich ist. Wer zuerst seine eigenen Fehler ablegt, der ist auch fähig, seinem Nächsten zu helfen. Deshalb ist jeder ein Heuchler, der abfällig über die Fehler seines Bruders spricht und dabei den Balken im eigenen Auge nicht bemerkt.
0: Lesen wir ein weiteres Kapitel aus der Bergpredigt. Es heißt: Missioniere nicht. Jesus von Nazareth lehrte: Ihr sollt das, was heilig ist, nicht den Hunden geben, noch eure Perlen vor die Säue werfen, auf dass sie diese nicht zertreten mit ihren Füßen und nicht sich umkehren und euch zerreißen. Dazu erklärt der Christus Gottes: Es entspricht nicht dem ewigen Gesetz des freien Willens, dass ihr mit den Worten der Wahrheit von Ort zu Ort, von Haus zu Haus zieht, eure Überredungs- und Überzeugungskünste anwendet und jeden, dessen ihr habhaft werdet, missioniert. Denn das würde bedeuten, dass ihr die Wahrheit nicht heiligt und es so macht, wie es bildhaft geschrieben steht: Ihr sollt das, was heilig ist, nicht den Hunden geben, noch eure Perlen vor die Säue werfen. Ihr sollt also das Wort Gottes eurem Nächsten nicht aufdrängen. Wer glaubt, dass sein Nächster das glauben und annehmen müsse, von dem er glaubt, überzeugt zu sein, der hat selbst noch Zweifel und stellt seinen eigenen Glauben in Frage. Missionieren heißt überzeugen wollen. Wer überzeugen möchte, der ist in seinem Inneren selbst nicht von dem überzeugt, was er anpreist. Seid jedoch gute Vorbilder in eurem Glauben und keine Missionierenden. Ihr könnt euer Glaubensgut anbieten und jedem freistellen, ob er daran glauben oder nicht glauben möchte, ob er es mit euch halten möchte oder nicht. Die Freiheit in Gott ist ein Aspekt des ewigen Gesetzes. Wenn euer Nächster aus freiem Willen zu euch kommt und euch nach eurem Glauben fragt, so macht er den ersten Schritt auf euch zu. Und wer im Glauben steht, der wird daraufhin auf seinen Nächsten zugehen und ihm antworten. Wer mit seinem Nächsten in einer göttlichen Verbindung steht, der wird ihn nicht an seinen Glauben binden, sondern ihm nur so viel mitteilen, wie er selbst erkannt und verwirklicht hat. Nur derjenige will seinen Nächsten an seinen Glauben binden, der wenig selbstlose Liebe entfaltet hat. Daher hütet euch vor den Übereifrigen, die euch zu ihrem Glauben überreden wollen. Bietet die ewige Wahrheit an, in Wort und Schrift, und lebt selbst danach. Dann werden auf euch die zukommen, die das Leben in sich erkannt haben.
1: Lesen wir einen weiteren Abschnitt aus der Bergpredigt des Jesus von Nazareth. Kehre ein in dein Inneres. bittet, so wird euch gegeben werden. Suchet, so werdet ihr finden. Klopfet an, so wird euch aufgetan. Denn jeder, der da bittet, wird empfangen. Und der da sucht, wird finden. Und denen, die da anklopfen, wird aufgetan. Dazu offenbart Christus durch das prophetische Wort: Nur der Mensch bittet, sucht und klopft an der Pforte zum inneren Leben an, der noch nicht sein Inneres, das Königreich der Liebe, betreten hat. Das Reich Gottes ist inwendig in der Seele eines jeden Menschen. Der erste Schritt auf dem Pfad zum inneren Leben, auf dem Weg zur Pforte des Heils, ist die Bitte an Gott um Hilfe und Beistand. Der nächste Schritt ist die Suche nach Gottes Liebe und Gerechtigkeit. Der Wanderer findet das Leben, Gottes Liebe und Gerechtigkeit in den Geboten des Lebens, die Wegweiser sind auf dem Weg nach innen. Ein weiterer Schritt ist das Anklopfen im eigenen Herzenskämmerlein, an der inneren Pforte. Diese Pforte zum Herzen Gottes öffnet sich nur dem, der ehrlich gebetet, gesucht und angeklopft hat. Dem Verstandesmenschen, der nur nach äußeren Werten und Idealen trachtet, öffnet sich nicht die innere Pforte. Auch die Zweifler werden nicht empfangen. Wer also bittet, sucht und anklopft, der muss es aus Liebe zu Gott tun und nicht, um Gottes Liebe zu prüfen. Erkennet: Wer nur prüfen möchte, ob Gottes Liebe tatsächlich existiert, der wird sehr rasch selbst auf den Prüfstein kommen. Wer in Gott lebt, dem steht die Herzenspforte offen. Er braucht nicht mehr zu bitten. Er hat bereits empfangen. Denn Gott kennt seine Kinder. Wer in das Herz Gottes eingekehrt ist, der hat in seiner Seele schon empfangen. Das heißt, der Reichtum aus Gott leuchtet verstärkt in seiner Seele und strahlt durch ihn den Menschen. Wer in sein Inneres eingekehrt ist, der braucht nicht mehr zu suchen. Er ist im Königreich des Inneren zu Hause. Und wer bewusst Wohnung in ihm genommen hat, der braucht nicht mehr anzuklopfen. Er ist bereits eingekehrt und lebt in Gott und Gott durch ihn. Nur jene werden bitten, suchen und anklopfen, die noch draußen stehen und noch nicht wissen, dass sie tief in ihrer Seele das tragen, was sie wahrhaft reich macht: Gottes Liebe und Weisheit.
0: Der nächste Abschnitt aus der Bergpredigt des Jesus von Nazareth ist überschrieben mit: Gib, was du erwartest. Welcher ist hier unter euch, der einen Stein gibt, wenn ihn sein Kind um Brot bittet, oder eine Schlange, wenn es um einen Fisch bittet? Wenn ihr, die ihr böse seid, dennoch euren Kindern gute Gaben geben könnt, wie viel mehr wird euer Vater im Himmel Gutes geben jenen, die ihn bitten? Was auch immer ihr wollt, dass euch die Menschen tun sollen, das tut ihnen ebenso. Und was ihr nicht wollt, dass sie euch tun, das tut auch ihr ihnen nicht. Denn dies ist das Gesetz und die Propheten. Christus erklärt und vertieft hierzu in dem Offenbarungswerk: Das ist mein Wort. Erkennet: Ihr sollt nicht von euren Mitmenschen das verlangen, was zu geben ihr selbst nicht gewillt seid. Wenn ihr von eurem Nächsten etwas erwartet, das er für euch tun soll, so stellt euch die Frage: Weshalb tut ihr es nicht selbst? Wer von seinem Nächsten zum Beispiel Geld und Gut erwartet, damit er selbst in seiner Bequemlichkeit nicht arbeiten muss, oder wer von seinem Nächsten Treue erwartet und selbst nicht treu ist. Oder wer von seinem Nächsten an- und aufgenommen werden möchte, selbst jedoch seine Mitmenschen weder an- noch aufnimmt, der ist selbstsüchtig und arm im Geiste. Was immer du von deinem Nächsten verlangst, das besitzt du selbst nicht im Herzen. Es ist ungesetzmäßig, aus Erwartungshaltung seine Mitmenschen zu Handlungen, Aussagen oder Verhaltensweisen zu zwingen, zu denen sie von sich aus selbst nicht bereit wären. Hast du in deinen Wünschen an deinen Nächsten deine Erwartungshaltung erkannt, so kehre rasch um und leiste du zuerst selbst, was du von deinem Nächsten verlangst. Jeder Zwang ist ein Druck, der wieder Zwang und Gegendruck erzeugt. Durch ein solches erpresserisches Verhalten gegenüber deinen Mitmenschen bindest du dich an sie und machst sowohl dich als auch den, der sich erpressen ließ, zum Sklaven der niederen Natur. Solche Zwangsmethoden wie "Ich erwarte von dir und du erwartest von mir, jeder gibt dem anderen, was dieser verlangt", führen zu Bindung. Was gebunden ist, hat keinen Platz im Himmel. Beide, die aneinander gebunden sind, werden einander einst wieder begegnen, entweder im feinstofflichen Leben oder in weiteren Einverleibungen.
1: Der Christus Gottes offenbart hierzu Weiteres. Er sprach: Diese Form von Bindung gilt nicht am Arbeitsplatz. Hast du dich im Berufsleben freiwillig in einen Arbeitsbereich eingeordnet und der Verantwortliche gibt dir Aufgaben, die du im Rahmen deiner Tätigkeit durchführen sollst, so hast du hierzu schon mit deinem Eintritt in den Betrieb Ja gesagt. Du hast dich freiwillig in den Arbeitsbereich und in das Arbeitsteam eingeordnet, um zu tun, was dir aufgetragen wird. Wenn du also einen Arbeitsplatz wählst, dann sollst du auch ausführen, was dir gemäß deinem selbstgewählten Arbeitsbereich aufgetragen wird. Die Aussage, was auch immer ihr wollt, dass euch die Menschen tun sollen, das tut ihnen ebenso, gilt also nicht für den selbstgewählten Beruf oder Arbeitsbereich. Was ihr nicht wollt, dass sie, die Menschen, euch tun, das tut auch ihr ihnen nicht, bedeutet, wenn ihr nicht verlacht und verspottet werden wollt oder nicht bestohlen und belogen werden wollt oder nicht um Hab und Gut gebracht werden wollt oder nicht gegängelt werden wollt oder nicht eures freien Willens beraubt werden wollt oder nicht geschlagen und beschimpft werden wollt, so tut dies auch nicht euren Mitmenschen. Denn was ihr dem Geringsten eurer Brüder antut, das tut ihr mir an und euch selbst. Was ihr nicht wollt, dass man euch tue, das fügt auch keinem eurer Nächsten zu. Denn alles, was von euch ausgeht, kommt wieder auf euch zurück. Deshalb prüft eure Gedanken und hütet eure Zunge.
0: Liebe Zuschauer, liebe Zuschauerinnen, mit dieser fundamentalen Lebensregel, was ihr nicht wollt, dass man euch tue, das fügt auch keinem anderen zu, kommen wir zum Ende unserer heutigen Lesung. Es sind wertvolle Hinweise für den Lebensweg eines jeden Menschen, gleich welcher Kultur und Nationalität. Die Bergpredigt des Jesus von Nazareth ist ein Angebot an Menschen aller Völker. Denn bei Gott gibt es keine Landesgrenzen und keine Religionen. Er ist der freie Geist, Gott in uns. Für heute verabschieden wir uns von Ihnen. Auf Wiedersehen und Gott zum Gruß.

Siebte Bewusstseinserschließung. Ich erschließe mein Bewusstsein für den Weg nach innen, zu dem göttlichen Selbst, um die seelische Bewusstseinserweiterung und das Einswerden mit Christus zu erlangen. Meine Gedanken übergebe ich dem vierten Zentrum, der Christus-Gotteskraft. Alles, was mich bedrückt, übergebe ich Christus, meinem Erlöser. Was ich Christus übergeben habe, lasse ich auch in seinen Händen. Christus möchte es für mich tragen und umwandeln. Was ich dem ewigen Geist hingelegt habe, hole ich daher nicht mehr zurück. Will es mir immer wieder nacheilen, so nehme ich es und lege es wieder zu den Füßen des Herrn nieder, ohne darüber nachzudenken, ohne die Vergangenheit, all das, was mich bisher beschäftigt hat, noch einmal aufzugreifen und in mir zu bewegen. Ich atme bewusst, indem ich meinen Atem beobachte. Ich weiß, in meinem Atem ist der Odem Gottes. Gott atmet durch mich. Während ich meinen Atem beobachte, werde ich immer stiller und ruhiger.

offen und bereit, das Licht, die hohen Kräfte der Liebe aufzunehmen. Vollkommen entspannt und gelöst, ausgerichtet auf die höchste Kraft, begebe ich mich mit meinen Empfindungen zur Urkraft, zum Wesenskern der Seele.

vor der Pforte zum Allerheiligsten. Ich bitte Gott die Allkraft, er möge die Pforte öffnen, die zum Heil und zum Frieden führt. Vater, bitte öffne mir. Langsam öffnet sich die Pforte zum großen Bewusstsein Gottes. Licht aus seinem Licht strahlt in das aufbereitete Gefäß, in mich ein. Licht aus seinem Urlicht über und durchstrahlt mich, sein Kind. Dankbar nehme ich an, was mir das Urlicht schenkt. In mir wird es still. Mein Bewusstsein weitet sich. Es tut sich das Urempfinden auf, das mir offenbart, dass ich nicht von dieser Welt bin. Stille, unendliche Stille erfüllt mich. Tiefer Friede ist in mir. Meine Gedanken sind fern von mir. Ich bin in ihm und er durchströmt mich. Friede, unendlicher Friede hüllt mich ein. Gottes Liebe ist mir näher gekommen.

durch die Pforte in meine Seele und in meinen Leib. Mit hohen, edlen und selbstlosen Empfindungen werde ich nun den Strom der Liebe verfolgen.

Prinzip begleiten, das in der Steißbeinregion verankert ist. Meine selbstlosen Empfindungen gehen zum siebten Bewusstseinszentrum, dem Zentrum der Barmherzigkeit. Die Kraft der Liebe und Barmherzigkeit leuchtet in mir auf. Sie strahlt zu dem sechsten Zentrum. Ich atme aus und im sechsten Zentrum der Liebe wieder ein. Im fünften atme ich aus und im vierten Bewusstseinszentrum, im Erlöserzentrum wieder ein. Im dritten Zentrum aus, im zweiten Bewusstseinszentrum ein. Im ersten in der Ordnungsregion atme ich wieder aus. Dort atme ich.

mäßig, doch selbstlos und still im Ordnungszentrum, an das sich das Sammelbecken geistiger Energie anschließt. Aus dem geistigen Sammelbecken strömen in das Ordnungsprinzip Wärme, Frische, Kraft und Liebe. Die Heilkräfte durchströmen meinen Körper, erquicken und laben mich. Stille, unendliche Stille erfüllt mich. Ewiger Friede hüllt mich ein. Ich atme und fühle, wie mich das Licht beseelt. Ich fühle, wie sich das Gefäß, mein Körper, mit Licht füllt. Ich fühle die beseelende und einhüllende Kraft. Nun begleite ich die heilenden Kräfte zum dritten Bewusstseinszentrum. Im Ordnungsprinzip atme ich wieder ein, im Prinzip des Willens aus, im Bewusstsein der göttlichen Weisheit ein, dort verharre ich und atme. Stille, unendliche Stille erfüllt mich. Der Friede Gottes umhüllt meine Seele und meinen Körper. Ich bejahe die göttliche Weisheit in mir. Gottes Weisheit ist die Tat. Gottes Weisheit ist die Gerechtigkeit. Ich bin gerufen, die heiligen Gesetze zu erfüllen, auf dass ich weise werde im Sinne der ewigen Liebe.

Ich denke nun an meine Wirbelsäule. Ich bündle die Kräfte der Liebe. Es sind edle, selbstlose Gedanken des Heils, der Durchlichtung, Gedanken der Reinigung und der inneren Kräftigung. Diese Bündel geistiger Energien lasse ich nun die Wirbelsäule hinab und hinauffließen. Auf meine Wirbelsäule konzentriert, lasse ich die Strahlen der Liebe, die gebündelten energetischen Kräfte hinab und hinauf gleiten.

Licht ist Kraft. Licht ist Liebe. Licht heilt. Nun konzentriere ich mich wieder auf das dritte Zentrum. Das Licht aus seinem Licht strahlt zu meinem Verdauungsorgan. Mein Verdauungsorgan kräftigt sich. Es ist in Harmonie. Das Strahlenbündel bewirkt im Verdauungsorgan, in den Schleimhäuten und Muskeln Harmonie und Frieden.

Nun lenke ich das Strahlenbündel der Liebe auf die Leber, auf ein wichtiges Funktionsorgan meines Körpers. Das energetische Strahlenbündel durchdringt meine Leber. Wärme, Harmonie und Heilkraft bewirken die Kräftigung dieses Organes. Wie mit dem Lichtkegel eines Autos, so strahle ich meine Leber an. Liebe heilt.

bündle ich erneut die heilenden Strahlen und lenke sie zu meinem Milz. Licht aus seinem Lichte durchdringt mich. Aufbauende und heilende Kräfte bewirken Frieden und Harmonie in meiner Milz. Meine Milz ist funktionstüchtig.

Ich atme bewusst ein und aus und richte mich erneut auf das dritte Zentrum, das Zentrum der Weisheit aus. Von dort aus lasse ich die energetischen Strahlen in alle Organe scheinen, in den Beckenraum. In den Bauchraum, in den Brustraum, und in das Hauptraum.

Gottes Liebe durchstrahlt mich. Gottes Liebe heilt. Das Licht harmonisiert meine Hormone und Drüsen.

meinen gesamten Körper. Er ist immun gegen alles Niedere. Er ist stark, weil ihn das Licht durchstrahlt. Ich bejahe die Weisheit und Liebe Gottes in mir. Ich bejahe die Kräfte der Liebe in jedem Atom, in jeder Zelle meines Körpers, in jedem Partikel meiner Seele. Ich atme bewusst. Der Atem ist Leben. Im Atem ist der Odem Gottes. Weiterhin verweile ich im dritten Zentrum. Dort atme ich ein und aus. Ein und aus. Nun atme ich ein und begebe mich empfindungsmäßig auf das vierte Bewusstseinszentrum. Auf das Erlöserzentrum, ich atme aus. Dort verweile ich einige Augenblicke. Ich atme bewusst im Brustraum.

Nun atme ich wieder ein und begebe mich zum fünften Bewusstseinszentrum. Dorthin lasse ich meinen Atem strömen.

Nun atme ich mich in das sechste Zentrum hinein, in das Bewusstseinszentrum der Liebe. Ich bejahe die Urkraft, das Leben. Es ist die alldurchdringende, allbelebende und heilende Kraft. Ich atme ein und begebe mich empfindungsmäßig zum siebten Bewusstseinszentrum, dem der Barmherzigkeit. Dort verweile ich in Empfindungen und vergegenwärtige mir die Barmherzigkeit meines Heilandes und Erlösers. Ich atme.

ich nun dem Herzen meiner Seele der Urkraft. Vor dem Altar der ewigen Liebe kniee ich nieder und bete den Ewigen an, den ich Vater nennen darf. In Empfindungen verneige ich mich vor dem großen ewigen Geist. Im Innersten des Heiligtums, im Innersten des Tempels, danke ich für das Leben, das ich bin.

Gott antwortet mir in meinen Empfindungen. Aus dem Herzen Gottes fließen warme, heilende und aufbauende Kräfte. Sie durchrieseln meine Seele und meinen Körper. Ich fühle die Nähe meines ewigen Vaters. Die Liebe Gottes atmet mir Weisheit, Willen, Ernst, Ordnung, Geduld und Barmherzigkeit zu. Gottes Liebe ist Friede. Mich umgibt der Friede Gottes. Mich durchzieht die ewige Stille.

Bewusstsein Gottes angehoben, vom ewigen Christuslicht durchdrungen, ahne ich, was Frieden, Stille und Harmonie bedeuten. Ich ahne, was selbstlose Liebe ist.

Guten Morgen. Gott ist das Gute. Gott liebt Sie. Greifen Sie nicht nach der Macht des Bösen, dem Zuschnitt des Egoismus, denn das kann zur Gewalttätigkeit führen.

die in ihrem Inneren das Gute, das Gott ist. Denn Gott ist gerecht, hilfsbereit, er ist gut.

Guten Morgen, lieber Zuhörer, liebe Zuhörerin. Der Morgen zieht herauf. Ein neuer Tag hat begonnen. Ihr Tag kommt zu Ihnen. Was mag er wohl für Sie bringen? Jeder Tag bringt gleichsam ein Geheimnis, dass er Situation um Situation, Minute um Minute, Augenblick um Augenblick enthüllt. Dieses Geheimnis, dessen Inhalt sich in den Augenblicken unseres Tages offenbart, wird in unserem irdischen Leben, in unserem Erleben, in unserem Schicksal für uns fühlbar. Es ist unser Tag, es ist unser Dasein, unser Schicksal und auch das Geheimnis ist unser Geheimnis. Jeder Tag bringt uns wieder das, was wir in der Vergangenheit den Tagen mitgegeben haben. Was zur Vergangenheit wurde und von uns nicht bereinigt ist, das bringen die Tage wieder. Das nennen wir dann die Zukunft. Wie zeigt der Tag unsere eigenen Eingaben auf? Wir begegnen heute einem Menschen, den wir lange nicht mehr gesehen haben. Nun geht er unter vielen anderen Menschen auf dem Gehweg an uns vorüber. Eventuell sieht er uns gar nicht. Doch wir fühlen uns betroffen. Gedanken, Gefühle steigen empor. Wir sehen in Bildern unserer Erinnerung gleichsam ein Geheimnis unserer Vergangenheit. Wir sehen uns im Bild und sehen unseren Mitmenschen. Wir fühlen, wie wir zu ihm standen. Er weiß es nicht. Es war unser Geheimnis. Nun wird es uns bewusst. Der Augenblick, der uns diese Begegnung brachte, spricht zu uns. Er sagt über unser Gewissen: Du hast Unrecht an diesem Bruder, dieser Schwester gehandelt. Bereinige, was du erkennst, damit dir nicht Ähnliches widerfahre.

Um die Mittagszeit ist ein halber Tag bereits vergangen. Viele Minuten, viele Augenblicke, viele Situationen, viele Begegnungen. Sollte noch Unbereinigtes zugrunde liegen, fühlen wir noch den Druck der Gedanken.

Hand aufzunehmen vermag. Können wir den Vormittag nur sehr schwer abschließen, dann ist anzuraten, ein paar Schritte in die Natur zu gehen oder einige Minuten am offenen Fenster zu verweilen, also bewusst hinauszublicken, die Augen am Grün des Baumes, des Strauches oder der Wiese weiden zu lassen. Grün beruhigt und harmonisiert wieder das Nervensystem. Es gibt viele Möglichkeiten, unsere Sinne und unser Gemüt ruhig werden zu lassen. Oftmals ist es ein freundliches Lächeln, das von Herzen kommt, ein Gruß an unseren Nächsten gerichtet, ein aufmerksames Wort für unseren Bruder, für unsere Schwester. Vieles also hilft uns, um ruhiger zu werden. Dann wird auch der Abend gut, weil der Tag gut war. Wir schließen den Tag dann harmonisch ab, wenn wir den Gedanken und den Zeitdruck analysieren und alles in die rechte Ordnung gebracht haben. Gut wird unser Tag nicht dadurch, dass wir danach trachten, alles Unschöne und Beunruhigende aus unserem Leben auszuklammern, um so krampfhaft bemüht zu sein, eine Scheinharmonie zu schaffen und aufrecht zu erhalten. Das wäre ein Scheinleben, ein Kartenhaus, das mühsam herzustellen und zu hüten ist und das früher oder später in sich zusammenfällt.

Lieber Zuhörer, liebe Zuhörerin, Ihr Tag ist dann ein guter Tag, wenn Sie ihn bewusst und aufmerksam leben. Wenn Sie also das, was Ihnen der Augenblick jeweils sagen will, in den Situationen und Begebenheiten des Tages vernehmen. Dann können Sie das, was zu klären, zu ordnen, zu bereinigen ist, klären, ordnen und bereinigen. Dann erkennen Sie tagsüber die kleinen und größeren Schatten in Ihrer Seele, in Ihrem Gewissen, Ihre Geheimnisse aus der Vergangenheit. Sie können diese bearbeiten und tilgen. Auf diese Weise stellen wir eine friedvolle und harmonische Kommunikation zu unseren Mitmenschen her, aber auch zu den Dingen, die uns intensiv beschäftigen, die auf uns Druck ausüben. Sind Sie am Abend mit Ihrem Tag nicht ganz zufrieden, steht noch einiges an, dann können Sie es in der Magengrube spüren. Es ist so ein Grummeln, etwas, das da ist, das uns beschleicht, das aber noch nicht erfassbar ist. Ein Rat: Bevor Sie am Abend zu Ihrer Familie, zu Ihren Freunden gehen, gehen Sie inniglich ins Gebet und bitten Sie Christus, Ihnen bei der Selbstbesinnung beizustehen. Sie werden plötzlich erkennen, wie sich in Ihrem Herzen so manches bewegt. Sie werden plötzlich erkennen, dass es aus der Magengegend wie Perlen aufsteigt, und Sie wissen plötzlich, was der Druck und das Unwohlsein Ihnen sagen wollen. Sie erkennen es, und wenn der Wille zur Bereinigung vorhanden ist, dann kann es auch rasch bereinigt werden.

So sie dies tun, werden sie friedlicher und vertrauensvoller Gott gegenüber und können mit Kräften der Harmonie zu ihrer Familie, zu ihren Freunden gehen und so auch in den Abend.

Lieber Zuhörer, liebe Zuhörerin, nehmen Sie doch die Volksweisheit mit in den Tag. Willst du glücklich sein im Leben? Trage bei zur anderer Glück. Denn die Freude, die wir geben, kehrt ins eigene Herz zurück.

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Wir hören immer wieder, die Erde ist nur Spiegelung des ewigen Seins. Was wir auf der Erde sehen und wie es auf der Erde verläuft, ist abgewandeltes Sein, also Schein. Es scheint nur, es ist nicht und doch können wir von dem Werden und dem Verlauf auf der Erde vieles ablesen und dadurch erahnen, wie es in der ewigen Heimat verläuft. Beginnen wir zuerst mit dem Ablauf auf dieser Erde. Wir haben die vier Jahreszeiten: Frühling, Sommer, Herbst und Winter. Was geschieht im Frühling? Im Frühling wird die Saat in das Erdreich gebracht. Die Elemente dienen der Erde: Feuer, die Sonne, Luft gleich Wind. Das Wasser tränkt die Erde empfängt und gibt. Was hat der Mensch zu tun? Legt er die Hände in den Schoß? Nein. Wie handelt oder arbeitet der Mensch im Frühling? Er bestellt das Land, er bringt die Saat ein und bemüht sich, das Land zu pflegen. Die vier Elemente helfen mit, dass das Erdreich empfängt und wiedergeben kann. Was macht der Mensch im Sommer? Legt er die Hände in den Schoß? Nein, es gibt zu jäten, es gibt zu bewässern, es gibt zu hacken und so vieles mehr. Denken wir kurz an den Sommer. Auf der Erde reift die Frucht. Was macht der Mensch im Spätsommer und im Herbst? Er holt die Früchte ein. Das heißt, er darf die Energie der Erde empfangen, darf sie entsprechend umsetzen, es ist die Nahrung, es ist wieder Saatgut und vieles mehr. Im Herbst wird er auch die Gärten in Ordnung bringen, die Felder in Ordnung bringen, vielleicht auch die Felder wieder bestellen, schon für den Frühling. Der Mensch im Winter. Was macht der Mensch im Winter? Normalerweise sollte es ruhiger werden, ähnlich wie in der Tierwelt. Die Tiere werden ruhiger, die Pflanzen ziehen sich zurück, die Lebensenergie geht zurück, sie sammelt sich gleich im Erdreich, um wieder neu zu erblühen, wenn es Frühling wird. Der Mensch sollte besonnener werden und sich wieder vorbereiten für den Frühling, für das neue Leben. Wir sehen die vier Jahreszeiten. Wir sehen die vier Wesenheiten Gottes. Können wir das Rad des Werdens anhalten? Wenn wir sagen, es soll Frühling bleiben, wird sich die Erde nicht danach richten, denn sie ist in den Kreislauf des Werdens eingebunden. Gehen wir weiter. Die Zeugung eines Kindes, der Same und die Teilung der Eizelle ist mit dem Frühling zu vergleichen. Es werde. Der Same wird in den Acker gebracht. Es entsteht Leben.
Das Reifen im Leibe der Mutter ist der Sommer. Es reift heran, die Frucht wird immer größer. Woher nimmt der Embryo die Nahrung? Von der Mutter und die Mutter von der Mutter Erde. So reift der Embryo im Leib der Mutter. Der ausgereifte Embryo und die Geburt des Kindes ist der Herbst. Die Frucht ist reif. Sie kommt zum Tragen. Ein Kind ist geboren und ist eingebettet in den Schoß der Familie. Der Winter ist die Ruhephase. Mutter und Kind bedürfen der Erholung und der Kraft. Wie sieht es mit dem heranwachsenden Kind aus? Wenn es geboren ist, kann das Kind sofort die Tätigkeiten wie die Eltern? Nein. Es wird von den Eltern umsorgt und das Kind nimmt von den Eltern die ersten Lebensprogramme auf. Es nimmt von den Eltern das auf, wie es sprechen soll, wie es sich bewegen soll. Die Seele im Leib des Kindes speichert also den Menschenkörper. Das Kind geht in die Schule, es muss lernen und ganz allmählich entwickelt es die Fähigkeiten eines Berufes. Der junge Mensch denkt, er möchte diesen und jenen Beruf erlernen. Kann er, wenn er denkt? Nein. Er muss den Beruf erst erlernen. Hat er den Beruf erlernt? Ist er Meister? Dann kann er das, was er gelernt hat, wieder weitergeben. Ein ganz kurzer Überblick in unser Leben. Und nun kommen wir zur ewigen Heimat. Das ewige Leben ist der ewig spendende Allgeist. Der Allgeist Gott ist Leben und gleich der Spender des Lebens. Gott, das ewige Leben, atmet ein und aus, ein und aus. Denken wir an unseren Atem. Es ist ein kurzes Atmen, doch es ist wieder die Spiegelung des Allgeistes, die Atmung. Der große, mächtige Allgeist atmet aus und atmet in die Unendlichkeit zu allen Himmeln, also zu allen Bereichen des Seins. Gleichzeitig atmet er auch wieder ein. Dadurch ist ständig alles, die ganze Unendlichkeit in Bewegung. Ausatmen heißt Frühling. Einatmen ist der Herbst und der Winter. Wenn der Allgeist ausatmet, dann atmet er in den Teil eines göttlichen Himmels hinein, um Sonnen und Welten hervorzubringen. Der Allgeist ist also das zentrale, ewig gebende Licht. Beim Ausatmen bringt also der Allgeist neues Leben hervor. Vermehrte Energie atmet er in den Teil der Himmelsellipse, die der Urzentralsonne am nächsten ist. Wenn er hineinatmet,
dann dehnt sich der Teil der Ellipse und es entstehen Sonnen und Welten. Diese Sonnen und Welten sind erst, wir würden sagen, Supernova-Spiralnebel, aus dem sich dann die mächtigen Sonnensysteme des ewigen Seins ergeben. So wie er ausatmet, atmet er auch in die Entwicklungsebenen hinein, wieder die vier Entwicklungsebenen Ordnung, Wille, Weisheit und Ernst. Er atmet in ein geistiges Atom und bringt dieses geistige Atom zur Spaltung, so wie der Same des Mannes das Ei zur Entfaltung bringt. So entfaltet sich das erste geistige Atom. Und in dieses erste geistige Atom legt er alle Kräfte, das ganze Sein und das ganze Werden eines Geistwesens hinein. Gleichzeitig erfolgen durch das Ausatmen sogenannte Lebensellipsen, Sprünge also vom Mineral zum Pflanzenreich, vom Pflanzenreich zum Tierreich, vom Tierreich zu den Naturwesen und vom ausgereiften Naturwesen zur Kindschaft. In dieser Zeit des Ausatmens verbinden sich im ewigen Sein die Duale, die in dem Prinzip des Ausatmens sind, als in dem Bereich der Himmelsellipse, die jetzt beatmet wird. Wenn wir an zwei Blumen denken, die sich zueinander neigen, so neigen sich das weibliche und männliche Prinzip zueinander. Dadurch entsteht vermehrte Strahlung. Diese vermehrte Strahlung bildet sich um die zwei Wesen wie ein Kokon. Und dieser Kokon ist magnetisch und zieht aus den Entwicklungsebenen ein ausgereiftes Naturwesen an, das zu ihrer Mentalität passt. Dieses Naturwesen kommt in diesen Kokon. Dieser geistige Kokon strahlt dann immer mehr in das Naturwesen hinein und im Laufe des Zyklus nimmt das Naturwesen in dem Kokon diese Lebenskraft der beiden Duale an, woraus sich dann das Kind kristallisiert. Es nimmt dann eine Kindform an und ist dann das Kind der geistigen Eltern. Auch dieses Kind der geistigen Eltern hat wohl über die Entwicklungsebenen alle Kräfte in sich. Doch es muss erst reifen. Das Geistkind geht in die Schule. Es muss also durch alle Himmelsebenen und alle Kräfte des Gesetzes aufnehmen. Unsere Kinder können es auch nicht von selbst. Sie haben Lehrer. So gibt es in der ewigen Heimat Lehrwesen, die Eignung für die Geistkinder haben. In allen 7x7 Himmelsebenen sind die Lehrwesen, je nach Eignung und je nach Mentalität, lernen die Kinder die Kräfte der Unendlichkeit aufzunehmen und handzuhaben. Wie sie sich bewegen sollen, wie sie senden und wie sie empfangen können, welche Kraft
in welchem Partikel des Geistleibes ist. Sie lernen dort, wo sie sind. Sie lernen praktisch. Sie nehmen die Strahlung in der Partikelstruktur auf und üben sich ein, das ganze Leben im geistigen Leib zu aktivieren. Gleichzeitig gehen sie wieder zu den vier Entwicklungsebenen, wo das Naturwesen herkam. Dort dienen sie mit den Geistwesen, die dort tätig sind, den Mineralien, den Pflanzen, den Tieren und den Naturwesen. So reift das Geistkind heran. Es reift also, indem es die göttlichen Energien aktiviert und anwendet. So stellt es zu der ganzen Unendlichkeit, zu jedem Geistwesen die Kommunikation her. Wir können sagen, es baut die Kommunikation auf. Ist das Geistwesen ausgereift, dann hat es die ganzen Gesetzmäßigkeiten der Unendlichkeit aktiviert. Doch ist es dann schon der Meister? Nein. Wie ist es bei uns? Haben wir unsere Lehre hinter uns, dann beginnt weiter die Arbeit, bis wir unseren Beruf ganz und gar kennen und der Meister sind. Geistwesen haben Fähigkeiten, die sogenannten Spiralnebel, die Supernovas, in Bewegung zu setzen. Sie sind dabei, dass sich alles in die Unendlichkeit, in den göttlichen Atem eingliedert. Geistwesen schaffen ihre Bauwerke selbst. Nur das frisch gereifte Geistwesen hat keine Ahnung, wie so ein Bauwerk entsteht. Es sind die erfahrenen Geistwesen, die dies in der Mentalität haben. Sie helfen mit, zeigen es dem ausgereiften Wesen und so schaffen sie gemeinsam die Bauwerke. So sind Geistwesen Lehrengel. Geistwesen schaffen in der Entfaltung der Gestirne. Geistwesen sind in den Entwicklungsbereichen, wo ständig Evolution ist. Sie sind überall gegenwärtig, um zu helfen und zu dienen. Wenn sich Geistwesen dualisieren, weibliches und männliches Prinzip, dann ist ein sogenanntes Dualfest im Thronsaal Gottes im Heiligtum. Die Geistwesen, die sich dualisieren, finden sich im Heiligtum im Thronsaal Gottes ein. Dort wird die Dualisierung vorgenommen. Nun, sie empfangen wieder ihren Wohnsitz, sie haben wieder ihre Bauwerke zu schaffen. Und so werden all jene, die darum wissen, die Fähigkeiten haben, diesen Brüdern und Schwestern helfen. Und im Helfen liegt gleich die Erkenntnis. Im weiteren Zyklus des Ein- und Ausatmens werden dann die frisch gereiften Geistwesen wieder mehr Energie empfangen und werden dann
denen helfen, die erst zur Vollreife kamen. Liebe Geschwister, das ist einfach nur ein Überblick. Wenn nun der Geist einatmet, dann zieht er einen Teil der Ellipse an sich heran. In dem Augenblick kommt, wie wir sagen, der Herbst oder der Winter. Es wird ruhig. Er atmet die Energie, die Schaffenskraft der Geistwesen. Davon atmet er einen Teil ein, potenziert die Energie, lässt den Teil der Ellipse an der Urzentralsonne vorbei gleich durchfließen, in der Zeit der Ellipse also ruhen dann die Geistwesen. Zieht der Bereich der Ellipse an der Urzentralsonne vorbei, dann atmet er wieder aus. Und in dem Augenblick, wo er ausatmet, beginnt in diesem Bereich der Himmelsellipse wieder das neue Leben, der Frühling. Das heißt, alle Geistwesen erhalten immer mehr Energie. Sie kommen immer stärker zum Leuchten. Die Himmel dehnen sich aus. Neue Sonnen und Welten werden geschaffen. Und auf den Welten siedeln sich dann wieder die Geistwesen an, die in den verschiedenen Ellipsen alles aufgenommen haben, was das Sein bietet, was das Sein ist. Wenn der Allgeist einatmet, dann wird es auch in den Gärten der geistigen Familien ruhiger. Unter Umständen werden Bäume, Sträucher, Blumen hinweggenommen, weil die Ebenen, die Entwicklungsebenen, die Energien zurückziehen zum nächsten Evolutionsschritt. Gleichzeitig entsteht aber in den Gärten wieder das neue Leben, weitere Blumen, Pflanzen, Gräser, Bäume aus dem nächsten Entwicklungsschub, zum Beispiel vom Mineral zur Pflanze. So ist Bewegung im ganzen Sein, so ist Bewegung in allen Wesen. Kein Geistwesen sitzt und sagt, ich meditiere, Gott macht es schon. Es ist ein ständiges Weben und Flechten in absoluter Harmonie und Einklang. Nichts für den Einzelnen, sondern immer für das große Ganze. Wir nennen das große Ganze das Gemeinwohl. Es gibt nicht das Wohl für den Einzelnen. Sie wirken und schaffen immer für das große Ganze. Durch ihre Schaffenskraft, die in absoluter Harmonie, in absolutem Gleichklang verläuft, erzeugen sie vermehrte Energie. Bewegung bringt ja Energie. Kommen die Ellipsen wieder an die Urzentralsonne und der Geist atmet ein, dann atmet er also einen Teil dieser Schaffensenergie ein. Die Urzentralsonne potenziert hoch und gibt wieder vermehrt Energie. Und es geht keine Energie verloren. Wenn wir dieses Ein- und Ausatmen in uns nachschwingen lassen, dann erkennen wir, dass das ewige Sein das absolute Perpetuum mobile ist. Ausatmen, durch die Schaffenskraft der Geistwesen vermehrt sich die Energie, der Allgeist atmet sie wieder ein, potenziert sie und strahlt sie wieder aus. Strahlt vermehrte Energie aus.
so nehmen die Geistwesen an Leuchtkraft, an Fähigkeiten, an Mentalität, wir würden sagen, an Lebensqualität zu. Wir haben ja gehört, es gibt auch Ruhephasen, es gibt auch im ewigen Sein sogenannte Spiele, Ballspiele, Wurfspiele. Es geht nach Segmenten. Die Geistwesen haben ihre Feste, sind die Familienfeste. Denn wenn aus der großen Familie ein Geistwesen sich dualisiert, dann wird es unter Umständen in einer anderen Himmelsebene leben und wirken. Doch die Familie und die Sippe kommt immer wieder zusammen. Es werden immer wieder größere und kleinere Feste gefeiert und es gibt Anlass genug. Denn der Allgeist ist die Freude und die Wesen freuen sich an dem großen Geschehen Gottes. Also, es gibt kein Liegen auf der Wolke mit Halleluja und das Tierlein liegt auch nicht nebendran. Die Tiere sind mit den Geistwesen, sie befinden sich in den Entwicklungsebenen, sie befinden sich in den Gärten des ewigen Seins, sie sind mit den Geistwesen. Es gibt aber keinen Zwang, weder unter den Geistwesen noch unter den Tieren oder von den Geistwesen zu den Tieren. Es ist alles eine absolute Einheit und in der Einheit die Freiheit. Alle sind gleich. Deshalb das Prinzip für uns. Gleichheit, Freiheit, Einheit und Brüderlichkeit. Daraus ergibt sich die Gerechtigkeit. Jeder bringt seine Fähigkeiten und seine Talente zum Wohle aller ein und zum Wohle des großen Ganzen. Ja, liebe Geschwister, das war jetzt nur ein kleiner Einblick in ein großes, mächtiges Geschehen. Das ist mit wenig Worten gesagt unsere Heimat. Und das soll unser Ziel sein. Wenn wir nun unseren Körper ablegen, was ändert sich? Wir bleiben die gleichen durch das Prinzip Senden und Empfangen. Was ich ausgesandt habe, haftet an mir, das umgibt mich, das bin ich. So denke, fühle und empfinde ich auch als Seele. Legen wir unser Menschliches ab. Bemühen wir uns täglich mehr, die Gesetze Gottes zu erfüllen, dann treten wir in die Evolution ein. Das heißt, wir steigen höher. Das Menschliche fällt ab, das Göttliche erschließt sich immer mehr. Und so wie es sich erschließt, wie sich unsere Heimat in unserem geistigen Körper erschließt, so empfinden und so leben wir. Wir werden nicht in das ewige Sein kommen und sagen, mir ist das alles neu. So wie wir das Menschliche ablegen, so öffnet sich unsere Heimat, das ewige Sein. Und wir merken und erkennen, das ist ewiglich. Ja, das ist unser Leben. Da war ich, dort bin ich wieder, dort gehöre ich hin, ewiglich.
Bruder Emanuel sagte mal so schön, ihr werdet vielleicht etwas fremdeln, aber euch wird alles bewusst sein, so als wäret ihr nie aus dem ewigen Sein gegangen.

Guten Morgen, lieber Zuhörer, liebe Zuhörerin. Der Morgen zieht herauf. Ein neuer Tag hat begonnen. Ihr Tag kommt zu Ihnen. Was mag er wohl für Sie bringen? Jeder Tag bringt gleichsam ein Geheimnis, dass er Situation um Situation, Minute um Minute, Augenblick um Augenblick enthüllt. Dieses Geheimnis, dessen Inhalt sich in den Augenblicken unseres Tages offenbart, wird in unserem irdischen Leben, in unserem Erleben, in unserem Schicksal für uns fühlbar. Es ist unser Tag, es ist unser Dasein, unser Schicksal und auch das Geheimnis ist unser Geheimnis. Jeder Tag bringt uns wieder das, was wir in der Vergangenheit den Tagen mitgegeben haben. Was zur Vergangenheit wurde und von uns nicht bereinigt ist, das bringen die Tage wieder. Das nennen wir dann die Zukunft. Wie zeigt der Tag unsere eigenen Eingaben auf? Wir begegnen heute einem Menschen, den wir lange nicht mehr gesehen haben. Nun geht er unter vielen anderen Menschen auf dem Gehweg an uns vorüber. Eventuell sieht er uns gar nicht. Doch wir fühlen uns betroffen. Gedanken, Gefühle steigen empor. Wir sehen in Bildern unserer Erinnerung gleichsam ein Geheimnis unserer Vergangenheit. Wir sehen uns im Bild und sehen unseren Mitmenschen. Wir fühlen, wie wir zu ihm standen. Er weiß es nicht. Es war unser Geheimnis. Nun wird es uns bewusst. Der Augenblick, der uns diese Begegnung brachte, spricht zu uns. Er sagt über unser Gewissen: Du hast Unrecht an diesem Bruder, dieser Schwester gehandelt. Bereinige, was du erkennst, damit dir nicht Ähnliches widerfahre.

Um die Mittagszeit ist ein halber Tag bereits vergangen. Viele Minuten, viele Augenblicke, viele Situationen, viele Begegnungen. Sollte noch Unbereinigtes zugrunde liegen, fühlen wir noch den Druck der Gedanken. Ist es uns noch unwohl, dann sollten wir tiefer blicken, diese Gedankenwelt analysieren, sie bereinigen, um freier und tatkräftiger in den Nachmittag gehen zu können. Es ist immer gut, Gedanken, Ärger oder anderweitigen Druck vor dem Mittagessen zu bereinigen, damit das Verdauungsorgan die Nahrung entspannt aufzunehmen vermag. Können wir den Vormittag nur sehr schwer abschließen, dann ist anzuraten, ein paar

Möglichkeiten, unsere Sinne und unser Gemüt ruhig werden zu lassen. Oftmals ist es ein freundliches Lächeln, das von Herzen kommt, ein Gruß an unseren Nächsten gerichtet, ein aufmerksames Wort für unseren Bruder, für unsere Schwester. Vieles also hilft uns, um ruhiger zu werden. Dann wird auch der Abend gut, weil der Tag gut war. Wir schließen den Tag dann harmonisch ab, wenn wir den Gedanken und den Zeitdruck analysieren und alles in die rechte Ordnung gebracht haben. Gut wird unser Tag nicht dadurch, dass wir danach trachten, alles Unschöne und Beunruhigende aus unserem Leben auszuklammern, um so krampfhaft bemüht zu sein, eine Scheinharmonie zu schaffen und aufrecht zu erhalten. Das wäre ein Scheinleben, ein Kartenhaus, das mühsam herzustellen und zu hüten ist und das früher oder später in sich zusammenfällt.

Lieber Zuhörer, liebe Zuhörerin, Ihr Tag ist dann ein guter Tag, wenn Sie ihn bewusst und aufmerksam leben. Wenn Sie also das, was Ihnen der Augenblick jeweils sagen will, in den Situationen und Begebenheiten des Tages vernehmen. Dann können Sie das, was zu klären, zu ordnen, zu bereinigen ist, klären, ordnen und bereinigen. Dann erkennen Sie tagsüber die kleinen und größeren Schatten in Ihrer Seele, in Ihrem Gewissen, Ihre Geheimnisse aus der Vergangenheit. Sie können diese bearbeiten und tilgen. Auf diese Weise stellen wir eine friedvolle und harmonische Kommunikation zu unseren Mitmenschen her, aber auch zu den Dingen, die uns intensiv beschäftigen, die auf uns Druck ausüben. Sind Sie am Abend mit Ihrem Tag nicht ganz zufrieden, steht noch einiges an, dann können Sie es in der Magengrube spüren. Es ist so ein Grummeln, etwas, das da ist, das uns beschleicht, das aber noch nicht erfassbar ist. Ein Rat: Bevor Sie am Abend zu Ihrer Familie, zu Ihren Freunden gehen, gehen Sie inniglich ins Gebet und bitten Sie Christus, Ihnen bei der Selbstbesinnung beizustehen. Sie werden plötzlich erkennen, wie sich in Ihrem Herzen so manches bewegt. Sie werden plötzlich erkennen, dass es aus der Magengegend wie Perlen aufsteigt, und Sie wissen plötzlich, was der Druck und das Unwohlsein Ihnen sagen wollen. Sie erkennen es, und wenn der Wille zur Bereinigung vorhanden ist, dann kann es auch rasch bereinigt werden. So Sie dies tun, werden Sie friedlicher und vertrauensvoller Gott gegenüber und können mit Kräften der Harmonie zu Ihrer Familie, zu Ihren Freunden gehen und so auch in den Abend.

Lieber Zuhörer, liebe Zuhörerin, nehmen Sie doch die Volksweisheit mit in den Tag. Willst du glücklich sein im Leben? Trage bei zur anderer Glück. Denn die Freude, die wir geben, kehrt ins eigene Herz zurück.

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Meditation. Ich meditiere, auf dass ich den Weg zum Herzen Gottes, dem großen Leben finde und freilege, um ihm, dem Alleinen, zuzustreben. Ich wende meine Sinne nach innen. Die Geräusche meiner Umwelt stören mich nicht. Ich habe mich in den göttlichen Strom eingeschaltet. Mit meinen Empfindungen verweile ich an dem Punkt, wo die Seele mit der Hirnanhangdrüse verbunden ist. Ich dringe mit meinen Empfindungen zum Wesenskern der Seele vor, zur ewig zentralen, unbelastbaren Kraft, zu Gott, dem weisen, energetischen Licht. Damit ich mich von den noch bestehenden Gedankenwellen lösen kann, die mein Gehirn durchpulsen, konzentriere ich mich auf meine Atmung. Ich atme mich von allen belastenden Gedanken frei. Ich fülle meinen Becken- und Bauchraum mit dem Odem des Lebens. Ich atme nun wieder langsam aus. Dabei befreie ich mich mehr und mehr von meinen menschlichen Gewohnheiten, von meinen menschlichen Wünschen, den Gedankenwellen, die mich von der Meditation ablenken wollen. Das Bedrückende, das mir Anhaftende, atme ich aus und übergebe es dem Christusgeist in mir. Ich atme ein und aus. Ich fülle den Becken- und Bauchraum mit dem Odem des Lebens und atme langsam wieder aus. Gleichzeitig atme ich meine Probleme dem Christusgeist zu. Ich bitte Christus, meine Schwierigkeiten, alles, was mich im täglichen Leben beschäftigt, mein Menschliches umzuwandeln in positive Kraft. Ich entleere mein Gefäß, sodass es sich mit dem Lichte der Gottheit füllen kann. Meine Atmung
wird nun wieder flacher. Ich gehe zur normalen Atmung über. Ich lasse es nun atmen. Nun ist es mir auch möglich, meine Empfindungen beim Wesenskern der Seele zu belassen, im strahlend weißen Licht. Ich bleibe mit meinen Empfindungen, mit dem strahlend weißen Energiefeld des Lebens verbunden. Ich will mich als Kind dieses Lichtes erweisen. Ich lobe und preise das Licht des Ewigen und lasse seine Fülle in meine Seele und in meinen Körper einströmen. Durchstrahle und belebe mich, o Ewiger, mit deinem hehren Bewusstsein. Dein Licht durchströmt mich. Es atmet der Geist meines Vaters in mir, seine Kraft. Ich bin Geist aus seinem Geiste, Licht aus seinem Lichte. Meine Heimat ist das strahlend weiße Licht, der ewige Geist. Von dort empfange ich die 7 Kräfte, um zu leben. Ich lebe, weil Gott, das Licht in mir scheint. Es durchstrahlt mich seine göttliche Ordnung. Es bestrahlt mich sein göttlicher Wille. Es durchstrahlt mich das Licht der göttlichen Weisheit. Es wirkt der heilige Ernst in mir. In diesen 4 geistigen Elementarkräften scheint das ewige Licht Gott. Ich bin Licht aus seinem Lichte, Ordnung aus seiner Ordnung, Wille aus seinem Willen, Weisheit aus seiner Weisheit, Ernst aus seinem Ernst. Gott ist in mir
und ich bin in Gott. Ich bin göttlich. Aus dem ewig strahlend weisen Energiefeld, dem Geist, strömt die Kraft der göttlichen Geduld. Es durchstrahlt und beatmet mich, die Liebe des ewigen, universellen Lebens. Das ewig strahlend weise Energiefeld bestrahlt die Pforte der Barmherzigkeit. Das Tor zum Leben öffnet sich. Ich betrete die Pforte. Weißes, ewig weißes Licht umfängt mich. Ich habe Heim gefunden. Das Menschliche ist weit entfernt. Unendliche Ruhe und Stille erfüllen mein Wesen. Ich erkenne, ich bin Geist aus seinem Geiste, Licht aus seinem Lichte.

schöpferischen Kräfte, nehmen von mir die Schwere meines Leibes. In mir wird es leichter. Mein Sein wird beschwingter. Ich bin losgelöst von Zeit und Raum. In mir atmet die Stille und der Friede der Gottheit. Ich fühle mich schwerelos, ätherisch. Ich fühle mich in Gott lebend, fern von Zeit und Raum. Ich bin in ihm und er ist in mir. Ich bin. Eingehüllt in das strahlend weiße Licht empfinde ich weder Last noch Bürde. Im weißen Licht ist alles gelöst, alles ist frei. Ich bin frei, losgelöst von der irdischen Schwere, von den menschlichen Problemen, von Sorgen und Leid. Ich bin, weil Gott in mir ist. Im Lichte der Gottheit bestehen weder Krankheit noch Nöte. Dies alles ist fern. Unbegrenztes Leben umfängt mich.

die Mineral-, Pflanzen- und Tierreiche. In mir ist die Essenz meines Bruders, meiner Schwester. In mir ist alles Sein. Das Reine ist göttlich. Ich bin ein göttliches Kind. Ich bin schöpferischer Geist. Ich bin schöpferisches Leben. Unendliche Stille umfängt mich. Im Lichte der Gottheit verbleibe ich.

Guten Morgen, lieber Zuhörer, liebe Zuhörerin. Der Morgen zieht herauf. Ein neuer Tag hat begonnen. Ihr Tag kommt zu Ihnen. Was mag er wohl für Sie bringen? Jeder Tag bringt gleichsam ein Geheimnis, dass er Situation um Situation, Minute um Minute, Augenblick um Augenblick enthüllt. Dieses Geheimnis, dessen Inhalt sich in den Augenblicken unseres Tages offenbart, wird in unserem irdischen Leben, in unserem Erleben, in unserem Schicksal für uns fühlbar. Es ist unser Tag, es ist unser Dasein, unser Schicksal und auch das Geheimnis ist unser Geheimnis. Jeder Tag bringt uns wieder das, was wir in der Vergangenheit den Tagen mitgegeben haben. Was zur Vergangenheit wurde und von uns nicht bereinigt ist, das bringen die Tage wieder. Das nennen wir dann die Zukunft. Wie zeigt der Tag unsere eigenen Eingaben auf? Wir begegnen heute einem Menschen, den wir lange nicht mehr gesehen haben. Nun geht er unter vielen anderen Menschen auf dem Gehweg an uns vorüber. Eventuell sieht er uns gar nicht. Doch wir fühlen uns betroffen. Gedanken, Gefühle steigen empor. Wir sehen in Bildern unserer Erinnerung gleichsam ein Geheimnis unserer Vergangenheit. Wir sehen uns im Bild und sehen unseren Mitmenschen. Wir fühlen, wie wir zu ihm standen. Er weiß es nicht. Es war unser Geheimnis. Nun wird es uns bewusst. Der Augenblick, der uns diese Begegnung brachte, spricht zu uns. Er sagt über unser Gewissen: Du hast Unrecht an diesem Bruder, dieser Schwester gehandelt. Bereinige, was du erkennst, damit dir nicht Ähnliches widerfahre.

Um die Mittagszeit ist ein halber Tag bereits vergangen. Viele Minuten, viele Augenblicke, viele Situationen, viele Begegnungen. Sollte noch Unbereinigtes zugrunde liegen, fühlen wir noch den Druck der Gedanken. Ist es uns noch unwohl, dann sollten wir tiefer blicken, diese Gedankenwelt analysieren, sie bereinigen, um freier und tatkräftiger in den Nachmittag gehen zu können. Es ist immer gut, Gedanken, Ärger oder anderweitigen Druck vor dem Mittagessen zu bereinigen, damit das Verdauungsorgan die Nahrung entspannt aufzunehmen vermag. Können wir den Vormittag nur sehr schwer abschließen, dann ist anzuraten, ein paar Schritte in die Natur zu gehen oder einige Minuten am offenen Fenster zu verweilen, also bewusst hinauszublicken, die Augen am Grün des Baumes, des Strauches oder der Wiese weiden zu lassen. Grün beruhigt und harmonisiert wieder das

Abend gut, weil der Tag gut war. Wir schließen den Tag dann harmonisch ab, wenn wir den Gedanken und den Zeitdruck analysieren und alles in die rechte Ordnung gebracht haben. Gut wird unser Tag nicht dadurch, dass wir danach trachten, alles Unschöne und Beunruhigende aus unserem Leben auszuklammern, um so krampfhaft bemüht zu sein, eine Scheinharmonie zu schaffen und aufrecht zu erhalten. Das wäre ein Scheinleben, ein Kartenhaus, das mühsam herzustellen und zu hüten ist und das früher oder später in sich zusammenfällt.

Lieber Zuhörer, liebe Zuhörerin, Ihr Tag ist dann ein guter Tag, wenn Sie ihn bewusst und aufmerksam leben. Wenn Sie also das, was Ihnen der Augenblick jeweils sagen will, in den Situationen und Begebenheiten des Tages vernehmen. Dann können Sie das, was zu klären, zu ordnen, zu bereinigen ist, klären, ordnen und bereinigen. Dann erkennen Sie tagsüber die kleinen und größeren Schatten in Ihrer Seele, in Ihrem Gewissen, Ihre Geheimnisse aus der Vergangenheit. Sie können diese bearbeiten und tilgen. Auf diese Weise stellen wir eine friedvolle und harmonische Kommunikation zu unseren Mitmenschen her, aber auch zu den Dingen, die uns intensiv beschäftigen, die auf uns Druck ausüben. Sind Sie am Abend mit Ihrem Tag nicht ganz zufrieden, steht noch einiges an, dann können Sie es in der Magengrube spüren. Es ist so ein Grummeln, etwas, das da ist, das uns beschleicht, das aber noch nicht erfassbar ist. Ein Rat: Bevor Sie am Abend zu Ihrer Familie, zu Ihren Freunden gehen, gehen Sie inniglich ins Gebet und bitten Sie Christus, Ihnen bei der Selbstbesinnung beizustehen. Sie werden plötzlich erkennen, wie sich in Ihrem Herzen so manches bewegt. Sie werden plötzlich erkennen, dass es aus der Magengegend wie Perlen aufsteigt, und Sie wissen plötzlich, was der Druck und das Unwohlsein Ihnen sagen wollen. Sie erkennen es, und wenn der Wille zur Bereinigung vorhanden ist, dann kann es auch rasch bereinigt werden. So Sie dies tun, werden Sie friedlicher und vertrauensvoller Gott gegenüber und können mit Kräften der Harmonie zu Ihrer Familie, zu Ihren Freunden gehen und so auch in den Abend.

Lieber Zuhörer, liebe Zuhörerin, nehmen Sie doch die Volksweisheit mit in den Tag. Willst du glücklich sein im Leben? Trage bei

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Gott in uns und wir in Gott. 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

meditative Betrachtung zum Vater unser. Vater unser, der du bist im Himmel. Du bist das Sein, das Leben in mir. Ich bin das Sein, das Leben in dir. Ich bin dein Kind, geboren aus dir. Du bist der Himmel, die Allmacht und das Licht. Ich bin die Essenz der Himmel, in mir und durch mich strömt die Allkraft, das Sein, das Licht. Geheiligt ist dein Name. Geheiligt ist dein Name, der heilig ist. Dein Name ist Gott und Vater. Du bist der einzig Heilige, die Macht und die Kraft in allem, was ist. Ich bin dein Kind, das du geheiligt hast durch deine Liebe. Du bist die Geburtsstätte meines Lebens. Durch dich und in dir bin ich Form gewordenes All. Ich bin göttlich. Unser Reich kommt, dein Wille geschieht, wie im Himmel, so auf Erden. Das Reich des Ewigen ist das allgegenwärtige Reich in mir. Das allgegenwärtige Reich ist in mir, in meinem Nächsten und in allem Sein, weil Gott, die ewige Heimat, allgegenwärtig ist. Ich bin ein Bewohner des ewigen Reiches, weil meine wahre Herkunft göttlich ist.

unsterblich, weil Gott unsterblich ist, indem ich als sein Kind bin. Das Sein ist das Reich in mir. Dein Reich ist auch mein Reich, es ist unsere Heimat. Der Wille des Ewigen ist sein Es werde, ist die Schöpferkraft, das Leben und die Freiheit. Der Wille des Ewigen strömt durch dich und durch mich, durch alles Sein. Er ist in allem Reinen, Edlen und Guten, die Offenbarung und das Sein. Er ist das Licht und die Kraft in mir, in meinem Bruder und in meiner Schwester.

fließen die Kräfte des Alls. Sie strömen zu unseren Brüdern und zu unseren Schwestern. Sie strömen zu den Natur- und Mineralreichen. Jeder Grashalm, jedes Tier und jeder Stein ist ein Teil der Allmacht Gottes und ein Teil von dir, von mir und von allen Lebensformen. Das Licht der Heimat ist der Wille des Ewigen. Durch das Licht entstand und entsteht das Sein. Ich bin im Lichte Gottes. Durch sein Licht, das es werde, wurde ich. Deshalb bin ich das Sein, im Sein, ewiglich.

tägliches Brot gibst du uns heute. Das tägliche Brot ist das Leben. Bist du, mein Gott, in mir.

und nach Freiheit und Reinheit. Einzig du, mein Herr und Gott, kannst meine Seele nähren und tränken, denn mein ewiger Leib ist aus dir. Denn du bist das Leben und die Fülle. Du bist die Güte und Liebe. Du ernährst auch meinen irdischen Leib. Er empfängt das Brot der Erde. Du bist der Geber, ich, dein Kind, darf empfangen. Weder meine Seele noch mein Leib werden darben, weil ich in dir, in deinem Licht und in deiner Kraft lebe durch die Erfüllung der Gebote.

und wer von dir zu empfangen vermag, der wird nicht darben. Wem gegeben werden kann, da er sich für dich öffnet, der ist erfüllt, weil er gefüllt ist mit den Gaben der Himmel. Du vergibst uns unsere Schuld, und wir vergeben unseren Schuldigern. Was du mir, o Ewiger, an Fehlverhalten bewusst werden lässt, das bereue ich. Denn durch Erkenntnis erlange ich Einblick in mein Denken und Leben und in meine Seele. Durch dein Licht in mir kenne ich mich, denn du erfüllst mich mit Licht, Kraft und Weisheit. Durch dein Licht in mir fühle ich

mein Herz. Ich bereue und bereinige mein Fehlverhalten und sündige nicht mehr.

mit Licht und Kraft, einzig mit dir, o Ewiger, weil du meine Schuld getilgt hast und ich nun geeint bin mit dem,

führst mich einerlei, wo ich gehe und stehe. Du bist in mir der Mahner, die Mahnung und das Gewissen. Du geleitest mich und auch meinen Nächsten. Immer wieder versöhnst du uns miteinander und einst uns in dir. Du bist beim Versucher und beim Versuchten. Du bist die Kraft zur Klärung jeder Sünde und die Kraft, um die Sünde zu bereinigen. Du führst den Versucher und den Versuchten zusammen und einst sie in dir als deine Kinder. So erlöst du uns von dem Bösen. Du führst uns in der Versuchung und erlöst uns von dem Bösen. Denn unser ist das Reich und die Kraft und die Herrlichkeit von Ewigkeit zu Ewigkeit. Du, o Ewiger, bist ewiglich. Du bist das Gestern, das Heute und das Morgen im Jetzt. Du bist das innere Reich und die Kraft. In dir bin ich ewiglich, weil du die Ewigkeit bist. In dir bin ich gegenwärtig, weil du das Jetzt bist. Du bist der Herrliche und die Herrlichkeit. Ich bin in dir göttlich, in deiner Herrlichkeit. Von Ewigkeit zu Ewigkeit.

Guten Morgen, lieber Zuhörer, liebe Zuhörerin. Der Morgen zieht herauf. Ein neuer Tag hat begonnen. Ihr Tag kommt zu Ihnen. Was mag er wohl für Sie bringen? Jeder Tag bringt gleichsam ein Geheimnis, dass er Situation um Situation, Minute um Minute, Augenblick um Augenblick enthüllt. Dieses Geheimnis, dessen Inhalt sich in den Augenblicken unseres Tages offenbart, wird in unserem irdischen Leben, in unserem Erleben, in unserem Schicksal für uns fühlbar. Es ist unser Tag, es ist unser Dasein, unser Schicksal und auch das Geheimnis ist unser Geheimnis. Jeder Tag bringt uns wieder das, was wir in der Vergangenheit den Tagen mitgegeben haben. Was zur Vergangenheit wurde und von uns nicht bereinigt ist, das bringen die Tage wieder. Das nennen wir dann die Zukunft. Wie zeigt der Tag unsere eigenen Eingaben auf? Wir begegnen heute einem Menschen, den wir lange nicht mehr gesehen haben. Nun geht er unter vielen anderen Menschen auf dem Gehweg an uns vorüber. Eventuell sieht er uns gar nicht, doch wir fühlen uns betroffen. Gedanken, Gefühle steigen empor. Wir sehen in Bildern unserer Erinnerung gleichsam ein Geheimnis unserer Vergangenheit. Wir sehen uns im Bild und sehen unseren Mitmenschen. Wir fühlen, wie wir zu ihm standen. Er weiß es nicht. Es war unser Geheimnis. Nun wird es uns bewusst. Der Augenblick, der uns diese Begegnung brachte, spricht zu uns. Er sagt über unser Gewissen: Du hast Unrecht an diesem Bruder, dieser Schwester gehandelt. Bereinige, was du erkennst, damit dir nicht Ähnliches widerfahre.

Um die Mittagszeit ist ein halber Tag bereits vergangen. Viele Minuten, viele Augenblicke, viele Situationen, viele Begegnungen. Sollte noch Unbereinigtes zugrunde liegen, fühlen wir noch den Druck der Gedanken, ist es uns noch unwohl, dann sollten wir tiefer blicken, diese Gedankenwelt analysieren, sie bereinigen, um freier und tatkräftiger in den Nachmittag gehen zu können. Es ist immer gut, Gedanken, Ärger oder anderweitigen Druck vor dem Mittagessen zu bereinigen, damit das Verdauungsorgan die Nahrung entspannt aufzunehmen vermag. Können wir den Vormittag nur sehr schwer abschließen, dann ist anzuraten, ein paar Schritte in die Natur zu gehen oder einige Minuten am offenen Fenster zu verweilen, also bewusst hinauszublicken, die Augen am Grün des Baumes, des Strauches oder der Wiese weiden zu lassen. Grün beruhigt und harmonisiert wieder das Nervensystem. Es gibt viele Möglichkeiten, unsere Sinne und unser Gemüt ruhig werden zu lassen. Oftmals ist es ein freundliches Lächeln, das von Herzen kommt, ein Gruß an unseren Nächsten gerichtet, ein aufmerksames Wort für unseren Bruder, für unsere Schwester. Vieles also hilft uns, um ruhiger zu werden. Dann wird auch der Abend gut, weil der Tag gut war. Wir schließen den Tag dann harmonisch ab, wenn wir den Gedanken und den Zeitdruck analysieren und alles in die rechte Ordnung gebracht haben. Gut wird unser Tag nicht dadurch, dass wir danach trachten, alles Unschöne und Beunruhigende aus unserem Leben auszuklammern, um so krampfhaft bemüht zu sein, eine Scheinharmonie zu schaffen und aufrecht zu erhalten. Das wäre ein Scheinleben, ein Kartenhaus, das mühsam herzustellen und zu hüten ist und das früher oder später in sich zusammenfällt.

Lieber Zuhörer, liebe Zuhörerin, Ihr Tag ist dann ein guter Tag, wenn Sie ihn bewusst und aufmerksam leben. Wenn Sie also das, was Ihnen der Augenblick jeweils sagen will, in den Situationen und Begebenheiten des Tages vernehmen. Dann können Sie das, was zu klären, zu ordnen, zu bereinigen ist, klären, ordnen und bereinigen. Dann erkennen Sie tagsüber die kleinen und größeren Schatten in Ihrer Seele, in Ihrem Gewissen, Ihre Geheimnisse aus der Vergangenheit. Sie können diese bearbeiten und tilgen. Auf diese Weise stellen wir eine friedvolle und harmonische Kommunikation zu unseren Mitmenschen her, aber auch zu den Dingen, die uns intensiv beschäftigen, die auf uns Druck ausüben. Sind Sie am Abend mit Ihrem Tag nicht ganz zufrieden, steht noch einiges an, dann können Sie es in der Magengrube spüren. Es ist so ein Grummeln, etwas, das da ist, das uns beschleicht, das aber noch nicht erfassbar ist. Ein Rat: Bevor Sie am Abend zu Ihrer Familie, zu Ihren Freunden gehen, gehen Sie inniglich ins Gebet und bitten Sie Christus, Ihnen bei der Selbstbesinnung beizustehen. Sie werden plötzlich erkennen, wie sich in Ihrem Herzen so manches bewegt. Sie werden plötzlich erkennen, dass es aus der Magengegend wie Perlen aufsteigt, und Sie wissen plötzlich, was der Druck und das Unwohlsein Ihnen sagen wollen. Sie erkennen es, und wenn der Wille zur Bereinigung vorhanden ist, dann kann es auch rasch bereinigt werden. So Sie dies tun, werden Sie friedlicher und vertrauensvoller Gott gegenüber und können mit Kräften der Harmonie zu Ihrer Familie, zu Ihren Freunden gehen und so auch in den Abend.

Lieber Zuhörer, liebe Zuhörerin, nehmen Sie doch die Volksweisheit mit in den Tag. Willst du glücklich sein im Leben? Trage bei zu anderer Glück. Denn die Freude, die wir geben, kehrt ins eigene Herz zurück.

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0: Liebe Zuschauerinnen und Zuschauer, liebe Freunde, herzlich willkommen zu unserer Sendereihe Die wahre Schule ist das Leben. Ja, das Leben ist die wahre Schule, die allen offen steht und voller Lernmöglichkeiten ist. In dieser großartigen Schule werden wir nicht auf intellektuelle Art und Weise lernen, das heißt nicht durch Wiederholen, Nachahmen oder Herunterleihen von Dingen, die andere erklärt oder entdeckt haben, sondern vielmehr durch das Leben, das wir selbst führen, das heißt durch unseren Alltag mit seiner Vielfalt an Situationen und Begegnungen und durch alles, was uns umgibt. Und wir lernen auch durch das, was in uns vorgeht, tief in unserem Inneren. Unser Leben hat Höhen und Tiefen und vielleicht gibt es bestimmte Spannungen oder Probleme, mit denen wir oft nur schwer umgehen können. Nicht selten stellt man sich die Frage, wer ist für die Probleme, mit denen ich konfrontiert bin, verantwortlich? Die am weitesten verbreitete Einstellung ist es, eifrig die Schuld bei anderen zu suchen. Aber wozu führt das? Zu allen Lebensbereichen lehrt und schult die Prophetin und Botschafterin Gottes in unserer Zeit, Gabriele, bereits seit nahezu 50 Jahren mit unübertroffener Tiefe aus der göttlichen Weisheit. In einer dieser unzähligen Lehrstunden gibt Gabriele Hinweise und Erläuterungen zu dem Thema »Im Gesetz Gottes leben wir frei, spute dich oder lass dir Zeit für die Ewigkeit.«
1: Am Beginn der Schulung über die Freiheit stand ein Bild, nämlich das Bild von einem Herrn und seinem Hund. Entweder geht der Herr mit seinem Hund frei spazieren oder er bindet ihn an die Leine. Hat der Herr den Hund an der Leine und fällt in die Grube? Wer ist schuld, dass nun beide in der Grube liegen? Nicht der Hund, sondern der Herr. Er hat ihn ja an die Leine gebunden. Und Gabriele übertrug dieses Bild nun auf unser Leben. Sie sagte, wir knebeln vielfach unsere Mitmenschen, indem wir ihnen unseren Willen aufzwingen, weil wir vielfach sagen, das ist gut so. Doch wissen wir, ob es wirklich für unseren Nächsten gut ist? Nimmt der Nächste unseren Willen an, lässt er sich zu etwas zwingen, dann nehmen wir ihn an die Leine und führen ihn gemäß unserem Eigenwillen. Er tut dann, was wir wollen. Wer ist jetzt schuld? Trägt unser Nächster die Schuld oder wir, die wir ihn zu etwas gezwungen haben? Und wie ist es, wenn unser Nächster uns zwingt? Trägt der die Schuld, der uns zu etwas gezwungen hat? Oder tragen wir die Schuld? Oder trägt Gott die Schuld? Beide Menschen tragen die Schuld, denn zum einen, warum zwingen wir den Nächsten? Zum anderen, warum lassen wir uns an das Ego unseres Nächsten binden? Doch wenn es uns dann schlecht geht, wenn unsere Schicksale, unsere Eingaben, die im Lebensfilm stehen, über uns hereinbrechen, ist dann Gott schuld? Gott hat uns doch den freien Willen gegeben. Der freie Wille heißt, dass wir Erben der Unendlichkeit sind. Wie ist es, wenn uns unser Vater seinen ganzen Besitz überträgt und sagt, hier hast du den ganzen Besitz. Verwalte ihn gut. Wir nehmen dann den Besitz und sagen, so, das ist mein Besitz. Wir verwalten ihn aber nicht gut, sondern wir machen mit dem Besitz, was wir wollen. Hat der Vater nun das Recht, in unser Denken und Tun hineinzuregieren? Was würden wir sagen? Du hast mir doch den ganzen Besitz übertragen. Warum willst du jetzt deine Meinung in mich hineinzwingen? Ich will so schalten und walten, wie ich will.
2: Gabriele erklärt weiter. Ähnlich ist es mit unserem göttlichen Erbe. Wir sind Erben der Unendlichkeit. Gott hat uns die ganze Unendlichkeit, das ganze Gesetz der Liebe und Freiheit gegeben. Im Gesetz Gottes leben wir frei, weil wir ja keinen Zwängen unterliegen. Wir haben ja das ganze Erbe. Wir leben absolut frei und erfüllen das, was uns

0: oder wir Erbträger, die es anders wollen? Und so heißt es, spute dich oder lass dir Zeit für die Ewigkeit. Wir können uns sputen, um unser göttliches Erbe wieder zu erreichen, indem wir Gottes Gnade nützen. Tag für Tag, indem wir in den verschiedensten Situationen des Tages unsere Sünden, unseren Anteil, unseren Balken also, erkennen, bereuen und mit der Hilfe des Christus Gottes in uns bereinigen und diese Sünden nicht mehr tun. Dann erschließen wir wieder unser göttliches Erbe, weil wir unsere sündhaften Eingaben allmählich aufarbeiten, so dass sie der Christus Gottes in uns umwandeln kann in die Kraft, die zu unserem Erbe gehört, in das Göttliche. So kommen wir der Ewigkeit, unserem göttlichen Erbe, näher. Wir werden frei und vollkommen. Die Vollkommenheit ist nun mal die Ewigkeit. Liebe Zuschauerinnen und Zuschauer, hören wir nun einen Ausschnitt aus der Schulung mit Gabriele im Originalton, in der sie erklärt, inwiefern wir unseren Lebensweg frei wählen können.
1: Wir können uns aber auch Zeit lassen für die Ewigkeit, indem wir sagen, Ewigkeit interessiert mich nicht. Mir ist mein Anliegen lieber als das Gottes. Ich lasse mir Zeit. Morgen werde ich mal über mich nachdenken. Morgen werde ich mal die Gnade in Anspruch nehmen und Gott bitten, dass er mir beisteht. Oder ja, diese und jene allzu menschlichen Wünsche will ich jetzt erleben. Ich erlebe sie heute, morgen, ich erlebe sie Wochen, ich erlebe sie Monate. Ich lasse mir also Zeit. In dieser Zeit bauen wir an unserem Schicksal, denn wir sind ja frei. Wir schaffen ein sündhaftes Erbe. Und in diesem sündhaften Erbe leben wir, bis es eines Tages auf uns zukommt und zu uns spricht und sagt, willst du mich jetzt bereinigen und dein göttliches Erbe antreten? Oder möchtest du verspüren, was du deinem Nächsten angetan hast? Wenn wir heute sagen, nö, was interessiert mich? Die Ewigkeit. Dann verspüre ich lieber, was ich meinem Nächsten angetan habe. Dann kommt irgendwann der Gongschlag der Reinigungsebenen, unsere Eingaben, und wir erleiden unsere Eingaben, unser Schicksal. Wer ist schuld? Gott oder wir? In allem ist der Mahner. Jeden Tag, jeden Augenblick werden wir erinnert, kehr um. Das heißt, nütze die Zeit, rufe die Gnade des Herrn an und du empfängst sie. Rufen wir Christus nicht an, dann wollen wir ihn auch nicht. Und er wird uns auch seine Gnade nicht aufdrängen. Wir wollen sie ja augenblicklich nicht. Wir lassen uns Zeit für die Ewigkeit. Und in dieser Zeit häufen wir immer mehr Schuld an. Wir belasten mehr und mehr unseren Lebensfilm. Der Lebensfilm prägt uns dann auch. Wir werden mit der Zeit charakterlos. Uns interessiert unser Nächster nicht mehr, außer er tut, was wir wollen. Wir vertreten unsere Meinung und die ist das A und O. Wir werden hart und zielstrebig, unser Ego durchzusetzen.

0: Das heißt also, wir wenden uns von unserem göttlichen Erbe ab und schaffen unser sündhaftes Erbe. So wie wir als reine Wesen mit dem göttlichen Erbe ständig kommunizieren und in unserem göttlichen Erbe leben, so leben wir in unserem geschaffenen Erbe. Das göttliche Erbe, die Heimat, ist unser Leben als reines Wesen. Sie umgibt uns, Göttliches kommt auf uns zu, Göttliches senden wir aus. Göttliches ist Freiheit, wir sind in der Freiheit. Und wie ist es mit unserem sündhaften Erbe? Wir kommunizieren mit unserem sündhaften Erbe. Unser sündhaftes Erbe kommt auf uns zu. Was es uns bringt, ist das, was wir selbst geschaffen haben.
1: Wir hörten einen Ausschnitt aus der Lehrstunde mit Gabriele in der Originaltonaufnahme. Lesen wir jetzt weiter aus Gabrieles Ausführungen zum Thema. Sie erklärte: Da wir frei sind durch unser göttliches Erbe, weil uns Gott die ganze Unendlichkeit als Essenz gegeben hat, entscheiden wir jeden Tag selbst. Sputen wir uns, um wieder unser göttliches Erbe anzutreten? Oder lassen wir uns Zeit für die Ewigkeit und sagen, ja, morgen, heute will ich mir noch diesen Wunsch erfüllen. Heute mache ich das, was mein Nächster will. Heute will ich nun einmal sündigen. Ich lasse mir eben Zeit. Auch recht. Aber dann müssen wir auch das annehmen, was wir eingegeben haben. Das ist die Freiheit. Wir können Gott nicht verantwortlich machen. In dem Augenblick aber, wo wir uns sputen, mit Christus die Tage zu nutzen, fühlen wir seine Gnade, die vieles an Sündhaftem aufhebt, das wir nicht durchleben oder gar durchleiden müssen. Lassen wir uns Zeit für die Ewigkeit, dann sagen wir zu Gott, Dankeschön, ich mache doch, was ich will. Dann sagt Gott, du hast die Freiheit, dann nimm auch das an, was du willst. Was verstehen wir unter frei sein? Frei sein in Gott heißt auch treu sein. Dann brauchen wir unseren Nächsten nicht am Gängelbandel halten. Wenn wir ihm treu sind, dann können wir mit Christus gehen. Denn Gott, der uns die Freiheit geschenkt hat, ist uns immer treu. Er wendet sich nie von uns ab. Er ist immer der fürsorgliche, treue Vater, der immer gegenwärtig ist in Christus, immer da ist. Wenn wir ihn rufen, spüren wir seine Hilfe und seine Nähe. Doch wenn wir vom Kopf her rufen, hilf mal, ich will dies und jenes tun, spüren wir ihn nicht. Aber wenn wir vom Herzen bitten, Herr, es geschieht dein Wille, hilf mir weiter, und schon empfinden wir, was Gott will. Es ist oft ein leises Ahnen, es ist oft ein Hauch in unserer Gemütsverfassung, aber wir dürfen seine Hilfe sofort erleben.
2: Wie oft sagen wir, die anderen sind schuld, fragt Gabriele und gibt uns eine sehr praktische und lebensnahe Hilfe mit auf den Weg. Sie sagt, wäre es nicht auch mal eine Aufgabe für uns zu sagen, nicht der andere ist schuld, wo ist mein Anteil? Dass wir nicht zuerst auf die Schuld unseres Nächsten sehen. Er kann ja mitschuldig sein, doch wo ist mein Anteil? In dem Augenblick, in dem wir fragen, wo ist mein Anteil, das heißt, wo ist mein Balken, den ich bearbeiten kann, bekommen wir auch eine positive Beziehung zu unserem Nächsten. Wenn wir zuerst unseren Balken in unserem Auge bearbeiten, also unseren sündhaften Anteil sehen und mit der Hilfe von Christus bereinigen, dann können wir auch auf unseren Nächsten zugehen, der eventuell Mitschuld hat an dem, was vorliegt, und sagen: Ich sehe in der Situation meine Schuld, meinen Anteil. Ich will diesen Anteil bereinigen. Ich will das wieder gut machen. Damit geben wir auch unserem Nächsten die Chance, sich zu besinnen. Ob er dann seinen Anteil sehen und bereinigen möchte, das sollten wir ihm überlassen. Denn er ist ebenso frei wie wir. Unsere Gewohnheiten sind schon angenehm, solange niemand in die Angewohnheiten hineingreift. Die Angewohnheiten werden so zum Alltagsprogramm. Ich lasse mich gehen. Ich tue das, was mir lieb ist. Ich denke, wie ich mag. Es ist schon angenehm. Unangenehm wird es, wenn wir jetzt sagen: Ja, ich möchte mich anstrengen, um wieder mein göttliches Erbe zu erlangen. Das wird anstrengend. Warum? Weil die alten Gewohnheiten uns immer wieder zurückziehen wollen.
3: Solche Gewohnheiten können also wie Fäden sein, die uns binden und damit unfrei machen. Gabriele erklärt weiter: Doch wenn wir diese Fäden ganz allmählich, Tag für Tag, abtrennen und uns Tage oder Wochen oder Monate einmal anstrengen und sagen: Ich gebe jetzt diesen alten Gewohnheiten, dem Angenehmen, nicht mehr nach. Es ist unangenehm, die Anstrengung, doch ich tue es. Dann fühlen wir nach einiger Zeit plötzlich, wie schön es ist, frei zu sein. Wie schön es ist, dass von innen her ein Glücksgefühl, gleichsam ein Wonnegefühl aufkommt. Wir fühlen uns plötzlich von innen her glücklich. Von innen her können wir auf unseren Nächsten zugehen. Von innen her können wir etwas sagen, das wir vorher nie gesagt hätten, weil es uns gleichgültig war. Das sind dann die Schritte zu unserem göttlichen Erbe. Dann wird es leichter. Dann wird unsere Seele beschwingter. Dann wird es von innen her freudiger. Dann ist es nicht mehr schwer. Es ist dann auch nicht mehr unangenehm, weitere Schritte zu tun, weil wir die ersten getan haben. Wir haben es einmal auf uns genommen, das Unangenehme zu tragen, bis wir den Schritt getan haben in die innere Seligkeit, wo wir merken, Gott kommt uns näher. Frei sein, treu sein heißt ja auch: Ich kann mich auf dich verlassen. Wir können uns auf Gott verlassen. Wollen wir unser göttliches Erbe antreten? Wollen wir die Schritte in die Ewigkeit tun? Dann sind wir auch treu unserem Nächsten gegenüber, treu Gott gegenüber. Und wir können uns dann auf Gott verlassen. Wir können uns auf unseren Nächsten verlassen, der ebenso das göttliche Erbe anstrebt.
1: Zum Abschluss fasst Gabriele in wenigen Worten zusammen, was tiefe Freiheit bedeutet. Sie sagt: Frei sein heißt treu sein. Treu Gott gegenüber, treu dem Nächsten gegenüber, treu auch am Arbeitsplatz, dem Kollegen, der Kollegin gegenüber, treu in der Familie. Liebe Zuschauerinnen und Zuschauer, liebe Freunde, wie wir darüber denken, ob wir den Ratschlägen folgen oder nicht, hierbei sind wir frei. Im Gesetz Gottes leben wir frei. Wir können uns frei entscheiden, ob wir uns Zeit für die Ewigkeit lassen oder uns sputen wollen. Jeder entscheidet für sich selbst. Für heute verabschieden wir uns von Ihnen und wünschen uns allen noch viele wertvolle Erfahrungen. Wir freuen uns schon auf die nächste Sendung in der Reihe Die wahre Schule ist das Leben. Auf Wiedersehen und Gott zum Gruß.

Durch unsere Gebete bekommen wir Abstand von unserem Denken, von all dem, was so der Tag an Problemen, an Situationen, an Ereignissen gebracht hat. Wir sind aufnahmefähiger für die große Liebe, die in uns wohnt. Doch wenn auch viele, sehr viele Menschen wissen, dass Christus, der große Geist und der Geist des Vaters in der Einheit mit unserem Erlöser Christus in uns wohnen, so denken doch viele so weiter, wie sie früher dachten. Denn viele Menschen nennen sich Christen. Sie beten, und doch wird es in dieser Welt nicht besser, ganz im Gegenteil. Warum? Das Wissen und Glauben, dass Christus existiert, macht den Menschen nicht weise, führt ihn nicht zu Christus. Daraus entwickelt sich auch keine Charakter- und keine Herzensbildung. Wenn uns bewusst wird, dass Christus der große Geist in uns ist, dann werden wir auch unsere Tage in seinem Sinne und nach seinem Willen gestalten. Denn Christus möchte nicht den einfachen, inaktiven Glauben. Er möchte, dass wir ihm näher kommen durch den aktiven Glauben. Und der aktive Glaube ist immer das Tun nach seinem Willen. Wenn wir uns also bewusst sind, dass Christus der große Geist in uns ist, ich betone, wenn wir uns dessen bewusst sind, dann fühlen wir auch, dass wir, jeder einzelne Mensch, der Tempel Gottes ist. In dieser Gebetsstunde erleben wir hin und wieder das Gefühl, Christus ist gegenwärtig. Wie schnell schwindet jedoch wieder dieses feine Gefühl. Das heißt also für uns, wir müssen lernen, jeden Tag aufs Neue lernen, dem näher zu kommen, der in uns wohnt, der Geist der Unendlichkeit. Aus unserer Seele strömen die Grundkräfte des Lebens. Sie strömen in den Körper und strömen wieder zurück zur Seele. Es sind energetische Kräfte, Lebenskräfte, die die Nerven versorgen, die den ganzen Organismus mit Lebenskraft versorgen, sich also dem Körper hingeben. Das vierte Bewusstseinszentrum, eine Grundkraft Gottes, ist in der Nähe unseres Herzens. In der Nähe unseres Herzens pulsiert die Christus-Gotteskraft. Es ist die Ernsthaftigkeit, die Größe, die Liebe, die Gerechtigkeit, denn in jeder Grundkraft sind alle anderen Kräfte enthalten. Wir sagen, in der Nähe unseres Herzens ist die Christus-Gotteskraft. Doch haben wir diese Kraft schon gespürt? Christus möchte, dass wir ihn selbst erfahren, dass wir nicht einfach glauben. Ja, wir sollen ihn letztlich erproben, indem wir seinen Willen tun. Und wir werden ihn auch spüren.
Wir bitten sehr oft Christus um Beistand und um Hilfe. Warum bitten wir ihn? Weil wir den freien Willen haben. Und der freie Wille besagt, wenn wir ihn nicht anrufen, indem wir ihn zum Beispiel bitten, indem wir das tun, was er uns als Jesus vorgelebt und gelehrt hat, dann wird auch der große Geist uns nicht helfen. Warum? Wir wollen unseren Eigenwillen, unser Ich einsetzen. Wir wollen mit unseren allzu menschlichen Kräften arbeiten. Dann schweigt der Geist, weil jeder von uns den freien Willen hat. Doch wenn wir ihn bitten und die Schritte hin zu ihm tun, dann werden wir den Christusgeist in uns erspüren und im Alltag erleben. In dieser Stunde des Gebetes wollen wir auch lernen. Es ist auch eine Lernstunde für uns, um nicht nur zu hören, was Gott möchte, sondern Gott in Christus zu erfahren. Jeder selbst. Das ist der Weg ins Leben. Das gibt uns Kraft und das macht uns Mut. Wir wissen also, in der Nähe unseres Herzens pulsiert die Christus-Gotteskraft. Was könnten wir jetzt tun? Wir nehmen, wer möchte, eine aufrechte Sitzhaltung ein. Wer möchte, kann die Augen schließen, die Handrücken auf die Oberschenkel legen. Und nun machen wir uns bewusst. Christus in uns. Lernen wir. Denken wir in das Christus-Gotteszentrum hinein. Christus in uns. Jeder kann denken, Christus in mir. Christus in mir. Wer möchte, kann die rechte Handfläche auf das Christuszentrum legen. Und so mancher kann den Pulsschlag dieser mächtigen Christussonne spüren. Christus in uns. Christus in jeder Zelle unseres Körpers. Der strömende ewige Geist wirkt in jedem Organ. Der strömende ewige Geist durchflutet jede Zelle, jedes Blutgefäß. Wir fühlen die pulsierende Kraft in der Nähe unseres Herzens. Christus, der strömende Geist, macht sich bemerkbar.
Wasser durchströmt unser Nervensystem. Ruhe. Ruhe zieht ein. Und ein feines Prickeln im Körper. Das ist die Antwort des Christus Gottes.

Christus strömt in alle Bausteine unseres Leibes, ganz sanft vibriert unser Körper. Es ist seine Kraft, die auch in der inneren Heilung gibt. Die Kraft strömt, die Kraft heilt, die Kraft ist gegenwärtig, Christus in uns. Lenken wir unsere Gefühle auf das vierte Zentrum. Christus möchte sich uns offenbaren in der Kraft, im strömenden Licht. Christus möchte, dass wir ihn fühlen. Auf das uns bewusst wird, dass er gegenwärtig ist. Fühlen wir die Pulsation im vierten Zentrum. Es ist der Geist. Christus. In unserem Körper spüren wir eine Weite. Es weitet sich das Bewusstsein. Dadurch wird der Körper leichter, weil er höher schwingt. Christus offenbart sich uns im feinen Gefühl. Er zeigt, dass er gegenwärtig ist. Seine Liebe strömt durch unser Nervensystem. Abermals fühlen wir seine Kraft.

Geist strömt zu den Zellen, zu den Organen, zu allen Bausteinen des Leibes, Christus gibt, Christus heilt.

Über unseren Atem offenbart er sich. Unser Atem geht ruhig und tief. Der Körper schwingt höher. Christus wirkt in uns. Fühlen wir in das vierte Zentrum hinein. Es strömt. Wir fühlen seine Gegenwart. Er ist in uns. Er ist mit uns. Er ist der große innere Arzt und Heiler. Er ist das Leben. Leben ist Einheit. Fühlen wir in das vierte Zentrum, in die Sonne der Liebe hinein. In diesen Minuten spüren wir eine viel tiefere Empfindung zu unseren Mitmenschen. Es sind positive Energien. Lasst sie strömen.

aus der großen Sonne der Einheit, die Christus ist, strömen Energien. Sie durchströmen uns und wir fühlen eine tiefe und innige Kommunikation zu der Tierwelt. Eine feine Beziehung baut sich auf. Es ist nicht mehr der Gedanke. Es ist das feine Gefühl der Seele. Aus der Sonne der Einheit strömt das Licht durch uns, durch jeden von uns, über die ganze Erde, zu allen Menschen, zu den Naturreichen, zu den Mineralreichen. Wir haben einen feinen Kontakt zur Mutter Erde. Spürt in diese Verbindung, in diesen Kontakt hinein und ihr erlebt die Nähe des großen Geistes. Jetzt ist unser Körper eine schwingende Kraft, ein energetisches Feld, in dem Christus wirkt. Nun nehmen wir jeder von uns persönlich Kontakt zu diesem mächtigen energetischen Feld auf, zu unserem Körper und zu Christus in uns. Lernen wir, dass er gegenwärtig ist. Beten wir ihn an, spüren wir hinein und empfinden wir seine Gegenwart.

Wir legen unsere rechte Hand zurück . So kann sich jeder fragen, wer er ist. Stellen wir die Frage an uns: Wer bin ich? Und uns durchströmt das Wort des Heils. Du, mein Kind, so spricht der Geist, bist der Tempel meiner großen Liebe. Bitte aus deinem Herzen und ich melde mich. Erfülle die Gebote und du erlebst mich. Sei gut von Herzen und dir wird Gutes widerfahren. Denn ich, so spricht der Geist, bin das Gute, das Leben in dir. In diesem Bewusstsein danken wir und wir danken jeder mit seinen Gedanken in das Christuszentrum hinein. Und nun bleiben wir noch ganz kurz, ganz still, kein Gedanke, kein Gefühl, einfach still sein. Und wir erleben ihn. Das große Licht, das in uns ist, das Christus-Gottes-Licht hat uns berührt. Und so mancher von uns hat seine Gegenwart verspürt.

0: Liebe Zuschauerinnen und liebe Zuschauer, wir begrüßen Sie zu unserer Sendung, die heute den Titel trägt »Die Männerwelt gestern und heute«, die drei Eigenschaften des Vater-Mutter-Gottes und die Kapitulation des Satanisten. Viele Menschen auf allen Kontinenten erfassen immer klarer: Wir leben in einer einmaligen Zeit, die nie wiederkommen wird. Denn ein unvergleichlicher Offenbarungsstrom des Wortes Gottes durch Prophetenmund kam in den vergangenen 45 Jahren zu uns Menschen, wie es ihn noch niemals zuvor in der Menschheitsgeschichte und in dem 4000-jährigen Zyklus von Abraham bis Gabriele gegeben hat. Diese Sendung aus dem erschlossenen Bewusstsein der Prophetin und Botschafterin Gottes, Gabriele, zeigt uns Menschen unter anderem kosmische Geschehnisse auf, die so manchen unweigerlich an die sinngemäßen Worte des Jesus von Nazareth erinnern. Wenn aber jener kommt, der Geist der Wahrheit, wird er euch in die ganze Wahrheit führen. Dieser Geist der Wahrheit ist wahrlich gekommen. Und diese Sendung gibt erneut reichlich Zeugnis davon. Wir beginnen nun, den Text vorzutragen. Liebe Mitmenschen, mein Name ist Gabriele. Viele Menschen kennen mich, Gabriele, über die vielen Gottesoffenbarungen, geistigen Bücher und Meditationen aus dem Geist Gottes. Seit nahezu 5 Jahrzehnten empfange ich das ewige Wort des ewigen Alleinen, seines Sohnes, des Christus Gottes, und des Cherubs, der dritten Grundkraft Gottes, seiner ewigen Weisheit. In den ersten Jahren schulte mich der Cherub seiner ewigen Weisheit mit dem Namen Bruder Emanuel, so für uns Menschen genannt, und bildete mich zur Gottespropheten aus. Seit dieser Zeit ist der Cherub der ewigen Weisheit Gottes an meiner Seite, an der Seite der Propheten Gottes. In diesem Zyklus von nahezu 5 Jahrzehnten schulte der Cherub als der Lehrer Bruder Emanuel auch den Weg zum Reich Gottes, den inneren Weg für alle Schüler. In diesen Jahrzehnten wurde mir, der Prophetin Gottes, vom Ewigen auch Botschafterin des Reiches Gottes genannt, vieles offenbart, wovon manches in Büchern nur angedeutet wurde. Der Ausbau, gleich die Weiterführung der Inhalte, war für eine spätere Zeit vorgesehen. Das Wissen darum bewahrte der ewige Alleine in meiner Seele. Der ewige Gott, sein Sohn Christus und der Cherub der göttlichen Weisheit würden es dann offenbaren, wenn die Zeit, also die Jahre hierfür reif sind. Von Jahr zu Jahr wurde immer weiteres offenbart, was nun auch zu lesen und zu hören ist. Zu meiner prophetischen Aufgabe folgendes: Gleich zu Beginn der Schulung zum prophetischen Wort wurde mir vom Cherub der ewigen Weisheit offenbart, dass meine prophetische Aufgabe aus dem Reich Gottes nur eine sogenannte Eventualität ist, die wirksam wird, wenn das männliche Geschlecht, das im göttlichen Auftrag steht, mit ein Volk zu gründen und für eine bessere Zeit Vorsorge zu treffen, abermals versagt, so wie in den zurückliegenden Jahrtausenden.
1: Gabriele führte weiter aus. Generell fällt es gerade dem männlichen Geschlecht schwer, die Wesenheiten der Sohn- und Tochterschaft Gottes, die drei Eigenschaften, das Wesen im Vater-Mutter-Gott anzunehmen: Güte, Liebe und Sanftmut. Mit dreidimensionalen Worten heißen die drei Eigenschaften Gottes Geduld, Liebe und Barmherzigkeit. Warum gerade eine Frau zur Gottesprophetin ausgebildet wurde, erkläre ich, so Gabriele, ohne Umschweife. Als sich einige göttliche Wesen des Reiches Gottes zusammenschlossen, um ihre erdachten, vom ewigen Gesetz der Liebe abweichenden Systeme zu besprechen, begann schon das Übel. Der angesagte Aufruhr

0: Nun waren sie außerhalb des Reiches Gottes, auf noch ungeordneten, lichtätherischen Planeten. Schon zu Beginn, gleich nach der Abkehr vom ewigen Reich, begann die Problematik. Dabei wurden die drei Eigenschaften Gottes unterdrückt und die vier Elementarkräfte, die göttlichen Schöpfungs- und Schaffungskräfte der Ordnung, des Willens, der Weisheit und des göttlichen Ernstes, umgedreht und in ihr Gegenteil verkehrt, um die drei Eigenschaften Gottes weitgehend auszuschließen. Bald begannen die Zwistigkeiten. Jeder wollte der Größte sein und seinesgleichen seinen Vorstellungen unterordnen. Schon begann der erste Streit. Einige fühlten sich berufen, ihr Regime, ihr erdachtes System vorzustellen und anzubieten. Bereits zu Beginn der verschiedensten Systeme führten die abtrünnigen Wesen die sogenannten mystischen Zahlen ein. Jedes Regime, jedes System hatte nun eine mystische Zahl. Der Streit um die Vorherrschaft wurde durch die mystische Zahl so geordnet, dass sich jedes Regime, jedes System seine mystische Zahl gab. Über das systematische Vorgehen der Wesen des Falls und ihre ersten Fallsysteme bis hin zu den Religionen lesen wir in den entsprechenden göttlichen Offenbarungen.
1: Gabriele erklärte weiter: Die Fallwesen entwickelten für ihre ersten umgedrehten vier Schöpfungs- und Schaffungskräfte jeweils Systeme und Zahlenkombinationen. Jedes Regime, jedes System hatte, wie gesagt, seine noch mystischen Zahlenkombinationen, mit denen es aus der Leihgabe, dem Lichtäther, die ersten und die weiteren immer dichter werdenden Fallkosmen schöpfte und schuf. In diesem schaffenden Freudentaumel fanden die drei Eigenschaften Gottes kaum mehr Beachtung. Beim Fallbeginn hatten die Fallwesen noch feinstoffliche Körper. Im weiteren Fallverlauf entwickelten sich feinerstoffliche Körper und später entstand durch die weitere Verdichtung mehr und mehr das Grobstoffliche. In diesem Verlauf der Verdichtungen entstanden, wie wir hörten, auch die mystischen Zahlenkombinationen. Im Verlauf der Fallzeiten hin zur Grobstofflichkeit begann mehr und mehr der Zahlenmix. Alles Weitere, wie zum Beispiel der heutige Zahlencode, ist auf dem mystischen Zahlenmix aufgebaut. Die Umpolung der mystischen Zahlen nach System erfolgte bald nach dem Fall aus dem Reich Gottes. Die Transformation, die Umformung des Lichtäthers bis hin zur Verdichtung der Fallsysteme der feinerstofflichen Kosmen ergab sich in Rhythmen. Von der Ordnung in die Unordnung, vom Willen Gottes in den Eigenwillen, von der Weisheit Gottes in den Intellekt, von der Ernsthaftigkeit in die Gleichgültigkeit. Mit diesen umgepolten, also umgekehrten vier Schöpfungs- und Schaffungskräften wollten die Fallinstanzen ihre Kosmen schaffen, was ihnen nur bedingt gelang. Die drei Eigenschaften Gottes, Geduld, Liebe und Barmherzigkeit, die vorwiegend dem weiblichen Prinzip zugeordnet sind, wurden bewusst abgelehnt. Doch beide, Mann und Frau, haben die sieben positiven Kräfte zur gegenseitigen Ergänzung in sich, nur mit jeweils anderer Ausprägung.

0: die Umpolung, die Veränderung der vier Schöpfungs- und Schaffungskräfte durch die mystischen Fallzahlen, erfolgte ein sichtbarer Einschnitt in den vier Kräften des Schöpfens und Schaffens und im Verhältnis zu den drei Eigenschaften Gottes.
1: Gabriele fährt fort. Das Fallgefälle hatte Folgen. In den Zeiten der Zeiten, bis in die heutige Zeit, baute sich eine Männerwelt auf, die in sich schon den Verfall trug. Was heutzutage mehr und mehr sichtbar wird, denn in der ganzen Männerwelt sind die Eigenschaften Gottes, die Geduld, die Liebe und die Barmherzigkeit, extrem verkümmert. Ab diesem Zeitpunkt wurde die Frau von der Männerwelt nicht nur abwertend behandelt, sondern missachtet und je nach Land und religiöser Anordnung als minderwertig angesehen und ihrer Menschenrechte beraubt. Die Veränderung der mystischen Zahlen in den Fallsystemen, die zu einer gewissen Männergesellschaft führte, nahm ihren Lauf. Das männliche Geschlecht verlor mehr und mehr den Zugang zum Prinzip des Weiblichen, zu den drei Eigenschaften Geduld, Liebe und Barmherzigkeit. Aus dem gesamten Fehlverhalten gegen die sieben positiven Grundkräfte, das ewige Gesetz Gottes, entwickelten sich mehr und mehr die Aggressivität, die Dominanz, die Beobachtung des anderen, die Lüge und das Geheimnis. Dabei fiel die Frau unter jedwede Wertigkeit bis hin zur Dienstbarkeit für Haus und Hof. Sie wurde zur Magd herabgestuft und auch entsprechend behandelt. Vielfach wie eine Sklavin gedemütigt durch Missbrauch und Missachtung, wobei sich die Männerwelt mehr und mehr positionierte. Von Fallgeneration zu Fallgeneration wurden die drei göttlichen Eigenschaften nicht nur vernachlässigt, sondern überhaupt nicht mehr beachtet. Anstelle dessen adelte sich das männliche Geschlecht selbst mit der Krone der Hybris.
2: Kein Mensch fragte nach der Botschaft Gottes durch seine Gesandten, durch Propheten und Prophetinnen, so Gabriele weiter. Das Volk der Lemminge lief wie ehedem den Priestern und ihresgleichen nach. Aber nicht, um zu fragen, was Gott der Ewige durch seine Boten und Botinnen sagte. Zu Jesu Zeiten und nach seiner schrecklichen Ermordung am Kreuz ging es weiter bis in die Jetztzeit. Das Volk hatte nun seine sogenannten angeblich christlichen Oberen in Kirche und Staatsmacht und deren Kriegsknechte, die von Land zu Land zogen und hausten, gleich den Horden der Unterwelt. Keiner fragte, woher kommt die Zwiespältigkeit der religiösen Lehren? Kommen sie aus dem Reich Gottes? Oder sind es die Götzenlehren der Priestergilde von gestern? Also aus den Vorzeiten und das bis heute? Aufgrund dieser Zusammenhänge von einer grausamen Zeit zur anderen mit weiteren Grausamkeiten kam, wie kurz erwähnt, die Eventualität aus dem Reich Gottes zum Tragen. Die Inkarnation des Seraphs der göttlichen Weisheit, um dem Ewigen als Gottes Propheten zu dienen. Zur rechten Zeit sollte durch das Reich Gottes auch bekannt werden, wie das dämonische Zepter der Unterwelt auch in dieser Welt agiert und wie der Dämon mit seiner Staatsräson der Unterwelt versuchte, die sieben Urkräfte der ewigen Schöpfung für seine Ziele vollständig umzudrehen. Er wollte das Reich Gottes, wenn möglich, so weit auflösen, um an den Schutz des Wesenkerns in jeder Seele heranzukommen, um das Zentrum des Seins anzugreifen, durch Umpolung der göttlichen Elementarkräfte. Um auch dieses dämonische Vorhaben offenbar werden zu lassen, bedurfte es erneut eines Gotteskünders, einer Dolmetscherin. Denn das ewige Reich hat nicht die Sprache der Menschen. Die Traktate von unten, die Welt von gestern und heute, hält sich trotz weiterer Lehren von oben an die Regeln des dämonischen Zepters, das der Dämon der Unterwelt bestimmt hat. Die vier Schöpfungs- und Schaffungskräfte nach seinen Vorgaben zu lenken, was besagt, die Erde zu schänden, auszubeuten und wenn möglich zu zerstören, damit sein Lügengebäude von Anfang des Falls an und sein Geheimnis nicht aufgedeckt werden.
0: Wir lesen weiter. Das dämonische Zepter, der Herrscher der Unterwelt, der Dämon, kennt kein Maß. Hat er doch selbst die Umpolung der mystischen Zahlen vorgenommen, um sein Ziel zu erreichen? Seit dem Fall von oben aus dem ewigen Reich sendet das Fallregime, auch der Dämonenstaat genannt, seine Fallgesetze, die immer mehr an Erschreckendem beinhalten. Der Taumel nach unten sind die dämonischen Vorgaben, die die Erde bis hin zur Zerstörung brachten, wie zum Beispiel statt Ordnung überall Unordnung in Feldern, Wäldern, Meeren, Flüssen und Seen. Statt Gottes Willen Eigenwille, Missbrauch, Unzucht und Habgier. Statt Weisheit Intellekt und Wissen, die Grundlage für Egoismus, Hochmut, Rechthaberei und Zerstörung. Statt Ernsthaftigkeit, Gleichgültigkeit, Selbstdarstellung, Selbstherrlichkeit, gleich Gewissenlosigkeit. Statt Güte gleich Geduld, Ungeduld, Streitigkeiten, Missachtung, Drohungen und Abwertung. Statt Gottesliebe, Eigenliebe, Dünkelhaftigkeit, Missbrauch von Kindern und Frauen, also Selbstzüchte, die täglich mehr ausufern. Statt Sanftmut gleich Barmherzigkeit, Unbarmherzigkeit gegen Menschen, Tiere und Natur, Hass, Neid, Diebstahl, Bruder- und Schwestermord, auch durch Waffengeschäfte. Das sind die dämonischen Werte, die am Ausufern sind und auch die Erde, die Ernährerin der Menschen, aus dem Gleichmaß bringen. Soweit wir Menschen zurückblicken können, immer die Männerwelt und die Missachtung und der Missbrauch der Frau, die Vergewaltigung von Kindern und die Schändung der Naturreiche. Und keiner aus dem Volk und dem Staatsapparat fragt, warum das so ist. Auch die Priester der Religionen fragen nicht, warum überhaupt der Götzenkult? wo doch Gott der Ewige und sein Sohn, der Christus Gottes, anderes gelehrt haben. Diese Welt, das satanische Geschwür von gestern, hat nun den entsprechenden Tiefstand erreicht, der in das dämonische Zwischenreich abgeglitten ist und eins wurde mit dem dämonischen Fieberwahn, alles zu zerstören, wenn möglich auch die Planeten, die noch zu erreichen wären. Vor 4000 Jahren und in den 4000 Jahren seit Abraham bis Gabriele hörte und hört die Masse der Menschen auf den Strippenzieher, den Götzen von unten, auf das dämonische Zepter, den Dämon.
3: Gabriele stellt Fragen zum Überlegen. Wer hat die dämonische Vibration, den Mord und den Totschlag angeordnet, unterstützt und ausgeführt? Wer hat die Waffen von gestern und heute gesegnet und befürwortet? Wer war und ist es bis in die Jetztzeit? Wer war und wer ist das instrumentale Tötungsgefälle an unzähligen Tieren? Wer quält und tötet sie bis heute? Und wer erteilt den Auftrag hierfür? Und wer gibt den Segen für diesen Fluch über Tierställe und Tiertransporte, über Tierversuchsanstalten, Schlachthöfe und nicht zuletzt über die Tiere in Wald und Flur und in den Gewässern? Wer ist erfreut über den Speiseplan, der das entsprechend aufbereitete Tierfleisch anbietet? Und wer hat auch die Gaumenfreude und Gaumenlust daran? Wer befürwortet und subventioniert die Versuche, menschliche Organe in Tieren heranwachsen zu lassen? Natürlich im Namen der Wissenschaft und in einem Institut, das oftmals mit Steuergeldern subventioniert wird? Wer befürwortet die Züchtung von menschlichem Gewebe und Organen in Nährlösungen und Brutkästen? Wer inspiriert und fördert die Manipulationen an der DNA, am Erbgut und an den Organen von Menschen und Tieren? Wer erlaubt und veranlasst die Entnahme von Organen, die immer ausschließlich von lebenden Menschen stammen, die jedoch künstlich für tot erklärt werden, durch eine formaljuristische Todeserklärung, die diametral zu allen herkömmlichen Merkmalen eines natürlichen, menschlichen Todes steht, wie es heute nach Gesetz noch alle Medizinstudenten lernen? Und was ist mit der unsterblichen Seele des Menschen, die die Ausschlachtung ihres Körpers miterlebt? Generell ist von Interesse: Wer schlachtet aus bei Mensch und Tier? Vorwiegend Männer oder Frauen? Was ist, wenn die Kausalität für alle daran Beteiligten einsetzt? Nach dem Gesetz, was der Mensch sät, wird der Mensch ernten? Man fragt, wer antwortet? Hierzu gäbe es ganz unterschiedliche Antworten.
1: Weil diese so unterschiedlich ausfallen, versuche ich, so Gabriele, zur Klärung weitere Fragen zu stellen. Hat Jesus von Nazareth solches angeregt und angeordnet? Hat Jesus von Nazareth den Tiermord, die Organtransplantation, Organzucht in Tieren und so weiter gelehrt und diesbezügliche Weisungen erteilt? Hat Jesus von Nazareth Kriege angezettelt und den Menschen den Waffenhandel zum Brudermord anempfohlen? hat Jesus von Nazareth die 10 Gebote Gottes durch Moses unbeachtet gelassen, eventuell sogar außer Kraft gesetzt? Jesus von Nazareth hat die Grundlage für ein gesittetes Leben gelehrt, die 10 Gebote Gottes und die Bergpredigt. Wer hat seine Lehre außer Kraft gesetzt? Woher kommen all die mörderischen Weisungen und wer hat sie gestern und heute empfangen? Wer waren und sind die Befürworter dieser skrupellosen Haltung und wer hat zu allen Zeiten mitgemacht? Soweit wir Menschen zurückblicken können, immer die Männerwelt. Warum zumeist das männliche Geschlecht? Jesus von Nazareth sprach vom Vater von unten, der von Anfang an ein Lügner und Mörder war. Jesus lehrte das Gesetz der Gottes- und Nächstenliebe, zu der die 3 Eigenschaften Güte, Liebe und Sanftmut gehören. Wer war es, der in dieser Welt ein Territorium geschaffen hat, ohne die 3 Eigenschaften Gottes zu beachten? Wer war der Aufwiegler und der Anführer bei der Zerstörung der Erde mit ihren unzähligen Ressourcen und Naturquellen für die Menschheit? Durch wen und durch was wurde der Klimawandel eingeleitet? Und wer sind die Opfer? Wer verdiente und verdient daran die unermesslichen Reichtümer dieser Welt? Und wer betet dafür wen an? Wer hat aus alledem den Gewinn? Wer hat den Omnizid auf seinem Plan? Oder hat jemand die Kontrolle verloren? Soweit wir Menschen zurückblicken können, immer die Männerwelt. Und die Missachtung und der Missbrauch der Frau? Zu allen Zeiten die Männerwelt. Immer nur gegen Mensch, Tier und Natur. Nur Leid und Elend verursachend. Gibt es biologische oder gar psychiatrische Erklärungen für diese Krankheit? Fragen über Fragen.
2: Und Gabriele wirft weitere Fragen auf. Warum offenbart Gott, der Ewige, in seiner Endabrechnung mit dem dämonischen Treiben den Sieg des Reiches Gottes über die Finsternis? Und dass die unzähligen, nicht gesühnten Ursachen auferstehen werden, Land für Land, Stadt für Stadt, in jeder Gemeinde und an jedem Ort? Warum sprechen Gott der Ewige, sein Sohn und der Cherub der ewigen Weisheit, der Verantwortliche im Christus-Gotteswerk, von der Heimholung gleich Heimführung in das Reich Gottes und vom Sieg? Wie wir wissen, geht einem Sieg immer eine Kapitulation voraus. Bis in die Jetztzeit zog der Dämon, der Satanist der Unterwelt, der dämonische Staat, seine Strippen in dieser Welt. Aus den Zwischenreichen kamen die Weisungen an seine Instrumente auf der Erde, die dann entsprechend agierten. Den Dämon bezeichne ich bewusst als den Satanisten. Und warum? Weil er von Beginn an für seine von ihm geschmiedeten Traktate das ursprüngliche Anliegen einer geistigen Frau, Satana genannt, bis in die Jetztzeit als Vorwand und als Mittel zum Zweck ausnützte, um sein dämonisches Wollen und Streben seinem Geheimnis unterzuordnen. Angefangen vom Falldesaster Bis in die Jetztzeit war die Lüge sein Geheimnis. Die Zeit reift, ganz allmählich deckt es sich auf. In mehreren Gottesoffenbarungen hörten wir immer wieder von der Endzeit. Nun merkt bald jeder Mensch, dass die Welt von heute mit ihren abscheulichen Gräueltaten nicht besser ist als die Welt von gestern. Eine egoistisch geprägte Gesellschaft, in der vorwiegend Männer in den Religionen und in der Wirtschafts- und Staatsmacht die Führungskräfte sind, zeigt in der ganzen Welt den Stand tiefster ethisch-moralischer Degeneration auf. Der Cherub der göttlichen Weisheit brachte das ganze Ausmaß männlicher Arroganz mit folgenden Worten zum Ausdruck: Nichts bewiesen, nur zerstört.
1: Lesen und hören wir weiter. Die grausamen Abartigkeiten, die so lapidar Missbrauch von Kindern und Frauen genannt werden, kennen kaum mehr Grenzen. Ebenso wenig wie die brutale Zerstörung des gesamten Erdplaneten. Die Inhalte des Wortes Männerwelt waren in den Jahrhunderten und bis in die Jetztzeit im absolut negativsten Sinne grenzenlos. Die Zerstörungswut und die Hybris von gestern sind die Zerstörungswut und die Hybris von heute. Es sind die satanischen Zeichen von weiterem Abstieg und Abfall in dunkelste zukünftige Zeiten und von völliger Verwüstung der Erde. Betrachtet man das ganze Ausmaß der Zerstörung der Erde von heute im Vergleich zu den vergangenen Jahrtausenden, dann ist jedes Wort, jeder Ausdruck zu schwach, zu harmlos, was diese durch und durch satanisch geprägte Männerwelt betrifft und den Zustand dieses Erdplaneten. Die degenerierte Männerwelt, die Vibration von gestern, ist der Pendelschlag von heute. In den nahezu 5 Jahrzehnten habe ich, so Gabriele, das Pendel der Männerwelt mit Abstand und einer gewissen Gelassenheit beobachten können. Die Gleichgültigkeit, Falschheit, Feigheit, Selbstsucht und das Eigenbrötlertum, aber auch die perfide Impertinenz, die Rücksichtslosigkeit, Aggressivität und Brutalität. Außer eine Frau regt die persönliche Gefallsucht an und den männlichen Zwang, sie zu erobern. So manchem Mann fällt das leicht, sind doch auch schon viele Frauen von der Eroberungssucht befallen. Zum einen kann man das verstehen, denn die Frau ist immer noch auf der Suche, den vermeintlich starken Helden zu erobern, der an ihrer Seite steht. Zum anderen ist die Männerwelt nun mal die Dominanz in dieser Welt und immer noch der Erdkreis, um den sich alles drehen soll. Soweit wir Menschen zurückblicken können, immer die Männerwelt und die Missachtung und der Missbrauch der Frau. Die Frau von heute bemüht sich, der Männerpose nachzueifern. Anstatt sich selbst zu erobern als die Frau, ohne den scheinbaren Helden an ihrer Seite, den Männertyp von gestern und von heute. In dem Eifer, auch etwas zu gelten, nimmt die Frau vielfach männliche Gesichtszüge und Verhaltensmuster an, die dem eigen sind, der glaubt, diese Welt erobern zu müssen.
0: Gabriele berichtet über ihre Erfahrungen. Über nahezu 5 Jahrzehnte hatte ich im In- und Ausland die Möglichkeit, die Männerwelt näher in Augenschein zu nehmen. Der Ewige bat das Männergeschlecht, wie zu allen Zeiten, die Erde zu bewahren und das mit aufzubauen, was das Reich Gottes dem Erdplaneten an Hilfe und Beistand zukommen lassen wollte. Immer ging es um die 7 Kräfte Gottes, vorwiegend um die 3 Eigenschaften Geduld, Liebe und Barmherzigkeit. In all den Jahren, in welchen ich viel unterwegs war, lernte ich das Wägen und Messen, die Unterschiede von Mann zu Mann. Der eine hatte mehr Verständnis für den Nächsten, auch was das weibliche Geschlecht anbelangt. Der andere ließ seine Dominanz und seine Rechthaberei vielfach spürbar erkennen. Aus dieser gleichgültigen und brutalen Männerwelt kristallisierten sich hin und wieder Brüder heraus, die den 3 Eigenschaften näher sind. Die Wertschätzung des Nächsten ließ das erkennen. In nahezu 5 Jahrzehnten als Prophetin und Botschafterin des ewigen Reiches habe ich vieles erlebt und aus dem Reich Gottes so manches erfahren, das nun in dieser Zeit offenbar wird. Wie schon erwähnt, habe ich, so Gabriele, vor nahezu 5 Jahrzehnten das prophetische Wort deshalb angenommen, um unter anderem aus dem männlichen Geschlecht die zu rufen, die im Auftrag aus dem Reich Gottes stehen, aus dem Davidgeschlecht und aus anderen Geschlechtern, um das anzunehmen, was von ihnen versprochen wurde. Das Ja zum Ewigen war nur bedingt gesprochen. Die sogenannte Männlichkeit aller Zeiten wirkt und arbeitet nur mit den Möglichkeiten, die ihnen diese Welt bietet, ohne die Gesetzmäßigkeiten des Lebens zu beachten, die 10 Gebote Gottes durch Moses und die Lehren des Jesus von Nazareth, die den Menschen bei schrittweiser Erfüllung eine bessere Welt geboten hätten. Es war nichts Abstraktes, was Gott, der Ewige, einigen seiner Söhne aus dem Reich Gottes anbot. Vorwiegend ging es darum, im Leben Ordnung zu halten, den Willen Gottes zu erfassen und anzunehmen und den Eigenwillen, die Selbstsucht abzubauen und den Intellekt nicht hoch zu stilisieren, sondern Weisheit zu erlangen, um mit Ernsthaftigkeit das Tatwerk im Willen Gottes zu erfüllen und das mit Geduld, Liebe und Barmherzigkeit, was die Waagschale rechten Tuns ist. Das wäre das Leben für eine bessere Welt und für gesündere Menschen gewesen.
4: Gabriele fährt fort. Wie gesagt, das Angebot aus dem ewigen Reich Gottes war nie abstrakt. Immer ging es um die christlichen Werte, die uns Jesus von Nazareth lehrte, die 10 Gebote Gottes durch Moses und die Schritte in seine Bergpredigt. Trotz der vielen Lehren und Hilfen aus dem ewigen Reich wurde das Ja zum Ewigen zum Nein. Sowohl das männliche Geschlecht als auch das weibliche Geschlecht taten sich schwer, was die Gottes- und Nächstenliebe anbelangt, die uns Jesus von Nazareth lehrte. Leider, wie so oft in den Zeiten, von Generation zu Generation begann man das zu leben, was zu allen Zeiten in der Welt üblich ist. Man bediente und bedient sich bis heute gegenseitig. In diesem Schlepptau von Gefühlsakrobatik, inspiriert vom Vater von unten, begannen in vielen Familien und Firmen die unterschiedlichsten Gespräche, was höhere Werte anbelangt und wer Recht hat. Jeder glaubte, es besser zu wissen. Vor den Frauen opferte man die Gleichgültigkeit und warf sich in die entsprechende männliche Pose, wobei die Eifersüchtelei beim weiblichen Geschlecht nicht ausblieb. Welche ist mehr gefragt als die andere? Wer beim männlichen Geschlecht nicht so sehr gefragt war, fragte den Spiegel: Spieglein, Spieglein an der Wand, bin ich nicht schön genug in diesem Gewand? Der Facettenschliff, ein Trugbild von A bis Z, der Spiegel, hatte sicherlich die entsprechende Antwort. Der Ewige, der die Einheit im Gesetz der sieben Urkräfte ist, versuchte zum Beispiel bei Abraham, Moses und weiteren Gottgesandten bis hin zu Gabriele eine Gemeinschaft aufzubauen, die das ethisch-moralische Leben mit höheren Werten untereinander aufzeigen sollte, gemäß dem Gesetz der Gottes- und Nächstenliebe. In den 4000 Jahren gab es also immer wieder Ansätze von entsprechenden Gemeinschaften. Doch es dauerte nicht lange, dann zerfielen viele dieser Gemeinschaften oder sie wurden vom Vater von unten zerschlagen. So ging es auch in der Jetztzeit. Es baute sich eine Gemeinschaft von Urchristen auf, um dem Christus Gottes die Wege für sein Kommen zu bereiten. Die Gemeinschaft gab dem Ewigen, dem Gottesgeist, das Versprechen, Schritt für Schritt die Gottes- und Nächstenliebe zu leben, also nach höheren ethischen und moralischen Werten zu streben. Nach einer gewissen Zeit vergaßen jedoch viele ihr Versprechen, nach höheren Werten zu leben, und begannen nun wieder, sich nach dem Muster zu orientieren, das auch in dieser Welt üblich ist, das Trenne, Binde und Herrsche. Dieses Muster des Trenne, Binde und Herrsche trennt die Menschen voneinander und auch Gemeinschaften, die sich höhere Werte zu leben vorgeben. So wie zu allen Zeiten war es auch in dieser Zeit. Das Versprechen gegenüber dem Gottesgeist wurde, ähnlich wie bei Abraham und Moses, der Ich-Bezogenheit geopfert und der Fehdehandschuh geworfen. Gott, der Ewige, sein Sohn, der Christus Gottes, und der Cherub der göttlichen Weisheit hoben den Fehdehandschuh nicht auf. Sind sie doch das Gesetz der Gottes- und Nächstenliebe.
1: Gabriele, die Prophetin und Botschafterin Gottes, erklärt weiter: Der ewige Gott, der um alle Dinge weiß, offenbarte sich des Öfteren aus dem Reich Gottes seiner Botschafterin und gab Weisungen für die kommenden Zeiten. Von Beginn an stellte sich immer wieder männliche Besserwisserei dem Wort Gottes entgegen. In den nahezu 5 Jahrzehnten, in denen der Cherub der dritten Grundkraft Gottes an der Seite der Prophetin Gottes steht, offenbarte sich das unmittelbare ewige Wort, das mich auch schauen ließ, wie das ewige Reich beschaffen ist und wie die göttlichen Wesen untereinander leben und miteinander wirken und was über diese Welt hereinbrechen wird. In den nahezu 5 Jahrzehnten schaute ich aber auch den Niedergang einer Gesellschaft voller Egomanentum und Abartigkeiten, deren Ausmaß in der ganzen Welt zunimmt. In der heutigen Zeit wird der Niedergang dieser Welt immer mehr Menschen bewusst. Ohne Rücksicht auf die Zerstörung des Erdplaneten ist die Habgier und Ausbeutung von Menschen, Natur und Tieren schon zur Tagesordnung geworden. Man bedient sich, koste es, was es wolle. Diese Welt opfert sich selbst. Denn seit dem Falltheater bis in die Gegenwart hört man auf die Kirchengötter oder glaubt an keinen Gott, weil man sich den grausamen Kirchengott nicht wünscht. Manch einer meint, der ewige alleine Gott hat sein letztes Wort durch die Propheten und Prophetinnen längst vergangener Zeiten gesprochen und nun schweigt er. Das ist der Kirchenglaube, dem auch die Staatsmacht zu allen Zeiten hörig war und ist. Doch Jahrtausende lang und das fortwährend sandte der ewige Vater, der Vater Muttergott, der die Liebe ist, in einem ununterbrochenen Liebestrom aus dem Reich Gottes seine Boten und Botinnen, seine Propheten und Prophetinnen auf die Erde. Alles erreicht einmal seinen Höhepunkt. Die Zeit von über 4000 Jahren neigt sich dem Ende zu. Der Ewige, der durch seine Propheten und Prophetinnen immer und immer wieder sein Wort an die Menschen aller Generationen richtete, so auch vor 2000 Jahren durch seinen Sohn, den Christus Gottes, nimmt nun die Energie, den Lichtäther, die Leihgabe an die zerstörende Fallgesellschaft zurück, was für die Menschheit und die Erde spürbare Auswirkungen haben wird. Das Endwort, das die Auflösung des Systems Fall betrifft, richtete er, der Ewige, an die Menschheit. Man kann auch von einer sogenannten Endzeitoffenbarung sprechen, denn die Erde, die Ernährerin der Menschen, kann das degenerierte Menschengeschlecht der Ausbeutung und Zerstörung nicht mehr tragen. Das Desaster von gestern findet nun seinen Abschluss im Sieg des Reiches Gottes gegen das Fallregime der Unterwelt und somit gegen den Dämonenstaat und seinen Herrscher, den Satanisten.
4: Wir lesen weiter. Wie schon angedeutet, ein 4000-jähriger Zyklus, in dem ein ununterbrochener Strom von Gottespropheten und Gottesprophetinnen die Menschheit vor dem warnte, was nun auf sie zukommen wird, geht zu Ende. Vor einem Endkampf, bevor die Entscheidung über die Kapitulation fällt, verlangt der Schwächere manchmal das Recht, sich nochmals an einem Repräsentanten des Stärkeren messen zu dürfen, der dieses Opfer stellvertretend für sein Reich auf sich nimmt. Das verlangte auch der Satanist, der Herrscher, der Feldherr des Dämonenstaates vom ewigen Reich, was ihm gewährt wurde. Es war die Eventualität. Dann, wenn das Volk in diesem derzeitigen Zyklus das Ja, das es dem Ewigen gab, um Zeugnis zu geben für den Beginn einer neuen Zeit, für das werdende Friedensreich Jesu Christi, nicht erfüllt, kann die Gegenseite, der Dämon, der Satanist, das Opfer verlangen. Zum Verstehen. Was sind im Geist Gottes 4000 Jahre? Immer dann, wenn der ewige Gott, der die Gottes- und Nächstenliebe ist, den Aufbau eines gottgerechten Volkes veranlasste, griff der Widersacher Gottes ein. Denn die wahren Gotteskünder offenbarten das ewige Wort Gottes, des Allmächtigen, und das in ihrer jeweiligen Muttersprache. Zu allen Zeiten mussten die wahren Gotteskünder große persönliche Opfer bringen. Sie opferten sich selbst für andere und boten sich an deren Stelle den Angriffen des Widersachers dar. So war es bei Abraham, bei Moses. Bei Jesus von Nazareth war es das Kreuzopfer Und nun nahm Gabriele das Herzopfer auf sich. Wer war es, der von Gabriele das Herzopfer forderte? Es war der Feldherr, der Herrscher des Dämonenstaates, der aus den untersten Zwischenreichen geschickt seine Befehle an seine Vasallen, seine Abhängigen in dieser Welt erteilte. Mit entsprechendem Nachdruck bezeichne ich Gabriele ihn als den Satanisten, weil er sein Geheimnis nicht preisgeben wollte. Nach einem jahrzehntelangen Kampf gegen den prophetischen Geist, gegen die Prophetin Gottes, gegen das prophetische Wort Gottes, um es für immer zum Schweigen zu bringen, wollte der Satanist das geistig-weibliche Prinzip durch das Opfer des Seraphs der göttlichen Weisheit ausschalten, um sein Geheimnis zu behalten, dass das weibliche Prinzip mit Namen Satana aus dem Heiligtum des ewigen Reiches einst seine Wegbegleiterin im Kampf gegen das ewige Reich war. Nach einer Wegstrecke im Fallgeschehen hatte das weibliche Wesen Satana dem Satanisten die Gefolgschaft aufgekündigt. Sie begann, das Vorhaben des Satanisten, seine wahren Absichten zu durchschauen, nämlich die Auflösung des ewigen Reiches zu betreiben. Auf den Herrschaftswegen nach unten, in dem Wunsch, das ewige Reich zu besiegen, baute der sogenannte Dämonenstaat seine Herrschaftsgilde auf. Der oberste Feldherr dieses Staates wollte das weibliche Wesen Satana zwingen, sich mit ihm zu solidarisieren und ihm die Details, die Zusammenhänge über den Aufbau gleich die Schaffung des ewigen Reiches zu verraten. Durch diese Erpressung des weiblichen Prinzips Satana wollte der Satanist abermals versuchen, den Schöpfungsverlauf des ewigen Reiches anzugreifen. Wie schon einmal weigerte sich das weibliche Prinzip Satana, dem Satanisten Folge zu leisten. Trotz allem blieb die umgedrehte mystische Zahl sein Geheimnis, der Hass gegen die Frau. Über dieses Vasallenvorhaben wurde bisher vom Reich Gottes geschwiegen, denn es stand noch weiteres bevor. In der Christusoffenbarung, das ist mein Wort, Alpha und Omega, wurde von Christus selbst die Befreiung des sogenannten Weibes, Satana gemeint, kurz offenbart.
0: Gabriele erläutert: Der erste Kampf um das sogenannte Weib vollzog sich in den feinerstofflichen Ebenen und für die Prophetin Gottes der Jetztzeit in mehreren schwersten Nächten, in denen ihr irdischer Körper massiv angegriffen wurde. Im ersten Kampf um die Gerechtigkeit wurde das sogenannte Weib mit dem Namen Satana von der göttlichen Weisheit aus dem Vasallentum befreit. Ohne dass die Prophetin Gottes darum wusste, stand der nächste, der zweite Kampf mit dem Satanisten bevor. Wie gesagt, hierfür wurde der Fehdehandschuh von der ehemaligen Gemeinde der Urchristen geworfen. Aufgefangen wurde er von dem Satanisten, dem Anführer, dem Herrscher des Dämonenstaates. Dieser ging nun mit einem Frontalangriff gegen die Prophetin Gottes vor. Für den Aufbau des Zeltes Gottes, in dem das ewige Wort aller Gottesboten und Gottesbotinnen von nahezu 4000 Jahren bis in die Jetztzeit seine Herberge finden sollte, und für die daran angeschlossene Gedenkstätte aller treuen Boten und Botinnen Gottes, verlangte er das Herzopfer. Er nahm mittels Telepathie den Angriff auf das Herz der Prophetin Gottes vor, mit der Absicht, sie zu töten. Um jeden Preis wollte der Satanist das Geheimnis wahren, die Zahl. Die Zulassung der Eventualität aus dem Reich Gottes für den Fall des Versagens der Gemeinde für Christus wurde nun zur Realität. Wie gesagt, das Zelt Gottes unter den Menschen, die Bundeslade des freien Geistes, sollte die Herberge seines ewigen Wortes werden, von Abraham bis Gabriele, dass er, der alleine Gott, seit dem Falldesaster immer wieder in einem fortwährenden Lebensstrom durch seine Boten und Botinnen, durch seine Propheten und Prophetinnen an die Menschheit richtete. Das Zelt Gottes wurde also das Ziel des Angriffs des Widersachers. Was das bedeutet, kann erst erfasst werden, wenn man bedenkt, dass in der Herberge des ewigen Wortes, im Zelt Gottes, sein ewiges Wort seit Beginn des Falls erneut offenbart, geschrieben und gefasst ist für weitere Generationen und das durch einen ehemaligen Gottespropheten mit dem damaligen Namen Jesaja. Das ewige Wort durch alle Gotteskünder neu zu fassen und zu offenbaren, war sein Auftrag. Er war und ist der Cherub, der Regent der dritten Grundkraft Gottes, seine Weisheit. Er erfüllte seinen Auftrag durch sein derzeitig einverleibtes Dual. Mit dem Hinscheiden der Prophetin Gottes wollte der Satanist erreichen, dass das Zelt Gottes, die Herberge des ewigen Wortes für einen 4000-jährigen Offenbarungszyklus aus dem Reich Gottes, nicht fertiggestellt wird und der geistige Magnetismus, das Gesamtbild geistiger Aufklärung aus dem ewigen Reich durch Prophetenmund für immer verborgen bleibt und damit auch sein Geheimnis. Dieser letzte Kampf des Herrschers, des Dämonenstaates bedeutete das Entweder-Oder. Sollte er seinen letzten Kampf verlieren, dann hätte zum einen das wahre, ewige Wort des ewigen Reiches, offenbart durch den ununterbrochenen Strom seiner Propheten und Prophetinnen, seine Herberge auf der Erde gefunden und zum anderen würde er seine Niederlage offen bekunden, durch die Kapitulation im Heiligtum des ewigen Seins. In dieser gnadenlosen Zeit, wo es um den Tod des physischen Körpers der Prophetin Gottes ging oder das weitere irdische Leben, begann trotz allem der Aufbau des Zeltes Gottes. Der Satanist setzte alle ihm zur Verfügung stehenden Möglichkeiten ein, den Tod des Menschen Gabriele herbeizuführen. Aus dem ewigen Reich wurde sein Verhalten beobachtet, ausgewogen und gemessen. Der Fokus des ganzen Geschehens lag für ihn auf dem werdenden Zelt Gottes und darauf, sein Geheimnis zu bewahren, unter anderem die Zahl, die Umkehr, gleich Umpolung, die sich in dieser Welt mehr und mehr zeigte.
2: Gabriele schildert folgendes Geschehen. Den Aufbau des Zeltes Gottes hat die Prophetin mitgetragen, obwohl sie oftmals dem Tod näher war als dem irdischen Dasein. Die Leitung vor Ort, der Bau der Bundeslade für das ewige Wort und die Betreuung der Prophetin Gottes am Tag und in der Nacht wurde nun von einigen ihr näherstehenden Geschwistern übernommen. In dem Kampf um das irdische Leben des Menschen Gabriele war immer ein Arzt vor Ort. Nur einige ihr nahestehende Geschwister rangen um das irdische Dasein der Prophetin Gottes. Der Überlebenskampf um den physischen Körper, die lebensbedrohliche Zeit, dauerte circa ein halbes Jahr. Ungefähr ein weiteres Jahr dauerte die anschließende Genesungsphase. Damit das Wort Gottes, der prophetische, göttliche Strom über 4000 Jahre, nicht in die Nichtigkeit fällt, wurde das Zelt Gottes, die Herberge des ewigen Wortes, erstellt. Beachtlich viele Menschen aus der ganzen Welt halfen und helfen mit, auch viele Urchristen, die Gabriele über das Radio oder die TV-Sender kannten und kennen. Der Sieg des Reiches Gottes über das dämonische Fallsystem und letzten Endes über den Dämon, den Satanisten, wurde auf dem Sterbelager der Gottespropheten vollzogen. Plötzlich und unerwartet kam aus der Seele und aus dem Menschen mit dem fast zerstörten Herzen Gabriele der entscheidende Ruf. Ewiger Vater, allmächtiger Gott, mein geistiger Leib, jetzt meine Seele, kam aus dem Reich Gottes. Wenn es dein Wille ist, ewiger Gott, kehre ich nun wieder in das ewige Reich zurück. Meine Seele trägt deinen Geist, den ich in deine Hände lege. Nach einigen Tagen intensivster ärztlicher Versorgung und Betreuung richtete sich der Mensch Gabriele auf und rief die Bauleitung im Zelt Gottes an, das natürlich noch im Rohbau war, und sagte mit leiser, zitternder Stimme: Baut weiter, ich werde dabei sein. Ein fast zerstörtes Herz heilte in den Händen des Ewigen für den weiteren Aufbau und Ausbau für die Herberge des Wortes, für die vielen Propheten und Prophetinnen und für weitere gottestreue Brüder und Schwestern. Und so kam es. Die Herberge für den ewigen Strom des prophetischen Wortes steht nun für weitere Generationen. Das Ringen um die Gerechtigkeit Gottes, das Allgesetz Gott, geht nicht verloren. Gott der Ewige hat die Antwort für jede Seele und jeden Menschen. Kein Wesen geht verloren, auch dann nicht, wenn es gegen die Grundprinzipien des Lebens, die Einheit, verstößt. In jeder Seele, in jedem beseelten Menschen ist das ewige Gesetz: Nichts und niemand kann ganz und gar verloren gehen, denn das ewige Gesetz ist die Einheit, ist die Liebe Gottes, und Gott, das Allgesetz, ist die Liebe und Nächstenliebe. Gott, der Schöpfer allen Seins, ist der Vater-Mutter-Gott, der um jedes Schöpfungswesen ringt. Und scheint es für uns Menschen noch so gering und unbedeutend zu sein. Auch wenn Seelenwesen und beseelte Menschen es momentan anders wollen als das Allgesetz: Gott ist die Liebe und Nächstenliebe. Weil es so ist, geht, wie gesagt, weder Seele noch Mensch verloren. Das Gleiche gilt auch dem Wesen Satana, und dem Satanisten, worüber wir noch hören und lesen werden.
0: Gabriele erläutert weiter. Alles hat seine Zeit

0: erklären und alle Details bezüglich der geistigen Fusion der sieben Lichtmeere und wie sich das Prinzip der Schöpfung aufteilt und sich der ganze Schöpfungsverlauf vollzieht und weiteres mehr. Das weibliche Wesen, die Frau Satana, ist ein Wesen aus der Urschöpfung und hat deshalb Einblick in das Es-Werde. Die Auflösung der Schöpfung war nicht das Ziel des weiblichen Prinzips Satana. Sie wollte die Absolutheit in den drei Eigenschaften im Vater-Mutter-Sein erreichen. Dieses Anliegen hat der Herrscher des dämonischen Staates für seine Ziele ausgenützt. Weil Satana ihm dabei nicht folgte, hat er bis in die Jetztzeit das weibliche Prinzip, die Frau, bekämpft und Satana mit dem Namen Satan gekennzeichnet. In den Zeiten des weiteren Absturzes aus dem Reich Gottes hin zu den weiteren Verdichtungen der Fallkosmen und der einstigen göttlichen Wesen wurde der Hass des Satanisten gegen die Frau immer größer. Als er die weiteren Folgen für die einstigen göttlichen Wesen, von denen auch er eines ist, erkannte, gab er schon bald den Gegensatz in die mystische Zahl ein. Sein Anliegen richtete sich gegen die geistige Frau aus dem Heiligtum. Die Folgen davon? Die Zahlenkomponente des männlichen Teils veränderte sich schneller, als er dachte. Der Zank und der Streit in dieser einseitigen Verpolung begannen schon vor der Dichte der Materie. Nun ziehe ich, so Gabriele, abermals einen großen Bogen zur Materie. Einst göttlich feinstoffliche Wesen wurden zu Wesen feiner stofflicher Art. Daraufhin folgte mehr und mehr die Dichte der Wesen, die immer mehr zunahm und zur Grobstofflichkeit wurde, also zu Menschen. Soweit wir Menschen zurückdenken können, wissen wir um das Menschengeschlecht. Es entstand über unzählige Zeiten seit dem Absturz göttlicher Wesen aus dem Reich Gottes.
1: Es geht weiter mit einer kurzen Wiederholung. Gabriele schildert: Durch die Veränderung der mystischen Zahl begann schon die Kampfansage gegen den Nächsten. In der weiteren Transformation zur Dichte hin zur Materie gingen die Kämpfe gegen den anderen weiter. Der Mann im Kampfformat Mensch zog weiter sein Schwert, ungeachtet der vielen Gotteskünder, die das ewige Wort den Menschen brachten, die mahnten und den Weg zum Frieden lehrten. Es wurde weiter gekämpft, gemordet, Mensch und Tier getötet. Männer, Frauen und Kinder wurden nicht nur in Verliese und Kerker eingesperrt, sondern auf jede erdenkliche Art gefoltert, gepeinigt und Frauen und Mädchen zuhauf vergewaltigt. Bis in die Jetztzeit sind Kinderschändungen, also Missbrauch von Kindern und der Missbrauch von Frauen auch in sogenannten zivilisierten, angeblich christlichen Ländern an der Tagesordnung. Bis in die Jetztzeit ist der Mann die Dominanz in dieser desaströsen Welt. Kurz nach dem Absturz aus dem ewigen Reich wurde die mystische Zahl so weit verändert, dass sie beim gebenden Teil, heute gesprochen

beim männlichen Teil, beim männlichen Geschlecht ihren Ausschlag hat. Für unsere Zeit zusammengefasst heißt das der Zahlenmix, der Zahlencode, die DNA. Nun beruht alles auf Zahlen, Zahlen, Zahlen, Zahlencode, DNA.

bedenken wir, das Licht Gottes ist stärker als die Finsternis. Das Gute wird immer über das Ungute, allzu Menschliche, siegen. Es kommt nur auf uns an, ob wir ihm dazu die Möglichkeit geben, indem wir uns dem Licht, Gott in Christus, unserem Erlöser, dem einzig Guten, zuwenden.

0: Liebe Zuschauerinnen, liebe Zuschauer, in unserer Sendung dürfen wir heute eine Schulung von Gabriele, der Prophetin und Botschafterin Gottes, über die Aura vortragen. Zusammengefasst von Brüdern und Schwestern des Christus-Gotteswerkes. Die Schulung Gabrieles hat das Thema «Das Trommelfeuer auf die Aura, das Strahlungsbild des Körpers und der Seele». Bei den Darlegungen von Gabriele wurden wir ganz hellhörig, denn die Schulung enthält so vielschichtige und einzigartige Einblicke in ein Thema, über das wir selten oder kaum nachdenken, und in den Fragen erhalten wir aus der göttlichen Weisheit Antworten, die zugleich mahnen, aber auch motivieren. Denn das Thema hat es in sich, wie Sie selbst sehen werden. Gabriele erläuterte: Wir Menschen sprechen und hören von der Aura, die den Menschen umgibt. Selten denken wir darüber nach, dass auch Tiere eine Aura haben und die Pflanzen ein sogenanntes Fluidum. Jede Baumart, auch das Wasser, jeder Wassertropfen, die vielfachen Schichten in und auf der Erde, jeder Stein, ja jedes Steinchen ist aufgenommen in das entsprechende Fluidum. Die Aura, gleich das Fluidum, ist das Feinerstoffliche im Menschen und in der Unendlichkeit das Fluidum sämtlicher Bewusstseinsarten. Ist es uns bewusst, dass der erste Schrei eines Neugeborenen der erste Impuls zur Bildung der Aura ist? Der erste Schrei des Kindes zeigt auf: Ich bin nun Mensch. Jeder von uns Menschen hat seine spezifische Aura, die jede von ihm ausgehende energetische Schwingung aufzeigt. Natürlich auch seinen Knochen- und Organaufbau und wie dieser bestellt ist. Auch unser Blut und weitere Stoffe, die im Menschen unentwegt aktiv sind, zeichnen unsere Aura. Unser persönliches, tägliches Verhalten wird ebenfalls von der Aura registriert. Wie wir uns geben, was wir uns selbst zumuten und auch unseren Mitmenschen, das alles zeichnet unsere Aura auf. Unaufhörlich wechselt das Strahlungsbild der Aura die Farbe und die Form, die wir selbst bestimmten, über unsere 5 Komponenten, die mit unseren 5 Sinnen in Wechselwirkung stehen, wovon wir schon des Öfteren gehört haben. Es ist das Fühlen, Empfinden, Denken, Sprechen und Handeln. Unser gesamtes Charakterbild, auch jede Veränderung in unserem Befinden, auch Gesundheit oder Krankheit, bilden sich fortlaufend in unserer Aura ab.
1: Hören wir Weiteres aus der Schulung Gabrieles. Irgendwann werden wir nicht umhinkommen, uns einmal selbst anzuschauen. Uns anzuschauen, uns selbst zu beobachten, wie und was wir denken, wie und was wir reden, was wir fühlen und empfinden, das ist von Bedeutung. Dasselbe gilt für unsere Handlungsweisen, die eventuell etwas leichter zu ergründen sind. Unser Kind könnte uns dabei Spiegel sein. Die Aura, die das Kind angenommen hat, ist, so meinen wir leichthin, Vererbungssache. Gehen wir nicht ohne weiteres so locker über diese Aussage hinweg. Wir sollten uns vielmehr fragen: Was haben wir Eltern dem Kind vererbt, also von Anfang an in seine Aura mitgegeben? Wie es auch sei, die Eltern haben die Verantwortung für ihr Kind übernommen und damit ist die Entwicklung und das Verhalten des Kindes, alles, was seine Aura prägt, von der Geburt an noch mehr von den Eltern abhängig als zu der Zeit, als es sich noch im Leib der Mutter befand. Wir kommen also nicht umhin, uns selbst zu analysieren. Denn das, was unsere Aura speichert und ausstrahlt, das sind wir. Es ist kaum zu glauben und kaum zu erfassen, dass unsere Aura auch unsere Worte, also Töne, wahrnimmt, auch unser grobes, fahrlässiges Verhalten, wie zum Beispiel laute, schrille Worte unserem Nächsten gegenüber. Je nach unseren Verhaltensweisen hat unsere Aura die entsprechende Zeichnung oder sogar Zeichen, wie zum Beispiel Einbuchtungen, also Eindrücke, so als wären sie durch Schläge verursacht. Unsere Töne gleich Worte sind oftmals derb, laut und disharmonisch. Sie prügeln gleichsam unseren Körper und, um vieles schlimmer, unsere Aura, das Wahrnehmungssystem und Strahlungsbild unseres Körpers. Viele Worte und harte Worte, gleich harte Verhaltensweisen, wirken also entsprechend auf unsere Aura ein und über die Aura auch auf alles, was unseren Körper prägt und zeichnet, auf unsere Zellen und Organe. Alle Bausteine unseres Leibes stehen in Wechselwirkung mit der Aura und ebenso untereinander, mit dem Blut, den Knochen und. Auch unsere Krankheiten sind in der Aura aufgezeichnet. Sie kommen nicht von ungefähr. Wir selbst sind die Akteure und Verursacher. Denn über die 5 Komponenten Fühlen, Empfinden, Denken, Sprechen und Handeln geben wir die negativen Energien in unsere Aura ein. Von dort prägen sie unseren Körper. Und nach einer gewissen Zeit nimmt auch unsere Seele diese Schwingungen auf.
2: Wir lesen weiter vor. Die Frage steht: Wer hat das unvorstellbare Wechselbild oder Wechselsystem Aura des Einzelnen geschaffen? Und wo ist es registriert? Und wie werden wir davon wieder frei? Zu der Frage, wer hat die Aura geschaffen und was sind ihre Inhalte, ist erst einmal Folgendes zu sagen. Wie wir schon kurz gehört haben, ab dem ersten Schrei des Neugeborenen baut sich die Aura, das Spiegelbild der unzähligen menschlichen Verhaltensweisen, kontinuierlich auf, einschließlich Gesundheit und Krankheit. Es ist so, wie es ist. Der Mensch hat jeden Augenblick wechselnde Gefühle und Empfindungen. Und die Gefühle und Empfindungen stehen in Verbindung mit unserer Denk- und Sprechweise. Allein wenn wir unsere Gedanken unter die Lupe nehmen in der Frage, was habe ich während der vergangenen Stunde oder gar Stunden gedacht, dann merken wir, dass ein Speicher, der auch als Seismograph wirkt, unsere Gedanken, natürlich auch unsere Worte, registriert hat. Dieser Speicher ist unsere Aura, das Strahlungsbild des Menschen. Was unsere Aura registriert, spiegelt sie auch wieder in unsere Erinnerungen ein. Wäre es nicht so, dann würden wir uns an nichts mehr erinnern. Ein Vergleich mit dem Bildschirm eines Computers könnte das verdeutlichen. In einem Augenblick sehen wir auf dem Bildschirm ein bestimmtes Bild. Im nächsten Augenblick, wenn zum Beispiel das zugehörige Programm abstürzt, ist das Bild, das soeben noch da war, weg. Einerlei, wie oft wir am Bildschirm schalten und versuchen, das Bild wieder zu aktivieren, es ist nicht nur unterbrochen, Es ist ganz weg.
3: Eine weitere Frage steht. Wenn wir uns nicht mehr erinnern können, so wie es uns zum Beispiel der Vergleich mit dem Bildschirm signalisiert, wo ist dann das ganze Bild geblieben? Meine Erinnerung ist weg. Meine Gefühle sind ausgelöscht. Wo ist das, was ich fühlte, geblieben? Ohne viele Worte zu machen. Alles, was von uns ausgeht, geht über unsere Aura in die Weltaura ein und auch in die Erdatmosphäre, die unzählige Schichten hat, die speichern. Solange wir im zeitlichen Leben, also Mensch sind, haben wir Kontakt zu diesen Bildern und zu den Frequenzen in der Weltaura. Als Menschen können wir unser Fehlverhalten bereinigen oder aber uns weiter belasten. Solange wir es erfassen und bereinigen, war es eventuell nur vorübergehend in unserem Strahlungsbild. Nach unserem Erdendasein, wenn der Mensch also hingeschieden ist, kann es nicht mehr so ohne weiteres behoben werden. Unsere Aura wird sich dann anderweitig bemerkbar machen. Doch eines ist sicher, keine Energie geht verloren. Wenn die Wirkungen der nicht bereinigten Eingaben beim Menschen in diesem oder in einem anderen Leben zum Tragen kommen, dann beginnt oftmals das Wehklagen. Vielfach geht unser Jammern dann so weit, dass wir anderen die Schuld geben oder wir fordern, ein Arzt müsste uns helfen. Die Frage steht, wer kann uns helfen?
0: Im Schnellverlauf könnte die Antwort heißen Gott. Richtig, so steht es in unserem Manuskript. Doch ebenfalls im Schnellverlauf gefragt, haben wir uns schon des Öfteren an eines der 10 Gebote Gottes erinnert? Und wenn ja, an welches? Und haben wir unser Dasein danach ausgerichtet? Wenn ja, dann müssten uns weitere der 10 Gebote Gottes in den Sinn gekommen sein. Und wieder steht die Frage, welche waren es? Und haben wir uns nach diesen weiteren Geboten gerichtet? Was besagt, haben wir unser Leben nach ihnen ausgerichtet? Viele Fragen stehen zu Gebote, auch bezüglich der Bergpredigt des Jesus von Nazareth. Eine schnell gegebene Antwort könnte heißen, ja, aber. Wir Menschen glauben, wir seien so intelligent und wüssten, was gemeint ist, wenn die Gesetzmäßigkeiten der Gebote Gottes angesprochen werden und die Bergpredigt des Jesus des Christus. Vielleicht geht es um viel mehr, als wir glauben. Zum Beispiel um die gesamte Natur, um die vielen Lebensarten, die alle von Gott, dem Urlebensgesetz, getragen sind. Denken wir einmal in diesem Sinne nach über unsere 5 Komponenten: Fühlen, Empfinden, Denken, Sprechen und Handeln, die wir so alltagsgetreu behandeln. Alltagsgetreu heißt, dass pro Tag aber tausende Gefühle und Empfindungen durch unseren Körper laufen und dass auch nicht viel weniger Gedanken, Worte und Handlungen ablaufen. Und wohin geht das ganze unkontrollierte Komponentengestrüpp? Natürlich zuerst in unsere Aura, dann in die entsprechenden Frequenzen aufgeteilt in unseren Körper zu den zuständigen Organen und Knochen, zum Blut und so weiter, zu allen Bausteinen des Leibes. Bevor die Aura unsere eingefahrenen Verhaltensweisen dann auch an unsere Seele weitergibt, werden wir einige Male von ihr angestoßen und erinnert. Die Aura des Menschen ist, wie angedeutet, auch mit einem Seismographen zu vergleichen, der alles registriert und zu gegebener Zeit wiedergibt, zum Beispiel auch an den Menschen, zu dem er gehört. Wir sprechen von der Aura des Einzelnen. Gerade die Aura des Menschen möchte ihm beistehen, sein Fehlverhalten rechtzeitig zu erkennen, sodass ihr Träger nicht in die falsche Richtung geht. Das ewige Gesetz, die Gottes- und Nächstenliebe, durchströmt alles Sein, auch die Aura des Menschen. Unmittelbar angeregt von der Aura stehen dann im Menschen Bilder auf, die anzeigen und ihn erkennen lassen, was ihn hindert, den rechten Weg zu gehen, den der ewige, alleine Gott zu allen Zeiten durch seine Gesandten lehrte, durch seine Propheten und Prophetinnen und durch viele Menschen, die seiner Lehre, seinem Weg folgten.
2: Wir lesen weiter. In der Jetztzeit lehrt der Christus Gottes immer wieder die Bergpredigt, die uns so nahe gebracht wird, dass wir mit der Zeit erfassen, dass jeder Mensch der Tempel Gottes ist und der Geist Gott in Mensch und Seele wohnt. Erneut bietet Christus uns Menschen und Seelen den Weg an. Gott in uns und wir in Gott. Das Leben der Stille, das Lauschen gleich Hören, was uns die Vielfalt des Alllebens zu sagen hat. Denn der ewige Alleine ist der allgegenwärtige Geist, Gott. Die Neuzeit ist die Wendezeit mit Christus in die Ewigkeit. Die Neuzeit beginnt mit Christus und mit der Umkehr der Inhalte der fünf Komponenten. Die eine Komponente hat die Fragen in sich: Was reden wir? Hat das Sinn? Müssen solche Worte sein? Was wollen wir sagen? Wen betrifft das, was gesagt wird? Und so weiter. Worte, Worte, viel unnützes Gerede, das die Aura registriert und sich dementsprechend auf- und ausbaut. Sie zeigt sich von schwarz gleich schwer, übermäßig bis dunkelrot gleich wutentbrannt oder rosa gleich zurückhaltend bis zum unterschiedlichen Grün als Ausdruck von Hoffnung. Auch Niedergeschlagenheit oder abwertende Gedanken wie der andere ist dümmlich bis dumm, alles zeichnet sich in Farben und Formen in unserer Aura auf. Von Weißgold ist meist nichts mehr zu sehen. Das heißt, vom göttlichen Ursprung Weißgold ist kaum mehr etwas wahrzunehmen. Selten weiß ein Mensch, dass die Aura des Menschen unterschiedliche Farben gleich Frequenzen aufweist und dass man diese, wie alles, auch als Energie bezeichnen kann. Die Aura nimmt die Energie, die Frequenzen aus den fünf Komponenten des Menschen auf und spiegelt sie wieder in unseren Körper zurück. Damit zeichnet sie auch unseren Körper und unser Charakterbild. Die Aura gibt uns, wie gesagt, auch Anstöße, damit wir erkennen, was wir an Negativem bereinigen sollten, bevor Leid, Schmerz, Krankheit, Not oder gar Tod ausbrechen. Was der Mensch nicht bereinigt, nimmt die Aura des Menschen zurück und übergibt es der Erde und den entsprechenden Reinigungsebenen. Dann, wenn die Seele des Menschen ihren Körper verlässt, also nach dem Tod. Alles ist gewogen, gemessen und gerecht da und dort aufgezeichnet. Alles beruht auf Energie. Es heißt, was der Mensch sät, wird der Mensch ernten.
1: Wir lesen weiter. Wir kennen auch die Worte des Christus Gottes: Ich komme bald. Das bald zeigt das von bis auf. Christus kommt. Die Endzeit steht auf und Christus holt ein, wie es zum Ausdruck kommt in den Worten: Die Neuzeit ist die Wendezeit mit Christus in die Ewigkeit. Bevor Menschen den Schritt mit Christus in die Neuzeit tun können, müsste schon einiges behoben sein von dem, was der Einzelne an Ursachen geschaffen hat. So wie es in dem 4000-jährigen Zyklus von den Boten aus dem ewigen Reich geistig-göttlich gelehrt wurde. Erneut wurde von dem Christus Gottes und vom Cherub der göttlichen Weisheit, der dritten Grundkraft vor Gottes Thron, ein Großteil davon offenbart. Und es hat nun unverfälscht aufgezeichnet und zusammengefasst seine Herberge auf dieser Erde gefunden, im Zelt Gottes unter den Menschen mit der Sophia-Bibliothek. Das Wort der Wahrheit aus dem Reich Gottes hat damit auf dieser Erde seinen Abschluss gefunden, durch das prophetische, ewige Wort aus dem Füllhorn der göttlichen Weisheit in der heutigen Zeit, das seit nahezu 5 Jahrzehnten durch die größte Gottesprophetin seit Jesus von Nazareth, Gabriele, offenbart wird. Menschen, die in der Vergangenheit geistig gelernt haben, sind gereift für die Neuzeit. Diese Menschen haben die Basis geschaffen für die Neuzeit mit Christus auf dem Weg in das Friedensreich und in die Ewigkeit. Es ist der Weg zurück in das ewige Reich, in die Heimat aller Wesen, den einst alle Seelen und beseelten Menschen wieder gehen werden.
3: Gabriele erklärte auch, worauf das Wechselsystem Aura zurückzuführen ist. Im Verlauf der Degeneration des Falls hat sich bei den Fallwesen durch die Verschattung ihrer Geistkörperfrequenz die Aura gebildet, die je nach Belastung unterschiedliche Farbfrequenzen aufweist. Auch die Geistwesen, die immer wieder ins Erdenkleid gingen, um bei der Heimholung ihrer gefallenen Brüder und Schwestern mitzuhelfen, haben als Menschen und Seelen eine Aura, die aber nicht die düstere Ausstrahlung der Fallwesen hat, die sich bewusst gegen den ewigen All-Einen und sein ewiges Reich gestellt und damit das Falldesaster mit verursacht haben. Schon der erste Wunsch von Geistwesen, dem Fallsystem zuzusprechen und mit dem Fallexperten zu beschließen, dem ewigen All-Einen zu zeigen, wie es besser sein könnte und das All es werde, das Urgesetz der Unendlichkeit zu verändern, zeigte alsbald auf die Veränderung der Geistkörperfrequenz. Die Strahlungsfrequenz der einst göttlichen Wesen veränderte sich immer deutlicher. Die meisten Wesen waren stolz darauf, vom Herrscher des ausgeklügelten Fall es werde anerkannt zu werden. Die Neugierde wuchs und manches Geistwesen unterstützte den Versuch der Fallexperten, das Ur-Es-Werde des Ewigen umzugestalten. Der Ewige Alleine, der über alles den Überblick hatte und hat, mahnte. Doch durch Neugierde wurden die einst göttlichen Wesen zu Fallwesen. Sie waren zuversichtlich und entschlossen und wollten, was ihr Gebieter verlangte: Energie. Der Ewige, der allen seinen Söhnen und Töchtern die absolute Freiheit schenkte, gab ihnen ein erhebliches Quantum Energie aus seinem geistig-göttlichen Lichtäther mit auf ihren Weg, allerdings als Leihgabe. In der ersten Begeisterung über das erhebliche Quantum an Energie schwand bei den Fallwesen jeglicher Sinn für das Maß aller Dinge. Das machte sie so sicher, dass sie gewinnen, dass es ihnen gelingen würde, das göttliche, ewige Es werde umzugestalten, dass ihnen gar nicht bewusst wurde, dass die Leihgabe terminbedingt war. Von bis, also nur geliehen und zurückgegeben werden muss. Sie selbst merkten nicht, dass ihre Körper bereits einige dunkle Frequenzen aufwiesen. Den Beginn der Verschattung gleich Verdichtung des feinstofflichen Körpers, der feinerstofflich wurde und zur Bildung einer Umstrahlung neigte, die wir Menschen heute Aura nennen. Zeiten über Zeiten vergingen. Je nach Fallentwicklung der Systeme und zunehmender Degeneration nahmen diese unterschiedliche Entwicklungsverläufe durch die Bildung feinerstofflicher Systeme.
0: Wir lesen weiter aus der Schulung von Gabriele. Durch Kampf und Streit entwickelten sich Herrscher und Unterlegene. Der Sieger, der sich im Kampf bewährte, schuf weitere Kosmen, wodurch er mehr und mehr anerkannt wurde. In dem ständigen Kampf einer gegen den anderen wurden die einzelnen Fallwesen in ihrer Körperstruktur immer gröber und nahmen unterschiedliche Körperdichte an. Nachdem es einigen bewusst wurde, weil plötzlich ein oder mehrere Wesen nicht mehr unter ihnen waren, begann der kommunikative Austausch in der Frage, wo sind sie geblieben? Bald wurde da und dort in den verschiedenen Fallsystemen den Fallwesen bewusst, dass nun das von ihrem Herrscher angesagte gleich Bestimmte eintrat, die Selbstzeugung. In den Zeiten der Zeiten kristallisierten sich der Mann und die Frau heraus. Alles noch aus dem Feinstoff, der zur Feinerstofflichkeit heruntertransformiert worden war. Nun begann das Verlangen des Mannes nach einer bestimmten Frau, denn der Versuch war angesagt, wer schafft die erste Zeugung? Und so geschah es. Die Wesen, die nun nicht mehr bei ihren Systemen waren, kamen wieder. Kleine, mit Wachstumspotenzial versehene erste Früchte aus den Wunschbildern ihres Fall-Es-Werde, aus der Selbstzeugung und der Geburt. Es war abzusehen. Die Fallwesen fielen immer tiefer. Durch die Veränderung des Körpers begann das Verlangen nach Nahrung. Die Früchte und was der entsprechende Planet noch weiteres trug, wurde als Nahrung aufbereitet. Nun glaubten die Fallwesen, ihrem Es werde näher gekommen zu sein. Sie fühlten sich vom Herrscher des Falls geehrt, denn die Fallzahl aus ihrem Geschöpften und Geschaffenen nahm zu. Auch die körperliche Veränderung wurde als Siegeszeichen gesehen. Für die Fallexperten war das ein einziger Triumph gegen den ewigen, all-einen Gott der Gottes- und Nächstenliebe. Der Übermut ging so weit, dass sie aus der Nahrung das Beste machten und das Körpergewicht als Triumph ansahen gegenüber den Geistwesen im reinen, feinstofflichen, ewigen Sein, die in der Gemeinschaft der Dualität Kinder bekamen und nur Nahrung aufnahmen bei Festen und Feierlichkeiten. Der Fall wurde als Sieg erklärt. Die Fallwesen waren nun geschlechtsreif und konnten selbst freien. Das Männliche konnte zeugen und das Weibliche empfing und konnte gebären. Allmählich wurde ihr Kommunikationsfieber zu lauten. Die letzte Stufe der Verdichtung ihres Falles war so, als ob sie über Wasser festes Land betreten würden. Es war die Erde im materiellen Universum. Voll Zuversicht und Enthusiasmus teilten sie den Fallplaneten Erde in einzelne Herrschaftsgebiete auf. Nun waren und sind sie Menschen und haben Worte, um zu diskutieren.
2: Wir lesen weiter. Zeiten über Zeiten vergingen. Die Fallzahlen wurden zur Verdichtung der Körper und der mitgefallenen Planeten. Von den Zeiten zu den Zeiten kam das Maß aller Dinge immer näher, das von bis, unter dem die Leihgabe steht. Der Fall ist der Fall. Und die Menschheit ist so weit gefallen, dass es ihr noch nicht bewusst ist, dass sie unvorstellbar viel Energie verbraucht hat. Den Endpunkt hat der Christus Gottes in seiner Offenbarung »Ich bete an die Macht der Liebe« deutlich gemacht. Es gibt kein Fleisch und Blut mehr, keine Menschen und keine menschlichen Worte. Es ist getan. Gott ist. Mit der Aussage, keine menschlichen Worte mehr, hat Christus unmissverständlich ausgedrückt, dass es auf dem Christusweg immer weniger Energie, also Aurastrahlung geben wird, denn die Aura war die Essenz aus dem Falltheater. Die Aura des Falltheaters besteht, wie gesagt, aus unzähligen Farbnuancen. Doch sie beinhaltet kein Weißgold mehr, die ursprüngliche Strahlung der Leihgabe des göttlichen Lichtäthers. So sehr wurde die Energie verschleudert. Die Aura entstand also durch den Fall aus dem Reich Gottes und die damit einhergehende Degeneration. Sie ist mit den entsprechenden Farben und Formen gezeichnet. Was wir wollen und nicht wollen, was wir wünschen, alles ist Energie. Unterschiedlichste Frequenzen und unsere Aura nimmt alles auf und spiegelt es wieder. Die unterschiedlichsten Frequenzen der Aura bauten auch das Fleischliche auf, das Blut und alle weiteren Bausteine des physischen Leibes. Auch alle fünf Sinne des Menschen sind in Wechselwirkung mit der Aura verbunden. So entstand das Fleischliche und so entstand auch der menschliche Körper, wie gesagt, in der Wechselwirkung von Aura und werdendem Menschen mit den fünf Komponenten, mit den sich aufbauenden Sinnen.
1: Zum besseren Verständnis der Aura nochmals eine Wiederholung. Wir lesen und hören. Die Aura, man spricht auch von der Intelligenz der Aura, gibt die von ihr aufgenommenen Frequenzen aus den fünf Komponenten Fühlen, Empfinden, Denken, Sprechen und Handeln weiter, wenn der Mensch seine persönlichen negativen Verhaltensweisen nicht bereinigt, gleich behebt. Die Aura kann die Energien vorübergehend wohl zurückhalten, doch bringt sie diese zu gegebener Zeit noch einmal in Erinnerung. Die Gleichgültigkeit des Menschen kann, je nachdem, was vorliegt, in diesem Fall auch als Krankheit bezeichnet werden. Werden diese Hinweise aus der Aura abermals unbeachtet gelassen, dann gehen diese Energien nach dem Leibestod des Menschen zum einen in die Erde, zum anderen in die Reinigungsebenen, je nachdem, ob der Mensch eine Seele hat oder nur bedingt Erde ist. Wenn Christus spricht, es gibt kein Fleisch und Blut mehr, dann bedeutet das, Der Weg zum Friedensreich und in die Ewigkeit ist der Christusweg, in dem Fleisch und Blut, also noch das Menschsein, nur noch zweckbedingt ist, um sich als Mensch vorzubereiten für die Ewigkeit, die ewige Heimat, das Reich Gottes, das feinstofflich ist. Weil es so ist, wie es ist, wenden wir uns noch einmal den Komponenten Denken, Sprechen und Handeln zu. Worte, welche die Handlungen in sich tragen und die entsprechenden Gedanken, sind ein Wirkungskreis, der auf die Aura drückt und den Menschen am meisten schadet. Man will es nicht wahrhaben, dass drängende Gedanken zu intensiven Worten führen, um nicht zu sagen zu harten, schweren Worten. Ist uns Menschen überhaupt bewusst, dass wir damit unserer Aura schwere Schläge zufügen? Das ist, als würde man energetisch gesehen mit einem mittelgroßen Stein auf die Aura einschlagen. Unsere Gedanken gleich unsere Worte lösen als Einheit gesehen in unserer Aura eine gewisse Vibration aus, wobei ein Teil der Aura die entsprechende Farbe annimmt. Die Aura jedes Menschen setzt sich aus verschiedenen Farben zusammen, je nachdem, was vom Menschen an Gedanken und Worten und auch daraus folgenden Handlungen ausgeht. Die unterschiedlichen Farben sind gleich Farbspektren, die je nach Farbintensität entsprechende Vibrationen dem physischen Körper zusenden, um den Menschen anzuregen, bestimmte Gedanken, gar Worte und Taten zu hinterfragen, um das Angestoßene, wenn möglich, zu beheben. Umgekehrt versetzt der Mensch mit harten, kräftigen Gedanken und Worten seine Aura in beständige Unruhe, so wie er selbst unruhig, disharmonisch und nervös ist. Das kann so weit gehen, dass die Gedanken, die auch zu Worten und eventuell zu Handlungen führen, so lange der Aura zugemutet werden, bis diese durch körperliche Schmerzen oder anderweitiges den Menschen aufmerksam macht, seine Angelegenheiten zu überdenken, bevor der Körper erkrankt.
3: Wir lesen weiter. Die Aura des Menschen ist kein Hirngespinst oder gar Unsinn. Jeder Mensch strahlt beständig seine Aura aus. Die Aura nimmt vom Körper das auf, was dieser ihr durch seine 5 Komponenten an Energien zustrahlt. Die Aura ist das Strahlungsbild des Körpers und spiegelt den Zustand des Körpers und auch das Charakterbild des Menschen wider. Die Aura mahnt auch den Menschen durch Rückstrahlung. Man sagt so locker, nicht jeder Tag ist gleich, richtig. Dabei sollten wir es aber nicht belassen, sondern uns öfters selbst fragen. Was liegt bei mir vor, dass der Tag heute gerade so und nicht anders verläuft? Was habe ich gestern oder weiter zurückliegend gedacht und geredet? Ja, geredet, denn unser Gerede ist hin und wieder mehr als unnütz, gar aufdringlich und vergeudet sehr viel Energie. Die Aura nimmt alles auf und bringt das Ganze irgendwann in unseren Körper zurück, um uns darauf aufmerksam zu machen, dass unser Gerede vielfach sinnlos ist und dass das Ganze hinterfragt gehört, um es, wenn möglich, aufzuarbeiten, um es zu lassen. Machen wir mit unserem allzu menschlichen Getöse so weiter, dann strahlen die Farben der Aura, also die negativen Energien, schließlich auch in die Reinigungsebenen oder zur Erde, wo sie ebenfalls gespeichert werden. Auf alle Fälle hat der Mensch das zu tragen, was er ausgesendet hat, anstatt es aufzuarbeiten, entweder in diesem Erdendasein oder in einer der weiteren Inkarnationen. Kein anderer trägt, ausschließlich der Mensch, der es ausgesandt hat, entweder als Mensch in einer seiner weiteren Einverleibungen oder die Seele in den Seelenreichen.
0: Es sei wiederholt, der Mensch hat das, was von ihm ausgeht, selbst zu tragen und letzten Endes aufzuarbeiten oder abzutragen. Kein anderer wird das tun. Man nennt das Ganze Saat und Ernte oder Ursache und Wirkung. Über das Gesetz von Ursache und Wirkung und über die fünf Komponenten wurde schon vieles gelehrt und auch über die Aura. Es ist nun an der Zeit, sich zu besinnen, denn Christus bietet den Christusweg an. Das heißt aber, noch als Mensch sich vorzubereiten, bis die Ewigkeit ruft, das Sein im Sein. Der Christusweg ist für den einen noch ein sehr langer Weg, für den anderen, der ihn mit Elan und Freude geht, wird er um vieles kürzer werden und einmünden in das Friedensreich. Liebe Mitmenschen, liebe Zuschauerinnen und Zuschauer, mit diesen Worten aus der Schulung Gabrieles, die uns aufhorchen lassen und über die es sich lohnt nachzudenken, um sich selbst zu finden in dem weit gefächerten Bogen zu dem Thema das Trommelfeuer auf die Aura, das Strahlungsbild des Körpers und der Seele, verabschieden wir uns von Ihnen. Wir wünschen Ihnen, uns allen, gute Erkenntnis, gute Gedanken und den Elan und die Freude für den Christusweg. Seine Kraft ist uns gewiss, denn er wohnt in uns. Auf Wiedersehen und Gott zum Gruß.

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Zum ersten Mal in der Geschichte der Menschheit sind seine großen kosmischen Lehren allen Menschen zugänglich. Denn er, der freie Geist, lehrte weit mehr als das, was in den herkömmlichen Überlieferungen enthalten ist. Die großen kosmischen Lehren bringen uns die ewigen göttlichen Gesetze nahe. Sie lassen uns hineinspüren in das Leben tief in unserer Seele, das unsere Heimat ist, und wir erfahren, wer wir in Wahrheit sind. Kosmische Wesen, Kinder der unendlichen Liebe, auf dem Weg zurück in das ewige Reich Gottes, von dem wir alle einst ausgegangen sind. 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Gabriele zeigt auf, wie wir sie im täglichen Leben, in der Familie, im Beruf und in der Freizeit anwenden können. Wir lernen zum Beispiel, unsere Mitmenschen richtig zu erfassen, in jeder Situation das Wesentliche zu erkennen –

Jesus, der Christus, lehrte uns Menschen, wo zwei oder drei in seinem Namen versammelt sind, ist er der große Geist der Liebe mitten unter ihnen. Wir spüren im Herzen, die Welt ist ein großes Geschwür. Auf dieser Erde gibt es unendlich viel Leid, Krankheiten, Seuchen, Nöte, Sorgen und vieles mehr. Christus, der große Geist, kennt keine Krankheit. Woher kommt sie dann? Kennt keine Seuchen, woher kommen sie dann? Der große Geist der Liebe hat in seinem Gesetz keine Sorgen und Nöte, keine Kümmernisse. Im großen Gesetz der Liebe gibt es die Fülle. Warum gibt es auf dieser Erde viele Reiche und viele Arme? Gerade die Christenheit hat nicht gelernt, die große Barmherzigkeit des mächtigen Geistes zu entwickeln, die zur Einheit führt mit allen. Denn im Geiste unseres ewigen Vaters sind wir Brüder und Schwestern, weil wir seine Kinder sind. Wir haben nicht gelernt zu helfen, nicht gelernt zu teilen. Die meisten Menschen denken nur an sich. Sie haben Angst, etwas zu verlieren, was sie allzu gerne bewahren wollen, über ihr durchschnittliches Leben hinaus. Warum haben die Christen so viel Angst? Warum sind die Christen so unbarmherzig? Weil viele den mächtigen Glauben an den einen Geist der Liebe verloren haben. Doch Jesus, der Christus, möchte, dass wir durch Glauben und Vertrauen ihn in uns selbst erleben. Denn Gott ist die Fülle. Gott gibt und gibt unermüdlich. Kommen wir Gott einen Schritt entgegen, geht er mehrere Schritte auf uns zu. Es ist die Liebe, es ist das Gesetz des Gebens. Im echten, im tiefen Vertrauen liegt die Hingabe an den großen Geist. Wir sollten lernen, uns hinzugeben. Denn er kann uns helfen, er allein kann uns schützen. Christus in uns ist der innere Arzt und Heiler. Er kann heilen, er kann helfen, er spendet Trost und führt uns in Sorge und Not. Er braucht Menschen, durch die er zu wirken vermag, für die vielen, die in der Welt darben, dass sie aufgerichtet werden und den großen Geist erspüren, der ihnen die Hand reicht, durch Menschen, die mit ihm gehen, Hand in Hand.
so lasst uns gemeinsam ihn fühlen, auf das der Glaube und das Vertrauen wächst und wir erkennen, ein Schritt auf ihn zu, dann kommt er, die große Liebe, mehrere Schritte uns entgegen.

Durch unsere Gebete sind wir etwas ruhiger geworden. Wir brauchen die Ruhe. Wir bedürfen der inneren Stille, denn Gott ist die Stille, um ihn zu spüren, ja, ihn zu vernehmen. Die göttlichen Wesen spüren in sich, wenn ein anderes göttliches Wesen auf sie zukommt, und dann schauen sie sich von Angesicht zu Angesicht.

und das aus unserem Herzen, nicht nur mit unserem Verstand. Lasst uns nach innen gehen. Lasst uns ruhig werden, ganz ruhig. Gott ist gegenwärtig. Wer möchte, nimmt die äußere Sitzhaltung ein, indem er beide Füße auf den Boden stellt und die Handrücken auf die Oberschenkel legt. Wenn wir ruhiger werden, spüren wir, dass wir auch mit der linken Hand die Kraft der Liebe aufnehmen und mit der rechten sie abgeben. In den Fingerkuppen spüren wir die Lebenskraft, die auch von außen in uns einströmt. Christus in uns. Christus, der große Geist in uns. Wir werden ruhig, ganz still. Der große Geist meldet sich in uns. Er pocht an unsere Seele. Er strömt verstärkt in unsere Nervenbahnen ein. Der Atem geht ruhig und tief. Eine tiefe Ruhe kommt über uns. Gedanken weichen. Himmlische Gefühle erwachen. Wir fühlen die Sicherheit in Christus. Wir atmen ruhig und tief. Wir, jeder einzelne von uns, ist der Tempel der göttlichen Liebe. Im Tempel der göttlichen Liebe ist Sicherheit, ist Geborgenheit, ist Heimat ewiglich. Ruhig und tief geht unser Atem. Christus in uns pocht an unsere Seele. Er strömt durch unsere Nervenbahnen. Wir fühlen den großen Geist im Körper. Es strömt. Es strömt in unsere Fingerkuppen. Unsere Handflächen werden warm. Ruhig und tief geht unser Atem. Unsere Nerven entspannen sich. Unser feines, gleichsam himmlisches Fühlen wendet sich nach innen. Es strömt die Liebe. Es ist Gott. Es strömt der Frieden.

Jede. Es ist Gott. Es strömt die Harmonie. Es ist Gott. Wir fühlen die Quelle der Liebe. Sie strömt durch uns. Seele und Körper vibrieren. Ein sanftes Vibrieren zeigt Gott, strömt in uns. Die Nerven entspannen sich. Zellen des Körpers werden lichter und es strömt. Schadstoffe des Körpers gehen zur Ausscheidung. Leicht wird es in uns. Beschwingt ist unsere Seele, denn sie schwingt im Strom des Heils. Wir fühlen unseren Körper, indem wir unsere rechte Hand auf den Körperteil unserer Wahl legen. Lasst uns spüren, dass Gott gegenwärtig ist. Die große Quelle der Kraft ist Heilung. Die große Quelle der Kraft ist Hilfe. Die Quelle der Kraft tröstet und eint uns mit dem großen Geist der Quelle der Liebe. Und so strömt die Kraft in unseren Körper. Sie strömt zu dem Körperteil unserer Wahl. Bejahen wir dort Heilung, dann fühlen wir Christus heilt. Er, der große Geist, heilt. Zwischen Körper und Handfläche baut sich ein Kraftfeld auf. Unsere feinen Gefühle nehmen den heilenden Geist wahr. Es strömt. Es heilt. Große Geist hilft. Christus heilt. Christus hilft. Christus schenkt Kraft.

Wir legen die rechte Hand zurück. Wir fühlen die Kraft des Christus. Es strömt. Wir durften Heil und Lebenskraft erfahren. Wir dürfen ihn spüren. Um ihn noch inniger zu spüren, um die Erfahrung weiterzugeben, legen wir die rechte Hand auf das Christuszentrum in der Nähe unseres Herzens. Wir empfangen Kraft aus seiner Kraft, Liebe aus seiner Liebe.

Fühlen eine unendliche Liebekraft. Wir fühlen die Gegenwart des Ewigen. In diesen Augenblicken ist das Gute so nah, so selbstverständlich. Es ist der Geist. Im Zentrum der Christus-Gottes-Kraft entwickelt sich ein Bild von unseren Familienangehörigen, von Verwandten und Bekannten, von Menschen, denen wir von Herzen her wahrhaft wohlgesonnen sind. Dieses Bild steht in der mächtigen Sonne der erlösenden Kraft. Unsere rechte Hand liegt auf diesem Bild. Wir fühlen unseren Bruder, unsere Schwester. Wir bejahen die Christus-Gottes-Kraft in ihnen. Es heilt im Bruder, in der Schwester. Christus hilft dem Bruder, der Schwester. Christus zeigt uns, dass er in uns gegenwärtig ist, denn wir fühlen in der rechten Handfläche den Strom, der zu unseren Geschwistern strömt, die im Bild offenbar sind. Und wir bejahen, es heilt. Christus hilft. Christus tröstet. Christus verbindet uns durch seine Liebe. Wir erleben in uns selbst die Kraft und erleben auch, wie sie zu unseren Geschwistern strömt. Denn die rechte Handfläche pulsiert, wird immer wärmer. Es ist die Antwort der Liebe. Wir legen nun wieder die rechte Hand zurück. Die feinen Gefühle bleiben in uns und wir spüren den Strom des Heils. Lasst uns wahre Christen sein, die mit Herz und Sinn beten, die den Nächsten im Inneren spüren und ihm helfen. Lasst uns wahre Christen sein,
die die Einheit aufbauen. Mit dem Inneren des Menschen und mit der Mutter Erde. Lasst uns das Vertrauen entwickeln, dass er die große Liebe gegenwärtig ist. Lasst uns glauben, dass es so ist. Im Glauben und im Vertrauen ist die Hingabe. Und in der Hingabe spüren wir, wie der mächtige Geist uns entgegenkommt. Denn wir sind nicht allein. Wahre Christen beten von Herzen. Wahre Christen pflegen positive Gedanken. Wahre Christen spüren, wie es dem Nächsten geht, was er braucht. Wahre Christen fühlen die Mutter Erde und spüren hinein in das kosmische Sein. Denn unsere Seelen atmen den Geist. Und auch wir sollen ihn bewusst einatmen, Schadstoffe ausatmen. Dann fühlen wir seine Gegenwart und wir sind bewusst geborgen. Gott ist Liebe. Gott ist unser Vater. Wir sind seine Söhne und Töchter und untereinander Brüder und Schwestern. Alle Menschen sind unsere Geschwister. Alle Tiere, unsere kleinen Brüder und Schwestern. Auch der Bruderbaum, auch die Schwesterblume. Die Natur ist ein Teil von uns. Lasst uns in diesem Bewusstsein dem großen Geist danken, der sich uns durch sein heilendes und helfendes Strömen offenbarte. Lasst uns in der Stille beten, so wie es jedem ums Herz ist.

Christus Gottes ist die Macht der Liebe in allen Menschen, in der Natur, in allen Kräften der Materie und ist komprimiertes Liebesein in der Ewigkeit, im reinen Sein.

0: Liebe Freunde in den freien Gemeinschaften weltweit, liebe Zuschauerinnen und Zuschauer, herzlich willkommen zu einer weiteren Sendung mit dem Titel «Wir sind die freien Gemeinschaften. Verbinde und sei». Heute möchte ich etwas vorlesen, was für mich eine grundlegende Hilfe ist, um das Leben besser zu verstehen und auch, um über die Hintergründe von Krankheit und Gesundheit Klarheit zu gewinnen. Ich lese es aus der Broschüre «Worte des Lebens für die Gesundheit von Seele und Körper», die Auszüge aus dem gleichnamigen Buch enthält. Es ist eine Christus-Offenbarung. Erkenne, o Mensch, alles beruht auf Energie. Die hohen Energiequellen nehmen positiven Einfluss auf alles Niedere. Die niederen Kräfte, alles Gegensätzliche, bewirken eine Blockade, einen Stau im Menschen und in allem materiellen Sein. Je mehr geistige Teilkräfte in den materiellen Atomen aktiv sind, umso gesünder ist der Mensch oder umso schneller wird er gesunden. Deshalb, o Mensch, bemühe dich, durch ein gesetzmäßiges, positives Leben in höhere Bereiche zu den harmonischen Kräften zu finden. In einer höheren Strahlung werden sich Krankheitserreger nicht wohlfühlen und sehr schnell deinen Körper verlassen. Diese Aussage des Christus Gottes ist doch eine unermessliche Hilfe für uns Menschen, die mit allen möglichen sportlichen Aktivitäten und Ernährungsmethoden versuchen, Gesundheit zu erlangen oder diese zu bewahren. Es ist für mich der Aufruf, über all den durchaus richtigen äußeren Maßnahmen zur Gesunderhaltung des Körpers die geistigen positiven Kräfte unseres inneren Arztes und Heilers Christus nicht zu vergessen, die wir, wie er sagt, durch ein gesetzmäßiges, positives Leben aktivieren können. Und ein gesetzmäßiges, positives Leben, das heißt für mich, vor allem die Lehren der Bergpredigt im Alltag zu leben, in der Familie, am Arbeitsplatz, bei meinen Freunden und Bekannten. Das beinhaltet also zum Beispiel, nicht schlecht über meine Mitmenschen zu denken oder zu reden, hilfsbereit zu sein und mich in allem an der goldenen Lebensregel des Jesus von Nazareth zu orientieren. Was du willst, dass andere dir tun sollen, das tue du ihnen zuerst. So öffnet sich die Tür zu unserem inneren Arzt und Heiler, Christus, und seine heilenden Kräfte können in uns einströmen.
1: Ich habe auch eine Botschaft der Wahrheit mitgebracht. Darin sind Perlen aus verschiedenen Lehrstunden von Gabriele wiedergegeben, die uns in sehr unterschiedlichen Situationen unseres Lebens helfen können. Sie heißt, die wahre Schule ist das Leben. Es sind Auszüge aus dem gleichnamigen Buch. Ich möchte gerne einen Absatz vorlesen, der mir sehr am Herzen liegt. Bewahre in jeder Situation die innere Ruhe, heißt auch, uns bewusst zu machen, dass Gott jedem von uns nahe ist. Bewahren wir dieses Bewusstsein in unserem Herzen. Gott ist uns ganz nahe. Gott ist unser Gesprächspartner. Gott, die Liebe, Gott, unser Vater, der Geist der Liebe in uns, kennt uns. Er weiß um unser Für und Wider. Bewahren wir in unserem Herzen, dass wir mit ihm sprechen dürfen. Bewahren wir in unserem Herzen, dass er uns liebt und uns niemals straft, dass alles, was am Negativen auf uns zukommt, Schicksalsschläge, Sorgen und dergleichen, unsere eigenen Eingaben sind, die Eingaben des Hasses, des Neides, der Zerstörung. Doch Gott hat in seinem Gesetz weder Hass, noch Neid, noch Zerstörung. Meist ist es doch so, wenn eine unangenehme Situation auf uns zukommt, dann beginnt unser Blut aufzuschäumen. Wir kommen in Wallung Was heißt das? Ich habe Recht. Ich will die Situation so lösen, wie ich glaube, dass es richtig ist. Dann können wir Gott nicht vernehmen. Ich kenne solche Situationen leider gut. Und in dem Moment sind die Gefühle so stark, dass ich nur meine eigenen Gedanken höre. Also ich höre dem Nächsten nicht mehr richtig zu und bin dann nicht offen und frei, um die gute, die bessere Lösung für alle wahrnehmen zu können. Ich erinnere mich dann an den Satz von Gabriele: Bewahre in jeder Situation die innere Ruhe. Der ist absolut Gold wert und wirkt wie Balsam für meine Seele. Denn dann atme ich tief ein und mache mir wieder bewusst, wie nahe Gott und seine unendliche Liebe ist. In der Ruhe erkenne ich leichter meinen Anteil an dem Ganzen, warum mich etwas so aufgeregt hat, welcher Aspekt meines Egos dadurch angestoßen wurde und wie ich das angehen kann. Das bringt mir inneren Frieden und Freiheit. Liebe Zuschauer, liebe Zuschauerinnen, liebe Freunde in den freien Gemeinschaften weltweit, wir wünschen Ihnen in diesem Sinne viel innere Ruhe, viel Lebensgewinn. Wir verabschieden uns in dem Bewusstsein: Verbinde und sei Gott mit uns.

Guten Morgen, lieber Zuhörer, liebe Zuhörerin. Der Morgen zieht herauf. Ein neuer Tag hat begonnen. Ihr Tag kommt zu Ihnen. Was mag er wohl für Sie bringen? Jeder Tag bringt gleichsam ein Geheimnis, dass er Situation um Situation, Minute um Minute, Augenblick um Augenblick enthüllt. Dieses Geheimnis, dessen Inhalt sich in den Augenblicken unseres Tages offenbart, wird in unserem irdischen Leben, in unserem Erleben, in unserem Schicksal für uns fühlbar. Es ist unser Tag, es ist unser Dasein, unser Schicksal und auch das Geheimnis ist unser Geheimnis. Jeder Tag bringt uns wieder das, was wir in der Vergangenheit den Tagen mitgegeben haben. Was zur Vergangenheit wurde und von uns nicht bereinigt ist, das bringen die Tage wieder. Das nennen wir dann die Zukunft. Wie zeigt der Tag unsere eigenen Eingaben auf? Wir begegnen heute einem Menschen, den wir lange nicht mehr gesehen haben. Nun geht er unter vielen anderen Menschen auf dem Gehweg an uns vorüber. Eventuell sieht er uns gar nicht. Doch wir fühlen uns betroffen. Gedanken, Gefühle steigen empor. Wir sehen in Bildern unserer Erinnerung gleichsam ein Geheimnis unserer Vergangenheit. Wir sehen uns im Bild und sehen unseren Mitmenschen. Wir fühlen, wie wir zu ihm standen. Er weiß es nicht. Es war unser Geheimnis. Nun wird es uns bewusst. Der Augenblick, der uns diese Begegnung brachte, spricht zu uns. Er sagt über unser Gewissen: Du hast Unrecht an diesem Bruder, dieser Schwester gehandelt. Bereinige, was du erkennst, damit dir nicht Ähnliches widerfahre.

Um die Mittagszeit ist ein halber Tag bereits vergangen. Viele Minuten, viele Augenblicke, viele Situationen, viele Begegnungen. Sollte noch Unbereinigtes zugrunde liegen, fühlen wir noch den Druck der Gedanken. Ist es uns noch unwohl, dann sollten wir tiefer blicken, diese Gedankenwelt analysieren, sie bereinigen, um freier und tatkräftiger in den Nachmittag gehen zu können. Es ist immer gut, Gedanken, Ärger oder anderweitigen Druck vor dem Mittagessen zu bereinigen, damit das Verdauungsorgan die Nahrung entspannt aufzunehmen vermag. Können wir den Vormittag nur sehr schwer abschließen, dann ist anzuraten, ein paar Schritte in die Natur zu gehen oder einige Minuten am offenen Fenster zu verweilen, also bewusst hinauszublicken, die Augen am Grün des Baumes, des Strauches oder der Wiese weiden zu lassen. Grün beruhigt und harmonisiert wieder das Nervensystem. Es gibt viele Möglichkeiten, unsere Sinne und unser Gemüt ruhig werden zu lassen. Oftmals ist es ein freundliches Lächeln, das von Herzen kommt, ein Gruß an unseren Nächsten gerichtet, ein aufmerksames Wort für unseren Bruder, für unsere Schwester. Vieles also hilft uns, um ruhiger zu werden. Dann wird auch der Abend gut, weil der Tag gut war. Wir schließen den Tag dann harmonisch ab, wenn wir den Gedanken und den Zeitdruck analysieren und alles in die rechte Ordnung gebracht haben. Gut wird unser Tag nicht dadurch, dass wir danach trachten, alles Unschöne und Beunruhigende aus unserem Leben auszuklammern, um so krampfhaft bemüht zu sein, eine Scheinharmonie zu schaffen und aufrecht zu erhalten. Das wäre ein Scheinleben, ein Kartenhaus, das mühsam herzustellen und zu hüten ist und das früher oder später in sich zusammenfällt.

Lieber Zuhörer, liebe Zuhörerin, Ihr Tag ist dann ein guter Tag, wenn Sie ihn bewusst und aufmerksam leben. Wenn Sie also das, was Ihnen der Augenblick jeweils sagen will, in den Situationen und Begebenheiten des Tages vernehmen. Dann können Sie das, was zu klären, zu ordnen, zu bereinigen ist, klären, ordnen und bereinigen. Dann erkennen Sie tagsüber die kleinen und größeren Schatten in Ihrer Seele, in Ihrem Gewissen, Ihre Geheimnisse aus der Vergangenheit. Sie können diese bearbeiten und tilgen. Auf diese Weise stellen wir eine friedvolle und harmonische Kommunikation zu unserem

Abend zu Ihrer Familie, zu Ihren Freunden gehen. Gehen Sie inniglich ins Gebet und bitten Sie Christus, Ihnen bei der Selbstbesinnung beizustehen. Sie werden plötzlich erkennen, wie sich in Ihrem Herzen so manches bewegt. Sie werden plötzlich erkennen, dass es aus der Magengegend wie Perlen aufsteigt, und Sie wissen plötzlich, was der Druck und das Unwohlsein Ihnen sagen wollen. Sie erkennen es, und wenn der Wille zur Bereinigung vorhanden ist, dann kann es auch rasch bereinigt werden. So Sie dies tun, werden Sie friedlicher und vertrauensvoller Gott gegenüber und können mit Kräften der Harmonie zu Ihrer Familie, zu Ihren Freunden gehen und so auch in den Abend.

Lieber Zuhörer, liebe Zuhörerin, nehmen Sie doch die Volksweisheit mit in den Tag. Willst du glücklich sein im Leben? Trage bei zur anderer Glück. Denn die Freude, die wir geben, kehrt ins eigene Herz zurück.

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0: Liebe Zuschauerinnen, liebe Zuschauer, wir begrüßen Sie herzlich zu unserer Sendung mit dem Titel Jesus von Nazareth kam auch für die Tiere. Den Inhalt der Sendung haben wir zusammengestellt aus dem großen Offenbarungswerk Das ist mein Wort, Alpha und Omega, das Evangelium des Christus Gottes. Die Christus-Offenbarung weltweit, das durch Gabriele, die Prophetin und Botschafterin Gottes, gegeben wurde. Auf den über 1000 Seiten dieses Werkes erklärt Christus selbst anhand eines außerbiblischen Evangeliums, was über sein Leben und seine Lehre teilweise falsch oder missverständlich überliefert ist. Umfassend ist hier für uns Menschen dargelegt, was war, was ist und was sein wird und was er, Christus, als Jesus von Nazareth wirklich lehrte. Durch das ganze große Werk zieht sich wie ein roter Faden das Gebot der Gottes- und Nächstenliebe, das auch in Bezug auf die Tiere, die Pflanzen, die ganze Natur gilt. Und so lehrte Jesus, der Christus, die Menschen auch schon vor 2000 Jahren die Einheit des Lebens, die Liebe zu den Tieren und den Pflanzen und Mineralien, zur gesamten Mutter Erde. Denn Jesus von Nazareth kam auch für die Tiere. Wir beginnen nun mit der Lesung. An einer Stelle im Evangelium Jesu ist wiedergegeben, wie Jesus von Nazareth zu seinen Jüngern sprach. Wahrlich, ich sage euch, darum bin ich in die Welt gekommen, dass ich abschaffe alle Blutopfer und das Essen des Fleisches der Tiere und Vögel, die vom Menschen geschlachtet werden. Dazu erklärt, berichtigt und vertieft Christus das Wort. Wer das Leben in Gott liebt, der liebt Gott und ist mit dem Leben aus Gott eins. Ich kam in diese Welt, um das Evangelium der Liebe, das Gesetz der Himmel, zu lehren und es vorzuleben. Wer das Liebegesetz der Himmel verwirklicht, wird zu einem erfüllten Leben finden. Das Leben in Gott schließt nicht nur den Nächsten mit ein, sondern auch alle anderen Lebensformen wie Tiere, Pflanzen, Mineralien und Steine. Denn alles Sein trägt das Leben, Gott. Wer in der Einheit mit dem Leben ist, der tötet weder mutwillig Tiere, noch zerstört er mutwillig Pflanzen. Er achtet auch das Leben, die Bewusstseinskräfte der Mineralien und der Steine. Wer das Leben achtet, der achtet auch seinen Nächsten, weil er sich selbst achtet. Denn in der Seele ist das Leben, Gott, als Substanz und Kraft. Wer seinen Nächsten achtet, der lebt also in Frieden mit allem Sein und mit seinem Nächsten, denn alle Wesen und Menschen sind Kinder des Vater-Mutter-Gottes. Erkennet, wer das Liebegesetz verwirklicht, der wandelt sein Denken und Leben. Er verfeinert dadurch seine Sinne und lässt allmählich vom bewussten Töten der Tiere ab, auch vom Schlachten der Tiere, um ihr Fleisch zu verzehren. Wer auf das Fleisch setzt, der verzehrt auch das Fleisch. Wer auf den Geist setzt, der ernährt sich von dem, was ihm die Erde schenkt, so wie es ehedem war. Erkennet, keine Veränderung, ob im Menschen oder in der Welt, geschieht von heute auf morgen. Es ist ein allmählicher Umwandlungsprozess. Wer sich Gott zuwendet, der verändert ganz allmählich sein Denken und Leben und veredelt so seine Sinne, ja, seinen ganzen Menschen. Dabei wird er immer mehr von Fleischnahrung Abstand nehmen und wird Frieden mit den Menschen und den Naturreichen halten.
1: Wir lesen nun über eine weitere Begebenheit, die im Evangelium Jesu wiedergegeben ist. Als Jesus mit einigen Jüngern dahinging, begegnete er einem Manne, der Hunde zur Jagd auf andere Tiere abrichtete. Und er sprach zu dem Manne: Warum tust du das? Und der Mann entgegnete, weil ich davon lebe. Was für einen Nutzen haben diese Tiere denn? Diese Tiere sind schwach, die Hunde aber sind stark. Und Jesus sprach zu ihm, dir fehlt es an Weisheit und Liebe. Siehe, jedes Geschöpf, welches Gott erschaffen hat, hat seinen Sinn und Zweck. Und wer kann sagen, was Gutes in ihm ist und zu welchem Nutzen für dich oder die Menschheit? Und für dein Auskommen? Siehe die Felder, wie sie wachsen und fruchtbar sind, und die fruchttragenden Bäume und die Kräuter. Was willst du noch mehr als das, was dir die ehrliche Arbeit deiner Hände gibt? Wehe den Starken, die ihre Stärke missbrauchen. Wehe dem Schlauen, der die Geschöpfe Gottes verwundet. Wehe den Jägern, denn sie sollen selbst gejagt werden. Dazu erklärt, berichtigt und vertieft Christus das Wort. Ich bin die Wahrheit. Wer gegen das Leben handelt, der ist auch gegen sich selbst, da auch er das Leben ist. Denn in ihm wirken alle Kräfte des Lebens, auch das Leben der Tiere und der Pflanzen. Denn alles ist das Leben, das aus dem einen Urquell strömt, aus Gott. Der Mensch leidet so lange, wie er seinem nächsten Leid zufügt, ob es Menschen, Tiere oder Pflanzen sind. In den zurückliegenden 2000 Jahren haben sich meine Worte an die Menschen über das Gesetz von Saat und Ernte erfüllt. Und sie werden sich weiterhin erfüllen, so lange, bis das Gesetz von Saat und Ernte umgewandelt ist, weil alle Menschen einander selbstlos lieben. Das Reich Gottes kommt auf die Erde. Im Laufe weiterer Zeitepochen werden sich große Bereiche auf der ganzen Erde verfeinern. Darauf werden lichte Menschen leben. Sie werden mit den Tieren sein und die Tiere mit ihnen. Das Lamm wird beim Löwen liegen und die beiden werden sich verstehen, weil die Menschen weitgehend frei sind von den Sünden.
0: Christus offenbarte Weiteres. Viele Tiere nehmen die Schwingungen der Menschen an und verhalten sich ähnlich wie die Menschen. Ändert sich der Mensch und lebt er nach dem göttlichen Gesetz, dann werden auch die Tiere wieder zutraulich und werden des Menschen Freunde sein. Bis sich die sündhafte Welt zur Gotteswelt gewandelt hat, werden noch viele Menschen, Tiere und Pflanzen zu leiden haben, unter der Unbeugsamkeit des Herrenmenschen, der sich gegen Gottes Schöpfung stellt. Doch alle Macht und Herrlichkeit ist dem Christus Gottes vom Vater gegeben und niemals dem Menschen, der Gottes Gesetze missachtet. Wehe den Jägern und wehe jenen, die nach der Fleischnahrung verlangen. Sowohl die Jäger als auch jene, die ähnlich wie die Kannibalen gierig das Fleisch der Tiere verzehren, werden von dem Weh, dem Leid und dem Schmerz der Tiere gepeinigt und gejagt werden. Das Gleiche gilt für jene, welche die Pflanzen und die Mineralreiche schänden. Auch sie werden wegen ihrer Missetaten leiden. Was der Mensch sät, wird er ernten. Entweder im irdischen Leben oder als Seele in den Städten der Reinigung. Daher achtet auf eure Gedanken, Worte und Handlungen, denn sie können euch zum Verhängnis werden. Mein Reich auf Erden wird ein Reich der Einheit und des Friedens sein, so wie es offenbart ist. Mensch und Tier werden in Frieden miteinander leben, weil die Seelen der Menschen weitgehend rein sind.
1: Seid also rücksichtsvoll, gütig, mitfühlend und freundlich, nicht allein mit euresgleichen, sondern auch mit aller Kreatur, die in eurer Obhut ist, denn ihr seid für sie wie Götter, zu denen sie aufblicken in ihrer Not. So sprach Jesus von Nazareth bereits vor 2000 Jahren zu den Menschen. Und Christus erklärt und vertieft dazu: Das Kind Gottes ist ein Ebenbild Gottvaters und ist deshalb in sich ewig schöpfende Kraft, denn es trägt in sich alle Substanzen der ewigen Kraft. Sie sind alle in ihm vollkommen entwickelt. Deshalb blicken Tiere, Pflanzen und Steine zum Ebenbilde Gottes empor und wünschen sich die Einheit mit den ausgereiften Wesen aus Gott, zu dem sich das mehr und mehr formgewordene Leben geistig emporentwickelt. Fühlt daher die Verbindung mit jeglicher Kreatur und mit allen Steinen und Pflanzen und schützt das Leben, das euch anvertraut ist. Blumen und Gräser sind Opfergaben aus Gottes Hand. Deshalb nehmt sie nur dann für euren Gebrauch, wenn ihr äußeres Leben im Abblühen ist. Und bemüht euch, die Wurzeln im Erdreich zu lassen. Nehmt das, was aus den Wurzeln sprießt, jedoch nur dann, wenn für diese Lebensform die Zeit gekommen ist. Und so ihr sie mit den Wurzeln entnehmt, so lasst diese an einem schattigen Ort liegen, sodass sich das Leben allmählich zurückziehen kann, um in die Ursubstanz zurückzukehren, in welcher alle Kräfte vereint sind. Tut alles in der rechten Liebe und mit Verständnis, denn alles lebt. Schlachtet nie ein Tier für euren persönlichen Gebrauch. Sehet, die Natur, das Leben der Schöpfung sorgt für euch. Die Früchte des Feldes, der Gärten und der Wälder sollen euch genügen. Und zertretet niemals mutwillig Leben, weder das der Tiere noch das der Pflanzen. Wer mutwillig das Leben zertritt, der schafft Ursachen. Er tritt gleichsam auf sein eigenes Leben und wird darunter leiden. Liebe Mitmenschen, bei diesen Worten drängt sich mir die Frage auf: Welches unsagbare Leid, welches Blutvergießen unvorstellbaren Ausmaßes wäre den Tieren, unseren Mitgeschöpfen, erspart geblieben, wenn die Menschheit nach der Lehre des Jesus, des Christus, gelebt hätte? Und in welchem Zustand wäre unsere Mutter Erde heute?
0: Wir lesen weiteres aus der Offenbarung des Christus Gottes. Gerade in dieser Zeitenwende, der Wende von der alten, sündhaften Zeit zur Lichtzeit, rufen Tier- und Pflanzenarten mit ihren Empfindungskräften, mit der Sprache ihres Bewusstseins zu ihrem Schöpfer um Hilfe und Rettung. Unvorstellbar leiden die Tiere und Pflanzen unter den Auswüchsen des menschlichen Ichs, der menschlichen Eigensucht. Das geknechtete Leben ruft um Erbarmen und Erlösung. Gott, mein Vater, der Schöpfer aller Lebensformen, hat die geknechtete Kreatur erhört. Viele Tierarten sterben wegen der gegensätzlichen Handlungsweise der Menschen aus. Ihre geistigen Kräfte gehen entweder zurück in die Erdseele oder in die reinen Bereiche des ewigen Seins. Das ist für viele Erlösung. Viele von ihnen kommen jedoch dann wieder, wenn das Licht auf der Erde wohnt, weil Menschen in der Einheit mit Gott leben. Wisset, jede ungesühnte Missetat und jede Misshandlung, sei es an Menschen, Tieren, Pflanzen, sogar an den Steinen, an der ganzen Erde also und an der Atmosphäre, fällt auf den Urheber zurück. Erkennet, viele Tiere sind den Menschen gegeben, auf das sie ihnen dienen. Viele sind gegeben, um das ökologische Gleichmaß zu wahren. Doch rechtes, ja, gegenseitiges Dienen kann nur dann sein, wenn der Mensch die Kindschaftsliebe aus dem Vater-Mutter-Gott und die Schöpferliebe, die im Tier, in den Pflanzen und in den Steinen wirksam ist, entfaltet hat. Dann kann er auch mit allem Sein kommunizieren.
1: Christus bezieht sich auf seine Worte als Jesus von Nazareth und erklärt: Ich bin gekommen, die Opfer und die Blutfeste abzuschaffen, heißt, ich bin gekommen, euch das Evangelium, das Gesetz der Liebe zu lehren und es euch vorzuleben, damit ihr erkennt, dass nur jener Mensch im Inneren reich an geistiger Kraft ist, der die Gesetze Gottes hält. Menschen, die innere Werte besitzen, wird es an nichts mangeln. Denn wer in seinem Herzen reich ist, der ist mit seinem Nächsten und nicht gegen ihn. Und somit für Gott das Leben, das die Fülle ist. Menschen mit inneren Werten sind auch mit der Tier- und Pflanzenwelt und nicht gegen die Schöpfungen Gottes. Wer gegen seinen Nächsten ist, wird gegen ihn kämpfen und ihn töten. Und wer gegen seinen Nächsten ist, der wird auch nicht für anderes Leben sein, weder für das der Tiere noch das der Pflanzen und Steine. Wer gegen das Leben in mir, dem Christus, ist, den hungert und dürstet es nach Erfolg, Reichtum, Macht und Ansehen. Für seine Feste und Gaumengelüste tötet er Tiere und verzehrt ihr Fleisch. Damit zeigt er, dass er fern von Gott ist. Gott, dem Ewigen, sind auch Tieropfer ein Greuel. Er will nicht, dass ihm Tiere geopfert oder geweiht werden. Gott hat allen Formen des Seins das Leben gegeben, also auch den Tieren. Wozu sollen sie ihm geopfert werden, wenn doch er, das Leben, selbst in ihnen wohnt? Wenn der Mensch jedoch sein menschliches Ich, seine Leidenschaften und Begierden mir, dem Christus, opfern und ein gottgewolltes, also gottgeweihtes Leben anstreben und führen würde, so würde dies zur Einheit aller Lebensformen beitragen. Gott ist der Geist der Liebe und der Freiheit. Deshalb sollte jeder Mensch freiwillig sein Ich opfern. Dann erst wird er sanftmütig und von Herzen demütig und findet zur großen Einheit Gott. Diese Entfaltung des Menschen hin zu ihm liebt Gott an seinen Kindern. Und wer sich dem ewigen Vater-Mutter-Gott hingibt, indem er sein Menschliches wandelt in Göttliches, der wird keine Tiere schlachten und ihr Fleisch verzehren und auch kein Tier mutwillig töten. Solche Menschen werden auch der Pflanzenwelt mit selbstloser Liebe begegnen, da auch sie ein Schöpfungsgeschenk Gottes an seine Menschenkinder ist. Die Pflanzen und die Früchte des Feldes und des Waldes schenken sich dem Menschen bereitwillig und wollen ihm als Nahrung dienen und als Heilmittel für seinen kranken Leib. Erkennet weiter: Das Leid der Tiere und das Fleisch der mutwillig getöteten Tiere, das verzehrt wurde, zehren wiederum am Fleische des Menschen. Die Folgen sind Krankheiten und Seuchen. Es sind die Wirkungen auf diese und ähnliche Ursachen.
0: Hören wir von einer weiteren Begebenheit aus dem Leben des Jesus von Nazareth. Als Jesus durch ein Dorf kam, sah er eine Gruppe von Tagedieben. Diese quälten eine Katze, die sie gefunden hatten, und misshandelten sie in schändlicher Weise. Und Jesus befahl ihnen, dies zu unterlassen, und begann mit ihnen zu schelten. Aber sie achteten auf seine Worte nicht und beschimpften ihn. Dazu erklärt Christus die geistigen Zusammenhänge. Wer Menschen und Tiere quält und misshandelt, der wird einst Qualen und Misshandlungen am eigenen Leibe erfahren. Das Gleiche gilt für die Verfehlungen an den Pflanzen und Mineralreichen. Denn was als Lebensform in der Materie offenbar ist, das ist auch als Geistsubstanz in der Seele. Wer also gegen das Leben verstößt, der richtet sich selbst, da er einen Teil seines geistigen Erbes belastet. Denn alles, was aus Gott ist, das ist auch als Essenz in der Seele des Menschen. Erkennet, die Erde bringt die Nahrung für die Menschen hervor. Menschen bedürfen auch des Obdachs und der Kleidung. Sie können ihre Nahrung, ihr Obdach und ihre Kleidung nicht schaffen, wie die Engel im Himmel. Die Erde ist die Lebensträgerin für alles. Sie soll weder geschändet noch ausgebeutet werden. Die Erde und alles, was darauf lebt, Tiere, Pflanzen und Steine, will den Menschen dienen. Voraussetzung ist, dass der Mensch seine Erde an- und aufnimmt, sie also pflegt, denn die Erde ist ein großer, lebender Organismus. Gott, der Ewige, gab den Menschen Tiere und Pflanzen und schenkte ihnen von der Erde Obst, Gemüse und Getreide. Er gab es den Menschen und sprach zu ihnen: Macht euch die Erde untertan, was in seiner rechten Bedeutung besagt, achtet und pflegt das Leben aller Lebensformen, und sie werden euch dienen. Erkennet, die reinen Lebensformen der Tiere sind von Gott geschaffen, und jede Pflanze gehört zu dem großen Schöpfungspotenzial Gott, das sich im Evolutionszyklus weiterentwickelt. Somit ist jede Lebensform ein Teil aus dem großen Ganzen.
1: Christus lehrt weiter. Es ist dem Menschen von Gott geboten, das Leben zu schätzen und zu lieben und das Gebot, bete und arbeite, zu halten. Daher ist das Leben der sogenannten Tagediebe eine Vergeudung der Tageskräfte. Es sind Menschen, die Gottes Energie stehlen. Wer den Tag nicht nützt, sondern ihn nur benützt, um seine Mitmenschen auszunützen oder um Tiere und Pflanzen zu schänden, der handelt gegen das Gesetz des Lebens. Menschen, die nur an ihr Wohl denken, werden die Tiere quälen und die Erde ausbeuten und das Leben auf ihr vergiften, weil ihre Gedanken vergiftet sind von Habgier und Neid. Denn die Menschen, die sich selbst nicht kennen, quälen Menschen und Tiere und sind wieder die Natur. Sie tun nur das, wozu ihr egoistisches Denken sie drängt. Sie sind selbst Getriebene und wollen deshalb alles, was um sie herum ist, vertreiben, weil sie alles stört, was nicht in ihre Vorstellungen passt. Ihr menschliches Ich macht solche Menschen gleichsam unzurechnungsfähig. Sie kennen nicht das Gebot der Bitte um Vergebung, des Vergebens und der Wiedergutmachung. Sie rechnen mit ihrem Nächsten ab, Auge um Auge, Zahn um Zahn. Dabei belasten sie jedoch ihre eigene Seele mit dem, was sie ihrem Nächsten zufügen. Denn was der Mensch seinem Nächsten antut, auch dem Tier, der Pflanze, ja dem gesamten Organismus der Erde, das fügt er sich selbst zu. So war es und ist es noch in der heutigen sündhaften Zeit. Doch ein neues Geschlecht wächst heran und schreitet in das neue Zeitalter, in ein Leben miteinander und mit Gott.
0: Wir lesen weiteres aus der Christusoffenbarung. Mein Kommen ist offenbart. Bereitet mir, dem Christus Gottes, in euch die Wege, denn das Reich Gottes, aus dem ich komme, ist inwendig in euch. Bereitet euch auf mein Kommen vor und überprüft Tag für Tag euer Leben, ob es in Gottes Willen ist. Wenn ihr erkennt, dass eure Empfindungen, Gedanken, Worte und Handlungen nicht nach Gottes Willen sind, dann ändert dies sofort. Das sollt ihr auch beim Essen und Trinken beachten. Die Gaben aus Gott sollt ihr dankbar annehmen und solche Speisen essen, die den göttlichen Gesetzen entsprechen. Weiht Gott euer reines Herz, auf das ihr Geweihte des Lebens seid, die Gottes Gesetze halten. Die Stunde ist nahe herbeigekommen, in der jeder Rechenschaft ablegen muss für das, was er den Menschen, der Natur und den Tieren angetan hat. Die neue Zeit dämmert empor, in welcher die blutigen Opfer und die Tierversuche aufhören werden und auch das Schlachten und Verzehren von Tieren, denn diese sind die Übernächsten der Menschen. Die Erde reinigt sich von allem Niederen. An die Stelle des Gegensätzlichen tritt das höhere Leben, in dem mehr und mehr Gottes Wille erfüllt wird. Die Menschen in der neuen Zeit werden Gott nicht nur anbeten, sondern seine Gesetze halten. An einer anderen Stelle erklärt Christus: Erkennet, alles, was lebt, empfindet. Ähnlich wie der Mensch empfinden alle Lebensformen Freude und Leid, ob es Tiere, Pflanzen oder Steine sind. Das Leben ist Bewusstsein. Das Bewusstsein strahlt unzählige Evolutionsfacetten des Ich Bin aus. Bewusstsein ist auch Bewusstwerdung. Menschen, Tiere, Pflanzen und Steine empfinden entsprechend ihrem Bewusstsein. Erkennet, wer Tiere jagt, wird einst selbst gejagt werden. Wer Tiere quält, wird einst selbst gequält werden. Wer das Leben der Erde ausbeutet, wird zur Beute derer, die ihn hierfür anleiten. Jede Saat hat ihre Ernte, und was der Mensch sät, geht in den Acker seiner Seele ein. Von dort aus sprießt und wächst es. In jedem Samen ist schon die Frucht. Wer also wieder seinen Nächsten und wieder die Naturreiche ist, der ist auch gegen Gott. Denn Gott, das Leben, ist in allem Sein.
1: Hören wir weitere Christusworte an uns Menschen. Ich, Christus, gebe dieses mein Offenbarungswort in der mächtigen Zeitenwende, um unter anderem abermals darauf aufmerksam zu machen, dass, ebenso wie das Leben der Menschen, auch das Leben der Tiere, Pflanzen, Steine und Mineralien in Gottes Hand ist. Viele Menschen haben sich vom Vater-Mutter-Gott abgewandt und sich dem Materialismus verschrieben. Infolge dieser Veräußerlichung werden auch die Sinne des Menschen immer gröber. Der Mensch verliert dadurch das feine Empfinden gegenüber seinen Mitmenschen und auch gegenüber der Natur. Er hat nur noch ein Ohr, einen Sinn für sich selbst, für sein Ich. Die Folge ist, dass er einzig nur noch auf sich selbst achtet und alles daran setzt, seine eigenen Wünsche zu befriedigen, ohne daran zu denken, wie es seinem Nächsten und auch seinem Übernächsten, dem Tier, ergeht. Erkennet, auch was ihr den Tieren antut, das tut ihr mir an, dem Christus, und ebenfalls euch selbst. Die Qualen und Leiden der Tiere werden einst eure Qualen und Leiden sein. Gott, der Ewige, hat dem Menschen auch die Tiere in die Hand gegeben, jedoch nicht, dass er sie quält, sondern mit ihnen lebt. Der Mensch soll für das Tier sein, dann ist auch das Tier für den Menschen. Dann wird es ihm auch freudig dienen.
0: Christus erklärt auch weitere Zusammenhänge zu unserem besseren Verständnis. Du sollst nicht töten, weder Menschen noch mutwillig Tiere. Dazu sage ich euch, schon wer seine Nächsten und Übernächsten hasst und zu töten wünscht, ob Menschen oder Tiere, der macht sich ebenfalls schuldig am Gesetz Gottes. Wer Menschen und Tieren Qualen bereitet, macht sich ebenfalls schuldig am Gesetz Gottes. Auch hier gilt das Gesetz, was der Mensch sät, sowohl in seinem Verhalten zu Menschen als auch zu Tieren und zu der Natur, das wird er ernten. Erkennet, jedes Tier empfindet und spürt, was der Mensch mit ihm vorhat. In der Zeitenwende, in der ich den Inhalt jenes Buches, gemeint ist das Evangelium Jesu, erkläre, berichtige und vertiefe, hat die Brutalität gegenüber der Tier- und Pflanzenwelt ein unvorstellbares Ausmaß erreicht. Die Tiere und die Pflanzen leiden unter der Willkür der Menschen. Viele Menschen haben nicht nur vor ihrem eigenen Leben keine Achtung mehr, sondern auch nicht vor der gesamten Schöpfung. Als Folge des menschlichen Verhaltens sind zum Beispiel die Magnetströme gestört. Vielen Tieren fehlt es aufgrund dessen an der Orientierung, insbesondere den Zugvögeln, die in wärmere Länder fliegen. Durch die Verunreinigung der Flüsse, Seen und Meere sowie auch der Erdatmosphäre sterben viele Tier- und Pflanzenarten aus. Im Wasser, in der Luft und auf der Erde.
1: Zum Schluss unserer Sendung lesen wir noch einige Auszüge aus der Christus-Offenbarung, die aufzeigen, was war, was ist und was sein wird. Christus erklärt: Immer wieder traten die Mahner Gottes auf. Immer wieder wurde dem Volk der eine Gott nahegebracht. Der große Prophet Jesaja, im Himmel der Träger der göttlichen Weisheit, verkündete den Messias, den Lebens- und Lichtbringer für alle Seelen und Menschen. Die Verkündigung erfüllte sich. Ich, Christus, kam in Jesus zu den Menschen und wurde der Menschensohn. Ich kam, um den Menschen den Weg aus Sünde und Sklaverei zu weisen. Als Jesus von Nazareth lehrte ich die Gesetze Gottes und lebte sie den Menschen vor. Die Menschheit jedoch erkannte mich nicht. Ich lehrte die Menschen, einander zu lieben, die Tiere zu lieben, die Natur zu achten, die Erde als die Mutter anzuerkennen, in deren Schoß die Menschenkinder leben und arbeiten. Ich lehrte die Menschen die Gleichheit, die Freiheit, die Einheit, die Brüderlichkeit und die Gerechtigkeit. Ich lehrte, dass sie die Erde nicht aufteilen, sondern alles brüderlich miteinander teilen sollten. Damit begann die Evolution, das heißt, die Menschen wandten sich allmählich wieder Gott zu. Zuerst wurde der Götterglaube abgeschafft, dann das Menschenopfer und in den weiteren Zeitabläufen das Tieropfer. Heute, in der Zeitenwende von der alten zur neuen Zeit, werde ich die grausamen Tierversuche, das Schlachten der Tiere und das Verzehren ihres Fleisches beenden. O erkennet, es ist eine Zeit der Evolution, das Umstülpen des Alten, damit die Geistigkeit hervorzutreten vermag. O erfasset, ich kam als Jesus von Nazareth. Ich legte den Menschen die Gesetze aus und lebte auch das Leben im Gesetz Gottes den Menschen vor. Auf Golgatha wurde ich der Erlöser aller Seelen und Menschen. Euer Erlöser ist nun auch euer Führer in die neue Zeit, in die Zeit des Christus, der ich bin. Immer mehr Menschen wenden sich vom Schlachten und Verzehren der Tiere ab. Immer mehr Menschen sehen die Erde als Ganzes, als ihre Ernährerin, als einen Teil ihres Lebens. Sie ernähren sich von dem, was ihnen die Erde schenkt, und bereiten es auch gesetzmäßig zu. Im Laufe der Generationen wird ganz allmählich das Menschengeschlecht entstehen, das die Gesetze Gottes kennt, sie hält und sich auch entsprechend ernährt. Ich bin als Jesus von Nazareth gekommen, die Gesetze zu lehren und vorzuleben und so auch die Blutopfer und das Verzehren von Tieren abzuschaffen und die Gelage aufzuheben. Ich bin gekommen, ein neues Menschengeschlecht zu schaffen, das den Willen des ewigen Vaters erfüllt, welcher der eine Gott ist, von Ewigkeit zu Ewigkeit. Liebe Zuschauer, liebe Zuschauerinnen, wir kommen damit zum Ende unserer Lesung. Jesus von Nazareth kam auch für die Tiere, mit einigen Auszügen aus dem großen Offenbarungswerk »Das ist mein Wort, Alpha und Omega«. Es sind Worte des Christus Gottes an uns Menschen, Worte der Liebe, der Mahnung, der Wegweisung, und sie sprechen für sich. In dem Bewusstsein der Einheit allen Lebens wünschen wir Ihnen alles Gute und verabschieden uns mit einem herzlichen Gott zum Gruß.

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Wir müssen zu der Erkenntnis gelangen, dass alles Fühlen und Denken Vorgänge im Gehirn hervorruft, die dann auf alle Zellen und Organe weiterwirken. 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Wir können es zum Beispiel wecken durch Zusenden von Gedankenwellen des Gesundseins und können es in seiner Funktion positiv anregen. Je positiver unsere Empfindungen und Gedanken sind, umso reiner ist unsere Seele und auch unser Körper. 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

0: Herzlich willkommen, liebe Zuschauerinnen, liebe Zuschauer. Wir begrüßen Sie zu einer weiteren Lesung aus der Reihe »Sich selbst finden – Worte für das Leben«. Schon ein Satz kann das Gemüt erhellen. Die Worte für das Leben, die wir heute vorlesen dürfen, sind niedergeschrieben von Gabriele, der Prophetin und Botschafterin Gottes, in dem Buch »Viel, viel Leben«. Wir sind nur Gast auf Erden, älter werden oder alt sein? Viel, viel Leben. Wer möchte das nicht? Deshalb richtet sich dieses Buch an jedes Lebensalter, an junge Menschen, die ihr Leben noch vor sich haben, an Menschen, die mitten im Leben stehen und auch an jene, die bereits einige Lebenserfahrung gemacht haben. Die heutige Lesung beginnt mit dem Kapitel »Jugendlich ist der, der sein Alter annimmt«. Gabriele erklärt dazu. Das Alter annehmen heißt, nicht vergreisen. Wer sich in der Jugend und in mittleren Jahren zielbewusst auf höhere Lebenswerte besinnt und diesen zustrebt, der wird im Alter dynamisch und jugendlich bleiben. Der Mensch ist nun mal sein Gedankenkörper. Was er immer wieder denkt, zu dem wird er. Die Vergreisung beginnt mit den vielen Klagen über das missliche Erdenleben. Dass es so rasch dahineilt, dass auch der materielle Reichtum, den er, der Mensch, sich so mühsam erworben hat und der sein Lebenswerk, ja sein Leben war, zerrinnt. Und dass man am Ende seiner Tage allein und eventuell sogar als Bettler dasteht. Das Jammern und Klagen eines solchen Menschen gilt einzig seiner Vergänglichkeit. Er spricht vom Welken und von denen, die angeblich das Schöne in seinem Leben zertreten haben. Er denkt über die Süße in seiner Jugend nach, die nun im Alter bedeutungslos wurde und vieles mehr. Wer nur um sich selbst kreist, der ist alt. Einerlei, wie viele Jahre sein Erdendasein zählt. Menschen, die einzig mit sich selbst befasst sind, haben in ihrer Jugend und in der Mitte ihres Lebens, in der Reifezeit, ihr Leben nicht gelebt. Sie ließen sich von ihren Gedanken treiben, auch von ihren Wünschen, Sehnsüchten, Vorstellungen und Leidenschaften und waren Tag für Tag, von morgens bis abends, nur mit sich und ihren materiellen Eroberungsmechanismen beschäftigt. Wir Menschen entscheiden zwischen Jugend, Ältersein und Altsein. Das Alter an Jahren muss jedoch, wie inzwischen wohl deutlich wurde, nicht dem Altsein zugeordnet werden. So mancher ältere Mensch kann sich noch vieles erfüllen, dann, wenn er in der Jugend das Leben in seinen Händen hielt. Deshalb schreibt Gabriele weiter, könnte man doch in das Herz der Jugend sprechen. Nütze jede Lebensstufe für dein geistiges Wachsen und Reifen. Denn geistige Reife bedeutet im Alter Beglückung und Sinnerfüllung. Der Mensch, der in der Jugend und im mittleren Alter höhere Charakterbildung angestrebt hat, dem ist es auch möglich, im Alter die Rose des Lebens zu pflücken. Was bedeutet, jeden Tag mehr aus der Quelle des Lebens zu schöpfen. Denn das gelebte Alter kennt keinen Verzicht, sondern die Erfüllung des Lebens. Lerngeübte ältere Menschen lassen die schönen, wertvollen Zeiten der Jugend im Alter lebendig werden. die sie immer mehr nach innen führen, hin zur ewigen Heimat. Irgendwann wird jeder von uns Menschen erfühlen und erfahren, dass er nur Gast auf dieser Erde ist, dass er nichts zu halten und auch nichts zu behalten vermag, weil für jeden irgendwann die Stunde kommt, da er alles zu lassen hat, sowohl den Reichtum als auch das Armsein. Nur das gelebte, wahre Leben hat Bedeutung, nicht die Lust am Erdendasein. Worte für das Leben, die uns helfen können, uns selbst zu finden. Deshalb möchten wir die Worte von Gabriele für uns alle noch einmal wiederholen. Nur das gelebte, wahre Leben hat Bedeutung, nicht die Lust am Erdendasein.
1: Gabriele schreibt weiter. Es ist ein Naturgesetz, dass die Körperleistung mit den Jahren abnimmt. Der Geist jedoch bleibt wach und bleibt im Innersten des Menschen lebendig. Wer nie aufgehört hat, sich selbst zu fordern, indem er die Ereignisse des Tages als Aufgaben und Lernschritte ansah und annahm, findet im Alter die geistige Erneuerung und erfährt die Wirklichkeit, die lebensgewinnend ist. Gabriele macht Mut und gibt Hoffnung. Sie schreibt: Es ist nie zu spät, in jedem Lebensalter in sich selbst das Gute zu finden, denn das Leben kommt nicht von außen, sondern von innen. Das wahre Leben schenkt uns Frieden und innere Gewissheit, die den Menschen reich an Lebensqualität macht. Es gibt Sicherheit und Faszination, den Tag zu verstehen, zu ergründen und zu leben. Das ist der Weg zum Reich Gottes, denn jeder Mensch ist nur Gast auf dieser Erde. Wenn junge Menschen auch der Meinung sind, sie hätten noch viele Jahre Zeit, sich über das Leben und das Alter Gedanken zu machen, so wäre es doch hin und wieder angebracht, darüber nachzudenken, dass für jeden einmal die Stunde da ist, in der die Seele von der Erde gehen wird. Wann dieser Augenblick kommt, weiß niemand, ob es in jungen Jahren ist oder im Alter. Wer das bedenkt, der wird schon in jungen Jahren die Frage stellen, was geistig wachsen und geistig reifen bedeutet. Jesus, der Christus, gibt jung und älter die unschätzbare Hilfe, die jeder nachvollziehen kann. Was du nicht willst, dass man dir tu, das füg auch keinem anderen zu. Wer diese geniale Lebensregel beachtet, wer sie in sein Denken und Verhalten einbaut und in seinem Leben und in seinem Erdendasein zur Richtschnur werden lässt, dessen Leben wird reich an Erfahrung.

0: dein Erdenleben mit den Lebensregeln des Jesus des Christus füllt, der kann sagen, Leben ist unvergänglich. In Christus bin ich ewiges Leben. Es ist ein Naturgesetz, dass die Jugend vergeht. Die Jugendlichkeit jedoch gehört jenem älteren Menschen, der in der Jugend zur Einsicht gelangte, dass Altern niemals Altsein heißt und Welken niemals geistige Schwäche ist. Obwohl mit den Jahren die Körperkräfte nachlassen, der ewige Geist ist davon nicht beeinträchtigt.
1: Mit ihrem erschlossenen Bewusstsein spürt Gabriele in jedes Lebensalter hinein und gibt aus ihrem reichen Erfahrungsschatz einen Rat an junge Menschen. Er lautet: Hört niemals auf zu lernen. Gabriele schreibt: Gerade junge Menschen sehnen sich nach Freiheit und Glück. Der Schatz, der uns diese Kostbarkeiten wahrlich zu schenken vermag, ist auf Dauer nicht in der Welt zu finden. Jede Suche in der Welt ist ein Risiko und führt irgendwann zur Enttäuschung. Das Glück, das man in der Welt sucht und glaubt, gefunden zu haben, gleicht einer Fata Morgana. Man freut sich, auf eine wunderschöne Oase zuzuwandern, malt sich unter Umständen aus, wie man sich unter dem Blätterdach der Palmen ausruhen und erquicken und dort seine Heimat finden wird. Doch kaum glaubt man, den Ort des Glücks mit den Händen greifen zu können, beginnt die vermeintliche Oase schon zu zerrinnen und erweist sich als Trugbild, als Schein. Wer hat das nicht bereits selbst erlebt? Was Gabriele in den folgenden Sätzen erläutert, ist eine große Hilfe. Sie schreibt: Deshalb der Rat, das Glück und die Freiheit im Innersten zu finden. Die angewandte goldene Lebensregel des Jesus des Christus ist der Weg zum Schatz, der das wahre Leben ist. Somit ist Gott, das Leben, der Schlüssel zur Weisheit und Gerechtigkeit. Das gilt sowohl für den jungen Menschen als auch für den Menschen in mittleren Jahren und ebenso für den Älteren. Wer den Sinn des Lebens erfasst hat, wird sich niemals aufgeben, ob in der Jugend oder im Alter. Das wahre Leben, das auch als Einheit bezeichnet werden kann, hat einen gewissen Gemeinschaftssinn. Wer nach Gemeinsamkeit und Einheit strebt, wer in seinem Erdendasein die goldene Lebensregel beachtet, der wird sich nicht gegen Menschen richten. Er wird auch kein Tier töten, das Fleisch eines Tieres nicht verzehren und wird auch der Mutter Erde keine Gewalt antun. Menschen, die dieses Bewusstsein verkörpern, werden keine Einzelgänger sein, sondern bis ins hohe Alter die süße inneren Lebenskosten und damit ihre Tage füllen, die sodann wahrlich gefüllt sind mit viel, viel Leben. Einerlei, in welchem Lebensalter wir stehen, wir vergeben uns nichts, wenn wir uns geistig entwickeln. Ganz im Gegenteil. Wir gewinnen Lebenskraft, weil wir leben. Wer das junge Herz mit dem Reichtum des Lebens füllt, dessen Herz wird im Alter im jugendlichen Takt weiterschlagen. Gabriele gibt am Ende dieses Kapitels einen Ausblick. Es sind Worte, die uns helfen können, uns selbst zu finden. Wir lesen: Die Welt könnte gesunden, wenn immer mehr Menschen

Menschen lernen würden, mit beiden Füßen fest auf der Erde zu stehen und mit dem Haupt, mit dem Herzen, dem Himmel näher. Wir Menschen sind auf der Erde, um zu lernen und unseren Lebensweg zu gehen, der uns zu innerer Reife und Wachheit führt. Wachheit und Weisheit erlangt nur der, der stufenweise in das Bewusstsein findet, dass das Leben der Schatz der Ewigkeit ist und dass ausschließlich der Geist die Seele zu durchlichten vermag und den Körper jugendlich hält. Liebe Zuschauer, liebe Zuschauerinnen, mit diesen Worten aus dem Buch Viel, viel Leben, wir sind nur Gast auf Erden, älter werden oder alt sein, die eine ganz neue Lebensperspektive beinhalten, dürfen wir die heutige Lesung beenden. Haben diese Sätze von Gabriele, der Friedensbotschafterin des Reiches Gottes, auch bei Ihnen zur Erhellung des Gemüts beigetragen? Wenn ja, dann schalten Sie wieder ein, wenn es heißt, sich selbst finden, Worte für das Leben. Schon ein Satz kann das Gemüt erhellen. Bis dahin wünschen wir Ihnen eine gute Zeit und viel, viel Leben. Ein herzliches Gott zum Gruß und auf Wiedersehen.

Worte des Lebens. Das konfessionelle Denken und die daraus hervorgehende Frömmigkeit führen im Laufe der Zeit zu Intoleranz und Selbstaufwertung. Wer diese äußere Religiosität wahrt, der betet den Schein an und nicht das Sein, das Gott ist.

Hallo ihr Lieben auf der anderen Seite vom Bildschirm. Seid ihr wieder bereit, etwas von Leo Bani zu hören? Habt ihr denn überhaupt schon mal etwas von Leo Bani gehört? Ich erkläre euch gerne, wer sie ist. Leo Bani ist ein Engelwesen, das sich im ewigen Reich um die kleinen Geistwesen kümmert. Sie lehrt und für sie da ist, wenn sie weiter wachsen und reifen. Sie hat auch für uns Menschenkinder viele Hilfen gegeben. Da sie aber unsere Sprache nicht spricht, hat Gabriele, die Prophetin und Botschafterin Gottes, ihre Worte für uns übersetzt, sodass wir von ihr lernen können. Das Tolle daran ist, dass die Leo Bani Schule für jedes Alter ist. Nicht nur für dich, sondern auch für deine Eltern, deine Tanten, Onkel, Nachbarn oder deine Großeltern. Heute erzählt uns Leo Bani von den Elementarwesen. Ihr fragt euch, was ein Elementarwesen ist? Ihr habt sicher schon von Leo Bani gehört, dass alles in der Natur Bewusstsein hat und dass es auch unsichtbare Wesenheiten gibt, wie zum Beispiel die Feuer-, Luft- oder Wassergeister. Auch Erdgeister gibt es, die Schollenwesen. Ihr fragt euch, wie diese leben und ob es auch unter den Elementarwesen so etwas wie Familien gibt? Leo Bani erklärt es uns. Wie bei allen anderen Elementargeistern gibt es bei ihnen, den Schollengeistern, männliche und weibliche Prinzipien. Ihr Menschen würdet sagen, sie sind männlichen und weiblichen Geschlechts. In der geistigen Welt gibt es jedoch nicht die Geschlechter, sondern die Prinzipien, also Prägungen von Mann und Frau. Geschlechter gibt es nur auf der Erde, bei den materiellen Formen, bei den Menschen und Tieren, weil das Erdenkleid, der irdische Leib, von einem irdischen Körper gezeugt werden muss. In der geistigen Welt und so auch unter den Elementarwesen leben und wohnen Mann und Frau zusammen. Also zwei Prinzipien, das Männliche und das Weibliche. Die Paare jedoch leben nicht alleine und von gleichartigen Wesenheiten getrennt. Gemeinsam mit mehreren Geschwisterpaaren bilden sie eine große Gemeinschaft. Ist das nicht schön? Die Elementargeister leben in einer großen Gemeinschaft. Nicht wie wir Menschen, wo oft jede Familie in ihrem eigenen Haus oder ihrer eigenen Wohnung lebt. Vielleicht auch noch mit eigenem Garten, der eingezäunt ist, sodass kein anderer dorthin kommt. Ganz anders ist es bei den Elementarwesen. Sie leben in großen Gemeinschaften zusammen und helfen einander. Nun aber weiter zu Leo Banis Erklärungen. Die Elementarwesen haben keine materiellen Körper, sondern Geistkörper, die noch in der geistigen Entwicklung stehen. So sind auch die Paare, die Elementarwesen, in der geistigen Entwicklung. Nun fragst du, ob die Naturwesen Kinder haben. Die Naturwesenpaare empfangen aus den himmlischen Entwicklungsebenen Naturwesen, die noch nicht so weit entwickelt sind wie sie selbst, welche zum Beispiel noch Schollengeister sind. Wenn sich also Naturwesen, die ein Paar geworden sind, zunächst höheren Formen entwickeln und am Ende dieses Reifegrades stehen, was für menschliche Begriffe sehr lange dauert, dann kommen zu diesem Paar, zum Beispiel dem Schollenpaar, ein oder mehrere Naturwesen aus den geistigen Entwicklungsebenen der Himmel, die sodann von diesem Paar als ihre Geschwisterkinder aufgenommen werden. Die Eltern, zum Beispiel die Schollenwesen oder Schollengeister, helfen sodann ihren Geschwisterkindern, das zu erfahren und zu verwirklichen, was sie, das Schollenpaar, schon erfüllt haben. Aha, also entwickeln sich die Naturwesen, wie hier die Schollengeister, weiter. Wenn sie am Ende ihres Reifegrades stehen, nehmen sie weitere Naturwesen auf und unterstützen diese in ihren Entwicklungsschritten. Leo Bani erklärt weiter. Wenn aus den himmlischen Entwicklungsebenen Naturwesen zur Erde kommen,
Dann werden sie begleitet von den Engeln, die den jeweiligen Reservaten vorstehen, von denen die Naturwesen aus der ewigen Heimat angezogen werden. Gleichzeitig gehen Naturwesen von der Erde zu den geistigen Entwicklungsebenen der Himmel zurück, um sich dort weiterzuentwickeln. Es sind die Elementarwesen, die in den Himmeln in die höhere Form ihrer Gattung überwechseln. Der Wechsel der Naturwesen zur nächst höheren Form geschieht also nicht auf der Materie, auf der Erde, sondern in den feinen, subtilen göttlichen Schwingungen des ewigen Lichtes. Liubani fährt fort. Lieber Bruder, liebe Schwester, du sollst auch erfahren, dass keine Geistform schläft. Nur Mensch und Tier auf der Erde brauchen Schlaf. Alle Naturformen, wie Blumen, Sträucher und Bäume, haben Ruhephasen. Denke an die Jahreszeiten Frühling, Sommer, Herbst und Winter. Die Bäume und Sträucher, Blumen und Kräuter, die sich im Frühling in ihrer Pracht und Üppigkeit zeigen, ruhen über den Winter hinweg. Im Herbst zieht sich das Leben, welches das Wachstum anregt, langsam zurück. Das dauert oftmals bis in den Winter hinein. Im Herbst und Winter, in der Ruhephase, bereitet sich diese Lebensform schon wieder auf den Frühling, auf weiteres Wachstum vor. Alle geistigen Lebensformen im Reich des ewigen Seins, die Geistwesen und Elementarwesen, die geistigen Lebensformen der Tiere und Pflanzen, ruhen nur, sie schlafen nicht. Jetzt fragt ihr euch sicherlich, wie es denn sein kann, dass ein Geistwesen und Elementarwesen nur ruht und nicht schläft, oder? Das würden wir gar nicht schaffen. Liubani erzählt uns dazu. Ruhen heißt, der geistige Leib ist nicht tätig, denn der Geist, die strömende Energie, die alles durchströmt, auch den ruhenden geistigen Leib, ist wach. Die Lebensenergie im ruhenden Geistkörper registriert alles, was wesentlich ist, um, sofern es notwendig ist, die rechten Impulse zu geben, das heißt, zu helfen oder Kraft zu spenden durch verstärktes Ausströmen der Energie. So ruhen auch die Naturwesen, wie zum Beispiel die Schollenwesen, die Elfen, Gnomen, Wichtel oder Zwerge in ihren Wohnungen. Dort befinden sich sogenannte Ruhebänke. Das sind schöne, wohlgeformte Steine, welche den Naturwesen als Ruhelager dienen. Oftmals sind diese Steine mit einer gleitenden Flüssigkeit überzogen, mit feuchter Erde, du würdest sagen, mit einer galertartigen Masse. Wie alle Naturwesen bilden auch die Schollenwesen mit anderen Schollenpaaren und deren Geschwisterkindern eine große Familie. Ist der Evolutionsweg eines werdenden Naturwesens über das Tierreich beendet, dann bekommt es allmählich die Form eines reifen Naturwesens. Du fragst dich bestimmt, was eigentlich die Aufgaben der Naturwesen sind und was sie machen, wenn sie nicht ruhen. Liubani erklärt. Sobald sich eine Form vom Tier zum Naturwesen wandelt, beginnt sich die Eigenschaft des Dienens stärker auszuprägen. Das Leben als Naturwesen ist also gegeben, um das Dienen zu lernen. Die Naturwesen sind aus dem geistigen Reich in die verdichteten Zonen, auf die Materie, also auf die Erde, gekommen, um den dort in den Entwicklung stehenden Lebensformen zu dienen. Entsprechend ihrem entwickelten Bewusstsein dienen und helfen sie all jenen Lebensformen, die sie wahrzunehmen vermögen. Die Schollenwesen helfen zum Beispiel den unzähligen Kleintieren, die ich auch die Natur- oder Erdputzer nenne. Es sind die vielen Klein- und Kleinsttiere, die in der Erde leben und wirken, die Erde durchlüften und mit ihrem Leben bereichern und nähren. Du kennst gewiss die Maulwürfe, die Mäuse und Regenwürmer. Es gibt jedoch noch viele andere kleinere Tiere. Wusstet ihr,
dass es mehr Bodenlebewesen, also Kleinsttiere, in einem Teelöffel gesunder Bodenerde gibt, als es Menschen auf unserem Planeten hat? Wir können sie mit bloßem Auge nicht erkennen. Und doch sind die mikroskopischen Lebewesen wie Bakterien, Pilze, Schleimpilze und viele mehr so wichtig für das Leben auf der Erde. Ich finde das sehr spannend. Liu Bani lehrt uns weiter. Wo diese Erdtiere, die Klein- und Kleinsttiere fehlen, dort wird der Boden sauer, hart und mit der Zeit unfruchtbar. Nun komme ich wieder zu den Schollenwesen. Auch sie sind mit allen anderen Elementarwesen in Harmonie. Feuer, Wasser, Luft und Erdgeister bilden eine große Hilfsgemeinschaft. Jeder ruft jeden um Hilfe, denn jeder hat wieder andere Fähigkeiten und Qualitäten. So rufen zum Beispiel die Schollengeister entweder die Feuer, Wasser, Luft oder die weiterentwickelten Erdgeister, wenn es darum geht, Erdtieren zu helfen und zu dienen. Mit ihrem Bewusstseinsstand leisten die Schollengeister sehr viel. Wenn jedoch zum Beispiel einem Kleintier der Erstickungstod droht oder ein Tierlein am Ertrinken ist, rufen sie die Luft- und Wassergeister zu Hilfe. Diese Helfer der Natur sind dann sofort zur Stelle und helfen den in Gefahr befindlichen Erdtieren, soweit es ihnen möglich ist. Dem schwachen, in Atemnot befindlichen Erdtierchen, etwa einer Maus, versucht der Luftgeist zu helfen, indem er das Element Luft verstärkt und es dem Erdtierchen zubläst, sodass es mehr Lebenskraft einatmet, wieder fest durchzuatmen vermag und die Kraft bekommt, aus einer eventuellen Gefahrenzone herauszufinden. Ist ein Erdentierlein zum Beispiel bei Hochwasser in Gefahr zu ertrinken, dann ruft der Schollengeist den Wasser- und Luftgeist zu Hilfe. Sie helfen dem Tierlein. Der Wassergeist regt die Wellentätigkeit an und der Luftgeist treibt die Wellen, das heißt das Wasser, vom Tierlein weg. Entweder spürt es dadurch wieder Land unter seinen Füßen oder es erlangt so viel Kraft, dass es aus der Gefahrenzone herausfindet. Die Schollengeister nehmen es sodann in Empfang und wärmen seinen Körper, indem sie die heilenden und wärmenden Strahlen, die ihren Geistleib entströmen, auf das geschwächte Tierlein lenken. Die Kinder der Schollengeister, die natürlich auch mithelfen wollen, geleiten dann das geborgene Mäuslein in seine Erdwohnung oder in eine naheliegende Wohnung eines gleichartigen Erdtierleins. Dort erholt sich sodann das schwache Tierlein. Das ist doch toll, wie schön sie zusammenarbeiten. Sie haben verschiedene Entwicklungsstände und sind füreinander da, um gemeinsam helfen zu können. Überlegen wir doch mal, wie es bei uns ist. Sind wir bereit, auf unsere Nächsten zuzugehen und um Hilfe zu bitten, weil wir uns mit etwas nicht auskennen? Sei es für uns oder um anderen zu helfen? Oder wollen wir es lieber alleine schaffen, weil wir sehr stolz darauf sind, was wir können? Lernen wir, dass jeder von uns seine Fähigkeiten und Aufgaben auf dieser Erde hat, genau wie die Naturwesen. Und dass wir gemeinsam viel mehr erreichen können als alleine. Liu Bani erzählt uns noch mehr über die Aufgaben der Schollenwesen. Die Schollenwesen haben auch die Aufgabe, den Geiststrahlen der Kleinst- und Kleintiere zu dienen, wenn diese sich aus ihren kleinen Erdkörpern entbinden, wenn also ihre Körper, die materiellen Formen, sterben. Sämtliche Naturwesen, die Schollen, Wald-, Feld- und Gartenwesen, die Elfen, Gnomen und auch die Elementarformen der Luft-, Feuer- und Wassergeister sind im übertragenen Sinne auch geistige Hebammen. Sie helfen den sterbenden Tieren im Wasser, auf und in der Erde und in der Luft, damit sich die Lebensstrahlen der Kleinst- und Kleintiere
und die Teilseelen der weiterentwickelten Tierarten ohne große Schwierigkeiten aus dem irdischen Körper entbinden können. Das Gleiche gilt für die Lebensstrahlen in den Blumen, Pflanzen, Sträuchern und Bäumen. Du siehst also, liebes Kind, dass die göttliche Welt mitten unter den Menschen, Tieren und Pflanzen lebt und unermüdlich bereit ist, Menschen, Tieren, Pflanzen und auch Steinen zu dienen und zu helfen. Ist das nicht schön zu wissen, dass es so viele Naturwesen, Elementarwesen und Geistwesen gibt, die miteinander Hand in Hand arbeiten, um allen Leben zu helfen? Die Tiere, die Pflanzen und auch die Steine sind immer liebevoll von ihnen umsorgt. Mich macht dieser Gedanke sehr glücklich und er nimmt mir manche Sorgen und Ängste. Machen wir uns frei von den vielen Gedanken, die wir haben, wenn wir draußen in der Natur spazieren oder spielen. Nehmen wir uns einen kurzen Augenblick, alleine oder mit unseren Freunden, und beobachten wir unsere Umgebung mit dem Wissen, dass die Naturwesen um uns sind, dass alle Naturwesen füreinander da sind und sich gegenseitig unterstützen. Vielleicht fällt uns etwas auf, eine Situation zum Beispiel, wo wir uns zusammentun können, um anderen zu helfen. Macht ihr mit? Ich möchte mich mit den Worten von Léobanie von euch verabschieden. Wer Gott liebt, sucht nicht einen Ort, wo Gott sein könnte. Gott ist allgegenwärtig, überall. Gott ist Bewusstsein. Er ist alles in allem. Er ist auch in dir, also ganz nah. Er ist da, wo du auch bist, da ist Gott. Lieber Bruder, liebe Schwester, du sagst, du siehst ihn nicht, doch du schaust Gottes Allmacht im Stein, in der Pflanze, im Tier und in den Gestirnen. Du schaust Gottes Allmacht in deinem Nächsten und in dir. Lebe in Gott. Und finde das Gute in allem Sein, dann ziehen Freude, Liebe, Frieden und Harmonie in deine Seele ein. Und du bleibst glücklich und froh und dein Nächster ebenso. Ich wünsche dir die Sonne im Herzen. Strahle sie aus. Es ist Gottes Liebe. Trage sie von Haus zu Haus. Liebe, diene, bleibe selbstlos. So wie du von Urbeginn bist, dann veränderst du mit vielen diese Welt und es wird Licht. Liebe Kinder, so viel für heute von Léobanie. Bis zum nächsten Mal.

0: Liebe Freunde, wir begrüßen euch ganz herzlich zur vierten Folge der Reihe Der Jugendliche und der Prophet. Wir lesen heute weiter aus einem Gespräch, das Jugendliche Anfang der 90er Jahre mit Gabriele geführt hatten. Gabriele, die Prophetin und Botschafterin Gottes, beantwortete die Fragen der Jugendlichen mit viel Einfühlungsvermögen und großem Weitblick. Gabriele spricht auch das an, was üblicherweise als Generationenkonflikt bezeichnet wird. Legen wir doch gleich los und hören, was sie über das Verhältnis zwischen Jung und Alt sagt und auch über den Werdegang vieler Menschen in dieser Welt. Hand aufs Herz, liebe Jugendliche. Noch seid ihr nicht ausgegoren, ebenso wenig wie die gesellschaftssüchtigen Erwachsenen. Deshalb reiben sich vielfach Jugend und Alter an den unterschiedlichen Meinungen und Vorstellungen. So mancher junge Mensch, der als Jugendlicher ein Rebell gegen die Gesellschaft und gegen die Gesellschaftssüchtigen war, wurde mit etwa 30 Jahren ein Konformist und Opportunist, ließ sich in die Gesellschaft, in ihre Spielregeln und ihre Scheinmoral einbinden und wurde einer der ihren, der dann auch dem Ansehen, dem Erfolg, der Macht und dem Geld nachjagte und nachjagt. Warum eigentlich?
1: Ja, warum eigentlich? Gabriele erläutert dazu. Analysieren wir die Anliegen der Jugend, die meist aufgrund mangelnder Erfahrung nicht ausgewogen, sondern eher Fantastereien sind, dann erkennen wir, dass die Jugend wohl so manches verändern möchte, aber keine Erfahrung hat, wie dieses vor sich gehen könnte. Auch viele Eltern und viele der Gesellschaftsanwärter mit ihrem Trend nach oben können heute die jungen Menschen nicht anleiten, weil sie bei sich selbst die Lebensqualitäten, die eine Gesellschaft stabil machen und diese qualitativ prägen, die das Gemeinwohl in allen Lebensbereichen benötigt, nicht kennen. Jeder der Gesellschaftssüchtigen will nur für sich, entsprechend dem Prinzip alles nur für mich, der andere ist mir letztlich egal. Obwohl in unserer Gesellschaft viel über Jugendarbeit und Hilfe für die Jugend gesprochen und diesbezüglich vielleicht auch so manches getan wird, so fehlt doch die Basis, auf der ein Jugendlicher aufbauen könnte. Es gelte zum Beispiel, den jungen Menschen und seine Wesenszüge verstehen zu lernen. Es gelte zu erarbeiten, warum er aufbegehrt, weshalb er durch äußeres Verhalten opponiert. Es gelte zu erfassen, warum er sich als Jugendlicher unter Jugendlichen gleichschaltet und warum er sich später, mit etwa 30 Jahren, in die scheinbar allwaltende Ego-Gesellschaft einreihen lässt, seine zumindest im Ansatz oft vorhandenen Ideale und Werte wie Gleichheit und Freiheit aufgibt und den jahrtausendelangen Modetrend mitmacht. Ich, alles nur für mich. Ich finde es total interessant, weil ich mich selbst in dem, was Gabriele sagt, wiedererkenne. Mit um die 20 habe ich begonnen, über meinen Tellerrand zu schauen und die Welt zu bereisen. Und vieles von dem, was ich gesehen habe, hat mir nicht gefallen. Ich hatte den starken Wunsch, die Welt zu verändern, vor allem um sie zu einem besseren Ort für Natur und Tiere zu machen. Und dieses Zielbild hat auch meinen Alltag und meine Entscheidungen beeinflusst. Aber ich war auch oft sehr verzweifelt, weil ich keinen richtigen Weg gesehen habe, wirklich etwas zu verändern. Durch die göttlichen Lehren von Gabriele habe ich verstanden, dass eine nachhaltige, echte Veränderung in der Gesellschaft nur stattfinden kann, wenn jeder bereit ist, sich selbst zu verändern. Und das habe ich ja selbst in der Hand.
2: Lesen wir weiter, was Gabriele noch dazu sagt. Viele junge Menschen glauben an die Reinkarnation und sind sich bewusst, dass die verschiedenen Wesenszüge des Menschen vererbte oder aus Vorinkarnationen mitgebrachte Anlagen sind. Jeder bringt andere als menschliche Attribute mit in dieses Erdenleben. Was im Menschen an allzu menschlichen Wesenszügen aktiv ist, das prägt sowohl den Erwachsenen als auch den Jugendlichen. Die Jugendlichen wie auch die Erwachsenen unterziehen sich der eine mehr, der andere weniger, der äußeren Gleichschaltung. Jeder ist der Ansicht, dass sein Gesellschaftswertmaß dem Gesellschaftszweck dienen würde. Blicken wir hinter den Gleichschaltungsmechanismus, dann spüren wir, wo es hingeht. Entweder man möchte, wenn möglich, ein großes Stück vom Kuchen der Gesellschaft, oder man will etwas werden und seine Stellung behalten und diese gegebenenfalls noch ausbauen. Selten stellt sich der Gesellschaftssüchtige die Frage, ob das, wonach er strebt, moralisch oder unmoralisch ist. So mancher denkt, egal wie es ist, ob Gleichschaltung oder nicht, wichtig ist, dass das Stück vom Gesellschaftskuchen für mich möglichst groß ist.
0: Wie können wir es anders halten? Gabriele sagt dazu Folgendes. Wäre ich heute jung und hätte diesen Durchblick und hätte zugleich das Wissen um die geistigen, höheren, ethisch-moralischen Werte, dann wäre ich sicher bestrebt, den Nächsten verstehen zu lernen, ihn anzunehmen, statt ihn abzuwerten, mich nicht über ihn zu stellen, sondern mich an seiner Seite zu sehen, das heißt, ihm gegenüber wohlwollend und tolerant zu sein. Also das anzuwenden, was schon in der Bergpredigt steht. Was du willst, dass andere dir tun, das tue du ihnen zuerst. Von dem Nachahmungstrend würde ich dann sicherlich ablassen und mich so verhalten und kleiden, wie es mir edlere, moralische und ethische Werte sagen. Entsprechend meinem heutigen geistigen Wissen, Gleiches zieht immer wieder Gleiches an, wäre mir auch bewusst, dass ich Freunde finden würde, die Gleichem und Ähnlichem zustreben. Nur im Bewusstsein und in der Erfüllung göttlicher Gesetzmäßigkeiten kann die Jugend eine ethisch-moralisch wertvolle Gesellschaft aufbauen, die nicht nur hohe Gedanken über das Gemeinwohl pflegt und schöne Reden darüber hält, sondern das Gemeinwohl auch aktiv für alle fördert, was besagt, dass die gravierenden Unterschiede zwischen reich und ärmlichst nicht sein dürfen. Ein solcher Jugendlicher, der seine inneren Werte herausarbeitet, die in jedem Menschen liegen, wird sich dann, wenn er über 30 Jahre alt ist, auch nicht gleichschalten, also in die Ego-Gesellschaft mit ihren Machtansprüchen und ihrem Wohlhabenheitsdenken einbinden lassen.
1: Gabriele hat noch ein Bild für uns zum besseren Verständnis. Werfen wir noch kurz einen weiteren Blick auf die Natur. Der Frühling ist die Jugend. Kein Blatt und auch keine Blume wird sich aus eigenem Antrieb einfärben. Sie sind schön, so wie sie sind. Kein Tier lässt sich das Haarkleid färben oder anderweitig in seiner Art verändern. Es ist, wie es ist, und so ist es schön. Kleidet sich der Jugendliche so, wie es seinem Typ entspricht und auch entsprechend seinen sich aufbauenden inneren Werten, dann bringt er seine jugendlichen Tugenden und Charakterwerte zum Ausdruck. Der Sommer, die Reife und auch die schon beginnende Erntezeit symbolisieren dann den Menschen, der über Qualitäten und Fähigkeiten verfügt, also über ausgeprägte berufliche Werte, die er sich durch Fleiß und Ausdauer, aber auch durch Gemeinschaftssinn sowie durch die Anerkennung und die Beachtung ethischer und moralischer Kategorien angeeignet hat. Solche Menschen stehen aktiv im Berufsleben und werden Früchte bringen.

0: Dieses Bild eines jungen Menschen, der für das Gemeinwohl aktiv ist, gefällt mir sehr. Besonders der Gedanke, dass ich meine Fähigkeiten nicht nur für mich entwickle, dass ich nicht nur für mich lerne und arbeite, sondern um mich für das Gemeinwohl einsetzen zu können. Stellt euch mal vor, wenn das jeder tut, dann geht es allen gut. Und ihr kennt doch auch dieses schöne Gefühl, wenn man jemandem mit seinen Fähigkeiten helfen konnte. Zum Beispiel bei meiner Arbeit, wenn ich von einem Kunden eine Rückmeldung bekomme, dass ihm ein Produkt gut getan und geholfen hat, dann freue ich mich riesig, dass ich mit meiner Arbeit mit dazu beitragen konnte.
1: Ja, dieses schöne Gefühl kenne ich auch. Lesen wir weiter, was Gabriele noch dazu sagt. Jeder von uns weiß, wer dem Gemeinwohl schadet, der schadet sich selbst. Er schließt sich allmählich aus der Entwicklung des Gemeinwohls aus und baut nur auf sein Eigenwohl. So agiert die heutige Gesellschaft. Wie man nun sieht, hat diese keinen Bestand. Wollen wir eine ethisch-moralisch hochstehende Gesellschaft? Dann sollte sich diese aus einer Jugend entwickeln, die nicht nur rebelliert, sich mit bunten Haaren, Piercing, 70er-Jahre-Klamotten und Marken, die jeder haben muss, mit Schlaghosen und Plateauschuhen zur Schau stellt, sondern innere, also hochstehende Werte entfaltet, die für eine sittlich geprägte Gesellschaft bürgen. Diese fördert den Gemeinwohlsinn für alle Menschen, die im echten Gemeinwohl denken und handeln wollen und die qualitative Fähigkeiten in Familie und Beruf entwickeln. Heute sind es vielleicht weniger die bunten Haare und die Schlaghosen. Dafür stellt man sich auf Social Media zur Schau oder will etwas darstellen, was man in Wirklichkeit gar nicht ist. Auch eine ausgewogene Work-Life-Balance ist für viele junge Erwachsene heute ein großes Thema. Dabei geht es aber meist nur um einen selbst, mit möglichst viel Zeit für Hobbys und persönlichen Vergnügen. Ich habe gemerkt, dass das kurzfristig glücklich macht, aber auf Dauer keine Zufriedenheit bringt. Für mich ist es wichtig, dass ich mein Leben selbst in die Hand nehme und jeden Tag nutze und nicht unbewusst verstreichen lasse. Ich habe einen Beruf gefunden, der mir viel Freude bereitet, in dem ich anderen und in dem Fall den Tieren helfen kann. Jeden Tag lerne ich Neues dazu mit Tieren, dem Menschen und habe dadurch die Chance, meine äußeren Fähigkeiten und auch meine inneren Werte weiterzuentwickeln. Es ist nicht immer einfach, aber das Durchhalten lohnt sich. Das Gefühl, wenn es einem Tier besser geht, weil man ihm helfen konnte, und man die Dankbarkeit in den Augen von den Tieren sieht, das gibt mir noch mehr die innigere Dankbarkeit Gott gegenüber, dass wir die Möglichkeit haben, ihnen zu helfen. Und nicht nur den Tieren, sondern auch den Menschen und der Natur. Und das bringt mir eigentlich die echte innere Zufriedenheit.
2: Der Jugendliche im Gespräch mit Gabriele sagte dazu: Jetzt wird mir manches klar, dass man durch die Demonstration »Wir wollen es anders« und durch Rebellieren keine bessere Welt schaffen kann. Und dass es letzten Endes an jedem Einzelnen liegt, was er aus seinem Leben macht. Keiner kann sich anstelle des anderen verändern. Keiner kann eine gute Gesinnung seinen Mitmenschen aufzwingen oder höhere ethische und moralische Werte. Gabi, du sprichst von der Konfrontation rebellierender Jugendlicher mit der Gesellschaft. Aber es sind auch oft unsere Eltern, mit denen wir im ganz persönlichen Bereich zusammenstoßen. Wir finden, sie reagieren häufig einfach spießig und stellen sich quer. Gabriele antwortete darauf: Hier möchte ich doch mal an euch Jugendliche appellieren, für eure Eltern, eventuell auch eure Großeltern, Verständnis aufzubringen. Wie oft hört man von Jugendlichen sinngemäß: Meine Eltern stellen sich quer, sie sind schrullig. Sie sind inkompetent, was die heutige Jugend betrifft. Ich habe nachgeschlagen, was schrullig bedeutet. Da steht: Schrullig heißt befremdende, lächerlich wirkende Angewohnheiten oder Prinzipien habend und

0: eigensinnig daran festhaltend. Seltsam, närrisch, etwas eigen, verrückt. Wenn ihr die heutige Wohlstandsgeneration mit den früheren Generationen vergleichen könntet, dann würdet ihr für eure Eltern und eventuell Großeltern mehr Verständnis haben. Nicht alle Eltern oder Großeltern könnt ihr in den einen Topf schrullig werfen, denn in den zurückliegenden Generationen, in welchen eure Großeltern und Eltern in der Pubertät waren, gab es ganz andere Lebensgewohnheiten.
1: Gabriele erklärt weiter. Gerade in der Zeit der Großeltern gab es eine verpflichtende, strenge Etikette. Dies hatte man zu lassen und jenes hatte man zu tun. Da gab es für die Jugendlichen kein Wenn und Aber. Es gab das »Man tut das« und »Man tut das nicht«. Auch bezüglich oftmals zu hoch gesteckter Tischsitten oder des Benimm in einer Gesellschaft, die sich eine besondere Ausdrucksweise angewöhnt bzw. aufgesetzt hat. Für Kinder war vieles vorgeschrieben. Der Junge musste bei der Begrüßung von Erwachsenen, in manchen Fällen auch von Gleichaltrigen, einen Diener machen. Das Mädchen einen Knicks. Es gab für den Sonntag bestimmte Kleider und Schuhe, die am Werktag nicht getragen werden durften. Die damaligen Eltern wachten streng über ihre Kinder, mit wem diese Umgang hatten und dass sie keine voreheliche Beziehung pflegten. Die Kinder und auch noch die Jugendlichen hatten meist wenig persönliche Freiheit. Sie hatten generell folgsam und brav zu sein, also angepasst. Das Leben von der Kindheit bis zum Erwachsenenalter war vielfach von Strenge, von starren Vorschriften und Verboten durchzogen, damit die Kinder vor den Verwandten und Freunden als Paradebeispiele glänzten. Nicht immer waren die Eltern der damaligen Generation selbst so untadelig, wie sie ihre Kinder erzogen. Was sie sich heimlich gönnten, verboten sie vielfach ihren Kindern, die selbstverständlich zu gehorchen hatten und dieses weitgehend auch taten. Aus ihrem eigenen Verhalten leiteten sie häufig die Erziehung ihrer Kinder ab.
2: Wenn ich das so höre, in welcher Zeit unsere Großeltern und Eltern aufgewachsen sind, dann bin ich einfach nur dankbar für die Freiheiten, die sie uns gegeben haben. Trotz ihrer eigenen, viel strengeren Erziehung und auch für die vielen Möglichkeiten, die ich als junger Mensch hatte. Hören wir weiter, was Gabriele erklärt. Sie sagte: Bei euren Eltern ging es meist nicht mehr so förmlich und steif zu, wie es bei den Großeltern gewesen war. Doch auch sie bekamen, wie ihr sagen würdet, den muffigen Hauch vergangener Generationen mit. Das Verhalten eurer Großeltern oder auch Eltern könnt ihr also nicht global als schrullig bezeichnen. Es zeigt die Prägung durch die damalige Erziehung, der sich bestimmt so mancher ehemalige Jugendliche auch entzog. Zum Entsetzen der Angehörigen, denen das schwarze Schaf in der Familie peinlich war. Sicher können die Großeltern und die Eltern auch davon berichten, wie sie hin und wieder aus Mutwillen das taten, was sie nicht sollten, wie sie Streiche ausheckten und anderes mehr. Das blieb aber die Ausnahme in der bürgerlichen Gesellschaft von damals. Ihr Jugendlichen seid in die Hochblüte eines sogenannten Wirtschaftswunders hineingeboren. In eine Gesellschaft, die die wesentlichen ethisch-moralischen Grundsätze von Etikette und besonderem Verhalten, will ich gar nicht sprechen, weitgehend verloren hat. Eure Eltern sind zwar in dieses Wirtschaftswunder hineingewachsen, haben aber ihre Erziehung noch durch ihre Eltern erhalten, deren Normen sie entscheidend geprägt haben. Verhaltensprogramme, die sich in der Kindheit und Jugend ausprägen, sind oft noch das ganze irdische Leben lang mehr oder weniger wirksam. Viele der älteren Generationen können das heutige Verhalten der Jugend, das durch das Wirtschaftswunder einen riesigen Generationssprung gemacht hat, nicht verstehen, da in ihnen immer noch das Erziehungsbild ihrer Kindheit und Jugend lebendig ist. Aus dieser Prägung heraus erziehen sie nun vielfach ihre Kinder und wirken mit den Maßstäben und Normen von damals auf euch Jugendliche ein. Ja, als Mama kann ich sagen, dass man immer nur das Beste für sein Kind möchte und dass man es natürlich auch beschützen möchte. Und die eigene Prägung spielt dabei in die Erziehung mit rein. Die Werte, die ich von meinen Eltern mitbekommen habe und für wichtig befunden habe, die gebe ich auch an mein Kind weiter. Jetzt habe ich richtig Verständnis für meine Eltern und Großeltern entwickelt und bin richtig dankbar dafür, was sie für uns getan haben.
1: Liebe Freunde, damit kommen wir zum Ende unserer heutigen Sendung. Gabriele hat uns wieder einmal ermutigt, keine Nachahmer zu werden und auch keine Opportunisten, sondern höheren ethischen Werten zuzustreben. In der nächsten Sendung gibt uns die Prophetin Gabriele eine Hilfe, wie wir mehr Verständnis für unsere Eltern entwickeln können. Außerdem hören wir, was sie zu dem Thema Sex, Drugs und Rock'n'Roll sagt. Wir freuen uns, wenn ihr auch beim nächsten Mal wieder einschaltet, wenn wir aus dem Gespräch der Jugendliche und der Prophet vorlesen. Bis dahin eine gute Zeit und Gott zum Gruß.

Wir Menschen sind nur Gast auf Erden, ob wir es glauben oder nicht. Der einzige Gastgeber, der uns mit wahrer, treuer Liebe, Sicherheit und Glück bewirten kann, ist der ewige Geist. Ihm gehört der Planet Erde. Erfüllt der Mensch die Lebensgesetze des ewigen Geistes, des Gastgebers, seine Gebote und die Lehren des Jesus des Christus, dann weiß er sich geborgen und ist nicht heimatlos.

Worte des Lebens. Wer nur für sich ein Herz hat, der hat das innere Herz verschlossen.

0: Liebe Zuschauer und liebe Zuschauerinnen, liebe Freunde, die wahre Schule ist das Leben. So heißt es heute wieder in unserer Sendung. Schön, dass Sie mit dabei sind, um gemeinsam mit uns zu lernen. Ja, in unserem Leben können wir jeden Tag, jede Stunde lernen über uns selbst als Mensch und darüber, was wir an uns und in uns verändern können, um mehr und mehr zu Gott in uns zu finden und ein positiver, friedvoller und lebensfreudiger Mensch zu werden, der Schritt für Schritt nach dem Gebot der Gottes- und Nächstenliebe lebt. Unser Leben auf Erden ist also eine Schule. Wenn wir an die Zeit zurückdenken, wo wir in der irdischen Schule waren, erinnern wir uns vielleicht daran, dass wir an manchen Tagen aufmerksam und interessiert zugehört haben, was der Lehrer erklärt hat und somit den Lehrstoff gut verstehen und aufnehmen konnten. An anderen Tagen waren wir jedoch wie abwesend und mit unseren Gedanken, man könnte sagen, mit unserem Bewusstsein ganz woanders. So haben wir gar nicht wirklich zugehört und erfasst, was uns vermittelt wurde. Und wie ist es heute in unserem Leben? Durch die Lehren aus der göttlichen Weisheit wissen wir, dass jeder Tag einen Lehrstoff mit sich bringt, viele Botschaften für uns hat. Sind wir offen, wach und aufmerksam? Leben wir im Jetzt, um sie zu erfassen und somit die Energie zu nutzen, die uns gegeben ist? Oder sind wir in Empfindungen, Gefühlen und Gedanken ganz woanders, vielleicht in Erinnerungen aus der Vergangenheit oder beschäftigen uns mit Ungelöstem? Wo sind wir wirklich? Ja, wo befinden wir uns mit unserem Bewusstsein? Und warum? Was will uns das sagen? Gabriele, die Prophetin und Botschafterin Gottes, hat dazu umfassende und wichtige Erläuterungen gegeben. Hören wir, was sie zu diesem spannenden Thema sagt. Wo sind unsere Gefühle, Empfindungen, Gedanken, Worte und Handlungen? So mancher denkt vielleicht, wenn unser Bewusstsein woanders ist, dann müssten wir umfallen, dann müssten wir tot sein. Doch in der Zwischenzeit wissen viele von uns, dass jede Körperzelle 3 Bewusstseinsaspekte hat, dass im Blut, ja, in jedem Atom, die 3 Bewusstseinsaspekte vorhanden sind. Es ist das Oberbewusstsein jedes Einzelnen, das Unterbewusstsein jedes Einzelnen und das Geistbewusstsein. So ist überall das Geistbewusstsein, das heißt, dass Gott allgegenwärtig und somit jeden Augenblick gegenwärtig ist, ob wir mit unserem Ober- und Unterbewusstsein da und dort sind oder in der Gegenwart, in Gott. Gott ist Leben. Das göttliche Bewusstsein in uns ist Leben. Unser Körper kann also nicht hinscheiden, solange das Geistbewusstsein in unseren Zellen ist, also in unserem Körper. Wenn auch unser Ober- und Unterbewusstsein da und dort ist, so ist Gott weiterhin in uns gegenwärtig. Und er ist das Leben. Er ist das Leben in unserem Atem. Er ist das Leben in jeder Zelle, in jedem Atom, in jedem Molekül.
1: Gabriele fährt fort. Überall, in jedem Baustein ist Gott, das Leben. Solange das Leben im Körper bleibt, lebt der Körper, auch dann, wenn unser Bewusstsein da und dort ist. Woraus setzt sich unser Ober- und Unterbewusstsein zusammen? Es setzt sich aus unseren Belastungen zusammen, aus den Ursachen, also aus unserem Sündhaften. Es setzt sich aber auch aus den Erinnerungen zusammen, Erinnerungen an die Jugend. Erinnerungen an Sündhaftes, das wir überwunden haben. All diese Erinnerungen im Unterbewusstsein sind Hilfen für unser irdisches Dasein. Sie sind Mahner. Was wir überwunden haben an Sündhaften, mahnt uns im Oberbewusstsein, wenn wir Gleiches oder Ähnliches wieder tun wollen. Erinnerungen an die Kindheit kommen kurzzeitig hoch und wir müssen uns dann fragen, wurden diese Erinnerungen nur durch äußere Begebenheiten, durch Gespräche kurz angerührt oder bringen sie uns in Bewegung? In dem Augenblick, in dem sie uns in Bewegung bringen, sind wir auch dort. Wir sind in der Kindheit. Wir sind in der Vergangenheit. Und wir wissen dann, es ist einiges nicht bereinigt. Alles, was uns unangenehm berührt, will uns also etwas sagen. Und je länger es uns unangenehm berührt, umso länger sind wir mit unserem Unterbewusstsein dort, an diesen Orten der Vergangenheit und bei dem, was sich in dieser Zeit abgespielt hat. Wir sehen uns in der Jugend, wir sehen uns in Bildern, ja, wir hören uns sogar, wenn wir von der damaligen Zeit sprechen. Wir wissen plötzlich, was wir gesagt und getan haben. Wenn uns einige Aspekte aus diesen Bildern erregen, wenn sich also das Nervensystem verkrampft, dann sind wir mit unserem Bewusstsein an diesen Orten. Und diese Orte signalisieren, dass dort noch Ursachen zugrunde liegen, also Magneten. Entweder bauen wir diese Magneten weiter auf, dann werden sie uns unter Umständen in den nächsten Einverleibungen oder als Seele, dann, wenn wir den Körper abgelegt haben, wieder an diese Orte ziehen, oder wir sind wachsam, wir reinigen und gehen so mehr und mehr in die Gegenwart, in unser Geistbewusstsein.
2: Lesen wir weiter aus der Schulung. Wir sind auf Erden, um das Sündhafte, das dem Geistbewusstsein entgegensteht, zu erkennen, zu bereinigen und nicht mehr zu tun. Dann strahlt das Geistbewusstsein durch unseren Verstand, der dann geprägt ist von den Gesetzmäßigkeiten Gottes. So wirkt das Geistbewusstsein durch uns. Das Unterbewusstsein ist so weit bereinigt, dass dort nur die Erinnerungen der vergangenen Zeit liegen. Die Erinnerungen an die verschiedensten Situationen in der Jugend, am Arbeitsplatz. Was also war? Und diese verschiedenen Erinnerungen dienen uns in unserem irdischen Leben, auf dass wir das, was wir damals an Sündhaftem getan und bereinigt haben, nicht wieder tun. Wir könnten uns fragen, wo waren wir zum Beispiel in den letzten Tagen? Wo waren wir im vergangenen Jahr? Waren wir in Gott? Oder haben wir unseren Magneten der Vergangenheit aufgefrischt und vergrößert? Haben wir das, was sich an den verschiedensten Orten zugetragen hat, dort, wo unser Magnetismus, also Sündhaftes, liegt oder lag, bereinigt, um mehr und mehr in die Gegenwart, in Gott zu finden, der in uns wohnt? So müssten wir uns fragen, wie war es am Arbeitsplatz? Ich habe gearbeitet. Ich habe so weit, wie es mir möglich war, meine Aufgaben erfüllt. Doch habe ich sie wirklich erfüllt? Habe ich sie mit der inneren Kraft durchdrungen? Oder habe ich sie nur ausgeführt? Ich war in meiner Familie. War ich bewusst in der Familie? Habe ich das, was ich in der Familie gesprochen und getan habe, wirklich mit der Kraft der Gegenwart Gottes ausgefüllt? Oder habe ich nur gesprochen, gehandelt? War ich körperlich anwesend, doch bewusstseinsmäßig abwesend? Und wo war ich?
0: Das Wo ist interessant, so erklärt Gabriele. Es sagt uns, was im Unterbewusstsein noch zugrunde liegt. Es zeigt uns unsere dort vorhandenen Magneten auf. Es sagt uns, ob wir diesen Negativmagnetismus aufgebaut oder abgebaut haben. Und so erfahren wir Schritt für Schritt, was noch an Ursachen, an Sündhaftem zugrunde liegt. Wir erfahren nicht alles, weil wir diese verschiedenen Schichten nicht alle auf einmal durchdringen können. Aber wir erfahren eine oder zwei Schichten, die über dem Geistbewusstsein liegen, um zu ergründen. Was ist eigentlich meine Zukunft? Es ist der Magnet, das Sündhafte, das ich mit meinem Bewusstsein, als ich hier gearbeitet habe, dort genährt habe. Wir waren sicher alle einmal im Urlaub. Waren wir im Urlaub? Normalerweise sagen wir natürlich, es war schön. War es schön? Die Sonne schien, die Vögel zwitscherten, die Blumen blühten, der Himmel war blau. Doch wo waren wir? Hatten wir wahrlich mit dem Blau des Himmels, mit den unzähligen Kräften des Himmels Kommunikation? Mit den Sonnenstrahlen, die unseren Körper wärmten, mit den Blumen, die uns Freude bereiteten, mit dem Wind, der uns umspielte, mit den Steinen, die am Boden lagen? Oder wo waren wir? Wo? Das ist ausschlaggebend. Was haben wir genährt? Haben wir den Magneten der Vergangenheit, Sündhaftes, das uns bewegte, bereinigt? Oder haben wir den Magneten vergrößert? Wir könnten auch einmal einen Rückblick halten, um zu wissen, wo wir wirklich waren und was wir unter Umständen genährt haben. Wenn wir genau hinblicken und ehrlich zu uns selbst sind, dann können wir Aspekte unserer Zukunft erforschen. Denn so, wie es gestern war, so ist es morgen. Dann, wenn wir das Gestern, das Allzumenschliche, das Sündhafte also, mit der Hilfe Christi nicht bereinigen, sondern weiter tun.
1: Über die Magneten und die Bilder aus der Vergangenheit, die in uns aktiv sind, lesen wir in der Schulung noch Folgendes. Damit kommen wir wieder zu Seele und Mensch. Wollen wir unsere Magneten erkennen, bereinigen, bevor sie schmerzen? Oder wollen wir warten, bis sie uns physischen oder seelischen Schmerz zufügen? Wir erkennen. Als Menschen leiden wir nicht sogleich unter dem, was wir eingegeben haben. Doch es wird uns immer wieder aufgezeigt, dann, wenn wir uns selbst beobachten, also kontrollieren. Wenn ein Schmerz erst einmal vorhanden ist, dann zieht es uns immer wieder zum Schmerz. Ein kleiner Nadelstich schon bringt das Nervensystem in Aufruhr und wir können an nichts anderes mehr denken als an den Schmerz durch den Nadelstich. Wie ist es wohl im Jenseits, wenn die Ursachen wirksam werden? Dann werden wir vielfach auch immer wieder an die Schmerzen denken, doch auch in den Schmerzen kommen Bilder. Diese Bilder kommen auch, wenn wir Menschen sind. Im Schmerz müssen wir uns um ein Vielfaches mehr anstrengen, um die Bilder zu finden, als zu dem Zeitpunkt, wenn die Erinnerung hochkommt. Sind wir wachsam, werden wir sofort erinnert, wenn unser Bewusstsein an diesen oder jenen Ort zieht. Der Magnetismus wirkt auf uns ein. Bilder kommen. Sie schmerzen noch nicht. Wir haben also die Chance, sie zu erkennen und zu bereinigen, bevor sie schmerzlich wirken. Wir erkennen also die große Gnade, die wir als Menschen haben, denn diese große Gnade hilft uns auch, dass wir uns nicht mehr so oft und so schwer belasten.
2: Kommen wir zurück zu der Frage, wo befinden wir uns mit unserem Bewusstsein? Oftmals ist die Unruhe die Bewegung unseres Gewissens, das uns sagen möchte, du bist wohl körperlich anwesend, du arbeitest wohl, doch wo bist du wirklich? Bereinige das, was dich bewegt und kehre zurück in die Gegenwart. denn so will es Gott. Wo wir auch sind, wo wir gehen und stehen, hinterfragen wir uns, wo sind wir? Sind wir in Gott, dann sind wir gegenwärtig. Sind wir nicht in Gott, dann sind wir abwesend und mit unserem Bewusstsein an den verschiedenen Orten anwesend. Dort, wo unsere Gedanken, unsere Wünsche, unsere Leidenschaften hinziehen. Ziehen unsere Gedanken zu unserem Nächsten, so müssen wir auch einmal ergründen, ob wir mit dem, was wir tun, was wir denken, nicht doch unseren Nächsten schon längst verletzt haben. Ob wir in sein Leben eingegriffen haben, ob wir Einspritzungen in seine Kommunikationen vorgenommen haben, durch unser massives Denken. Und hier müssen wir uns fragen, was liegt denn bei mir zugrunde? Allein die Entschuldigung reicht nicht. Was liegt zugrunde? Wo sind die Bilder aus meiner Vergangenheit? Was sind die Magneten, die mich immer wieder anstoßen, um diese zu lösen, damit ich das, was schwingt, nicht mehr tue? Das ist entscheidend. Die Entschuldigung, die Bitte um Vergebung ist richtig, nur was ist die Situation? Was ist mein Sündhaftes?
0: Eine wichtige Frage ist also, wir kommunizieren ständig, aber womit? Und wie laufen diese Kommunikationen in uns ab? In der Schulung lesen wir, im Unterbewusstsein laufen diese Kommunikationen weiter, die Kommunikationen mit unseren Eingaben. Im Unterbewusstsein ist auch die Seele beteiligt, denn auch das, was wir in die Partikelstruktur der Seele an Sündhaftem eingeben, steht beständig in Kommunikation mit der Sternenwelt, mit den Gestirnen, in die wir unser Sündhaftes gespeichert haben. Das sind dann für die Seele die Wege ins Jenseits. Wir selbst bestimmen jeden Augenblick den Weg ins Jenseits. Kommunikationen, die wir aufbauen, sind die Wege ins Jenseits, um vom Jenseits wieder ins Diesseits. Auf der Erde heißt es Bereinigung der Belastung durch Erkennen, Bereuen, Wiedergutmachen, soweit möglich, und nicht mehr tun. Im Jenseits heißt es Bereinigung durch Abtragung. Dort ist der Schmerz. Hier ist die Hilfe, das rechtzeitige Erkennen und Bereinigen. Wir hören auch oft von Kommunikation. Die positive Kommunikation baut den Menschen auf. Der Mensch kommt in höhere Schwingung, in positive Schwingung. Es fließt mehr Energie in die Seele und auch in den Körper. In der Schulung beschreibt Gabriele auf wunderbare Weise, was diese positive Kommunikation, das Leben in der Gegenwart Gottes ist. Und wir können es nun im Originalton gemeinsam anhören.
3: Kommunikation mit dem Leben Gott oder Kommunikation mit unseren eigenen Eingaben, mit dem Sündhaften. Die Kommunikation mit uns selbst, das heißt mit unseren eigenen Eingaben, ist ein Kreisel. Wir drehen uns immer um unsere eigenen Situationen, um unsere eigenen Wünsche, um unsere eigenen Belangen. Das ermüdet, das macht lustlos, das bringt Traurigkeit ins Herz. Warum? Weil wir dadurch die Belastung aufbauen. Hingegen die positive Kommunikation hilft, so manches zu bereinigen und gibt uns vermehrte Kraft. Kommunikation ist Leben. Und die positive Kommunikation, Gottes Kommunikation, ist das Leben in der Gegenwart, ist das Leben der Freiheit, führt zu Glück und zu innerer Harmonie, zur Ausgewogenheit zwischen Seele und Leib. Wir hören die Vögel zwitschern. Wir sehen, wie die Blume wunderschön blüht. Doch hören wir, was sie uns sagen wollen, die Vögel? Kennen wir ihre Sprache? Wissen wir, was sie in ihr Gezwitscher hineinlegen? Was sie sich einander zusprechen? Hören wir, was die Blume am Wegesrand uns sagen möchte? Denn sie ist Bewusstsein in Gott und hat ihre Sprache. Sehen wir wirklich die wunderschöne Form? Fühlen wir wirklich die herrliche Farbe? Oder sagen wir nur, sie ist schön und gehen an ihr vorbei? Die Sprache der Vögel erlernen wir, wenn wir Gottes Wort sprechen. Das Wort der Blume vernehmen wir, wenn wir mit dem mächtigen Schöpfergeist in Kommunikation stehen. Das Rauschen des Waldes, wir sagen, der Wald rauscht, hören wir, was er uns zuflüstert? Vernehmen wir die Worte und wissen, was er uns sagen möchte? Wir sagen, die Sterne leuchten. Wissen wir, was jeder Strahl des Sternes, der Planeten, der Sonnen uns übermitteln möchte? Wenn wir nicht in Gott sind, vernehmen wir nicht die Stimmen, sondern wir sprechen nur, dass wir das Vogelgezwitscher hören, dass wir die Strahlen der Sonne spüren, dass die Planeten leuchten, dass der Wind rauscht, dass die Blume blüht. Wie arm ist doch unser Leben, das irdische Dasein, das wir vielfach so wichtig nehmen. In Wirklichkeit sind wir im Vergleich zum ewigen Sein blind, taub, gelähmt, stumm. Wir sollen wieder unser göttliches Erbe antreten. Das ist das Wort Gottes durch die Vögel, das Wort Gottes durch das Rauschen des Waldes, durch das Blühen der Blume, durch die Bewegung des Steines oder, wie wir sagen, durch die Unbeweglichkeit. Doch in Wirklichkeit ist alles in Bewegung, weil Gott gegenwärtig ist und Gottes Wort ist im kleinsten Staubkorn.
1: Liebe Zuschauerinnen und Zuschauer, diese Worte von Gabriele lassen uns wirklich empfinden, was wahre Kommunikation ist, wie alles Leben verbunden ist und als große Einheit kommuniziert. Doch leider übertönt unser menschliches oft diese tiefe Verbindung mit allem, was uns umgibt. Wenn Gabriele von der Gegenwart und der Nähe Gottes spricht, von der Kommunikation mit allem Sein, ist es nicht so, dass sie tiefe Saiten in uns, im Urgrund unserer Seele, zum Schwingen bringt? Sie vermittelt uns eine Sehnsucht, eine Ahnung, dass wir nicht nur Menschen sind, sondern Wesen aus unserer herrlichen, geistigen Heimat. Und dorthin führt uns unser Weg zurück. Dafür sind wir in der Lebensschule, hier auf Erden. In Gott sind wir frei und wir sind seine freien Kinder. Es liegt also einzig an jedem Einzelnen, die Hilfen aus der göttlichen Weisheit in seinem Leben anzuwenden, die wir auch heute in dieser Schulung erhalten haben. Und wir können sagen, es lohnt sich. Für heute verabschieden wir uns und freuen uns, wenn Sie auch bei der nächsten Folge wieder mit dabei sind. Auf Wiedersehen und Gott zum Gruß.

0: Liebe Zuschauerinnen, liebe Zuschauer, wir begrüßen Sie ganz herzlich zu einer besonderen Sendung anlässlich eines großen geistig-göttlichen Geschehens, das sich am 6. Januar 1975 unbemerkt vom Lärm der Welt im Stillen vollzog. Zum Gedenken an diesen Tag haben wir unmittelbar aus dem Reich Gottes vom Seraph der göttlichen Weisheit einst in Gabriele, im prophetischen Wort durch ihren geistigen Sohn Ulrich, eine inhaltsreiche Botschaft empfangen, die wir nun vortragen dürfen. Es gibt keinen Tod, der Seraph der göttlichen Weisheit. Liebe Brüder, liebe Schwestern weltweit, es grüßt euch in euren Herzen der Seraph der göttlichen Weisheit, einst auf Erden die Botschafterin und Prophetin Gottes Gabriele. Ja, den 6. Januar haben Brüder und Schwestern in der Nachfolge des Jesus von Nazareth, des Christus Gottes, Jahr für Jahr zum Anlass genommen, um Christus und dem Vater Mutter Gott die Ehre zu geben, indem sie verkündeten und herausstellten, dass es vor Jahrzehnten an diesem besonderen Tage zum Durchbruch des inneren Wortes gekommen war. Seit diesem Tag, vor über 50 Jahren, ist der Himmel offen. Und das Reich Gottes kann sich durch Prophetenmund erneut offenbaren. Es ist der Tag, an dem der Fürst der göttlichen Weisheit, auf Erden Bruder Emanuel genannt, dem Menschen Gabriele die ersten Offenbarungsworte direkt aus dem Heiligtum Gottes gab. Das ewige Wort, das ich als der Mensch Gabriele seit diesem Tag, jeden Tag, fast 50 Jahre lang empfangen durfte. Der ewige, alleine Vater Mutter Gott sandte mich, Gabriele, als Prophetin und Botschafterin Gottes zu den Menschen. Nicht ich, Gabriele, habe mich Prophetin genannt. Der Mensch Gabriele hatte sich zuerst sehr dagegen gewehrt. Es war Gott, der Ewige, der Herr, der mich seine Botschafterin und Prophetin nannte. Und so durfte ich fast 5 Jahrzehnte ihm dienen und seinem Sohn, dem Christus Gottes. Für alle Lebensbereiche, die die Menschen brauchen, wurden Offenbarungen, Schulungen und Lehren gegeben, die in der Sophia-Bibliothek frei zugänglich sind. Und somit ist der Menschheit wahrlich das Füllhorn der göttlichen Weisheit ausgegossen worden. Alles ist gegeben durch den Christus Gottes, in dessen Auftrag die göttliche Weisheit alles vollzogen hat. Viele Fundamente wurden auch im Äußeren aufgebaut, gegeben, angeregt, offenbart aus dem Geiste Gottes durch den Christus Gottes, durch den Fürsten der göttlichen Weisheit und auch durch den ewigen, alleinen Vater Mutter Gott, den Gott Abrahams, Isaaks und Jakobs. Wahrlich, fast 5 Jahrzehnte durfte ich Gabriele dem ewigen Alleinen dienen, als Magd, als Prophetin und Botschafterin Gottes. Dann kam die Zeit, wo ich hinscheiden durfte und zurückkehrte an die Seite meines Duals, des Cherubs der göttlichen Weisheit. Wahrlich, es ist jetzt etwas über ein Jahr her, dass ich meinen irdischen Körper ablegte und zurückkehrte in das Reich Gottes.
1: Ihr Menschen dieser Erde, ja, ihr Völker dieser Erde, in meinem irdischen Leben vollzog sich ein unfassbares Geschehen. Ich wurde über viele, viele Inkarnationen dafür vorbereitet, das Wort Gottes direkt aus dem Heiligtum Gottes zu offenbaren, das wahrlich dann vor Jahrzehnten zum Durchbruch kam und das nun weltweit hinausgestrahlt wird zu allen willigen Menschen und für unzählige freie Gemeinschaften und Sammelbecken auf der ganzen Erde über die Technik in vielen Sprachen zu empfangen ist. Meine geliebten Geschwister, der 6. Januar ist somit wahrlich ein besonderer Tag für die Menschheit geworden. Als Mensch, Gabriele, war es eher immer mein Tag. Das habe ich auch meinen Brüdern und Schwestern immer wieder so gesagt. Doch meine Brüder und Schwestern wollen Gott, den Ewigen, und seinen Sohn, den Christus Gottes, unseren göttlichen Bruder und nun auch das Trägerpaar der göttlichen Weisheit damit ehren, dass sie an diesem Tag immer wieder besondere Rundfunksendungen gestalten, auf dass die Menschen aufwachen und umkehren und sich mehr und mehr an den Lehren der Bergpredigt des Jesus von Nazareth und den 10 Geboten Gottes durch Moses orientieren. Und dazu an all dem, was über Jahrzehnte von dem Trägerpaar der göttlichen Weisheit gegeben wurde, was nun in der Fülle in der Sophia-Bibliothek steht, um der Menschheit die Möglichkeit zu geben, anhand dieser Offenbarungen, Schulungen und Lehrinhalte die Schritte zu tun, die hinführen in das Friedensreich des Christus Gottes und über das Friedensreich des Christus Gottes zurück in die ewige Heimat.
0: Liebe Brüder, liebe Schwestern weltweit an den Rundfunkgeräten, die Botschaft aus dem Reich Gottes ist ganz eindeutig und klar. Gott ist Geist und ewiges Leben, höchst schwingende Energie, ewiges Licht. Es gibt keinen Tod. Die Seelen der Menschen leben ewig. Alles Leben ist beseelt von Gott, dem Ewigen. Gott in uns und wir in Gott. Und das Leben in allem und in allen ist der Christus Gottes, der das Leben von Gott, dem Ewigen, empfangen hat und der in seinem Auftrag zusammen mit der göttlichen Weisheit die Heimholung aller gefallenen Seelen und Menschen verantwortlich übernommen hat. Wer es begreifen kann, begreife es. Wer es lassen will, der lasse es. Doch die Zeit eilt und die Stunden fliehen vor den Menschen. Und in diesem Jahr, geliebte Brüder und geliebte Schwestern, also ein gutes Jahr nach meinem Hinscheiden, offenbare ich, Gabriele, mich durch meinen geistigen, unmittelbaren Sohn, den Propheten Ulrich, der mir als Mensch über Jahrzehnte zur Seite stand und mir und dem Reich Gottes diente. Er wurde im Auftrag des Allerhöchsten gerufen, offenbart durch den Fürsten der göttlichen Weisheit, um als Mensch die Hauptverantwortung für den Aufbau des angekündigten Friedensreiches des Christus Gottes zu übernehmen. Und dass der Fürst der göttlichen Weisheit durch unseren unmittelbaren Sohn inspirativ wirken möchte. Unser geistiger Sohn begann also schon vor Jahrzehnten als Mensch an meiner Seite Inspirationsübungen zu machen. Und schon bei seiner Berufung wurde ihm offenbart, dass der Fürst der göttlichen Weisheit und ich, einst in Gabriele, nach meinem Hinscheiden inspirativ durch unseren geistigen Sohn, den Menschen Ulrich, wirken werden. Dies alles ist nun geschehen, liebe Brüder, liebe Schwestern. Und nun fließt das Offenbarungswort aus den Himmeln, durch unseren unmittelbaren geistigen Sohn, den Propheten Ulrich, der durch seine geistigen Eltern das Trägerpaar der göttlichen Weisheit überstrahlt ist, ähnlich wie zu meiner Lebenszeit als Gabriele. Und der ewige, all

0: des Offenbarungswortes aus dem Reich Gottes ist gegeben. Ihr Völker dieser Erde, nehmt diese Botschaft in euren Herzen auf. Erneut verkünde das Reich Gottes durch den Seraph der göttlichen Weisheit, der ich bin, einst in Gabriele, nun an der Seite des Fürsten der göttlichen Weisheit. Es gibt keinen Tod. Die Seele lebt ewig. Die Seelen werden sich reinigen, weil tief in der Seele der Wesenskern ist, das reine Geistwesen aus Gott, dem Ewigen, das heimkehren wird, zurück in das Reich Gottes. Den Menschen ist geboten, nach der Bergpredigt des Jesus von Nazareth zu leben und nach den 10 Geboten Gottes durch Moses. Den Menschen ist geboten, das Füllhorn der göttlichen Weisheit, das gegeben ist, wahrlich ernst zu nehmen und zu beginnen, danach zu leben. Denn die Zeiten werden wahrlich immer bedrohlicher für die Mutter Erde und somit auch für alles, was auf ihr, in ihr und über ihr lebt. O ihr Menschen dieser Erde, wann begreift ihr endlich, dass Gott, der Ewige, die Allmacht der Liebe ist und nicht eure Götter, die ihr euch selbst gekürt habt, um den Gott der Unterwelt anzubeten, sei es in den Religionen oder in den Staaten. Alles, was ihr anbetet, ist Gott dem Ewigen ein Greuel. Und kein Prophet hat das, was die scheinchristlichen Religionen den Völkern als den Willen Gottes kundtun, jemals offenbart und gelehrt.
1: Brüder und Schwestern in aller Welt, heute gedenken viele Menschen des Durchbruchs des prophetischen Wortes aus dem Heiligtum Gottes vor über 50 Jahren. Das Reich Gottes schweigt nicht. Gott, der Ewige, ist ein redender Gott. Über 5 Jahrzehnte hat die Menschheit empfangen. Seit Jahrzehnten wird das prophetische Wort des all-einen Vater-Mutter-Gottes und seines Sohnes, des Christus-Gottes, erneut bekämpft, verleumdet, verhöhnt, verspottet und lächerlich gemacht. Und weil das nicht mehr überall möglich ist, weil unzählige Menschen den Lügengebilden der Religionen nicht mehr glauben und folgen, wird das prophetische Wort der heutigen Zeit von den Machthabern dieser Welt vielfach totgeschwiegen und weiter abqualifiziert. Seit Jahrzehnten werden die wahren Nachfolger des Jesus von Nazareth in der medialen Öffentlichkeit lächerlich gemacht, mit Meinungslügen und ganzen Unwahrheiten, die noch als Meinungsfreiheit von Richtern kirchlicher Orientierung als vom Staat zulässige Schmähungen abgesegnet werden. Rechtsdehnung ist ein Phänomen, das der Menschheit aus der Geschichte der Inquisition wohl bekannt ist. Doch Gott, der Ewige, ist nicht das staatliche, richterliche Recht, sondern die ewige Gerechtigkeit. Und der Mensch, der dagegen verstößt, wird spätestens als arme Seele ernten, was er gesät hat. Das Gesetz von Ursache und Wirkung, von Saat und Ernte, hat die Menschheit selbst geschaffen. In den Städten der Reinigung, nach dem Hinscheiden des Menschen, gibt es dann ein Heulen und Zähneknirschen über Zeiträume, für die es als Mensch gar keine Begriffe gibt. Wer dem Vater der Lüge huldigt, wird vom Vater der Lüge in Empfang genommen. Liebe Mitmenschen, glaubet den Medien nicht, wenn es um das prophetische Wort der Gegenwart geht. Ich bin es, Gabriele, die Botschafterin und Prophetin Gottes, die euch so vieles gebracht hat, die erste Tochter Gottes, der Seraph der göttlichen Weisheit, die so viel und so

0: lange auf dieser Erde in unzähligen Inkarnationen gelitten hat für euch, ähnlich wie Jesus von Nazareth in der damaligen Zeit. Und im Auftrag des Christus Gottes ist die göttliche Weisheit befugt, die Lehren aus dem Reich Gottes wieder und wieder den Menschen und Seelen zu verkünden. Und unser geistiger Sohn, der Mensch Ulrich, durch den ich mein Wort erhebe, ist wahrlich auch im alten Bund schon als Gottes Prophet für Christus, für das Reich Gottes und für die göttliche Weisheit auf der Erde gewesen. Und so haben wir den prophetischen Kanal erneut geöffnet, auf dass der Prophet Gottes für diese Zeit, unser Sohn, der Mensch Ulrich, der Sohn der göttlichen Weisheit, am Ende der Zeit den wahrlich Gott suchenden Menschen noch einmal das Wort der Himmel geben kann, damit endlich das entsteht, was entstehen soll, ein Volk Gottes auf Erden. Und der Prophet Ulrich, überstrahlt von dem Trägerpaar der göttlichen Weisheit, Cherub und Seraph der göttlichen Weisheit, seinen geistigen Dualeltern, wird für das Reich Gottes auf dieser Erde wirken und das prophetische Wort weiterhin der Gemeinde des Herrn für den Aufbau des Reiches Gottes auf dieser Erde geben. Denn der Herr ist mit ihm.
1: Die Fundamente für das Friedensreich des Jesus, des Christus Gottes, sind gegeben. Sie werden weiter ausgebaut und aufgebaut durch die Stammgemeinde des Herrn für den Aufbau des Friedensreiches des Christus Gottes. Und es wird sein. Und Christus macht wahrlich sein Wort wahr. Ich komme bald. Geliebte Mitmenschen, geliebte Freunde des Christus Gottes, wahrlich, kommt her und baut mit am Friedensreich des Christus Gottes, unseres göttlichen Bruders, des Erlösers der Menschheit. Und so rufe ich erneut, eure Schwester Gabriele, macht eure Herzen weit auf und erfasst, was die Stunde geschlagen hat. Schaut in eure Medien, schaut nach dem, was gesprochen wird in Wirtschaft, in der Wissenschaft, in Politik und Religionen. Und ihr erkennt, dass vieles nur leere und hohle Worte sind, die nichts, aber auch gar nichts bringen für die Zukunft der Menschheit, außer Leid, Not, Krieg, Elend und Zerstörung. Deshalb hat Gott, der Ewige, den Christus Gottes und die göttliche Weisheit noch einmal gesandt, um euch aufmerksam zu machen, dass Gott, der ewige alleine Schöpfergott, die Liebe ist und dass es keine ewige Verdammnis gibt. Alles das, was mit äußeren Religionen und ihren Kulten, Riten, Zeremonien, mit Priestern und Hierarchien zu tun hat, ist Gott dem Ewigen ein Greuel. Auch jede Art von Blutvergießen ist Gott dem Ewigen ein Greuel, weil es gegen das Gebot der Gottes- und Nächstenliebe verstößt, was schon in den 10 Geboten niedergeschrieben wurde, mit den Worten, du sollst nicht töten. Alles, was dem entgegengesprochen wird, dient nur dem Gott der Unterwelt. Wahrlich, viele Menschen beten zum Gott der Unterwelt, und es ist ihnen nicht bewusst. Denn Gott, der Ewige, ist der Schöpfergott und das Leben. Und weil Gott das Leben ist, kann er doch gar nicht das Morden und Töten des Lebens befürworten. Der ewige Schöpfergott, der Gottes- und Nächstenliebe, kann doch nicht gegen seine eigene Schöpfung handeln, gegen das eigene Gesetz. Daher glaubet nicht den Priesterlügen in den alten Überlieferungen, die nur zum eigenen Vorteil die Schriften fälschten und dem Gott der Unterwelt damit huldigen, der die Seelen zerstören will und der euch für lange Zeiträume in den Städten der Reinigung halten möchte, weil er eure Energien braucht. Wendet euch der Bergpredigt des Jesus von Nazareth zu. Wendet euch den 10 Geboten Gottes durch Moses zu. Das ist der Weg zum Herzen Gottes. Und so es Menschen gibt, die noch tiefer erfassen und erkennen möchten, wie der Weg zurück in die ewige Heimat zu gehen ist, der lese und lerne aus der Fülle der göttlichen Weisheit, die gegeben ist für alle Lebensbereiche in der Sophia-Bibliothek.
0: Wahrlich, Brüder und Schwestern im Erdenkleid, es ist hohe Zeit. Es ist wahrlich hohe Zeit. Und die Zeiten, die Stunden fliehen vor den Menschen. Ich bin und bleibe ewiglich die erste Tochter Gottes. Ich bin der Seraph der göttlichen Weisheit. Ich war als Botschafterin Gottes und Prophetin Gottes auf dieser Erde, eure Schwester Gabriele. Doch weil die Zeit nun eilt und die Stunden fliehen, bin ich auf meinen Sohn, durch den ich mich offenbare, zugegangen und habe ihn gebeten, mein Wort für mich aufzunehmen an diesem Tag, an dem vor Jahrzehnten der Durchbruch des prophetischen Wortes stattgefunden hat. Und bis zum heutigen Tag schweigt Gott nicht, denn Gott, der ewige Alleine, ist ein Gott der Gottes- und Nächstenliebe und er lässt seine Kinder nicht allein. Er sandte zu allen Zeiten seine Propheten und Prophetinnen zu den Menschen. Wahrlich, Völker der Erde, wachet auf! Wachet auf und folget dem Christus Gottes nach. Und der Christus Gottes offenbarte euch als Jesus von Nazareth, liebe Gott über alles und deinen Nächsten wie dich selbst. Das ist das Gesetz und die Propheten. Und kein Buchstabe wird davon zurückgenommen. Wahrlich, und der Weg der Liebe zu Gott und zum Nächsten ist gegeben in den 10 Geboten und in der Bergpredigt des Jesus von Nazareth. Meine Brüder und meine Schwestern in aller Welt, ich grüße euch in euren Herzen und wünsche euch wahrlich Erkenntnis darüber, wer Gott der Ewige ist, wer Christus, der auferstandene Jesus von Nazareth, wirklich ist, auf das sie herausfindet aus dem geistigen Tod. Ich sage euch, der lebendige Christus ist nicht der tote Mann am Kreuz und auch nicht das Knäblein in der Krippe, was euch die scheinchristlichen Priesterreligionen vorgaukeln. Wahrlich, weder der tote Mann am Kreuz noch das Knäblein in der Krippe können sich offenbaren. Doch der lebendige Christus Gottes vertritt das Reich Gottes im prophetischen Wort. Und er spricht seit Tausenden von Jahren im prophetischen Wort und er spricht immer gegen das Lügengebilde der Priesterkaste. Viele, viele Gottespropheten, erleuchtete Männer und Frauen haben in der Vergangenheit sein Wort empfangen und haben begonnen, nach seinem heiligen Wort zu leben. Doch die meisten davon wurden hingemordet und verfolgt von den Priestern der jeweils herrschenden Religionen des Blutopferkultes, des Kultes des Gottes der Unterwelt im Verbund mit den weltlich Herrschenden. Und ähnlich ist es auch in dieser Zeit. Das prophetische Wort Gottes wird wieder lächerlich gemacht, verfolgt, verhöhnt, verspottet. Und die wahren Nachfolger des Jesus von Nazareth werden immer und immer wieder verleumdet oder totgeschwiegen.
1: Doch die Stunden fliehen vor den Menschen, und das bedeutet, dass der Christus Gottes seine Verkündung wahr macht. Ich komme bald. Und wahrlich, geliebte Geschwister weltweit. Das bedeutet auch, dass vorher das ganze äußere, gottferne Menschentum, das fortwährende Anbeten des Gottes der Unterwelt durch die Völkermassen und ihre blinden Führer vergehen werden. Ja, die Erde reinigt sich. Die Erde tut sich auf und verschlingt alles, was nicht den Geboten Gottes, der Gottes- und Nächstenliebe entspricht. So steht es schon in den alten Überlieferungen geschrieben. Brüder und Schwestern auf der ganzen Erde, wachet auf! Menschen, die ihr noch wie traumatisch dahin vegetiert, wachet auf! Vernehmt die Stimme aus dem Geiste Gottes und nehmt sie ernst, denn die Zeit flieht vor den Menschen. Doch alle Menschen und Seelen, alle werden irgendwann heimkehren, denn die Liebe ist das Einzige, was bleibt in den Seelen. Und die Liebe des Vater-Mutter-Gottes und seines Sohnes Christus wird alle Wesen wieder zurückführen in das ewige Reich Gottes. Denn Gott, der Ewige, ist nun einmal die Gottes- und Nächstenliebe. Und darüber hinaus gibt es nichts. So lasse ich euch den Frieden des Christus Gottes und die Liebe des Christus Gottes in euren Herzen. Wahrlich, wachet auf und kommt heim. Wachet auf und begreift, es gibt keinen Tod. Die Seelen leben ewig. Ihr lebt ewig, weil Gott der Ewige das Leben und die Liebe ist. Und sein Sohn, der Christus Gottes, nimmt jede Seele und jeden Menschen an die Hand und führt sie zurück in diese Liebe, die von Ewigkeit zu Ewigkeit das Sein ist.
0: Liebe Mitmenschen, liebe Brüder und Schwestern weltweit, Ihre Botschaft aus dem Reich Gottes beschließt der Seraph der göttlichen Weisheit einst in Gabriele mit den Worten: Wenn ihr nun schon des Durchbruches des Wortes Gottes aus dem Heiligtum Gottes vor Jahrzehnten gedenkt, gedenkt auch des Ernstes dieser Zeit und dass die Barmherzigkeit Gottes euch erneut die Gnade seines Wortes gewährt. Friede meinen Kindern, Friede meinen Freunden, Friede meinen Brüdern und Schwestern, eure Schwester Gabriele, der Seraph der göttlichen Weisheit, heute einmal als Gesetzesengel vor Gottes Thron gesprochen. Friede sei mit euch.

Die Menschheit steht an der größten Zeitenwende. Nichts kann auf Dauer bestehen, nur die selbstlose, ewige Liebe. Die Seele als Webstuhl. Du webst in sie deine Empfindungen, Gedanken, Worte.

Schön, dass du heute wieder dabei bist. Und da frage ich doch gleich mal, wie war dein Tag bis jetzt? Gut? Mittel? Schlecht? Oder wie immer? Du kennst das bestimmt. Manchmal kommt es einem vor, als sei ein Tag wie der andere. Aufstehen, Schule oder Arbeit, danach alles Mögliche erledigen, vielleicht Freunde treffen, schlafen gehen. Und am nächsten Tag wieder. Aufstehen, Schule oder Arbeit, Dinge erledigen, schlafen gehen. Doch ist es nicht so, auch wenn viele Tage ähnlich ablaufen, sind sie doch grundverschieden. Nämlich je nachdem, wie man sich an dem Tag fühlt, welche Gedanken man hat oder wen man trifft. Und bestimmt kennst du auch das. An dem einen Tag wacht man richtig glücklich auf und freut sich schon auf den Tag. Und am nächsten Tag möchte man am liebsten gar nicht aufstehen, weil man denkt, dass der Tag sowieso nichts Gutes bringen wird. Woher kommen diese Unterschiede? Das erklärt uns heute Liu Banyi. Wer zum ersten Mal dabei ist, Liu Banyi ist ein Engelwesen, das im Reich Gottes zu Hause ist. Durch eine Übersetzerin, durch Gabriele, unsere Menschenschwester, die die Prophetin Gottes in unserer Zeit ist, kann Liu Banyi zu uns sprechen. Liu Banyi begleitet die Geistkinder im ewigen Reich, damit sie sich entfalten und reifen können. Und sie möchte auch uns Menschen auf der Erde, besonders die Kinder und Jugendlichen, lehren, damit wir uns entwickeln und in die neue Zeit hineinreifen, in eine friedvolle Zeit. Darum gibt es diese besondere Schule. Sie heißt Liu Banyi, die Schule für Neu-Jerusalem. Für eine andere Zeit, im Zeichen des Christusgottes, der Gottes- und Nächstenliebe. Ja, wie können wir denn beginnen mit der Gottes- und Nächstenliebe? Wie soll das gehen, der Weg in eine andere Zeit? Das sagt uns, so erklärt uns Liu Banyi heute, der Tag. Liu Banyi nennt den Tag auch unseren guten Freund und sie rät uns, nimm jeden Tag als deinen guten Freund an. Der Tag ein Freund? Überlegen wir mal, was einen guten Freund ausmacht. Ein guter Freund kennt uns, vielleicht sogar besser, als wir uns selbst kennen. Er möchte, dass es uns gut geht. Man kann ihm vertrauen. Na, da fällt dir sicher noch eine ganze Menge ein. Jedenfalls, dieser gute Freund, der Tag, erwartet uns schon am Morgen, wenn wir aufstehen. Und er bringt etwas mit. Liu Banyi erklärt uns, wisse, das Licht des Tages ist Energie. Jede Frequenz der Tagesenergie hat ihre Farbschwingung und ihren Ton. Der Tag bringt unzählige Frequenzen, also Farbschwingungen und Töne mit sich. Hast du in deiner Seele einige oder mehrere gleiche oder ähnliche Frequenzen, also Farbschwingungen und Töne, die aus deinem Inneren strahlen, dann beginnen die Kräfte zu fließen. Wir nennen das Fließen der Kräfte Kommunikation. Wenn eine Kommunikation entsteht, schwingen die Frequenzen in dein Oberbewusstsein, also in deine Gehirnzellen. Dort kommen sie als Empfindungen und Gedanken an. Es ist dein guter Freund, der Tag, der dabei zu dir spricht. Er sagt dir, was du heute noch an Menschlichem bereinigen sollst. Mit dem Menschlichen meint Liu Banyi das Unschöne, worunter andere zu leiden haben. Liu Banyi erklärt weiter: Er, der gute Freund, der Tag, sagt dir auch, wie du eine Situation meistern kannst. Er zeigt dir zum Beispiel die Schönheiten des Tages, damit du dich daran erfreuen kannst. Oder er ermahnt dich, zu deinen Eltern und zu allen Menschen gut zu sein. Er lässt dich auch mal stolpern oder gar hinfallen, damit dein Gedankenkarussell unterbrochen wird und du nachdenkst, welche Gedanken du hattest und ob sie Gott, unserem himmlischen Vater, gefallen würden. Dein guter Freund, der Tag, zeigt dir unendlich vieles. Und aus allem kannst du lernen.
und an allem dich selbst erkennen. Liu Bani erklärt weiter: Über die Tagesenergie zeigt dir Gott einen Teil deiner lichten Seiten. Darüber freust du dich gewiss. Jedoch er zeigt dir ebenso einen Teil deiner Schattenseiten, die du heute überwinden sollst. Der Tag, dein guter Freund, bringt dir die Kraft, das Menschliche zu überwinden, es Christus zu übergeben, deinen Nächsten um Vergebung zu bitten und ihm zu vergeben. Ist das nicht eine gute Nachricht? Das heißt doch, dass jeder Tag die Chance bringt, um das, was wir anderen in der Vergangenheit an Schlechtem gesagt oder getan haben, wieder in Ordnung zu bringen. Irgendeine Situation am Tag, ein Geräusch oder ein Duft oder unsere Gedanken, wenn wir stolpern, können uns an etwas erinnern, das schon lange vorbei ist. Und wir merken dann, das ist ja noch gar nicht vorbei, also nicht abgeschlossen, weil wir zum Beispiel jemandem immer noch etwas vorwerfen und nicht verziehen haben. Oder wir haben etwas Ungutes getan und haben immer noch ein schlechtes Gewissen deswegen, weil wir uns nicht entschuldigt haben. Das alles will uns der Tag zeigen. Liu Bani erklärt: Vieles, was du verursacht hast, liegt unter Umständen Jahre zurück und ist noch nicht bereinigt. Wenn also noch etwas ansteht, damit du dich darin erkennst und es dann nicht mehr tust, dann führt es dir dein guter Freund, der Tag, zu. Und du darfst dies noch heute bereinigen. Und das Bereinigen bringt einen großen Gewinn für unser Leben. Liu Bani sagt: Hast du deine Vergangenheit weitgehend bereinigt, so bleiben solche früheren Vorfälle nur noch als Erinnerung in dir. Du denkst zum Beispiel an Menschen, die dir vor Jahren Unrecht getan haben. Wenn du nun Empfindungen des Friedens, des Einklangs und der Liebe ihnen gegenüber hast, wenn du ohne inneren Vorbehalt auf sie zugehen kannst, dann ist das, was war, vergeben. Das Negative ist in positive Kraft umgewandelt. Du erkennst dies an deinen Empfindungen des Friedens, also an Reaktionen wie Wohlwollen und Liebe. Die ehemaligen Entsprechungen sind zu Erinnerungen geworden. Ist das nicht ein schönes Ziel? Dass ich an jeden Menschen gerne zurückdenke, mich freue, ihn zu sehen, dass ich niemandem mehr etwas vorwerfe oder über die Vergangenheit nachgrüble. Das, finde ich, ist Freiheit. Und das bringt Frieden. Das führt in eine andere Zeit, eine andere Welt. Und das wünscht sich Liu Bani. Liu Bani will den Frieden. Frieden und nochmal Frieden. Und eine Welt der Harmonie und Gesundheit, das will sie. Dabei hilft uns die goldene Lebensregel. Was du willst, dass andere dir tun, das tue du zuerst. Also, bevor ich andauernd denke, der andere soll sich entschuldigen, mache ich es doch einfach zuerst. Das bringt Freiheit. Lesen wir ein Stück weiter. Liu Bani bringt noch ein Beispiel, wie uns der Tag, unser guter Freund, auf die Dinge aufmerksam macht, die für uns wichtig sind. Sie sagt: Auf dem Weg zur Schule oder an deinen Arbeitsplatz siehst und hörst du mancherlei. Dann überprüfe deine Empfindungen und deine Körperreaktionen. Was zeigt sich in und an dir? Ist es Gelassenheit oder Unmut? Du erkennst daraus, wo du in deiner geistigen Entwicklung stehst, und du erkennst, wofür du Gott um Hilfe und Beistand für deinen Nächsten bitten sollst. Liu Bani rät uns: Bete für deinen Nächsten in jeder Situation. Ob du Gleiches oder Ähnliches schon gemeistert hast oder ob in dir noch Entsprechungen aufflammen und du dich über deinen Nächsten erregst, bete. Ein schöner Rat, finde ich. Liu Bani sprach auch von dem Gedankenkarussell.
Das kennst du bestimmt auch, dass man andauernd fast zwanghaft an etwas Bestimmtes denken muss. An etwas, das man sich herbeiwünscht. Liubani erklärt dazu: Wenn dich immer wieder Wünsche bedrängen, dann ist etwas noch nicht überwunden. Klingen Wünsche nur noch an und du sagst dir, eines Tages werden sie erfüllt werden, wenn es Gott will. Dann drängen sie nicht mehr, da du geistig gereift bist. All dies hat dir etwas zu sagen. Der Tag führt es dir zu, damit du erkennst, was noch zu bereinigen ist oder was du schon bereinigt hast. Und damit du daran siehst, auf welcher Sprosse zum göttlichen Bewusstsein du stehst. Gott sagt dir also über die Tagesenergie, über deinen guten Freund, den Tag, was du heute überwinden sollst und was du schon überwunden hast. Ist das nicht spannend? Jeden Tag etwas über sich selbst zu entdecken und das Ungute zu überwinden, das ist Leben. Nicht das, was man im Fernsehen oder im Internet präsentiert bekommt. Dort sehen wir nur, wie andere leben und programmieren uns unter Umständen mit dem Bewusstsein anderer. Also, ich möchte lieber mein eigenes Bewusstsein entwickeln und meinen Tag leben. Wie ein Entdecker, wach und aufmerksam mich selbst erforschen, wie bei einer Expedition. Liubani erklärt uns Weiteres dazu. Obwohl dein guter Freund am neuen Tag der gleiche geblieben ist, bringt er für dich wieder ganz andere Ereignisse und Eindrücke mit als am vorangegangenen Tag. Denn du empfindest und denkst heute nicht gleich wie am Tag zuvor. Das heute also, der neue Tag, hält wieder andere Frequenzen und Töne für dich bereit. Gleiches oder ähnlich Schwingendes liegt in dir. Wieder regt der Tag diese Seelenschwingungen an und schon beginnt für dich das neue Tagesprogramm. Die für dich gedachten Tagesfrequenzen regen dein Seelenprogramm, also verschiedene Seelenschwingungen in dir an, wodurch eine Kommunikation entsteht. Diese schwingt wieder in deine Gehirnzellen, in deine Gedankenwelt ein und du vermagst dann wahrzunehmen, was Gott und dein Schutzgeist dir über deinen guten Freund den Tag sagen möchten. So können sie dir sagen, es wäre gut, dieses oder jenes zu bereinigen. Du spürst es in deinem Gewissen und vernimmst es in deinen Gedanken. Du tust es und empfindest, das hast du gut gemacht, das war selbstlos, freue dich darüber. Der gute Freund hilft dir auch bei den Schularbeiten. Bist du klar und hast du keine wirren, das heißt unwesentlichen Gedanken, dann kannst du die unzähligen Hilfen wahrnehmen, die der Tag dir bringt. Es ist Gott, dein himmlischer Vater und dein Schutzgeist, die über deinen guten Freund den Tag wirken. Was sagt ihr dazu? Ist es nicht ein gutes Gefühl zu wissen, dass unser Schutzgeist immer, wirklich immer bei uns ist und dass auch die Liebe unseres himmlischen Vaters immer und überall da ist. Er macht uns auf so vieles aufmerksam, das für uns wichtig ist, über unseren guten Freund, den Tag. Also, gucken wir mal nicht dauernd ins Handy oder in den Computer, sonst verpassen wir noch, was der Tag mit allem, was passiert, uns gerade sagen möchte. Das war's für heute bei Liubani. Schön, dass ihr dabei wart. Bis zum nächsten Mal und bis bald.

Hallo liebe Kinder und liebe Freunde, seid ihr auch schon gespannt, was wir heute in der Ljubani-Schule Sophia lernen werden? Ja? Dann verrate ich es gleich. Heute heißt das Thema, sich selbst finden. Finden kann man ja nur etwas, das zuvor verloren oder verlegt wurde. Wenn dein Lieblingsspielzeug zum Beispiel nicht zu finden ist, dann suchst und suchst du, solange bis du es findest und freust dich, wenn es wieder da ist. Aber was bedeutet nun sich selbst finden? Wir wissen von Ljubani, dass wir Menschen in uns nicht nur eine Seele haben, sondern in unserem Ursprung tief in uns drin ein göttliches, reines Wesen sind. Und dieses freie, friedliche, lichte und glückliche Wesen in uns, das wollen wir finden. Und in der Ljubani-Schule Sophia, der Schule für Neu-Jerusalem, für eine andere Zeit, im Zeichen des Christusgottes, der Gottes- und Nächstenliebe, erfahren wir, wie wir den guten und richtigen Weg gehen können, der uns zu unserem reinen Wesen führt. Ljubani, die als Engelwesen in der ewigen Heimat lebt, kennt diesen Weg sehr gut und möchte ihn uns erklären und uns viele Hinweise geben, die uns helfen werden, uns gut zurechtzufinden. Doch da wir ihre himmlische Sprache nicht verstehen, übersetzt, wie einige von euch bereits wissen, Gabriele, die Prophetin und Botschafterin Gottes, die himmlische Sprache von Ljubani in unsere Menschenworte. Was Ljubani uns sagen möchte, ist auch in Büchern nachzulesen. Und einen Abschnitt werden wir eben heute zusammenlesen. Damit wir uns selbst besser verstehen können, erklärt uns Ljubani Folgendes. Wer beständig auf seinen Nächsten blickt, und von ihm das abschaut, was er gerne sein oder haben möchte, der wird sich selbst nicht finden, an seinem eigenen Leben vorbeileben und ein Nachahmer bleiben. Solche Menschen, die nur das tun, was andere für richtig halten, binden sich an deren Meinungen und Vorstellungen und entdecken ihre eigenen Fähigkeiten, Talente und Qualitäten nicht. Solche Menschen leben an ihrem Leben vorbei. Sie werden von anderen gelebt, die ihre Meinungen und Vorstellungen durch solche Nachahmer sichtbar werden lassen wollen. Das sind die Autoritären, die ihre Hörigen zu ihren Sklaven machen. Die Hörigen lassen sich versklaven, weil sie zu bequem sind, an sich selbst zu arbeiten. Solche Menschen kennen weder ihre wahre Natur noch sich selbst als einen Menschen mit eigenen Gedanken und Wünschen. Es gibt genug solche Sklaven, die von anderen gelebt werden, weil sie nur auf den Nächsten blicken, ihn nachahmen und zuletzt von ihm beherrscht werden. Das sind dann die Menschen, die mit ihrem Leben unzufrieden sind, die in mittleren Jahren schon alt und sonderlich geworden sind, weil sie vom Leben, wie sie glauben, enttäuscht wurden. Auf diese Weise bleiben sie an der Vergangenheit haften und sehen nicht mehr, was ihnen die Gegenwart an freundlichem und wohlwollendem, an Freiheit und Frieden bereithält. Vielleicht hast du schon einmal Menschen beobachtet, die versuchen, die Kleidung oder die Frisur einer anderen Person nachzuahmen oder die jünger aussehen wollen, als sie sind. Und du stellst fest, dass ihnen das überhaupt nicht steht. Das ist ein kleiner Aspekt des Nachahmens. Das Nachahmen gibt es aber nicht nur bei Äußerlichkeiten, sondern auch bei unserem Denken und Verhalten. Wie viele Menschen, ob jung oder älter, machen zum Beispiel das nach, was ihnen im Fernsehen oder im Internet gezeigt wird.
Da ist man schnell ein Follower. Aber wem folge ich da eigentlich? Und will ich mich wirklich an Menschen orientieren, die ich vielleicht nur aus den Medien kenne? Dann lasse ich mich letztlich von diesen Menschen programmieren und bin nichts anderes als deren Sklave. Aber ich möchte kein Sklave sein. Ich weiß doch selbst, was ich will. Ich will Freiheit. Und als junger Mensch will man seine eigenen Fähigkeiten und Talente entdecken und auch entwickeln. Ich habe doch mein eigenes Bewusstsein und das möchte ich entfalten und ein unabhängiger und freier Mensch sein und bleiben. So denke ich als freier Geist im Geiste des Friedens. Und was denkst du? Wollen wir noch einen Absatz von Giovanni lesen? Giovanni erklärt uns: Um kein Nachahmer zu werden, dessen Leben von anderen gelebt wird, erhalte dir die gute Freundschaft von selbstlosen, erfahrenen Menschen, die dir helfen, deine Fähigkeiten, Talente und Qualitäten zu ermitteln. Schätze gute Freunde und bewahre die Freundschaft. Das soll heißen, sprich mit deinem Mitmenschen über ihre Erfahrungen und bringe auch dein Wissen und deine Verwirklichung ein. Sei nicht bestimmend und intolerant, wenn das Gespräch einen anderen Verlauf nimmt, als du gerne hättest, oder wenn es für dich uninteressant wird. Übe dich im Gespräch und bemühe dich, es interessant werden zu lassen oder auf einer entsprechenden Ebene zu halten. Mit geschickten Fragen, die immer wieder neue Aspekte anregen, ist dir das möglich. Wir sind also gefragt. Wollen wir einmal ausprobieren, unsere Gespräche interessant werden zu lassen? Also bei einem Gespräch nicht einfach abschalten, sondern gut zuhören und durch passende Fragen immer wieder neue Aspekte ins Gespräch bringen. Ich bin mir sicher, dass wir in solchen Gesprächen vieles erfahren werden, was wir noch nicht wussten. Und wir werden auch unsere Mitmenschen besser verstehen lernen. Giovanni spricht weiter. Übe dich auch darin. Dann wirst du dich selbst erfahren und erkennen, dass jeder Mensch auf eine andere Stufe des Lebens steht, auf der er mit sich ringt und dass keine, der sich nach der Welt orientiert, groß ist. Keine, der sich nach der Welt orientiert, ist groß, sagt uns Giovanni. Doch wie sieht es in unserer Gesellschaft aus? Was denkst du? Richten sich nicht sehr viele Menschen an der Welt aus und orientieren sich genau an den Menschen, die in der Welt groß sind, die erfolgreich sind, die mächtig sind, die berühmt und reich sind und so weiter. Wohin das führt, das haben wir vorher schon gelesen. Wir lassen uns dann von anderen programmieren und machen uns zu Sklaven derer, die wir bewundern. Giovanni spricht von einer anderen Welt, von der Welt der Freiheit, von der Welt eines anderen Geistes. Vielleicht sollten wir da mal zuhören. Ich, Giovanni, wünsche dir, dass du groß im Geiste wirst und erfüllt von göttlicher Weisheit und Liebe. Denn solche Menschen gibt es noch wenige. Ich, so Giovanni, sprach, es gibt noch wenige. In der Zeit des geistigen Aufbruchs, in der viele Menschen höheren Idealen und Werten zustreben, wird es immer mehr große Menschen geben, welche aus der Allmacht Gottes schöpfen, in diese Welt das ewige kosmische Gesetz lehren und es auch im Wort und Tat verkörpern. Willst auch du einer von diesen sein?
dann achte auf dein Denken, Reden und Handeln. Erkenne dich selbst und werde selbstlos. Setze dir zum Ziel, kein Nachahmer zu werden, sondern dein Leben so zu gestalten, wie es dir von deiner Herkunft her, vom Geist Gottes gegeben ist. Finde in allen Menschen das Positive und sprich es in dir und in deinem Mitmenschen an. Baue keine Luftschlösser, sondern analysiere deine Gedanken und Wünsche. Das heißt, betrachte sie, ob sie realisierbar, also durchführbar sind. Sicherlich kannst du darüber mit guten Freunden sprechen. Worüber Giovanni hier spricht, ist die Schule einer ganz anderen Welt. Die Schule für Neu-Jerusalem. Machst du mit? Auf jeden Fall ist es schön zu wissen, dass sich viele auf den Weg machen, auf den Weg zu Freiheit und Frieden mit den wunderbaren und ermutigenden Hilfen von Giovanni, mit denen wir auch unsere Fähigkeiten, Talente und Qualitäten entdecken und entwickeln werden. Doch dazu ein anderes Mal. Heute ist unsere Sendung leider schon zu Ende. Aber ich freue mich schon auf das nächste Mal mit euch. Bis bald!

Die Natur ist Leben. Die Natur ist göttlich. Alle Bewusstseinsbereiche leben miteinander und strömen zueinander. Und somit ist es ein Strom, der uns zuströmt. Es ist die Harmonie Gottes, die sich uns schenkt. Wenn wir kurz zurückdenken, der Frühling, es beginnt zu keimen, es beginnt zu knospen. Es bricht das Leben hervor. Ähnlich ist es mit unserem Leben. Wenn wir uns nur der Welt zuwenden, dann sind wir ähnlich wie der Baum oder der Strauch im Winter, ohne Blätter, ohne Früchte. Wenn wir uns nun allmählich dem Göttlichen in uns zuwenden, dann wird das Licht in uns stärker. Aus uns heraus bricht das Leben. Die innere Fülle an Licht und Kraft nimmt zu. Wir merken dies, indem wir immer mehr positiv denken, indem wir plötzlich eine Beziehung zu der Natur und zum Leben bekommen. Wir vegetieren nicht mehr ähnlich wie im Winter, sondern in uns bricht das Leben auf. Unmerklich. Und doch strömt es in uns ein. Und je mehr wir uns Gott zuwenden, umso kraftvoller werden wir, umso stärker in ihm. Die Liebe, die selbstlose Liebe wächst und wir erlangen geistige Stärke durch innere Reife. Und wenn wir unser Leben mit dem Sommer betrachten, wenn wir den Baum ansehen, den Strauch, dann sehen wir nicht, wie das Leben sprießt, wie es den Baum, den Strauch, die Blumen beseelt. Wir sehen nur, dass der Baum, der Strauch, die Blumen üppiger werden und die Früchte Tag für Tag größer. Weshalb? Weil sich der Erdteil immer mehr der Sonne zuwendet und die Strahlen der Sonne intensiver werden. Ähnlich ist es mit unserem Leben. Wenden wir uns tagtäglich Gott zu, ist unser Tag erfüllt mit positiven Empfindungen, Gedanken, Worte und Handlungen, dann spüren wir in unserem Inneren die Reife. Wir werden zur reifen Frucht. Der Mensch, der allmählich
in das Göttliche hineinreift, der wird seinen Nächsten, der noch nicht seine Reife erlangt hat, niemals abwerten. Er lebt mit ihm in Verständnis und Toleranz. Nur der ist intolerant zu seinem Nächsten, der noch nicht einen gewissen Grad innerer Reife aufzeigt. Der noch mehr im Schatten des Lebens steht, an der Natur betrachtet, mehr im Winter als im Sommer. Menschen, die ihr geistiges Bewusstsein mehr und mehr erschließen, werden mit ihren Nächsten trotz unterschiedlicher Bewusstseinsgrade verbunden sein und verbunden bleiben. Sie werten nicht mehr ab, sie haben Verständnis und bemühen sich, aus ihrem erschlossenen Bewusstsein, aus ihrem Reifegrad zu geben. Ähnlich ist es in der Natur. Die verschiedenen Bewusstseinsbereiche leben miteinander. Jeder dieser Bewusstseinsbereiche oder Kollektive genannt ist göttlich. Und was göttlich ist, lebt mit allem Sein. Der Baum beklagt sich nicht, wenn er abgeholzt wird. Er spürt die Unwissenheit des Menschen. Die Blume schreit nicht auf, wenn sie abgerissen wird. Sie spürt die Unwissenheit des Menschen und zieht das Leben allmählich ein. Das Leben geht zurück. Gleich was wir der Natur zufügen, sie schlägt nicht zurück. Wenn wir unser Leben an der Natur ablesen, so erkennen wir, wo wir stehen. Wenn wir die Früchte am Baum reifen sehen, fragen wir uns, wann können unsere Früchte gepflückt werden? Wann können wir, die wir ja auch sinngemäß ein Baum des Lebens sind, unsere reifen Früchte unserem Nächsten schenken? Die reifen Früchte sind die selbstlosen Gaben eines selbstlos liebenden Menschen. Die Natur fragt nicht, wer die Früchte pflückt. Die Natur schenkt sich, ob der Mensch belastet oder unbelastet ist. Der Baum wehrt sich nicht, wenn der Mensch den Apfel gleichsam herunterreißt und dazu einige Äste. Wenn wir es so betrachten, müssten wir sagen, die Natur
ist geistig weiter als wir. Wenn wir das wiederum von Menschen her betrachten, müssten wir sagen, ja, die Natur hat uns vieles voraus. Doch wenn wir es von unserer Seele

zu den Tieren, zu den Früchten, eine Verbindung, wir nennen sie auch Kommunikation. Wenn die Naturaspekte unserer Seele verschüttet sind, also belastet, überlagert vom menschlichen Ich, dann haben wir keine Verbindung zur Natur, wir schänden sie. In dem Augenblick jedoch, wo wir geistig wachsen, spüren wir das Leben und nehmen Verbindung auf mit dem Allleben Gottes. Wir als Menschen, die ihre Seelen belastet haben, sind auf dem Evolutionsweg, um alles abzudecken, was die Schönheit, die Reinheit der Seele überlagert. Die Natur hat das nicht nötig. Sie ist und schenkt sich. Erst wenn die Verschattungen unserer Seele umgewandelt sind in Licht, dann erkennen wir, dass wir weit mehr strahlen als die Naturreiche, dass wir, jeder einzelne von uns, eine größere Sonne ist als die Sonnen im All. Denn was Gott uns geschenkt hat, ist die Essenz allen Seins. Jeder von uns hat die Essenz der Unendlichkeit in sich und ist unvorstellbar strahlend. Gott, die Liebe überstrahlt alles. Und wir mit Gott. Sind wir rein, dann sind wir göttlich und somit des Vaters Ebenbilder. Wenn wir also den Sommer betrachten, die Reife, das Leben, dann sollten wir auch uns betrachten. Ob wir ähnlich reagieren wie die Natur? Der Apfel lacht nicht über die Erdbeere und die Erdbeere nicht über den Apfel. Die Erdbeere sagt nicht: Schau, du guter Apfel, ich bin vor dir reif. Wie lange hast du noch, bis du reifst? Bis Ende des Sommers gab es in den Herbst hinein. Die Erdbeere hat ihr Bewusstsein und lebt in Gott und weiß, nach dem Rhythmus der Unendlichkeit wird auch sie weiter reifen und zu einer weit größeren Frucht werden. Dieses Empfinden liegt in der ganzen Natur. Das empfinden die Blumen, die uns anschauen. Das empfinden die Früchte, die sich uns zeigen. Das empfindet der Strauch. Und letzten Endes auch jedes Tier, das allerdings in der Tiefe. Denn die Tiere leiden durch uns und nehmen

nehmen oftmals viel vom Menschen an. Wenn wir auch an der Natur Hand anlegen, wenn wir die Pflanzen kreuzen, sie bleiben in sich rein. Der Sommer zeigt uns so viel. Und wir sollten daran unser Leben ablesen. Wo stehen wir? Wir können uns jeden Tag fragen, wo stehe ich? Unsere Empfindungen, Gedanken, Worte und Handlungen sagen es uns. Und wenn wir dann die Natur betrachten, dann sind wir sicher ab und zu beschämt. Die Naturwesen sind die Pfleger der Natur. Wer pflegt uns im Garten Gottes? Es sind unsere Schutzgeister, unsere reinen oder weitgehend reinen Brüder und Schwestern, je nachdem, aus welchen Bereichen die Schutzgeister kommen. Wir wissen ja, Schutzgeister kommen aus den 5., 6. und 7. Bereichen. Schutzgeister kommen aus dem reinen Sein. Sie pflegen uns und wie schwer haben sie es oft mit uns. Und je mehr wir reifen, umso näher reifen wir Gott zu. Das heißt, wir kommen ihm näher. Dann kann uns der Vater immer mehr unmittelbar führen durch die uns innewohnende Kraft, die er ist. Alles lebt, alles ist Kommunikation, alles ist letzten Endes Liebe. Und wenn wir füreinander Verständnis haben, spüren wir, dass auch tief in unserem Nächsten Gottes Liebe waltet. Ja, der Gesang der Vögel, wir sagen, sie singen und trotzdem unterhalten sie sich. Die Schwalben, ich sage oft, die Schwalben schwätzen. Wenn man den Schwalben zuhört, ist herrlich, wie sich die unterhalten. Ich nehme sie schon zwischendurch auf und höre im Inneren, was sie erzählen. Ich kann das momentan nichts Einzelnes sagen. Ich höre sie zwischendurch, nehme ich sie dann auf. Meinem Fenster gegenüber auf der Fernsehantenne kommt jeden Tag des Öfteren eine Amsel. Und wenn ich mit ihr keine Kommunikation halte, dann schreit die so und schlägt mit den Flügeln. Also die Tiere spüren, wenn man ihnen Empfindungen oder Gedanken der Verbundenheit sendet. Die Tiere wollen mit uns leben. Die Blumen wollen uns erfreuen. Und wenn wir diese Verbindung herstellen, dann spüren wir in unserem Inneren den Dank und die Freude der Natur. Es ist auch in uns selbst ein Aufblühen. Und jede selbstlose Kommunikation, wir können das ganz rasch tun, schalten wir die Gedanken aus, empfinden wir hin zu den Blumen. Gehen wir nach innen
und wir empfinden ihre Liebeströmung.

0: Kapitel 4 Die Geburt Jesu Christi. Die Geburt Jesu, des Christus, geschah in dieser Weise. Es begab sich zu der Zeit, dass ein Befehl von dem Kaiser Augustus ausging, dass alle Welt geschätzt würde. Und jeder in Syrien ging in seinen Heimatort, um sich schätzen zu lassen. Es war Mitte des Winters. Und auch Josef mit Maria brach auf aus Galiläa, aus der Stadt Nazareth, in das Land Judäa, zur Stadt Davids, die Bethlehem heißt, weil er von dem Hause und Geschlechte Davids war, damit er geschätzt werde mit Maria, seinem angetrauten Weibe, die mit dem Kinde schwanger war. Als sie dort waren, kam die Zeit, dass sie gebären sollte. Und sie gebar ihren ersten Sohn in einer Felsenhöhle und wickelte ihn in Windeln und legte ihn in eine Krippe, die in der Höhle war. Denn sie hatten sonst keinen Raum dafür in der Herberge. Und siehe, die Höhle wurde von Licht erfüllt und strahlte wie die Sonne in ihrer Pracht. Und es waren in der Höhle ein Ochse, ein Pferd, ein Esel und ein Schaf, und neben der Krippe lag eine Katze mit ihren Jungen. Und es waren auch Tauben über ihnen, und jedes Tier hatte seinen Gefährten, ein Männchen oder Weibchen. Solches geschah, dass er geboren wurde inmitten der Tiere, denn er kam, um auch sie von ihren Leiden zu befreien. Er war gekommen, die Menschen von ihrer Unwissenheit und Selbstsucht frei zu machen und ihnen zu offenbaren, sie seien Söhne und Töchter Gottes.
1: Christus erklärt, berichtigt und vertieft das Wort. Ich habe als Jesus das Reich Gottes offenbart und habe seine Gesetze gelehrt und gelebt. Mit den Söhnen und Töchtern Israels aus dem Stamme David und mit allen Söhnen und Töchtern Gottes, die den Willen des Ewigen erfüllen, wollte ich in Israel das Reich Gottes gründen und aufbauen und nach meiner Rückkehr in die Herrlichkeit meines Vaters wieder im Geiste kommen und es mit dem Volk Israel weiter ausbauen und das Friedensreich, das auf der feinen Materie seinen Höhepunkt erreicht, regieren. Doch die Söhne und Töchter Gottes und Israels waren von Sünde geblendet. Nach meiner Erlösertat rief Gott, der Ewige, in allen darauf folgenden Jahrhunderten immer wieder die Söhne und Töchter aus dem Geschlechte David und aus anderen Geschlechtern, die seinen Willen erfüllen, auf dass sie erkennen, was ihr Auftrag ist. Jetzt ist eine neue Zeit angebrochen. Die Zeitenwende von der alten zur neuen Welt, der Welt des Christus. Ich bereite mein geistiges Kommen vor, wiederum durch die Söhne und Töchter aus dem Stamme David und die weiteren Söhne und Töchter des Ewigen aus anderen Geschlechtern, die Gottes Willen erfüllen. Durch die einverleibte göttliche Weisheit unterweise ich sie und alle, die mir nachfolgen, damit sie bewusste Söhne und Töchter Gottes werden, die Gottes Willen erfüllen. Dann wird vollzogen, was offenbart ist. Ich komme im Geiste. Dann werden alle Menschen in Frieden leben. Und auch die Tiere werden von ihrer Knechtschaft und ihren Leiden befreit sein durch mich, den Christus Gottes. Denn wer sein Leben in die Sohn- und Tochterschaft Gottes stellt, wird nicht töten, weder Menschen noch Tiere.
0: Und es waren Hirten in derselbigen Gegend auf dem Felde und hüteten bei Nacht ihre Herde. Und siehe, der Engel Gottes erschien über ihnen, und der Glanz des Höchsten leuchtete um sie, und sie fürchteten sich sehr. Und der Engel sprach zu ihnen: Fürchtet euch nicht. Siehe, ich verkünde euch große Freude, die allem Volk widerfahren wird. Denn euch ist heute in der Stadt Davids der Erlöser geboren, welcher ist Christus, der Heilige, eine Gottes. Und dieses habe zum Zeichen: Ihr werdet das Kind in Windeln gewickelt finden und in einer Krippe liegen. Und plötzlich war bei dem Engel eine Menge von himmlischen Heerscharen, die lobten Gott und sprachen: Ehre sei Gott in der Höhe und Friede auf Erden allen, die guten Willens sind. Und da die Engel von ihnen gen Himmel fuhren, sprachen die Hirten zueinander: Lasset uns nun gehen nach Bethlehem und sehen, was da geschehen ist, was unser Gott uns kundgetan hat.
1: Christus erklärt, berichtigt und vertieft das Wort. Der Engel sprach zu den Hirten. Sie sahen ihn jedoch nicht mit den menschlichen Augen und hörten ihn nicht mit den menschlichen Ohren. Sie sahen und hörten auch nicht mit den menschlichen Augen und Ohren die Heerscharen, die Gott lobten und priesen. Einige der Hirten schauten in ihrem Inneren das Licht, und wieder andere hörten in ihrem Herzen den Lobpreis Gottes. Denn was nicht das Kleid des Fleisches trägt, hat nicht das Wort des Fleisches und nicht den Ton des Wortes. Das Wort Gottes und das der Wesen Gottes wird im Inneren eines Menschen vernommen. Der Engel des Herrn stand nicht wie ein Mensch vor ihnen. Sie standen am Feuer und wärmten sich. Sie sahen, wie die Feuersäule hochzüngelte, und im Feuer glaubten sie, die Gestalt eines Engels zu sehen, den einige von ihnen in ihrem Herzen vernahmen. Die Hirten waren sich uneins über das, was sie sahen und hörten. Jene jedoch, die den Sinn der Botschaft in ihrem Herzen empfanden, machten sich auf nach Bethlehem. Ähnlich wie damals verkünden auch heute die Engel Gottes: Bereitet dem Herrn die Wege. Es kommt Christus, der Erlöser im Geiste, und er wird der Hirte einer Herde sein, welche das Volk Gottes auf Erden ist. Er wird es in seinem Reiche auf Erden regieren, und sie werden mit ihm im Geiste sein, weil sie die Gesetze Gottes halten.
0: Und sie kamen eilends und fanden Maria und Josef in der Höhle und das Kind in der Krippe liegend. Und als sie dies gesehen hatten, verbreiteten sie die Worte, die ihnen von diesem Kinde gesagt waren. Und alle, die sie hörten, wunderten sich über das, was ihnen die Hirten gesagt hatten. Maria aber behielt das alles und bewahrte es in ihrem Herzen. Und die Hirten kehrten wieder um und priesen und lobten Gott für alles, was sie gehört und gesehen hatten. Und da 8 Tage vorüber waren und das Kind beschnitten wurde, wurde ihm sein Name gegeben: Jesus Maria, welcher genannt war von dem Engel, ehe das Kind im Mutterleibe empfangen wurde. Und da die Tage ihrer Reinigung nach dem Gesetze des Moses vorüber waren, brachten sie das Kind nach Jerusalem, um es Gott darzubringen.
1: Christus erklärt, berichtigt und vertieft das Wort. Die Beschneidung ist das Gesetz der Juden. Da dieses irdische Gesetz nicht dem ewigen Gesetz entgegensteht, so wird es von Gott ausschließlich für den Menschen toleriert. Wird ein Wesen aus Gott durch die Einverleibung Mensch, dann untersteht der Mensch den Gesetzen der Natur und hat die Gesetze der Welt zu halten, sofern diese nicht den Gesetzen Gottes entgegenstehen.
0: Und siehe, ein Mensch mit Namen Simeon war zu Jerusalem, und er war gerecht und gottesfürchtig und wartete auf den Trost Israels, und der Heilige Geist kam über ihn. Und ihm war verheißen worden, er solle den Tod nicht sehen, bevor er nicht den Christus Gottes erblickt habe. Und er kam durch Eingebung des Geistes in den Tempel. Und da die Eltern das Kind Jesus hereinbrachten, um die Vorschrift des Gesetzes zu erfüllen, erschien ihm das Kind, als wäre es eine Lichtsäule. Da nahm er es auf seine Arme, pries Gott und sprach: Nun lässest du deinen Diener in Frieden dahinfahren, wie du gesagt hast. Denn meine Augen haben deinen Heiland gesehen, den du bereitet hast, im Angesicht aller Völker ein Licht zu sein, zu erleuchten die Heiden und zum Ruhme deines Volkes Israel. Und seine Eltern wunderten sich über alles, was von ihm gesagt wurde. Und Simeon segnete sie und sprach zu Maria, seiner Mutter: Siehe, dieses Kind wird gesetzt zum Falle und Auferstehen vieler in Israel und zu einem Zeichen, dem widersprochen wird. Und wahrlich, es wird ein Schwert auch durch deine Seele dringen, auf das vieler Herzen Gedanken offenbar werden. Und es war da Anna, eine Prophetin, die Tochter Phanuels vom Stamme Aser, die war hochbetagt und verließ den Tempel nie, sondern diente Gott mit Fasten und Beten Tag und Nacht. Diese trat auch hinzu in dieser Stunde und pries den Herrn und redete von ihm zu allen, die da auf die Erlösung zu Jerusalem warteten. Und da sie alles vollendet hatten nach dem Gesetze des Herrn, kehrten sie wieder nach Galiläa zu ihrem Wohnorte Nazareth zurück.

0: Kapitel 5 Die Anbetung der Weisen und Herodes. Als Jesus geboren war zu Bethlehem im Lande Judäa, zur Zeit des König Herodes, siehe, da kamen einige weise Männer aus dem Osten nach Jerusalem. Sie hatten sich gereinigt und weder Fleisch noch starke Getränke zu sich genommen, damit sie den Christus finden könnten, den sie suchten. Und sie sprachen, wo ist der neugeborene König der Juden? Denn wir im Osten haben seinen Stern gesehen und sind gekommen, ihn anzubeten. Als König Herodes dies hörte, erschrak er und mit ihm ganz Jerusalem. Und er ließ alle Hohepriester und Schriftgelehrten des Volkes zusammenrufen und verlangte von ihnen zu wissen, wo der Christus geboren werden sollte. Und sie sagten ihm, zu Bethlehem im Lande Judäa, denn so steht es geschrieben bei den Propheten. Und du, Bethlehem im Lande Judäa, bist nicht die kleinste unter den Fürsten Judas, denn aus dir soll der Herrscher kommen, der mein Volk Israel regieren wird. Da berief Herodes die Weisen heimlich zu sich und erforschte von ihnen genau, wann der Stern erschienen wäre. Und er sandte sie nach Bethlehem und sagte, zieht hin und sucht sorgfältig nach dem Kindlein, und wenn ihr es gefunden habt, so gebt mir wieder davon Kunde, dass auch ich komme und es anbete. Als sie nun den König gehört hatten, zogen sie hin. Und siehe, der Stern, den die Weisen aus dem Osten sahen, und der Engel des Sternes zogen vor ihnen hin, bis er kam und über dem Orte stand, da das Kindlein war. Und der Stern erglänzte mit 6 Strahlen.
1: Christus erklärt, berichtigt und vertieft das Wort. Was sagt das Symbol der 6 Strahlen? Gottes Sohn bringt das Gesetz Gottes, die 7 Grundstrahlen der Himmel auf diese Erde. 6 Strahlen strahlen im Geiste auf ihn herab. Der 7. Strahl, die Barmherzigkeit, wohnt unter den Menschen. Der Sohn des Allerhöchsten im Erdenkleid, der Christus Gottes in Jesus. Auch Maria trug in sich einen Teilstrahl der Barmherzigkeit, denn sie ist im Geiste des Herrn mit dem Cherub der göttlichen Barmherzigkeit verbunden.
0: Sie zogen ihres Weges mit ihren Kamelen und Eseln, die mit ihren Gaben beladen waren. Und sie blickten auf der Suche nach dem Kind so eifrig auf den Stern am Himmel, dass sie für eine Weile ihre müden Tiere vergaßen, die die Lasten und die Hitze des Tages trugen und durstig und erschöpft waren. Und der Stern entschwand ihren Blicken. Vergeblich standen sie und starrten und blickten in ihrer Bestürzung einer den anderen an. Da entsannen sie sich ihrer Kamele und Esel und beeilten sich, ihre Lasten abzuladen, damit sie rasten könnten. Nun war dort nahe bei Bethlehem ein Brunnen am Wege. Und als sie sich darüber beugten, um Wasser für ihre Tiere heraufzuholen, siehe, da spiegelte sich auf der stillen Wasserfläche der Stern, den sie verloren hatten. Und als sie dieses sahen, wurden sie von großer Freude erfüllt. Und sie priesen Gott, der ihnen Barmherzigkeit zeigte, gerade als sie sich ihrer durstigen Tiere erbarmt hatten. Und als sie in das Haus eingetreten waren, fanden sie das Kindlein mit Maria, seiner Mutter, und sie fielen nieder und beteten es an. Sie öffneten ihre Schätze und breiteten vor ihm ihre Gaben aus: Gold, Weihrauch und Myrrhe. Und da sie von Gott in einem Traum gewarnt waren, nicht zu Herodes zurückzukehren, zogen sie auf einem anderen Weg zurück in ihre Heimat. Und sie entzündeten nach ihrem Brauch ein Feuer und beteten Gott in der Flamme an. Da sie aber fortgezogen waren, siehe, da erschien der Engel des Herrn dem Josef im Traum und sprach: Stehe auf und nimm das Kindlein und seine Mutter und fliehe nach Ägypten und dort bleibe, bis ich dir Weiteres sage. Denn Herodes sucht es umzubringen.
1: Christus erklärt, berichtigt und vertieft das Wort. Es steht geschrieben, denn Herodes sucht es umzubringen. Die Worte des Engels und die Inspiration aus dem Geiste lauteten dem Sinne nach: Nun fliehe mit dem Kindlein und seiner Mutter nach Ägypten und bleibe dort bis auf Weiteres. Die Kunde, dass Herodes das Kindlein töten wollte, kam zu Josef aus anderen Quellen und wurde mit der Aussage des Engels verbunden. Da die Menschen der neuen Zeit durch Verwirklichung und Erfüllung der ewigen Gesetze die Freiheit im Gesetz des Lebens kennen, werden sie an dieser oder an ähnlichen Aussagen zweifeln. Herodes sucht es umzubringen, denn sie wissen, solche oder ähnliche direkte Aussagen machen Gott und seine Engel nicht. Dadurch würden sie bejahen, was noch in der Schwebe ist. Deshalb erkläre, berichtige und vertiefe ich, Christus, diese und weitere Aussagen, sodass diese Worte für viele ein Erkenntniswerk sind. Gott lässt den Menschen über andere Quellen, also mittelbar, Botschaften überbringen, dann, wenn das Vorhaben eines Menschen von diesem bereits ausgesprochen wurde und von Zweiten oder Dritten, die es gehört haben, übermittelt werden kann. Wenn es von Bedeutung ist, wird es sodann dem Betroffenen mittelbar zukommen. Auf diese Weise führt Gott im Gesetz von Saat und Ernte mittelbar.
0: Er stand auf und nahm das Kindlein und seine Mutter bei Nacht und entwich nach Ägyptenland und blieb dort für etwa 7 Jahre bis zum Tode des Herodes, damit erfüllet würde, was der Herr durch den Propheten gesagt hat, der da spricht: Aus Ägypten habe ich meinen Sohn gerufen. Und auch Elisabeth, als sie dies hörte, nahm ihr Söhnlein und ging ins Gebirge mit ihm und verbarg es dort. Und Herodes sandte seine Männer zu Zacharias in den Tempel und ließ ihn fragen: Wo ist dein Kind? Und er antwortete: Ich bin ein Diener Gottes und bin immerfort im Tempel. Ich weiß nicht, wo es ist. Und er sandte abermals zu ihm und ließ ihn fragen: Sage mir ehrlich, wo ist dein Sohn? Weißt du denn nicht, dass dein Leben in meiner Hand ist? Zacharias antwortete und sprach: Gott ist Zeuge. Wenn du mein Blut vergießest, wird Gott meine Seele aufnehmen, denn du vergießest das Blut eines Unschuldigen. Und sie erschlugen Zacharias im Tempel zwischen dem Allerheiligsten und dem Altar. Das Volk bekam Kunde davon durch eine Stimme, die rief: Zacharias ist getötet worden, und sein Blut soll nicht früher abgewaschen werden, bevor nicht der Rächer gekommen ist. Und nach einiger Zeit warfen die Priester das Los, und das Los fiel auf Simeon, welcher seine Stelle einnahm. Da Herodes nun sah, dass er von den Weisen getäuscht worden war, wurde er äußerst erzürnt und sandte seine Leute aus und ließ alle Kinder zu Bethlehem und in der Umgebung erschlagen, die da 2-jährig und darunter waren, entsprechend der Zeit, die er von den Weisen erfahren hatte. So wurde erfüllt, was gesagt ist von dem Propheten Jeremia: In Rama hört man eine Stimme, weinen, klagen und großes Trauern. Rahel weint um ihre Kinder und will sich nicht trösten lassen, denn sie sind nicht mehr. Doch als Herodes gestorben war, siehe, da erschien der Engel des Herrn dem Josef im Traume in Ägypten und sprach: Stehe auf und nimm das Kind und seine Mutter und kehre zurück in das Land Israel, denn sie sind gestorben, die dem Kinde nach dem Leben trachteten. Und er stand auf und nahm das Kind und seine Mutter und kam zurück in das Land Israel. Und sie wohnten in einer Stadt mit Namen Nazareth, und er wurde der Nazarener genannt.

Aus der Liebe kam daher die Weisheit und wohnt unter den Menschen, damit diese empfangen, was Gott, die Liebe und Weisheit, ihnen zu sagen hat. 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

Der innere Arzt und Heiler. Heil werden an Seele und Leib durch die Kraft des Christus Gottes. In der Ruhe liegt die Kraft zur Heilung. Liebe Mitmenschen, in der Ruhe liegt die Kraft zur Heilung, heißt für uns, ruhiger zu werden, eine gewisse Ruhe zu erlangen, um von der Kraft des Christus Gottes Hilfe und Heilung zu erlangen. Jeden Tag gibt es für uns Menschen viel zu lernen. In dieser Stunde jedoch wollen wir uns besinnen, dass wir Menschen, jeder einzelne von uns, der Tempel Gottes ist und dass der Geist des Christus Gottes in uns wohnt. Er ist das allumfassende Leben, das eine Ganzheitsheilung der Seele und des Leibes bewirken kann. Der Christus Gottesgeist in uns ist die helfende und heilende Kraft, und wir sind der Tempel dieser Kraft. In jedem von uns ist das Leben, das Ruhe und Friede ist, das zur Ganzheitsheilung beiträgt. Sicherlich denken einige, alles recht und gut, doch in der heutigen Zeit Ruhe zu erlangen, da die Hetze und der Stress bald überdimensional sind, ist nicht so leicht. Man muss in einer vorgegebenen Zeit das Arbeitspensum erledigen, um unter anderem den Arbeitsplatz zu sichern. Jeder Arbeitnehmer ist mehr oder weniger angespannt, sodass ein Wortwechsel vielfach zum Streit führt, weil das Nervensystem auf Hochleistung getrimmt ist, was letzten Endes Unruhe bedeutet. Oder es gibt zu Hause Streit mit dem Nachbarn, oftmals um belanglose Dinge, was heißt, dass der Pegel der Hektik und des Stresses meist eine hohe Tourenzahl anzeigt, sodass eventuell dieses oder jenes passiert. Oder die Kinder kommen aus der Schule mit entsprechenden Schulproblemen und, und. Jeder Tag hat mehr oder weniger seine Last. Doch wer lastet uns das auf? Das ist die Frage. Kann zum Beispiel ein Arbeitskollege oder zu Hause der Nachbar mit uns einen Streit beginnen, wenn wir unseren Anteil an einer unguten Situation erkennen und diesen offen zugeben? Das gibt dem anderen, der eventuell mitschuldig ist, die Möglichkeit, sich zu äußern. Lassen wir den anderen, der sicherlich auch Fehler gemacht hat, frei, zur Versöhnung beizutragen? Wer sich mit seinem Nächsten versöhnt und ihm nichts nachträgt, in den kehrt ein klein wenig Ruhe ein.
Und wenn zum Beispiel die Kinder hektisch und aufgebracht aus der Schule kommen und den Mitschüler als dumm und nichtig bezeichnen? Oder wenn die Kinder zu Hause den Lehrer, die Lehrerin beschimpfen, also anschwärzen, und die Eltern den Kindern zustimmen, dann schaukelt sich das ganze hektische Gezeder noch mehr auf, wobei die Balance ganz und gar aus dem Lot gerät. Um die Stimmungsmache abzuschwächen, wäre eine Gegenfrage nützlich. Sie könnte zum Beispiel lauten: Und wie hast du dich verhalten? Warst du korrekt gegenüber deinem Schulkameraden, gegenüber dem Lehrer oder der Lehrerin? Die Antwort wird oft lauten: Ich habe nichts Unrechtes getan. Dann könnte man weiter fragen: Ja, aber was hast du gedacht? Wie hast du dich verhalten? Oder was hast du gar gesagt? Um ruhiger zu werden und in einer gewissen Balance zu bleiben, heißt es immer, den eigenen Fehler, die eigene Schwäche zuerst bei sich zu finden, um den anderen, der eventuell einen Streit begonnen hat, besser verstehen zu können. Oder wenn man das Arbeitspensum trotz aller Anstrengung, es zu erledigen, nicht schafft, könnte man sich das offen eingestehen und den anderen, der eventuell gerade dieser Aufgabe mehr gewachsen ist, um Hilfe bitten. Selbsterkenntnis ist der Weg zur Ehrlichkeit und Offenheit, aber auch zur Selbstbesinnung, um ruhiger zu werden. Sind wir aufgebracht, schimpfen wir, beschuldigen wir den anderen in Gedanken, eventuell in vielen Gesprächen und mit vielen Worten. Was haben wir damit erreicht? Unsere Körperzellen haben ein Oberbewusstsein, ein Unterbewusstsein und ein Geistbewusstsein. Die vielen negativen Energien, die wir zum Beispiel durch Streit, Hass, Neid, Zank und anderes mehr schaffen, nimmt unser Zellenstaat auf. Dann geht das Gegensätzliche in das Oberbewusstsein, etwas später in das Unterbewusstsein unserer Zellen ein, sofern wir das, was Tag für Tag ansteht, nicht rechtzeitig beheben. Da alles Energie ist, wirkt sich das Negative in unserem Körper aus, in unseren Organen, im Blut, im Nervensystem, in den Lymphgefäßen, in allen Körperfunktionen, je nachdem, wie die Inhalte unserer Gedanken sind, die Inhalte jener Energien, die wir unserem Körper zudenken und zusprechen
und die unserem Tun entsprechen. Gehen wir davon aus, dass wir der Tempel Gottes sind und dass Gott in uns Liebe, Freiheit, Einheit, Friede und Harmonie, also Ruhe ist, dann ist Gott auch Gesundheit. Da wir der Tempel Gottes sind, ist Gott die allgegenwärtige ewige Gesundheit in uns. Es würde zur Glaubensheilung beitragen, nichts Negatives anstehen zu lassen.

sollte sich tagtäglich kontrollieren, was er seinem Körper jeden Tag zumutet. Alles, ob positiv oder negativ, nimmt unser Zellenstaat, der Körper, auf. Ruhe wäre angesagt, denn Ruhe heilt. Wir sollten den Tag nützen, um an uns selbst zu lernen. Beobachten wir uns, wie reagiere ich, wenn einer meiner Mitmenschen mich beschuldigt? Oder wenn ich über Dritte höre, dass man negativ über mich spricht? Wie reagiere ich, wenn ich getadelt werde? Was geht in mir vor, wenn ich der Ansicht bin, ich habe Recht? Oder wie verhalte ich mich, wenn mein Rechtsbewusstsein angezweifelt wird? Sind wir Tag für Tag auch uns gegenüber wachsam? Dann lernen wir letzten Endes an uns selbst, nicht nur am Nächsten. Wir haben Gelegenheit, auch am Nächsten zu lernen, wenn er sich derzeit so verhält, wie wir uns bisher verhalten haben, indem wir gleich konterten, anstatt uns zuerst zu besinnen und uns bewusst zu werden, dass alles zwei Seiten hat, dass auch wir zumeist einen Anteil haben. Kommen zum Beispiel die Kinder aufgebracht aus der Schule und wir bestätigen ihre Ansichten gegenüber denen, über die sie sich ärgern, so werden wir damit die Kinder nicht beruhigen, ganz im Gegenteil. Wir stacheln sie geradezu auf und aktivieren dabei auch unseren Stresspegel. Warum? Weil sich Negatives potenziert, das in unsere Körperzellen, in unsere Körperfunktionen eingeht. Hier gilt auch uns die Frage, warum bestätigen wir die Kinder in ihrer Beschimpfungsarie gegen die anderen? Warum ziehen wir nicht die Bremse an in der Gegenfrage? Kinder, haltet einmal inne und fragt euch, wo euer Fehler liegt. Was habt ihr falsch gemacht? Und wie kann es wieder gut gemacht werden? Es gibt viele Möglichkeiten zur Selbsterkenntnis. Können wir ohne viele Wortschnörkel unseren Anteil zugeben? Können wir ehrlich zu uns selbst sein? Und sind wir auch bereit, dem anderen gegenüber das zuzugeben, was unser Anteil gleich Schuldanteil ist? Dann haben wir einen großen Schritt zur inneren Ruhe getan. Denn Selbsterkenntnis und Wiedergutmachung sind

Ausgleichswerte, die unsere Zellen und Zellmembrane entsprechend positiv stimulieren. Wie wäre es, wenn Sie jetzt bei sich beginnen? Denn jetzt ist immer Gegenwart. Und jetzt kann Hilfe und Heilung sein. Sicherlich kennen Sie einige persönliche Situationen, die jetzt behoben werden könnten, dann, wenn Sie wollen. Als ersten Schritt schließen wir nun kurz die Augen, um uns zu vergegenwärtigen, was uns daran hindert, ruhiger zu werden und schließlich zur tiefen Ruhe zu finden. Bitten wir Christus in uns, er möge uns zeigen, was wir jetzt beheben könnten, um eine gewisse Ruhe zu erlangen. Wir machen eine kleine Pause, sodass wir die Unstimmigkeiten, die Unruhe in uns bildhaft erkennen können. Es sind nicht immer ganze Bildfolgen, die uns in Disharmonie versetzen, doch einige Begebenheiten können wir unter Umständen jetzt erkennen und auch jetzt beheben. Ich mache nun eine Sprechpause.

Liebe Mitmenschen, nun hören wir noch einige Klänge Musik. Lassen Sie sich musikalisch einschwingen, um in Gedanken um Vergebung zu bitten und auch dem anderen zu vergeben, der Ihnen eventuell Unrecht getan hat. Machen Sie sich bewusst, bei jedem Streit, bei allen Unstimmigkeiten gibt es nicht nur einen Sünder, sondern es sind immer zwei daran beteiligt. Wir hören also leise Musik. Bitten Sie inniglich Christus um Beistand. Bitten Sie inniglich um Vergebung. Und vergeben auch Sie.

Langsam klingt die Musik aus und wir beginnen, unseren Atem zu kontrollieren. Viele Menschen haben eine sehr kurze Atmung. Stresssituationen, ungute Gespräche und Gedanken machen kurzatmig. Wir wollen zur Ruhe finden, um innere Hilfe und innere Heilung zu erlangen durch die Kraft des Christus Gottes. Wir atmen nun einige Male tief ein und aus. Tief ein und aus. Wenn Sie wollen und wenn es Ihnen möglich ist, setzen Sie sich aufrecht hin, indem Sie sich nur mit dem Steißbein an der Rückenlehne des Stuhles anlehnen. Legen Sie beide Handrücken auf Ihre Oberschenkel und ziehen diese an Ihren Körper heran. So sitzen Sie aufrecht, wodurch Sie um vieles tiefer atmen. Beide Füße stehen auf dem Boden. Wir konzentrieren uns auf unseren Atem, indem wir ihn begleiten, wie er kommt und geht. Wir begleiten ihn tief in unseren Bauchraum hinab und begleiten ihn wieder aus unserem Bauchraum hinaus. Wir atmen also in den Bauchraum hinab, begleiten unseren Atem und atmen wieder langsam durch die Nase oder durch den Mund aus. Das wiederholen wir nun einige Male, um Abstand von der eventuell noch bestehenden Unruhe zu erlangen. Wir atmen in den Bauchraum hinab und atmen wieder langsam und bewusst aus. Wir atmen tief ein bis in den Bauchraum hinab und wieder langsam und bewusst durch die Nase oder durch den Mund aus. Jetzt konzentrieren wir uns auf eine weitere Atemübung. Wir atmen in den Bauchraum hinab und halten mit unserem Atem kurz inne. Nun atmen wir wieder langsam aus. Wir wiederholen das einige Male. Wir atmen in den Bauchraum hinab. Wir begleiten unseren Atem,
halten mit der Atmung kurz inne und atmen wieder langsam über Nase oder Mund aus. Diesen Atemrhythmus setzen wir noch einige Male fort. Wir atmen in den Bauchraum hinab. Halten kurz inne und atmen wieder langsam aus. Wir atmen tief in den Bauchraum hinab. Halten mit der Atmung kurz inne. Und atmen wieder langsam aus. Diese tiefen Atmung wiederholen wir noch einige Male, indem wir unseren Atem in den Bauchraum hinabbegleiten, kurz innehalten und dann atmen wir wieder langsam aus. Wir atmen tief ein, in den Bauchraum hinab, halten inne und atmen wieder langsam aus. Wir atmen tief ein, in den Bauchraum hinab, halten inne und atmen wieder langsam aus. Noch einmal. Wir atmen tief ein, in den Bauchraum hinab, halten inne und atmen wieder langsam aus. Das bewirkt, dass Ihr Atem ruhiger und tiefer geht. Sie haben eine gewisse innere Ruhe erlangt. Dabei entspannte sich auch das Nervensystem, weil Ihr Atemrhythmus tiefer geht. Nun lassen Sie es atmen. Sie atmen tief ein und aus. Ein und aus. Ein und aus. Aus der helfenden und heilenden Kraftquelle inneren Lebens spreche ich nun Ihre Seele und Ihren Körper an. Lassen Sie die Worte in Ihre Seele einströmen und versuchen Sie, ruhig zu bleiben. Denken Sie nicht mit. Lassen Sie es atmen. Sie atmen ruhig und tief. Der Christus Gottesgeist in jedem von uns, denn wir sind der Tempel Gottes, hat nicht unsere Worte. Deshalb bitte auch ich, dass der Christus Gottes meine Worte mit seiner helfenden und heilenden Kraft füllt. Es ist
ausschließlich der Christus-Gottesgeist, der in ihrer Seele und in ihrem Körper wirkt. Lassen Sie Worte des Heils in Ihre Seele und in Ihren Körper einströmen. Bleiben Sie ruhig. Bleiben Sie ausgewogen. Der Christus-Gottesgeist strahlt in Ihre Seele. Der Christus-Gottesgeist strahlt in Ihre Seele. Durch die Seele berührt der Geist des Lebens Ihren Körper. Die helfende und heilende Strahlung des Christus-Gottesgeistes strahlt durch Ihre Seele und in Ihren Körper. Alles ist Energie. Die positive, kraftvolle Energie zur Hilfe und Heilung ist der Geist der Unendlichkeit in uns. Der Geist des Lebens ist der Odem in unserem Atem. Er ist die helfende und heilende Kraft. Er ist die Ganzheitsheilung der Seele und des Leibes. Ihr Atem geht ruhig und tief. Ruhig und tief geht Ihr Atem. Der heilende Christus-Gottesgeist wirkt in Ihrer Seele und in Ihrem Körper. Strahlende, helfende und heilende Kraft durchströmt sie. Es ist die positive Kraft des Alls. Es ist der Christus-Gottesgeist. Lassen Sie es zu. Bleiben Sie ruhig. Atmen Sie tief. Lassen Sie es zu. Die helfende und heilende Christus-Gotteskraft möchte Ihre Seele und Ihren Körper durchströmen. Lassen Sie es zu, dass die helfende und heilende Kraft in Ihren Zellen, in Ihren Organen, in Ihrem Blut, in Ihren Muskeln, Sehnen und Bändern wirkt, in allen Bausteinen des Leibes. Lassen Sie es zu und atmen Sie ruhig und tief. Die heilende und helfende Kraft ein. Nun atmen Sie noch um vieles bewusster ein
und aus. Ein und aus. Während Sie ausatmen, bejahen Sie, dass das Ungute aus Ihrem Körper ausströmt, dass aus Ihrem Körper Leid, Schmerz und Krankheit weichen. Atmen Sie tief ein und atmen Sie das Ungute, Leid, Schmerz oder gar Krankheit aus Ihrem Körper heraus. Atmen Sie tief ein und atmen Sie alles aus, was Sie bedrückt, was Sie in Disharmonie versetzt, was Sie belastet. Atmen Sie aus. Atmen Sie tief ein. Atmen Sie ruhig und befreiend aus. Atmen Sie tief ein. Atmen Sie ruhig und befreiend aus. Der Christus-Gottesgeist ist der Odem in Ihrem Atem. Mit Ihrem Atem nehmen Sie die helfende und heilende Christuskraft in Ihren Körper auf und atmen die Schadstoffe, die sich in Ihrem Körper angesammelt haben, aus. Sie atmen die Christus-Gotteskraft ein und die Schadstoffe aus Ihrem Körper aus. Sie atmen ein und aus. Sie atmen die Christus-Gotteskraft ein und die Schadstoffe in Ihrem Körper aus. Ruhe heilt. Ihr Körper ist der Tempel des Heiligen Geistes. Bleiben Sie ruhig und in Harmonie. Sie sind nicht verlassen. Sie sind der Tempel Gottes. In Ihnen wohnt der ewige Geist der Liebe, der Geist des Christus Gottes, der lindert und heilt. Lassen Sie in Ausgewogenheit und Ruhe die göttliche Lebens- und Heilkraft durch Ihre Seele in Ihren Körper strömen. Atmen Sie ruhig und tief. Es atmet durch Ihre Seele. Es strömt in Ihrer Atmung. Es strömt in Ihrem Körper. Sie atmen ein und aus. Ruhig und tief
geht der Atem. Es strömt durch ihre Seele. Es strömt in ihrer Atmung. Es strömt in ihren Körper. Sie atmen ruhig und tief. Sie atmen ein und alle Schadstoffe aus ihrem Körper aus. Es atmet. Es strömt. Sie atmen und lassen die helfende und heilende Christuskraft in ihrer Seele und in ihrem Körper strömen. Es strömt durch ihre Seele. Es strömt in ihrer Atmung. Es strömt in ihrem Körper. Sie atmen ein und ruhig und bewusst aus. Nun hören wir leise Musik. Dabei nehmen Sie in Ihrem Atem die helfende und heilende Christus-Gotteskraft weiter auf und atmen ruhig und tief aus. Sie atmen. Es strömt. Sie atmen. Es strömt.

Musik nun langsam verklingt. Bleiben Sie dabei. Es strömt und Sie atmen. Es strömt und Sie atmen.

jeden Tag, jede Stunde, jede Minute, jeden Augenblick und jede Sekunde in ihrem Erdendasein strömt das Leben. Es strömt und sie atmen. Sie atmen ruhig und tief. Sie atmen jeden Tag, jede Stunde, jede Minute, jeden Augenblick und jede Sekunde das innere Leben ein. Und sie dürfen die Schadstoffe aus ihrem Körper ausatmen. Es strömt und sie atmen. Wenn Sie wollen, dann machen Sie sich jeden Morgen bewusst, dass jegliche Unstimmigkeit, jegliche Disharmonie in Ihren Gefühlen und Gedanken, auch in Ihren Worten und in Ihren Verhaltensweisen, einen Teil Ihres Atems raubt, wodurch sie kürzer atmen, anstatt tiefer und bewusster. Wie wäre es, uns am Morgen vorzunehmen, jegliche Unstimmigkeit zu hinterfragen und den Teil, der uns betrifft, zu bereinigen? Mit Ehrlichkeit und Offenheit das zuzugeben, was unser Anteil ist, und um Vergebung zu bitten. Wenn wir uns dann fest vornehmen, Gleiches und Ähnliches nicht mehr zu denken, zu reden und zu tun, dann ziehen mehr und mehr Ruhe und Ausgewogenheit in unseren Körper ein. Dann werden wir die tiefen Atmung beibehalten. Bewahren Sie das Bewusstsein, dass an jedem Tag, in den Stunden und Minuten, in jedem Augenblick und jeder Sekunde das Leben in sie einströmt, denn sie atmen. Atmen Sie tief ein und alles Ungute aus. Dann ziehen allmählich Ruhe, Friede und Harmonie ein. Sie fühlen sich ausgewogener und glücklicher. Sie werden zu dem offenen Menschen, der dann, wenn er Fehler begeht, diese auch zugibt und um Vergebung zu bitten vermag. Das ist wahres Leben. Dabei fällt uns keine Perle aus der Krone, ganz im Gegenteil. Sie, wir alle, werden zum Perlenfischer. Jeder Tag hat für jeden seine Last. Doch wenn wir das, was uns betrifft, das, was uns unstimmig macht, rechtzeitig hinterfragen und das Ungute und Unstimmige erkennen, es aufrecht bereuen und beheben, das heißt bereinigen, dann spüren wir sehr bald,
in unserem Tempel Gottes atmet es. Es atmet tief und wir atmen ruhig aus. Wir merken uns Folgendes. In unserem Atem strömt der Odem Gottes, das Licht, das Hilfe und Heilung ist. Es ist der innere Arzt und Heiler, der Christus Gottesgeist. Zum Ausklang hören wir etwas Musik.

heil werden an Seele und Leib durch die Kraft des Christus Gottes. Schließ den Besuch eines irdischen Arztes nicht aus. Wenn Sie einen Arzt Ihres Vertrauens aufsuchen, denken Sie daran. Gott ist allgegenwärtig. Jeder Ihrer Nächsten ist der Tempel Gottes, einerlei, wie er augenblicklich denkt, was er tut. Der Arzt Ihres Vertrauens ist ebenfalls der Tempel Gottes. Auch in ihm wohnt die Kraft des Lebens. Darf ich Ihnen innere Ruhe und den Frieden wünschen, das Glück, die Harmonie und die Perlen des Lebens, die nicht von dieser Welt sind. Dadurch gewinnen wir ein gesegnetes und gotterfülltes Leben. Das wünsche ich Ihnen. Das wünsche ich uns allen. Gabriele.

Gute Gedanken zur guten Nacht von Leo Bani. Guten Abend, liebe Kinder. Ja, der Tag neigt sich dem Ende zu. Die Sonne geht unter und die Natur wird ruhiger. Bevor auch du dich in dein Bett zurückziehst, hören wir, wenn du möchtest, etwas von Leo Bani, dem Engelwesen aus unserer ewigen Heimat. Gute Gedanken, die uns in die Nacht begleiten werden. Leo Bani sagt: Liebes Kind, mit Recht fragst du, was sind lichte Gedanken und lichte Worte? Ein Lichtgedanke ist zum Beispiel, wenn du deine Eltern von Herzen liebst. Oder wenn du eine Blume betrachtest und sie schön empfindest und von Herzen zu ihr sagst: Auch in dir ist das Licht. Ich pflücke dich nicht. Ich reiße dich nicht ab. Ich bewundere dich. Du bist schön. In dir ist das Licht. In mir ist das Licht. Wir sind eins im Lichte Gottes. Liebes Kind, wenn du solche selbstlosen Gedanken denkst oder Worte sprichst, dann wird das Licht in dir heller. Und das Licht in deinen Eltern oder das Licht in der Blume geht mit feinen Schwingungen auf dich zu. Es strahlt also in dein eigenes Licht ein. Auch eine liebevolle Handlung, eine selbstlose Geste bewirken, dass das Licht in dir heller strahlt und du lichter und leuchtender wirst. Eine selbstlose Handlung ist zum Beispiel, wenn du bereit bist, ja ganz freudig die Haustür öffnest, um das Kätzchen, das miaut, hinauszulassen oder das Hündchen, das bellt, in den Garten zu führen. Oder wenn du selbstlos und freudig deinen Eltern, die eben nach Hause gekommen sind, diesen oder jenen Liebedienst erweist. Das, liebes Kind, ist selbstlose Hilfe, eine liebevolle Handlung. Das waren die guten Gedanken von Leo Bani für eine gute Nacht. Und jetzt wünsche ich dir auch eine gute Nacht. Schlaf gut.

0: Liebe Zuschauer, liebe Zuschauerinnen, liebe Freunde der freien Gemeinschaften, wir begrüßen Sie herzlich in vielen Ländern auf allen Kontinenten dieser Erde. Ja, Sie haben richtig gehört, es ist eine weltumspannende Sendung mit Berichten von Menschen aller Kulturen, die sich in vielen Ländern und Städten in aller Freiheit treffen, in den freien Gemeinschaften im Zeichen der Lilie. Gott in uns und wir in Gott ist das innere Band, das wachsende Bewusstsein, das Menschen in aller Welt in der Lehre des freien Geistes vereint. Und heute werden wir mehr darüber hören. Seit 5 Jahrzehnten geht das ewige Wort, gegeben durch die Prophetin und Botschafterin Gottes in der heutigen Zeit, Gabriele, in vielen Sprachen in die ganze Welt. Über zahlreiche Bücher, über viele Radio- und TV-Stationen weltweit. Unzählige Menschen sind begeistert von den Lehren der Gottes- und Nächstenliebe und dem Christusweg, dem inneren Weg zu Gott in uns. Sie beginnen konkret in ihrem Leben damit zu arbeiten, sich selbst zu erkennen und ihr Leben zu ändern und erfahren mehr und mehr, Gott ist in uns, mit uns. Er ist uns ganz nahe und der einzige wahre innere Ratgeber und Helfer in jeder Situation. Gerade in dieser Zeit, in der sich Kriege, Gewalt, Angst und Verzweiflung ausbreiten und Zerstörung bringen, in der die Natur und die Tiere unsäglich leiden, wird vielen Menschen bewusst, Frieden entsteht dort, wo immer mehr Menschen sich selbst verändern und den Frieden und die Einheit in sich wachsen lassen, indem sie nach den universalen ethischen Prinzipien, den geistigen Gesetzmäßigkeiten leben, nach den 10 Geboten Gottes und der Bergpredigt des Jesus von Nazareth.
1: In den freien Gemeinschaften weltweit kommen Menschen zusammen, die dieses Ziel anstreben, ohne äußere Religionen und Kirche, ohne Priester, Pfarrer oder Vorsteher, eben in aller Freiheit, denn Gott ist Freiheit. Sie lesen gemeinsam in den Büchern oder schauen eine Fernsehsendung aus der Fülle der Lehren des freien Geistes an, tauschen sich darüber aus und helfen einander, damit jeder Schritt für Schritt auf dem Weg zu Gott, dem inneren Weg, vorangehen kann, an der Hand des Christus Gottes. Hören wir als erstes einige Berichte aus den freien Gemeinschaften in Deutschland und beginnen mit einer Meldung aus Baden-Württemberg. In unserer kleinen freien Gemeinschaft können wir uns frei austauschen. Wir machen uns immer wieder bewusst, wo 2 oder 3 in meinem Namen versammelt sind, da bin ich mitten unter ihnen. Denn wir wollen ja nicht einfach nur reden, sondern Christus in uns näher kommen. Und die Lehre des freien Geistes ist uns eine so große Hilfe für den Alltag. Wir sind uns einig, dass wir uns jeden Tag ernsthaft bemühen müssen, unser wahres Leben wieder zu erschließen. Es tut gut, unsere Erfahrungen darüber miteinander teilen zu können. Was mich betrifft, bin ich viel ruhiger geworden. Früher habe ich oft geschimpft, doch das habe ich mir abgewöhnt, denn jede Situation will mir etwas sagen. Und wie schnell hat man sich beklagt und gejammert? Das hilft ja nicht weiter. Jetzt weiß ich, dass Christus unser innerer Ansprechpartner ist. Er kennt uns durch und durch. Ich bin einfach dankbar, dass die göttliche Weisheit diese einzigartige Lehre auf die Erde bringt und dass ich dieses wertvolle Gut empfangen darf.
2: Ein weiterer Zuschauer, diesmal aus Nordrhein-Westfalen, berichtet: In den Nachrichten hört man vom Krieg, von Fluten und Überschwemmungen und Katastrophen. Und ich dachte heute, das ist nur ein kleiner Vorgeschmack von dem, was auf uns noch zukommt. Und wir haben alle dazu beigetragen. Ich bin sehr froh, dass ich mit den Büchern des Freien Geistes lernen kann und empfehle immer wieder die Fernsehsendungen, wenn ich merke, dass jemand offen dafür ist. Eine Nachbarin ist begeistert von den Sendungen. Sie sagte mir neulich, es ist beruhigend und man hat das Gefühl, es ist die Wahrheit. Und es gibt noch weitere Personen in der Nähe, die interessiert sind. Jeder hat den freien Willen, aber ich streue Samen. Vielleicht wird hier eine kleine freie Gemeinschaft entstehen. Das ist mein Wunsch. Gehen wir nun auf einen anderen Kontinent, nach Afrika, wo viele Menschen das Wort Gottes aus dem ewigen Reich über Fernsehen und Radio kennenlernen und sich immer wieder neue freie Gemeinschaften bilden. Hören wir, was ein neuer Zuschauer aus Simbabwe schreibt. Es freut mich zu hören, dass diese Lehre über viele Länder und in vielen Sprachen verbreitet ist. Ich bin interessiert und begierig, mehr zu erfahren. Ich würde mich freuen, ein Teil der freien Gemeinschaften zu werden, denn ich glaube, dass wir aus unseren Erfahrungen lernen und einander Ermutigung geben können. Was mich in den Broschüren, die ich erhalten habe, angesprochen hat, ist die Betonung der Gottes- und Nächstenliebe. Und die Tatsache, dass die 10 Gebote Gottes auch heute noch Gültigkeit und eine wichtige Bedeutung für unser Leben haben. Viele Menschen geben den Kirchenführern Ehre und Lob, was doch nur für den Allerhöchsten bestimmt ist. Ich glaube, Gott ist nicht interessiert an leeren Worten, sondern an den Zustand unseres inneren Wesens, also unseres Herzens. Ich danke für all die Informationen. Es kam zur rechten Zeit und hilft mir sehr. Ich habe entdeckt, wie wichtig es ist, selbst in geistigen Dingen weiter zu forschen und zu beten. Wenn ich über all die positiven Dinge im Leben nachdenke, dann spüre ich, Gottes Liebe ist real und so offensichtlich, und ich fühle mich ihm gegenüber zum Dank verpflichtet.
0: Aus Nigeria schreibt ein weiterer Zuschauer: Ich denke an all die freien Gemeinschaften überall in der Welt, dass Christus uns allen hilft, auf dem Weg gesund und gut zu werden. Gerade habe ich die Sendung von der Prophetin Gottes gehört, der Ruf der Seele nach Befreiung. Ja, ich spüre öfter den Druck der Seele und ich lerne von der Prophetin: Wenn wir uns wirklich von unseren Seelenbelastungen befreien möchten, dann sollten wir zu Christus gehen, denn er führt uns in unsere Gefühlsebene, zu unserer Seele, damit wir verstehen, was sie uns sagen will. Ich habe mich an Christus gewandt, der mich so gut kennt, und ihn gebeten, mir zu helfen, mein Denken und mein Leben zu verbessern. Ich versuche mein Bestes, seinen Lehren zu folgen, insbesondere der Bergpredigt. In manchen Situationen fällt es mir nicht leicht, doch mit der Hilfe von Christus werde ich alle Hürden überwinden.
1: In seiner Bergpredigt sagte Jesus von Nazareth: Selig sind die Friedensstifter, denn sie werden Kinder Gottes heißen. Was bedeuten diese Worte für unsere Zeit und wie können wir ihnen Folge leisten? Hören wir, was ein Zuschauer aus Burundi zu diesem Thema schreibt. Guten Tag, liebe Brüder und Schwestern der freien Gemeinschaften weltweit. Viele Jahre haben wir hier, wie die meisten Menschen auf der ganzen Welt, von Priestern und Pfarrern falsche Lehren erhalten, die uns nur in die Irre geführt haben. Erst durch die Lehre des freien Geistes mit den Schulungen des inneren Weges habe ich begonnen, besser zu verstehen, was die Ursachen sind für all den Unfrieden in dieser Welt. Diese Lehren und das neu gewonnene Verständnis helfen mir in der gegenwärtigen Situation, die voller Leid, Naturkatastrophen, Hungersnöte und Kriege ist, selbst eine gute Orientierung zu bekommen. Ja, dieser Weg ermöglicht es uns, in unserem Herzen und mit unseren Mitmenschen Frieden zu schließen, Ruhe zu bewahren, Mitgefühl zu haben, die Gottes- und Nächstenliebe allmählich zu entwickeln

0: Lehre und fühlen, dass sie uns positive Kraft schenkt. Unser Vertrauen wächst, weil wir erfahren, dass Gott um uns weiß, um unsere Schwierigkeiten und dass er uns helfen will. Es ist nicht leicht, doch ich sage mir jetzt immer wieder, wenn etwas vorfällt, schau dich selbst an. Was ist die Ursache meines Problems? Wem habe ich um Vergebung zu bitten? Wem zu vergeben? Ich habe die Erfahrung gemacht, wenn ich es nicht tue, gerate ich nur noch tiefer in Schwierigkeiten. Durch die Lehren des freien Geistes wachsen wir jeden Tag. Wir lesen in Das ist mein Wort und insbesondere die Schulungen auf dem inneren Weg helfen uns sehr. Es ist kaum zu glauben, Gott spricht seit 50 Jahren. Doch weil wir Menschen dem Egoismus verfallen sind, konnten wir ihn nicht wahrnehmen. Aber jetzt werden wir täglich mehr davon frei, denn wir haben in den urchristlichen Lehren den Geist der Wahrheit gefunden, von dem Jesus von Nazareth gesprochen hat. Vielen, vielen Dank. Wir fühlen uns angehoben und glücklich in unseren Herzen für all die ermutigenden Worte. Wir haben den Weg begonnen und wir schauen nicht mehr zurück. Ich denke immer wieder daran, dass das Friedensreich auf Erden entstehen wird, durch friedvolle Menschen.
1: Die Botschaft des freien Geistes in dieser Zeit heißt Gott in uns. Durch die göttliche Weisheit erhalten wir Hilfen über Hilfen, damit uns dies immer mehr bewusst wird und wir Sicherheit und Hilfe in ihm erfahren. Dazu berichtet ein Zuschauer aus Tansania. Ein wunderbares Programm läuft gerade im Fernsehen, das Christustelefon. Ich lerne mehr über Christus. Vielen Dank, das hilft mir sehr. Ganz bestimmt, Christus ist in uns. Christus ist in mir und auch in meinem Nächsten. Ich höre, dass Christus jenen besonders nahe ist, die ihn anrufen. Dass er uns hilft, wenn wir Schwierigkeiten haben und dass wir Frieden in unserer Seele finden, wenn wir uns mit ihm verbinden. Er hilft uns, nicht nur an die Schwierigkeiten zu denken, sondern an seine Hilfe, damit wir die Botschaft erfahren, was wir in dieser Situation lernen können. Wenn ich daran denke, dass Christus da ist, wer er ist und welche Bedeutung er in unserem Leben auf der Erde und nach diesem Leben für uns hat, dann gibt mir das eine gewisse Freude und einen inneren Frieden, den ich in dieser Welt nicht finden kann.
2: In dieser großen Umbruchszeit wird durch die göttliche Weisheit der innere Weg zum Herzen Gottes, zu Gott in uns, in allen Einzelheiten gelehrt. Es ist der Weg der Freiheit, der Gottes- und Nächstenliebe für alle, die ein friedvolles Menschentum anstreben. Der Weg, der uns zurück zu unserem wahren Ursprung führt. So berichtet eine Zuschauerin aus Simbabwe. Wenn wir den inneren Weg gehen, gibt es immer Neues zu lernen. Aber manchmal wünschte ich mir, das Leben wäre etwas leichter. Betrieblich werden zum Beispiel immer höhere Ziele vorgegeben, die schwierig zu erreichen sind. Einer versucht, den anderen zu übervorteilen. Es wird um die Kunden und die Gunst der Chefs konkurriert. Dieses Verhalten macht mich unzufrieden. Es führt zu Eifersucht und Neid und zu Gehässigkeit untereinander. In der Tat, der einzige Weg ist, nicht andere zu bewerten,

0: sondern an meiner eigenen Umgestaltung zu arbeiten. Ich habe die ersten Schulungen auf dem inneren Weg wieder und wieder gehört. Sie sind wie eine Stimme der Vernunft für mich. Ich schätze sie sehr und freue mich immer schon ganz gespannt auf die nächste Stunde. Diese Sendungen sind bereichernd und voller Weisheit. Sie sind wie ein Lichtschein auf meinem Weg, der mir die nächsten Schritte beleuchtet.
1: Jede ehrliche Bemühung, die Lehren des inneren Weges anzuwenden und an sich selbst zu arbeiten, öffnet uns neue Perspektiven für eine neue Zeit. So schreibt ein Mann aus dem Kongo: Ich möchte mich für alles bedanken, was durch die Schulungen aus der göttlichen Weisheit für unsere Bildung und Aufklärung getan wird. Obwohl ich bereits einen großen Teil der Schulungen des inneren Weges hören konnte, möchte ich diese von Anfang an wieder aufnehmen, um weiter zu lernen. Denn ich merke, beim erneuten Hören habe ich das Gefühl, dass vieles wieder neu ist. Und ich verstehe immer wieder neue Aspekte. Vielen Dank.
2: Und aus einer freien Gemeinschaft in Kamerun schreibt eine Frau: Ich habe den Ruf von Gabriele für den inneren Weg gehört und ihre Worte haben in mir ein Gefühl der Freude hervorgerufen. So wie immer, wenn ich die Botschaften höre, in denen Christus und sein Vater, der auch unser Vater ist, uns sagen, wie sehr sie uns lieben. Obwohl die Menschheit es bisher noch nicht annehmen wollte. Seit wir uns von unserem ewigen Vater abgewendet haben, hat er immer wieder Propheten gesandt, die uns seinen Willen kundgetan haben. Moses hat uns seine Gebote überliefert und Jesus von Nazareth hat seine Lehre in der Bergpredigt zusammengefasst, die uns den Weg zum Herzen Gottes zeigt. Dieser Ruf ermutigt und tröstet mich, weil sie uns sagt, dass wir keine Angst haben müssen, sondern die Gottes- und Nächstenliebe entwickeln sollen. Gott, unser Vater, hat keine Religionen geschaffen, denn sein Sohn ist der Weg zu ihm. Das Einzige, was wir tun sollen, ist uns an die göttliche Lehre durch seine Prophetin zu halten, in der Christus weiterhin unmittelbar die Wahrheit aus dem Reich Gottes offenbart. Ich glaube, dass all diejenigen, die sich wirklich an den göttlichen Lehren festhalten und sie vor allem in die Tat umsetzen, in der Arche Christi geschützt sein werden und sich nicht fürchten müssen. Die Umsetzung dieser Lehren und die Standhaftigkeit auf dem inneren Weg ist das Öl für unsere Lampen.
0: Nach diesen Erfahrungsberichten aus verschiedenen Ländern in Afrika machen wir nun noch einen großen Sprung auf den amerikanischen Kontinent. Auch dort gehen Menschen den Christusweg. Sie hören und lesen die Lehren des freien Geistes und kommen im Sinne der Worte des Jesus von Nazareth zusammen: Wo zwei oder drei in meinem Namen zusammen sind, da bin ich mitten unter ihnen. Aus Peru berichtet ein junger Mann: Es ist oft so, dass die Welt einen überrollt und vor lauter Arbeit vergisst man, die innere Ausrichtung zu behalten. Wenn das geschieht, dann merke ich deutlich, wie meine Leistung sinkt oder es passieren Fehler. Und ich stelle immer wieder fest, dass Probleme und Stress erst dann entstehen, wenn ich Christus nicht gleich von Anfang an in alles einbeziehe? Wenn ich alles in seine Hände lege, in der Gewissheit, dass Christus immer da ist und hilft? Dann kommt zum Beispiel ein Arbeitskollege, der mir zeigt, wie ich etwas eventuell anders machen könnte, damit es schneller oder besser geht. Und ich danke dann Christus, weil ich fühle, dass er es war, der mir gerade durch meinen Arbeitskollegen geholfen hat. Und das motiviert mich, immer wieder und immer öfters zu ihm zu gehen.
1: Und aus Florida auf den nordamerikanischen Kontinent schreibt eine Zuschauerin: Ich bin sehr glücklich, die Lehren des freien Geistes kennengelernt zu haben. Und ich finde immer mehr Menschen in meiner Umgebung, die sich für diese Themen interessieren und ab und zu die kleine Bibliothek besuchen, die ich eingerichtet habe. Heute sind wir zum ersten Mal zusammengekommen. Es war sehr spannend. Jede von uns macht gerade die ersten Schritte auf dem inneren Weg. Und es tut gut, voneinander zu hören. Es ist noch nicht lange her, etwas mehr als ein Jahr, dass ich immer dachte, der andere sei schuld an allem. Und ich fühlte mich immer eingeengt. Dank der Hilfen durch das Offenbarungswort bin ich jetzt ein viel positiverer Mensch, auch meinen Nächsten gegenüber, und ich darf immer viel über mich lernen. Ich fühle zum ersten Mal Freude, Vertrauen und Dankbarkeit.
2: Liebe Zuschauer, vielleicht geht es Ihnen ebenso. Die Rückmeldungen aus den freien Gemeinschaften unter dem Motto »Einer hilft dem anderen« durch seine Erfahrung ermutigen, auch selbst Schritte zu tun in die Gottes- und Nächstenliebe, in den Frieden mit unseren Mitmenschen sowie mit der Natur und den Tieren, ja mit der ganzen Schöpfung Gottes. Es sind die Schritte in die neue Zeit, die Christuszeit, in das messianische, sophianische Zeitalter, in dem immer mehr von Bedeutung ist, Gott in uns und wir in Gott. Liebe Freunde, auf diesem Weg sind wir nicht allein, sondern verbunden mit vielen, vielen anderen Menschen weltweit in der Gewissheit, dass Christus jedem, der sich ihm zuwendet, zur Seite steht. In dieser inneren Verbundenheit verabschieden wir uns mit einem herzlichen Gott zum Gruß.

0: Liebe Schwestern, liebe Brüder, aus der Sophia-Bibliothek, dem Zentrum des Freien Geistes, initiiert, gestaltet und gefüllt mit dem höchsten Gut, mit dem höchsten geistigen Gut aus dem Reich Gottes durch Gabriele, die Prophetin und Botschafterin Gottes, grüßen wir alle Brüder und Schwestern hier in der Stammgemeinde für den Aufbau des Friedensreiches des Christus Gottes und in den Sammelbecken, in den freien Gemeinschaften weltweit und auch all die vielen, vielen Menschen, die uns über Radio und Fernsehstationen hören oder sehen können, mit einem herzlichen Gott zum Gruß. Unser heutiges Zusammensein wollen wir ganz besonders dem Gedenken an unsere geliebte Schwester Gabriele widmen. Denn es sind nun ungefähr 2 Jahre her, seit sie die Erde verlassen hat und heimgekehrt ist in das Reich Gottes. Es war ein großer, großer Verlust für uns alle, als Gabriele die Daseinsform wechselte. Doch wir wussten, für sie ist es eine Befreiung und sie freute sich sehr auf das Nachhausekommen. Unsere Liebe zu ihr begleitete sie und wir wussten ja um die Rückkehr der Sophia. Was wir aber nicht mehr zu hoffen wagten, ist all das, was sich seither vollzogen hat. Denn das Reich Gottes hat vorgesorgt. Durch den Sohn der Weisheit, Ulrich, der die letzten 20 Jahre mit Gabriele zusammengelebt, für sie gesorgt und sie begleitet hat, ist die Kontinuität des Offenbarungswortes in unserer Zeit gegeben. Und so dürfen wir auch die Liebe Gabrieles spüren, wenn wir ihr Wort aus dem Reich Gottes vernehmen, wenn sie im Offenbarungswort durch ihren geistigen Sohn zu uns spricht. In diesen Stunden erleben wir, sie ist lebendig im Geiste an der Seite des Cherubs der göttlichen Weisheit und sie hilft und stützt und schult und lehrt weiterhin als unsere Schwester aus dem Reich Gottes im Verbund mit dem Christus Gottes. Gabriele hat uns im Jahr 2007 anlässlich eines Pfingsttreffens einige Worte über uns Urchristen gegeben, die ich gerne vorlesen möchte. Sie gab uns Folgendes mit: Wir haben keine Obrigkeiten. Wir sind alle untereinander Brüder und Schwestern, Kinder eines ewigen Vaters. Wir alle haben zu dem großen Christus-Gottes-Auftrag Ja gesagt, um das facettenreiche Werk des Christus-Gottes aufzubauen und in die Welt zu tragen. Das Ja zu Gott heißt, dass wir unsere geistigen Fähigkeiten und Talente entwickeln und entsprechend unserer Berufsausbildung einsetzen oder anderweitig, je nachdem, was sich an Talenten und Fähigkeiten zeigt, dem Christus-Gotteswerk zugutekommen lassen. Alle stehen wir mehr oder weniger für das Christus-Gotteswerk und das auch unsere Schwester Gabriele. Ihr Auftrag war und ist, sich für das Prophetenamt aufzubereiten, das heißt, ihr Leben entsprechend einzurichten, sodass Gott durch sie sprechen kann. Das heißt, nichts anderes zu wollen, als Gott zu dienen. Bei uns Urchristen wird Gott angehimmelt und nicht die Posaune. Gabriele bittet inniglich, sie als Schwester zu sehen und als nichts anderes. Sie bittet inniglich, Gott anzubeten und nicht die Schwester anzuhimmeln. Es geht um Christus. Es geht um Gott, unseren Vater, um unsere ewige Heimat, um den Aufbau des Friedensreiches, um nichts anderes. Liebe Schwestern, liebe Brüder, in diesen Worten spiegelt sich die große Bescheidenheit, die Güte und Geschwisterlichkeit Gabrieles wider, die wir erleben durften. Und wenn wir den heutigen Abend im Gedenken an sie verbringen wollen, dann nicht um sie anzuhimmeln, sondern aus Liebe zu ihr, dem Seraph der göttlichen Weisheit, dem hohen Wesen vor Gottes Thron. Sie hat es auf sich genommen, sich über viele leidvolle Inkarnationen vorzubereiten, um in dieser großen Umbruchszeit über 5 Jahrzehnte als Botschafterin Gottes auf dieser Erde zu wirken und das prophetische Wort zu geben in einer Güte und Qualität, die es seit Jesus von Nazareth nicht mehr gegeben hat. Liebe Schwestern, liebe Brüder, wir dürfen am heutigen Abend eine Offenbarung gemeinsam hören, die im Jahr 1997, also vor nahezu 30 Jahren, gegeben wurde, durch Gabriele, in der der ewige Schöpfer Gott, der Vater Muttergott, machtvoll zu uns Menschen spricht. Wer die Worte des Ewigen in sich wirken lässt, der wird erahnen, welch großes Wesen unter uns weilte, um dies möglich zu machen. Sie tat es aus Liebe zu Gott, in aller Schlichtheit als Schwester, doch mächtig im Geist. Stimmen wir uns auf die Worte unseres ewigen Vaters ein, die wir nun hören werden. Sie sind heute genauso aktuell wie damals, denn sein Geist ist ewige Gegenwart. Sein Wort hat Gültigkeit, gestern und heute.
1: Ich bin das Ziel aller Seelen und Menschen. Der Allmächtige und die Allmacht Gott. Wer das fassen kann, der versteht mein Wort. Wer es lassen möchte, der versteht mich nicht, weil er sich selbst nicht erkennt und auch nicht zu verstehen gelernt hat. Ich bin, der ich bin. Mein Wort spricht durch Prophetenmund, weil Seelen und Menschen die Sprache der Himmel verloren haben. Die Völker dieser Erde sprechen ihre Sprachen, also Menschen in den verschiedenen Völkern haben sich Worte angeeignet, deren Inhalte sie selbst sind, aber nicht Gott, der ich bin. Ich nahm mir einen Menschen, stellte ein hohes göttliches Wesen diesem Menschen zur Seite. Dieser Mensch wurde von diesem göttlichen Wesen ausgebildet, auf das er die Sprache der Himmel versteht, um sie euch Menschen zu dolmetschen. So hört ihr mein Wort in der Muttersprache des Propheten. Wahrlich, wahrlich, ich sage euch, ihr Menschen in euren menschlichen Kleidern, ihr habt vergessen, wer ihr im Innersten seid. Ihr habt euch irdische Reiche erstellt und wisst nicht mehr, dass das wahre Reich, das innere Reich, eure ewige Heimat ist. Weil ihr eure egoistische Sprache sprecht, habt ihr die Sprache der Himmel verloren und seid somit ohnmächtig geworden. Weil ihr Ohnmächtige seid, habt ihr euch ohnmächtige Machthaber gewählt, die Völker in den Ruin führen. Blickt hinein in eure Welt, erfasst die Sprache der Völker und eure eigene, dann wisst ihr, dass die Welt ein einziges Chaos ist, so wie ihr selbst das Chaos seid, ohnmächtig in eurem Denken und Handeln. So klammert ihr euch an weltliche und kirchliche ohnmächtige Machthaber und glaubt, sie würden euch aus eurer Ohnmacht herausführen. Können Blinde Blinde führen? O ihr törichten Menschenkinder, die Allmacht, die ich bin, ist in jedem von euch. Doch viele sprechen, mir ist das zu schwer, die Allmacht aufzusuchen, die in meinem Inneren sein soll. Indirekt spricht er, ich klammere mich lieber an ohnmächtige Machthaber. Vielleicht haben sie den Weg, mich aus der Ohnmacht herauszuführen. Und ich sage euch, sie haben keinen Weg, da sie blinde Blindenführer sind. Hirten, die sich mit Talaren und Ähnlichem schmücken, das alles ist mir ein Gräuel. Sie sprechen von Gott und meinen sich damit selbst. Und ihr Ohnmächtigen, meine Menschenkinder, folgt diesen ohnmächtigen Machthabern, die ihr elendes Wesen in Prunk und Reichtum zur Schau stellen. Und ihr ahmt ihnen nach, wollt ein Fünkchen von ihrem Reichtum und begnügt euch mit einem Taler, den ihr an den untersten Stufen ihrer Prachtbauten erbettelt. Wie lange noch wollt ihr diesen Göttern huldigen? ihr sagt, vor dem Alten Testament, so wie ihr es nennt, gab es die Götter, euer törichten Menschen. Ihr habt sie heute noch. Ihr habt ihnen nur andere Namen gegeben. Denen huldigt ihr, auf die baut ihr. Und so seid ihr selbst ohnmächtig geworden. Suchende Schafe, die nicht wissen, wohin der Weg geht. Und viele von euch nennen sich Christen und wissen gar nicht, was christlich sein bedeutet. Ich sage euch, ich bin das Ziel aller Seelen und Menschen, denn euer innewohnender geistiger Leib ist aus mir und somit unsterblich. Mein Sohn, der Mitregent der Himmel, den ich zu euch Menschen sandte, der im Menschenkleid unter euch lebte als Jesus von Nazareth, der euch die Liebe, die ich bin, brachte und verkörperte. Von dem redet ihr wohl, die ihr euch Christen nennt, doch ihr kennt ihn nicht. Ihr sagt, er sei der Weg, die Wahrheit und das Leben. So ist es. Ich bin das Ziel. Er ist der Weg zum Ziel. Und in mir die Wahrheit und das Leben. Doch geht ihr den Christusweg oder den Weg, den euch kirchlich Ohnmächtige weisen? Wahrlich, der geht weder nach innen noch nach oben. Er geht nach außen und nach unten. Christus, euer Erlöser, ist der Weg zu mir, eurem Vater, der das Ziel ist. Wie lange noch feilscht ihr mit euren kirchlichen Ohnmächtigen und auch mit euren weltlichen Ohnmächtigen um jeden Taler? Wisset ihr nicht, dass ihr im Innersten den Reichtum der Himmel tragt? Was nützen euch eure Proteste? Was nützt euch das Ringen um jeden Taler? Was nützt euch das Protestieren und das Betteln um Arbeit? Für einen Taler mehr verkauft ihr euren Nächsten, ist das eure christliche Liebe? Für einen Taler mehr bettelt ihr auf den Stufen eurer kirchlichen Würdenträger, die oben aufsitzen, denen ihr huldigt, ihr törichten Menschen. Wie lange noch geht ihr ohnmächtig über diese Erde, die eure ohnmächtigen Machthaber verstümmeln Tag für Tag mehr? Seht ihr nicht, dass ihr für einen Taler mehr die nähren und schuften müsst. Warum? Weil ihr das Beten und Arbeiten nicht gelernt habt. Weil ihr euren Göttern huldigt und diese verehrt. Vor euren Göttern neigt ihr euch. Eure kirchlichen Obrigkeiten betet ihr an. Und was sie euch sagen, das tut ihr. Doch was euch der Allmächtige sagt, durch Christus, euren Erlöser, das tut ihr nicht. O seht, würdet ihr die Sprache der Himmel verstehen, ja, würdet ihr die Sprache der Himmel selbst sprechen, dann würde ich mich nicht durch Prophetenmund offenbaren. Da ihr aber euer wahres Selbst zugedeckt habt, mit eurem Nacheifern derer, die euch in das Unglück stürzen, bedarf es meines Wortes durch Prophetenmund. Ihr kennt euch selbst nicht, deshalb versteht ihr auch mich nicht, Gott, euren ewigen Vater und Christus, euren Erlöser. Was heißt bete und arbeite? Kehre dich nach innen, o Mensch. Denn du bist der Tempel Gottes und in dir ist der Allmächtige, der Geist der Wahrheit und des Lebens, der ich bin. In dir ist das Leben. In dir ist der Altar, das Licht, der Geist. Wende dich nach innen und bete von Herzen und bettle nicht um Menschenkind, denn ich habe dich nicht als Bettler geschaffen, sondern als lichtes, reines Wesen und gab dir die göttliche Unendlichkeit als Erbe. Jeder einzelne von euch ist unendlich reich in seinem Inneren. Doch der innere Reichtum erschließt sich nur dann, wenn ihr beten gelernt habt. Beten heißt auch, das, was ihr betet, im täglichen Leben zu erfüllen. Beten heißt, Schritt für Schritt die 10 Gebote, die ich euch durch Mose gab, zu erfüllen. Beten heißt auch, Schritt für Schritt die Bergpredigt zu erfüllen, die euch Jesus, der Christus, euer Erlöser, brachte. Und so ihr den Sinn dieser Gesetzmäßigkeiten versteht, wisst ihr, was es heißt, zu arbeiten. Dann arbeitet ihr mit der Kraft des Geistes. Je mehr ihr die Gesetzmäßigkeiten des Lebens erfüllt, umso mehr göttliche Wesen habt ihr an eurer Seite, die euch die Wege bereiten. Denn im Innersten seid ihr göttliche Wesen, Wesen des Lichtes, freie Wesen. Jetzt seid ihr ohnmächtige, unfreie Menschen, die um jeden Taler feilschen. Die ihren ohnmächtigen kirchlichen Obrigkeiten huldigen. Heute noch steht ihr hinten an und lasst eure sogenannten Großen vorne stehen und sitzen, also in den ersten Reihen, so wie es zur Zeit Jesu schon war. Wann werdet ihr das Volk Gottes, das sich allmählich in der Einheit und in der großen Familie findet, durch Christus in mir, dem Allmächtigen? Oh, seht, euer ganzes Wesen tendiert nach außen, hin in die Welt. Weil viele von euch nicht glauben können, dass ich existiere. Solange ihr eure Götter anbetet, könnt ihr das auch nicht erfassen. Denn euer Gott und Herr, der euch liebt, der ich bin, dessen Geist ist in jedem von euch. Doch wenn ihr den Geist nicht zulasst, sondern nur die Geister ruft, wie könnt ihr dann den großen, allmächtigen Geist erfassen, der euer Vater ist? Himmel und Erde sollen eins sein, doch die Erde ruft um Befreiung. Warum? Weil ihr sie knechtet. Jeder einzelne von euch. Durch eure Ohnmacht lasst ihr das zu, was der Erde geschieht. Wisset ihr nicht, dass das alles auf euch zukommt, was der Erde widerfährt, was den Tieren angetan wird? Und so meint so mancher, nach diesem irdischen Dasein werde ich in den Himmel eingehen. Ich frage dich, o Mensch, bringst du wahrlich den Himmel mit? Wie hast du gelebt in deiner Vergangenheit? Wie lebst du heute? Wie oft war deine Seele schon als Mensch im Diesseits? Wo liegen überall eure Erbgüter, gleich eure Gene? Wisst ihr nicht, dass es keine Zufälle gibt? Es ist kein Zufall, mit wem ihr als Menschen zusammenlebt und wie ihr mit ihnen lebt. Es ist kein Zufall, wo euer physischer Körper beerdigt wird, dann, wenn die Seele in ihre Bewusstseinsgrade zurückkehrt. Nichts ist ein Zufall. Alles ist gegeben. So wie ihr es wollt. Zufälle gibt es also nicht. Alles ist Steuerung oder Führung. Und so ihr glaubt, ihr seid geführt von Gott, müsst ihr euch fragen, wie lebt ihr? Lebt ihr Schritt für Schritt nach den Geboten Gottes und der Bergpredigt Jesu? Dann werden eure Gedanken und eure Gefühle immer reiner und ihr erlangt die Führung durch den allmächtigen Geist in Christus, eurem Erlöser. O seht und erfasset tief in euren Herzen. Überall, wo eure Gene liegen, sind das Lagerplätze für eure Seele? Und gleichsam Bauplätze für eure weiteren physischen Körper? Lagerplätze werden also zu Landeplätzen. Und Landeplätze sind gleich Bauplätze. Solange ihr euch über euer sündhaftes Erbe nicht hinausbewegt, werdet ihr auch immer wieder kommen. O seht, ihr sagt, diese Erde ist überbevölkert von Menschen. Warum drängen so viele Seelen zur Menschwerdung? Weil ihre Lagerplätze gleichsam ihre Landeplätze immer mehr strahlen. Da einverleibte Seelen, also Menschen in den verschiedensten Vorinkarnationen, das nicht bereinigt haben, was ihr sündhaftes Erbgut ist. Viele Seelen reinigen sich auch nicht in den Städten der Reinigung, sondern ihr ganzes Streben ist zu dem Lagerplatz, der strahlt und der gleichzeitig dann wieder der Standplatz ist in der nächsten Einverleibung. Das ist nicht der Wille eures Gottes, eures Vaters, der ich bin. Das ist nicht der Wille des Jesus, des Christus, eures Erlösers. Das ist euer verbogener, unmächtiger Wille. Das ist die Ohnmacht in jedem von euch. Ihr habt die göttliche Macht in euch. Ohnmächtig betreibt ihr, was euch selbst schadet. Ihr seid gegen euren Nächsten. Ihr seid gegen die Naturreiche und letztlich seid ihr gegen euch selbst. Ihr wollt euch schaden, ihr Ohnmächtigen. Die ihr wahrlich gesprochen in eurer Ohnmacht, denn ihr wollt Macht ausüben, euch selbst Leid, Krankheit, Not, Elend, Hunger und vieles mehr beschert. Dann klagt ihr mich an. Jetzt würdet ihr sagen, wir müssten die Machthaber anklagen. Oh nein. Klagt euch selbst an, die ihr euch als Ohnmächtige von ohnmächtigen Machthabern führen lasst. Ich wiederhole, es nützen euch die Aufstände nichts. Es nützt euch nichts, wenn ihr eure Nächsten anklagt, auch eure Führer, die ihr gewählt habt. Klagt euch selbst an, jeder Einzelne, der das nicht tut, was Jesus die Menschen lehrte und vorlebte. Ihr sprecht von Christus, weil ihr glaubt, dass ihr Christen seid. Ihr redet von ihm und kennt ihn nicht, weil ihr euch selbst nicht kennt als Kinder Gottes. Ihr sprecht, dass ihr Kinder Gottes seid. In Wahrheit seid ihr die Kinder der kirchlichen Obrigkeiten. Die bestimmen euch, was ihr tun sollt. Sprechen Sie von Gott, dann sprechen Sie von sich selbst. Ihr betet also Menschen an und somit Götter. Götzendiener seid ihr, solange ihr nicht einkehrt in euer Inneres. Wisset ihr nicht, dass in eurem Inneren der Friede ist, die Liebe, euer göttliches Erbe? Viele wissen es nicht. Und wenn sie es wissen, dann glauben sie, der Weg dorthin wäre zu beschwerlich. Aber die Geschwüre am Leib, die Krankheiten und vieles mehr, das tragt ihr. Und klagt mich an. Ihr habt euch das selbst auferlegt und jeden Tag fördert ihr das Gegensätzliche in euren Gefühlen, Gedanken, Worten und Handlungen. Friedlos irrt ihr umher und wisst nicht, wo das Ziel ist. O seht, in eurem Inneren ist der Friede. Doch diesen könnt ihr erst erschließen, wenn ihr mit eurem Nächsten Frieden schließt. Und so ihr mit eurem Nächsten Frieden schließt und Frieden haltet, werdet ihr auch mit den Naturreichen Friede schließen und den Frieden halten, sodass die Erde wieder aufzuatmen vermag. Tiere entfernen sich von euch. Sehen sie euch, dann laufen sie hinweg. Habt ihr euch darüber noch nie Gedanken gemacht? Steine nehmen ihre Strahlung zurück, wenn ihr euren Fuß auf sie setzt. Pflanzen, Bäume, ja jeder Grashalm nimmt die Strahlung zurück, wenn ihr in die Nähe kommt. Habt ihr darüber schon einmal nachgedacht? Ihr, die ihr in Liebe und Frieden die Erde bebauen, aus der Erde schöpfen sollt, macht euch die Erde in Liebe und in Frieden untertan, das heißt, habt ihr

sodass das Wesen des Lichtes sich kaum mehr dem Menschen zu nähern vermag. Das seid ihr. Ihr, die ihr vielfach zu mir betet, doch eure Gebete sind leer, da sie nicht erfüllt werden. Meine Worte sind ernst, ja, aus dem Bewusstsein des Ernstes gesprochen für diese Welt, für meine Menschenkinder, die nicht wissen, was sie in sich tragen. Das Größte, das Schönste, die ewige Heimat, das Licht, die Liebe, den Frieden, die große und mächtige Einheit und das innerste Wissen und die Gewissheit, dass ihr alle in mir eine große Familie seid. Und so manche wird sagen, meine Worte sind streng, wer kann sie hören? Das haben die Pharisäer, die Schriftgelehrten und ihr Anhang schon vor nahezu 2000 Jahren zu Jesus, dem Christus, gesagt. Das ist nichts Neues. Das sind eure Vorinkarnationen, die euch prägen. Es wäre höchste Zeit, dass ihr eure Landeplätze aufräumt, indem ihr ausräumt, was an Negativen in euren Seelen ist, sodass ihr in Christus und mit Christus auferstehen könnt. Denn das ist mein Wille in Christus. Diese Landeplätze, diese vielen Stationen, die euch immer wieder zur Inkarnation ziehen, sind mir ein Gräuel. Wahrlich, wahrlich. Ich möchte meine Kinder bewusst, ich sage bewusst, bei mir haben. In meinem Herzen seid und bleibt ihr. Doch ich möchte euch bei mir haben, auf dass ihr fühlt, was es heißt, einen allmächtigen Vater zu besitzen. Einen Vater, der euch liebt. Einen Vater, der euch mit strengen Worten ruft, auf dass ihr endlich begreift, dass die Allmacht in euch ist. Und es ist nicht schwer, die Allmacht, euer göttliches Erbe in mir, eurem Vater, zu erlangen. Tut, was euch Jesus lehrte. Tut es im Alltag. Erprobt mich sogar. Tut es. Und ihr werdet fühlen, wie rasch der Geist Gottes, der ich bin, euch zu helfen vermag. Tut es und lasst nicht ab. Habt Geduld, denn auch die müsst ihr lernen. Tut es. Erfüllt Schritt für Schritt die Gebote und die Lehren der Bergpredigt. Tut es Tag für Tag. Und ihr erwacht aus eurer Ohnmacht und fühlt die Allmacht Gott in euch, die ich bin von Ewigkeit.

Eid zu Ewigkeit, so wie auch ihr seid von Ewigkeit zu Ewigkeit? Menschenkind, du brauchst keinen kirchlichen Führer. Du sollst keinen Menschen anbeten und ihm nachfolgen. Bete zu mir und folge Jesus dem Christus nach und gehe in dein Inneres. So wie es heißt, kehre ein in das stille Kämmerlein und bete in der Stille zu dem, der dein Vater und Gott ist. Erprobt mich, tut, was Jesus euch lehrte, tut es. Und ihr werdet erleben, dass ihr wahrhaft Söhne und Töchter eines unendlichen Reiches seid. Erben dieses Reiches, Wesen des Lichtes. Und ihr könnt das auch erfahren im Erdenkleid. Was ist schon die Hülle Mensch, wenn sie der Geist durchstrahlt? Fühlt ihr denn nicht die Sorge und die Liebe eures Gottes und Vaters? Und sind die Worte noch so ernst, oder wenn ihr sie auch streng nennt? Die Liebe ruft. Die Liebe will euch erwecken, wachrütteln, auf das ihr in das Bewusstsein findet, dass ihr wahrhaft meine Kinder seid. Wie nahe ist euch Christus, euer Erlöser? Eins in meinem Geist leuchtet die Allmacht Gott in jedem von euch. Ihr könnt mich nicht hören. Ihr könnt mich nicht verstehen. Ihr könnt mich auch nicht erleben. O seht, blind, taub seid ihr. Die Allmacht Gottes ist in euch und um euch. Ohnmächtig sucht ihr. Und die Ohnmacht wollt ihr erreichen, die nur wieder alles zerstört. Sucht die Macht Gottes in euch, dann erlangt ihr Stärke. Dann werdet ihr nicht mehr protestieren, nicht mehr feilschen, nicht mehr an den untersten Stufen eurer irdischen Tempel betteln um ein oder einige Taler.
erschließt das Reich Gottes in euch. Und so ihr dies tut, seid ihr für Christus und mit Christus und letztlich auch für euren Nächsten und mit eurem Nächsten. Und ihr werdet für und mit der Erde sein. Und euch ist alles gegeben, was ihr benötigt und darüber hinaus. Das ist die Macht Gottes in euch. Die Macht Gottes baut auf, die Unmacht zerstört. Das ist die Ohnmacht. Seht, als ihr als reine Wesen im ewigen Sein wart, habt ihr mich als euren Vater geschaut, habt die Liebe, die ich bin, verkörpert. Ihr seid gegangen. Einerlei, was euch gezogen hat, habt euch ummantelt, wurdet Menschen und hängt nun Menschen an? Oh, seht, kehrt ein. Einkehr heißt, das zu tun, was Jesus, der Christus, euch lehrte. Denn er sprach, folget mir nach. Er hat keine anderen Nachfolger eingesetzt. Er hat auch keine Machthaber dieser Welt eingesetzt. Er hat auch keine kirchlichen Institutionen gegründet. Hat auch eure kirchlichen Obrigkeiten nicht mit dem Prunk begleitet und umgleitet. Sie, die Götter sein wollen, taten es selbst. Der Egoismus trieb sie dazu und dem huldigt ihr. Fühlt in das Wort, das ich bin und gesprochen ist durch Prophetenmund hinein. Fühlt euch also in das Prophetenwort hinein. Und ihr fühlt die große Liebe eures Gottes und Vaters in Christus, eurem Erlöser. Denn es ist ein Geist, der in euch leuchtet, eine Liebe, die euch ruft, der Friede der Himmel, der euch weich macht. Und so werdet ihr sanftmütig und demütig von Herzen Gott, eurem Vater, gegenüber und sanftmütig auch eurem Nächsten gegenüber. Dann dienert ihr nicht mehr, sondern dient. Dienen heißt Rechtes geben. Und wer nach meinen Gesetzen des Lebens gibt, der wird aber auch nach meinen Gesetzen entsprechend empfangen. Was wollt ihr tun? Ihr habt den freien Willen zur freien Entscheidung. Doch mein Ruf gilt. Christus, mein Sohn,
ruft euch immer und immer wieder. Und er spricht zu euch, kommet alle zu mir, dem Christus Gottes, eurem Erlöser, die ihr mühselig und beladen seid. Ja, geht zu ihm, zu Christus, eurem Erlöser, in euch. Er ist der Weg in das Ziel, das ich bin. Er ist in mir die Wahrheit. Es ist der Geist des Lebens in jedem von euch. Was wollt ihr tun? Ihr habt einen Verstand mitbekommen. Setzt ihn gut ein, auf dass ihr weise werdet. Setzt ihn gut ein, auf dass ihr schauen lernt. Setzt ihn gut ein, auf dass ihr hören lernt. Dann wisst ihr, wohin es mit dieser eurer Welt geht. Nicht mit der Erde, die ist mein. Und letztlich auch euer. Oh, würde es euch bewusst werden, wer zu euch spricht, dann wärt ihr ab sofort andere Menschen. Menschen, die ihrem wahren Leben zustreben, das in euch ist. Menschen, die mit ihrem Nächsten Frieden schließen und Frieden halten. Menschen, die Jesus nachfolgen und keinem irdischen Führer, einerlei, wie er sich nennt. Menschen gleich Völker, die Licht und Wärme ausstrahlen und auf andere Völker dahingehend übergreifen, dass sie Liebe und Frieden, gleichsam die innere Wärme bringen. Glaubt ihr nicht, dass der Geist alles vermag? Wenn ihr wollt, und so ihr euren Verstand gut einsetzt, hört ihr aus meinen Worten Folgendes heraus: Dass ich bin, dass ich bleibe von Ewigkeit zu Ewigkeit, dass ihr in mir seid und in mir bleibt von Ewigkeit zu Ewigkeit. Wie viele Läufe und Landeplätze ihr auch noch aufsucht, ihr bleibt in mir von Ewigkeit zu Ewigkeit. Und wer das heute, jetzt in dieser Stunde versteht, der löst seine Landeplätze auf, indem er höhere Werte schafft. Werte des Geistes, ein wertvolles Leben lebt. Und somit den einen Hirten erkennt, Jesus, den Christus, dem er nachfolgt. Ich führe euch zu keinem Menschen,
Merkt euch dies. Ich führe euch auch nicht zu meinem Sprachinstrument. Ich führe euch und rufe euch, gehet zu Christus. Er ist in euch. Ich bin das Ziel. Er ist der Weg zum Ziel. Und keiner kommt zu mir. Ausschließlich durch Christus, der Weg in das Ziel ist. Und so ihr jetzt umkehrt, fühlt ihr, was es heißt. Ich bin von Ewigkeit zu Ewigkeit. Du, mein Kind, du bist von Ewigkeit zu Ewigkeit. Wer umkehrt, der fühlt die Freude, was es heißt, in mir dem Ewigen zu leben. Denn dieses Leben ist das Leben und das ist ewige Freude. Ich bin, der ich bin, das Ziel. Ich bin, der ich bin, die Ewigkeit und somit in alle Ewigkeit, der Allmächtige und die Allmacht des Seins. Ich bin, merke dir, mein Kind, mein Wort ist auch in dir. Wenn es jetzt auch durch Prophetenmund verklingt, mein Wort ist in dir. Es ist das Gesetz des Lebens, das dich frei macht, das dich glücklich macht, das dich in die Freude erhebt. Das bin ich. Was willst du tun? Mit dir? Was willst du tun? Mit deinem Erlöser Christus? Du bestimmst es, doch ich bleibe das Wort in dir. Es ist auch dein göttliches Erbe. Von Ewigkeit zu Ewigkeit.

Himmlischer Vater, wir kommen als deine Stammgemeinde zu dir. Und ich glaube, wir sind alle noch ziemlich bewegt in unseren Herzen, von dir diese Offenbarung gehört zu haben, durch deine geliebte Tochter, unsere Schwester Gabriele. Ich für mich kann sagen, mich erschüttert es tief, dass du fast vor 30 Jahren schon so deutlich immer und immer wieder gesprochen hast. Ja, uns und auch die Menschen in aller Welt gerüttelt und geschüttelt hast, damit sie umkehren und einkehren zu dir in ihr Inneres. Und wir, die wir schon länger von dir gehört haben und an dich glauben, das prophetische Wort, dass wir mehr und mehr in unser stilles Kämmerlein gehen, um zu dir zu finden in uns, um zu Christus zu finden in uns. Vater, so vieles ist geschehen, fast 30 Jahre danach. Und die Menschheit ist nicht besser geworden, ganz im Gegenteil. Doch du bist die Allmacht, die Kraft, die alles vermag. Und so haben wir durch deine Liebe und auch durch deinen Ernst, durch den du zu uns gesprochen hast, wahrlich Hoffnung und Freude in unserem Herzen, dass doch noch vieles, vieles geschehen kann nach deinem Willen hier auf dieser Erde. Die Mehrheit der Menschen, Herr, das weißt du besser als wir, ist wahrlich noch mehr im Äußeren verstrickt als wir selbst, die wir bestrebt sind, zu dir zu wandern durch Christus. Vater, wir bitten dich um deine Hilfe und die Hilfe von Christus erneut, dass du uns so führst, wie es gut ist für unseren Menschen, für unsere Seele. Doch wir wollen wahrlich lernen, mehr und mehr in die Gemeinschaft zu finden und Christus in unsere Mitte zu stellen. Du bist die Liebe. Du bist der Geist der Ewigkeit, der uns gerufen hat. Du bist es, der uns geführt hat in diese Gemeinschaft, Vater. Und das soll nicht vergebens sein, auch wenn dein Wort immer wieder einmal ernst ist. Denn die Zeiten sind ja ernst. Wir lernen es mehr und mehr zu erkennen. Die Mutter Erde kann uns kaum noch tragen. Auch dieser Sommer war so von Hitze und Trockenheit geprägt. Vater, all das hast du uns vorausgesagt vor vielen Jahrzehnten. Und nur wenige haben an dich geglaubt und haben ihr Leben schrittweise geändert. Doch wir sind in der Gemeinschaft mit dir verbunden, Vater, und wir bitten dich weiterhin um Führung, um Kraft. Ja, wir neigen unser Haupt und bitten um deinen Segen, damit wir weitere große Schritte tun, dass wir alle Feindschaft hinter uns lassen, alle Gegensätzlichkeiten erkennen und mit der Kraft des Christus Gottes bereuen und nicht mehr tun. Vater, führe du uns, auf dass wir wahrlich diesen 4000-jährigen Zyklus zu einem guten Ende bringen, dass weitere Generationen auferstehen in deinem Geiste, aus dem sich das Volk Gottes bilden wird und dann die Stadt Neu-Jerusalem und daraus das Friedensreich des Christus Gottes unseres Bruders. Vater, für nichts anderes sind wir inkarniert.
Du sagst mit Recht, immer und immer wieder, werdet euch eurer wahren Herkunft bewusst. Das machen wir viel zu wenig, Vater, und dafür bitten wir um Vergebung. Und wir wollen es besser machen in der zukünftigen Zeit. Ja, wir wollen lernen, uns untereinander als Wesen aus dir zu begegnen. Wesen des Lichtes, Wesen deiner Liebe, die im Auftrag stehen, für dich das Reich Gottes auf diese Erde zu bringen. Großer, gütiger Vater, auch wenn deine Worte sehr, sehr ernst waren und sind, wir danken dir für die Rüttler und Schüttler. Ja, wir brauchen es immer wieder einmal, damit wir auf dem Weg bleiben, der der Christus Gottes ist. Und so danken wir dir für alles, was du uns schenkst, nicht nur für das Liebemahl, vor allem auch für das geistige Brot, das du uns reichst. Hab Dank, himmlischer Vater, hab Dank für alles. Und es wäre schön, wenn wir gemeinsam das Vaterunser singen würden.

Es ist die eine Liebe, es ist der eine Strom, die Ewigkeit, die durch alles Sein strahlt. Es ist die eine Liebe, die sich das Wort gibt und durch Prophetenmund offenbart. Es ist die eine Liebe von Ewigkeit zu Ewigkeit, der Vater und der Sohn. Und der Vater ist größer als der Sohn, und doch sind sie eins. Der Sohn ist der Weg, der Vater ist das Ziel. Und somit ist der Christus Gottes, der Ich Bin, der Weg, die Wahrheit und das Leben. Was ist der Weg, den ich gelehrt habe als Jesus von Nazareth? Es ist der Weg der Erfüllung der Gebote Gottes und der Weg der Bergpredigt, die ich den Menschen gab, auf dass sie erfüllen, was ich ihnen lehrte. O wahrlich, ihr Völker dieser Erde, die ihr euch christlich nennt, viele von euch haben die Bergpredigt gelesen, und dort heißt es von einem klugen Mann, der tut, was ihm gelehrt wurde. Warum ist dann die Erde noch so bestellt, wie sie ist? Warum wird jeden Tag millionenfach die Bergpredigt verhöhnt und verspottet? Warum heißt es von den Mächtigen dieser Welt, die Bergpredigt ist nicht lebbar? O wahrlich, ich sage es euch, weil die Bergpredigt gelebt haben und Zeugnis gaben für die Bergpredigt, verfolgt, verleumdet, blutigst ausgerottet wurden von denen, die sich jetzt christliche Kirchen nennen. Und dann stellt diese sich hin und sagt, die Bergpredigt ist nicht lebbar. Das sind die christlichen Kirchen bis zum heutigen Tag. Ich bin der Christus Gottes und habe die Vollmacht des Vaters, alle Seelen und Menschen heimzuholen, zurück in das Reich Gottes. O sehet, ihr Völker dieser Erde, die Bergpredigt ist lebbar, die Urgemeinden in mir und danach weitere Gemeinschaften, ja, große Gemeinschaften der Manichäer, der Bogomilen, der Katharer und viele, viele andere, wie auch die Paulikianer, waren Gemeinschaften, Zehntausende von Menschen, die die Bergpredigt Schritt für Schritt lebten. Und die Priestermänner der sogenannten christlichen Religionen haben also hunderttausende Menschen hinschlachten lassen, weil diese die Bergpredigt lebten. Und heute stellt sich diese Priesterkaste hin und spricht, die Bergpredigt sei nicht lebbar. Eine weitere Manipulation von unsagbar großem Ausmaße. Und die Manipulation geht so weit, dass selbst die Mächtigen in den Regierungen dieser Welt der Priesterkaste glauben. Denn die Priesterkaste hat auch diese Mächtigen belogen und hinters Licht geführt, sodass sie glauben, ihre Untaten, ihre abscheulichen Verbrechen
an den Völkern dieser Erde wären mit einer Beichte abgetan. Und der Christus Gottes, der ich bin, habe alle Sünden auf mich genommen. Ich aber sage euch, die ihr euch so intelligent dünkt, eure Hybris ist schuld, dass ihr den Lügen der Priesterkaste der christlichen Religionen auf den Leim gegangen seid. Und ihr werdet abtragen, was ihr an Verbrechen gegen die Menschlichkeit auf eure Seelen geladen habt. Wahrlich, wahrlich, die Zeit neigt sich dem Ende zu. Und ihr werdet fortgespült werden in die untersten Reinigungsebenen, um zu büßen und abzutragen, was ihr euren Nächsten im Laufe der Jahrhunderte angetan habt. Denn es sind immer wieder dieselben, die zu Führungspositionen in den Religionen streben, die zu Führungspositionen in den sogenannten Ländern streben. Sie streben nach Reichtum, Macht, Ausbeutung und Unterdrückung der Völker. Und alles in meinem Namen, meinem untadeligen Namen des Christus Gottes. O seht ihr Mächtigen dieser Welt, welch eine Schuld ihr auf euch geladen habt. Und den Völkern dieser Erde gebe ich ein Bild. Denn ich lehrte die Menschen, als Jesus von Nazareth die Bergpredigt zu leben und dass ein kluger Mann das tut, was ich lehre. Was ist geschehen? Verfolgung, Unterdrückung, Ausrottung, bestialischer Mord an Zehntausenden von Brüdern und Schwestern, die den Beweis anstellten, dass die Bergpredigt lebbar ist. Und so ging es über die Jahrhunderte hinfort. Und dann war die Zeit gekommen, dass im Westen ein neuer Kontinent entdeckt wurde. Und was brachten diese Entdecker? Feuer und Schwert, Seuchen und Krankheiten, dass der ganze Kontinent von Nord, Mittel bis Süd entvölkert wurde von denen, die dort seit ewigen Zeiten gelebt haben. Doch die Entdecker, die über das Meer gingen, um diesen Kontinent zu entdecken, sollten den Brüdern und Schwestern dieses Kontinents die Bergpredigt bringen. Denn ich bin am Kreuz auch für sie gestorben und jeder Ureinwohner des Kontinents hat von mir den Erlöserfunken in seine Seele gesenkt bekommen. Der Auftrag der sogenannten Christenheit wäre gewesen, den ganzen Kontinent von Nord, Mittel und Süd mit der Bergpredigt, mit der gelebten Liebe und Barmherzigkeit des Jesus von Nazareth zu befruchten, auf das ein Friedensreich entsteht. O sehet an diesem Bild, wie groß eure Schuld ist, ihr Mächtigen in den christlichen Religionen, ihr Heuchler, ihr Nattern und Otterngezücht. Wahrlich, die Weherufe der Bergpredigt sind eure Zukunft. Die Weherufe auch in anderen Stellen eurer sogenannten Bibel, das seid ihr und ihr werdet abtragen, was ihr verursacht habt. Und klagt nicht Gott den Ewigen an und auch nicht mich, den Christus Gottes, der ich bin. Denn ihr seid es selbst. Ihr habt den Weg der Zerstörung gewählt und ihr wählt ihn heute noch und immer wieder. Auch heute noch baut ihr auf dem Blut der Ureinwohner eure Macht auf und überzieht den ganzen Kontinent mit Militäreinheiten
und kriegslüsternen Menschen, die nichts anderes wollen, als Reichtümer raffen und die Weltherrschaft zu erringen. Ich aber sage euch, es wird für kein Land, für keinen Präsidenten eine Weltherrschaft geben, denn ich bin der Christus Gottes. Und ich bin der Herrscher des Friedensreiches, Jesu Christi. Wahrlich, wachet auf, ihr Völker, ihr steht wahrlich am Ende der Zeit. Und eure Mächtigen werden vergehen, denn die Erde wird euch nicht mehr tragen. Es wird gewaltige Erdbeben geben, es wird gewaltige Wogen geben durch Polsprünge. Und die Lava wird alles zudecken. Dann ist es vorbei mit eurer Herrlichkeit. Und ihr seid in die untersten Regionen der Abtragung gespült mit all euren Vorstellungen von Reichtum und Machtausübung. Die Macht dieser Erde, die liegt bei Christus, bei mir und sonst bei niemanden. Das sei euch gesagt. Das muss euch gesagt werden. Denn der Schnitter geht schon über diese Erde. Wahrlich, wahrlich, ich bin, der ich bin, der Christus Gottes. Und eure Zeit ist abgelaufen. Aber ich bin auch die Liebe. Ja, wahrlich, ich bin die Liebe zu jeglicher Kreatur. Doch die, die nicht hören wollen, die, die trotz tausendjähriger Belehrungen immer wieder auf Mord, Folter, Unterdrückung und Machtausübung setzen, werden nun ernten, was sie gesät haben. Doch ich bin die Liebe, ich bin mit all denen, die ihr Haupt vor dem Gesetz der Gottes- und Nächstenliebe beugen. Ich bin wahrlich die Liebe und Barmherzigkeit im Vater, und der Vater hat mich gesandt, alles heimzuholen, alle Brüder und Schwestern in ihren Herzen zu berühren, auf dass sie weich werden, auf dass sie weicher und weicher werden und lernen, nach der Gottes- und Nächstenliebe allen Wesen zu begegnen. O sehet, macht eure Herzen auf, und versteht, was geschieht, wenn ihr den Tieren so begegnet, wie es im Moment ist. Seht ihr denn nicht, dass Milliarden Menschen, Milliarden Tiere jeden Tag verzehren? Seht ihr denn nicht dieses Leid und dass ihr euch damit selbst zerstört? Wie könnt ihr als Wesen aus Gott der absoluten Reinheit und Liebe eure Mitgeschöpfe verzehren? Wie könnt ihr denen das antun? Wie könnt ihr euch selbst dies antun? Habt ihr denn noch nie was gehört von einer höheren Ethik und Moral? Habt ihr denn in euren Gehirnen keinen Platz mehr für eine höhere Ethik und Moral? Habt ihr denn in euren Gehirnen keinen Platz für eine höhere Kultur? Was ist nur aus euch geworden? Was ist nur aus euch geworden? Wo bleibt euer Mitgefühl? Wo bleibt eure Barmherzigkeit? Habe ich euch denn nicht gelehrt in der Bergpredigt, selig sind die Barmherzigen? Habe ich euch denn nicht gelehrt, selig sind die Sanftmütigen? O sehet, die Bergpredigt ist lebbar. Und die Bergpredigt ist der einzige Weg für jede Seele, für jeden Menschen, um zurückzukommen in das Reich Gottes. Es führt kein Weg dran vorbei. Und der übelste Verbrecher wird einst einsehen müssen, dass er die Bergpredigt und die 10 Gebote ernst nehmen muss, um herauszufinden aus äonenlangen Leid, aus äonenlangen
Qualen, die er sich selber auferlegt hat. O seht, ihr Völker dieser Erde, nehmt die Worte des Vaters ernst, die er gegeben hat, durch seine geliebte Tochter, die Prophetin Gottes. Und nehmt auch das Wort des Sohnes ernst, was ich durch den Sohn der Weisheit offenbare. Wahrlich, geliebte Brüder, geliebte Schwestern in der ganzen Welt, die Zeit neigt sich dem Ende zu. Und ich, der Christus Gottes, ich rufe euch in euren Herzen, kommet her zu mir, ich will euch führen, ich will euch heilen, ich will wahrlich mit euch sein und bei euch sein. Doch dazu müsst ihr einkehren in euer Inneres, kehrt nach innen und betet zu mir und zum Vater, dass ihr Heil erlangt für eure Seelen. Wahrlich, ich lasse mich finden, denn ich bin in euch und mit euch. Und ich liebe euch. Ja, warum liebe ich euch? Weil ich der Sohn des Allmächtigen Alleinen bin. Ich bin der Christus Gottes und das Reich Gottes ist Liebe. Und alle Wesen, die auch ihr tief im Inneren eurer Seelen seid, seid Liebe, Geist aus seinem Geist, Liebe aus seiner Liebe. Geliebte Brüder und Schwestern, weltweit, wo ihr auch seid, wenn mein Wort verklingt, geht in euer Inneres. Richtet euch ein stilles Kämmerlein ein, so wie ich offenbart habe in der Bergpredigt. Wahrlich, die Bergpredigt ist lebbar. Lasst euch nicht länger belügen von den kirchlichen Vertretern, die sich christlich nennen. Lasst euch nicht manipulieren. Die Bergpredigt ist lebbar. Als Jesus von Nazareth war ich doch kein Phantast, ich war doch kein Psychopath, der die Menschen Dinge lehrt, die nicht zu verwirklichen sind. Gebraucht euren Verstand und erkennt die Priesterkaste als das, was sie ist. Helfershelfer des Gottes der Unterwelt, denn sie führen zu sich selbst, aber nicht zum Christus Gottes. Denn wer zum Christus Gottes führt, der führt die Menschen zu der Gottes- und Nächstenliebe und nicht zur Anbetung und Huldigung von Exzellenzen und Eminenzen. Wahrlich, ihr alle seid Brüder und Schwestern, wie im Himmel, so auf Erden. Es gibt kein Oben und kein Unten. Es gibt den Vater, den Schöpfer, den Gott Abrahams, Isaaks und Jakobs. Es gibt die sieben Cherubim. Sie stehen für die sieben Grundkräfte des ewigen Alleinen Gottes. Und es gibt den Sohn, den Christus Gottes. Aber wir alle zusammen sind Brüder und Schwestern vor Gott, dem Ewigen. Und ihm dienen wir. Ihm huldigen wir, weil er das Leben ist, weil er die Liebe ist. Und diese Liebe kann niemand begreifen, kann niemand erfassen, wie groß diese Liebe wahrlich ist. Und diese Liebe hat mich gesandt, den Christus Gottes, euch von dieser Liebe zu künden. Und das tue ich unentwegt, denn ich bin die Liebe in Gott, unserem, eurem Vater. Der Vater ist die Liebe, auch wenn er im Ernst zu euch gesprochen hat. Im Kern war die Liebe. Habt ihr es vernommen? Dann habt ihr wahrlich den Vater vernommen. Und so bleibe ich in seiner Liebe, so bleibe ich in seinem Frieden. Denn ich bin der Friedefürst, die Liebe und der Friede in ihm. Unseren geliebten Vater.
Friede sei mit euch.

0: Liebe Schwestern, liebe Brüder, was braucht es mehr als einen liebenden Vater, der im Ernst seinen Kindern nachgeht, und einen liebenden Bruder, der in diesem Ernst uns den Weg aufzeigt in seiner Bergpredigt. Und eine liebende Schwester, die all das möglich gemacht hat, was wir heute erleben durften, das lebendige Wort durch die Tochter des Ewigen und durch den Sohn der Weisheit. Wenn jemand was auf dem Herzen hat, was er in dieser mächtigen Stunde zum Ausdruck bringen will, wenn er die Worte dazu findet, dann sind wir herzlich eingeladen, uns noch auszutauschen untereinander. Es ist ein denkwürdiger Abend. Liebe Geschwister, die Brüder mit den Funkmikrofonen sind unterwegs. Wenn ihr etwas mitteilen wollt, bitte meldet euch.
1: Ich wollte auf die Vater-Offenbarung zurückkommen. Mich hat es unglaublich bewegt, Gott Vater durch Gabriele sprechen zu hören, die Stimme von ihr. Und ich glaube, es ging vielen so. Und dann, als der Vater gesprochen hat, sagte er, und ich habe mir ein Instrument genommen. Und ich dachte, ein Instrument? Ein Instrument, das 50 Jahre lang für ihn, für das Reich Gottes hier gewirkt hat, Offenbarungen, Schulungen und Schulungen gegeben hat, 50 Jahre lang. Wir haben eine Offenbarung jetzt gemeinsam gehört. Und was war da alles drin? Und 50 Jahre, und ich dachte noch, wie muss das gewesen sein für das Instrument? Eine Frau in der Zeit, in dieser Männerwelt. Und deshalb, es ist keine Schwärmerei, aber es ist ein riesengroßer, ich finde keine Worte dafür, Dank an Gabriele, dass sie das auf sich genommen hat. Und der Dank geht weiter an das Reich Gottes, dass wir jetzt auch noch die Möglichkeit haben, die Führung durch das Reich Gottes zu erleben, dass die Kontinuität gegeben ist, die göttliche Weisheit, dass der Vater mit uns ist, dass wir ihn hören können, Christus hören können. Ein riesengroßer Dank.
2: Die Offenbarung vom Vater ist wirklich eine, man findet eigentlich keine Worte dafür. 30 Jahre ist es her, dass er so zu uns gesprochen hat. Und das ist eigentlich der Beweis, dass er unwandelbar ist. Über all diese Zeiten hat er immer das Gleiche zu uns gesprochen. Er hat uns gemahnt, er hat uns gewarnt, er hat uns seine Hand gereicht. Christus hat uns angefleht, wir sollen umkehren. Er hat gesagt, er will uns helfen, er will uns nach Hause führen. Immer und immer wieder die gleiche Botschaft an uns: Kehret um, geht nach innen, hört auf mit euren Mordlust, hört auf mit euren Kriegen, kommt zu mir. Aber was sich geändert hat in den letzten 30 Jahren, das ist die Welt da draußen. Und ich denke, wer diese Botschaften heute

0: Komm zu mir. Also wir können uns wirklich entscheiden und ich weiß nicht, ob es da viel Überlegung braucht, was wir wollen. Wir haben es in der Hand, alle, wir alle, nicht nur wir hier in der Stammgemeinde, auf der ganzen Welt, wer diese Worte gehört hat, der hat jetzt die Wahl.
1: Dass wir heute die Offenbarung durch Gabriele hören durften, hat mich wirklich sehr bewegt. Vor allem, dass so eindrücklich und so oft wiederholt hat, tut es, erprobt mich. Weil ich glaube, das ist das Einzige, was einen wirklich bewegt, wenn man es ausprobiert, die Bergpredigt zu leben, seine Schritte zu machen. Und das ist dann das, was einen ein Stück weiterbringt.
2: Also mich hat von der Offenbarung auch am meisten berührt, weil ich bin, mein Landeplatz dieses Leben war ja Südamerika und dass damals schon, ich hätte die Bergpredigt nach Südamerika oder nach ganz Amerika gebracht werden sollen und im Gegenteil, sie haben das Schwert gebracht und so viele tausende Millionen von Ureinwohnern gemetzelt und das hat mich tief berührt und ich gedacht, jetzt ist die Chance, dass wir hier eben die Bergpredigt umsetzen und durch die Technik in die ganze Welt bringen, aber auch nach Amerika und dass wir dann einfach Vorbilder sind und einfach zeigen, wir haben nicht das Schwert, wir haben jetzt die Gottes- und Nächstenliebe und das ist die Bergpredigt. Also ich denke, das hat mich am meisten berührt von der Christus-Offenbarung.
3: Wir wissen aus zahlreichen Offenbarungen durch Gabriele, dass es unzählige Seelen gibt, die den Christus nicht annehmen können, weil sie eben das Schwert erlebt haben, weil sie die Folter, die Qualen erlebt haben und das im Namen des Christus. Und deswegen haben sie so Mühe, ihn, den Erlöser, der ja auch der Erlöserfunke in jeder Seele ist, anzunehmen. Und dieses Verbrechen ist so gigantisch, weil es die Seelen in Ketten gelegt hat, um zu ihm zu kommen, der die Liebe ist. Liebe Schwestern, liebe Brüder, wenn es nichts ganz Dringendes mehr gibt, würden wir einfach noch einmal im Dank zum Vater, im Dank zu Christus beten und noch einmal unserer Schwester auch, die so unermüdlich für die Liebe Gottes auf dieser Erde gewirkt hat, zu danken. Gehen wir nach innen mit dem, was uns auf dem Herzen liegt.

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Die Schlafenszeit ist für viele Menschen zur Wachzeit geworden. Gerade ältere Menschen haben es schwer einzuschlafen, geschweige denn in einen tiefen Schlaf zu finden. Woran liegt es, dass die Schlafenszeit für viele, ja für immer mehr Menschen, eine unruhige Wachzeit ist? Eventuell kann Ihnen der Tag Hinweise geben, dann, wenn der Tag ein einziges Gedankenkarussell ist, das durch Begebenheiten aus der Vergangenheit oder aus Vortagen in Bewegung kam, also Gedanken, die den Menschen unermüdlich beschäftigen. Was am Abend des Tages nicht analysiert wird, um es zu beheben, wird uns dann auch in den Abendstunden bewegen. Lösen wir die Gedankenproblematik, das, was uns beschäftigt, auch am späten Abend nicht, so wird die Schlafenszeit ebenfalls von diesen Misshelligkeiten überschattet sein. Gerade ältere Menschen beschäftigen sich viel mit ihrer Vergangenheit, die sie in den Abend und in die Nacht mitnehmen. Für viele ältere Menschen ist außerdem der Tag unausgefüllt, sodass sie sich einmal oder sogar mehrmals tagsüber hinlegen und stundenweise schlafen. Das trägt dann noch weiter dazu bei, dass die Nachtstunden zu Wachstunden werden. Im Laufe unseres Erdendaseins speichern wir alle schönen und unschönen Ereignisse in unserem Ober- und Unterbewusstsein. Und das, was wir an Unschönem, an Gegensätzlichem nicht rechtzeitig beheben, bewegt uns immer wieder. Vor allem dann, wenn wir älter sind, werden solche Eingaben aus der Vergangenheit am Abend und in der Nacht aktiv. Ein gegensätzlich gefülltes, also mit Ungutem angefülltes Unterbewusstsein kann mit einem Karussell verglichen werden, das von einer Gedankenkette angetrieben wird. Wenn der Mensch sich dann zur Ruhe begibt, also die Schlafenszeit wie vorgesehen nützen möchte, nimmt er eine liegende Haltung ein, die unter Umständen das Unterbewusstsein noch mehr in Aktion bringt. Denn ein bestimmtes Körperverhalten kann unter anderem auch das Unterbewusstsein anregen und tätig werden lassen.

Positiv gesehen kann die Nachtzeit, die Schlafenszeit, aber auch mit einer Wiege verglichen werden, die den ausgewogenen Menschen in einen ruhigen, tiefen und erholsamen Schlaf wiegt und ihn am Morgen ausgeruht und erholt den neuen Tag beginnen lässt. Wir Menschen haben es selbst in der Hand, ob unser Unterbewusstsein mit seinen unaufgearbeiteten Gedankenbildern uns antreibt und wir uns wie im Karussell bewegen, das sich immer um die gleiche Achse, um die gleichen unlauteren Gedanken dreht, oder ob wir unser Gedankenkarussell zum Stillstand bringen. Wie kann das geschehen? Indem wir uns hinterfragen und unseren Anteil an dem finden, was uns unermüdlich bewegt und uns kaum zur Ruhe kommen lässt. Befreien wir uns davon, indem wir uns hinterfragen, um unseren Anteil an den unschönen Gedankenbildern, an dem Unschönen der Vergangenheit zu bereinigen, dann werden wir ruhiger.

ein Rat. Alles, was uns längere Zeit bewegt oder gar erregt, will uns etwas sagen. Lassen wir das besagte Ungute in uns noch einmal lebendig werden, um das zu erkennen und zu erfassen, was uns betrifft. Was also ist es, das zu uns sprechen möchte? Es ist das, was wir mit unschönen Worten, Gesten beziehungsweise gar in Verhaltensweisen anderen zugedacht oder zugesprochen haben oder das, was andere uns angetan haben, das wir nicht verkraftet haben und noch immer nicht vergeben können. Alles, was von uns nicht aufgearbeitet ist, mag durchaus längere Zeit verdrängt im Unterbewusstsein liegen. Doch irgendwann am Tag, am Abend oder in der Nacht holt es uns ein, bewegt uns und setzt das Gedankenkarussell in Gang. Wie oft blicken wir zurück mit den Worten, das ist vergangen. Und trotzdem kommt so manches immer wieder hoch, nämlich das, was nicht behoben ist. Das ist es, was uns bewegt und antreibt. Dann sind wir die Getriebenen, nicht durch andere, sondern durch unsere eigenen unguten, negativen Eingaben, die nicht so ohne weiteres von uns ziehen. Machen wir uns bewusst, was wir heute oder gestern oder in den zurückliegenden Jahren in das Ober- und Unterbewusstsein eingegeben haben, das besteht weiter als Speicherung. Es kommt irgendwann wieder auf uns zu. Es kommt, um von uns gelöst und gelöscht zu werden. Was wäre nun zu tun? Wir lassen das, was uns tagsüber oder am Abend oder in der Nacht in Unruhe versetzt, als Bilder kommen. Denn wir Menschen denken und speichern auch in Bildern. Fragen wir uns, was will uns? Nein, fragen wir ganz direkt, was will mir persönlich, mein Aufgewühltsein sagen? Alles, was uns aufwühlt, was uns in Erregung versetzt, ist ein Teil von uns. Wir haben ungute, gar miserable Verhaltensweisen oder Dinge getan, die Unrecht waren und haben diese noch nicht in Ordnung gebracht. Wir könnten nun folgenden Einwand bringen. Der andere ist schuld an meiner Unruhe, an meiner gestörten Nacht, an meinem schwer einschlafen oder nicht einschlafen können. Was sagte dazu Jesus von Nazareth, der Christus? Warum siehst du den Splitter im Auge deines Bruders, aber den Balken in deinem Auge bemerkst du nicht? Bedenken wir, der andere
ist möglicherweise an meinem Gedankenkarussell mitschuld. Doch warum schaue ich auf seinen Splitter, den er mir einpflanzen konnte? Weshalb nicht auf meinen Balken, der eventuell nur deshalb zum Balken wurde, weil ich immerfort am Splitter des anderen sägte und ihn durch Denken und Grollen groß werden ließ? Weil ich meinen Splitter, der durch mein tägliches und nächtliches Denken zum Balken wurde, nicht bearbeitet habe. Fassen wir einmal beherzt ins Auge, könnte es so gewesen sein? Ja, muss es nicht sogar so oder ähnlich gewesen sein? Denn nur so ist es zu erklären, dass die Schatten der Vergangenheit uns jetzt noch bedrängen, uns die Ruhe und den Schlaf rauben. Akzeptiere ich, dass diese kausalen Zusammenhänge bestehen, so wäre es jetzt an der Zeit, jenen Anteil, den ich verschuldet habe, anzugehen. Nur so kann ich in einen ruhigen Tag finden, in einen ausgewogenen Abend und in einen ruhigen und tiefen Schlaf, der mich gleich einer Wiege aufnimmt und mich sanft in den Schlaf wiegt, sodass mir echte Erholung beschieden ist.

Da könnte nun einer fragen, ist es denn möglich, solchen Widrigkeiten von vornherein aus dem Wege zu gehen? Ihm sei gesagt, wer mitten im Leben, in täglichen Arbeitsabläufen steht, könnte sich Folgendes vornehmen. Immer dann, wenn mich tagsüber bei der Arbeit, bei Gesprächen, auch bei der Familie und Freunden etwas in Wallung bringt, so werde ich diese Regung weder unterdrücken noch beiseite schieben, sondern sofort innehalten, um mich zu hinterfragen. Habe ich meinen Anteil an der unguten Situation erkannt, so werde ich diesen unter Umständen später in den Abendstunden beheben. Und wie? Der große Weltalllehrer Jesus, der Christus, der unser Erlöser ist, gab uns als Jesus folgenden Rat. Bereue dein Verhalten, bitte um Vergebung und vergib. Und mache gut, was gut zu machen ist. Denke, rede und handle nicht mehr wie bisher, sondern halte dich an die Gebote Gottes, die das Leben bereichern und den Menschen freimachen.

Das wäre der Weg für jeden Menschen, ob jung oder älter. Denn ein gutes Gewissen ist ein sanftes Ruhekissen. Wer mit der Lebensregel des Jesus, des Christus, heute beginnt, die lautet: Was du willst, dass dir andere tun, das tue du ihnen zuerst. Anders gesprochen, was du nicht willst, dass man dir tu, das füg auch keinem anderen zu. Der findet in einen ruhigen und erholsamen Schlaf, der ihm am Morgen die Kraft für den kommenden Tag verleiht, die er braucht, um klar und wachen Sinnes das Tagwerk bewältigen zu können. Ein erholsamer Schlaf stärkt aber auch den älteren Menschen, der unter Umständen noch viel Gutes tun könnte. Denn der oftmals gelockerte Tagesrhythmus eines Menschen, der im Berufsgeschehen nicht mehr voll eingebunden ist, gibt ihm Gelegenheit, hier und da zu helfen. Dies wird besonders dann wertvoll sein, wenn der ältere Mensch in seiner Vergangenheit ein hilfsbereiter Mensch war, der ohne aufwertende Machtansprüche die grüblerische, neidische und sänkische Gedanken beinhalten, gelebt hat. Das Leben wird dann zum würdevollen Dasein, besonders im Alter, wenn es das Lebensgesetz zu befolgen vermag, das heißt, einer trage des anderen Last, was bedeutet, sei hilfreich und gut. Hilf, wo du helfen kannst. Das befreit und macht solche Menschen glücklich. Ein glücklicher Mensch, der sein Leben in den Dienst seines Nächsten gestellt hat, der seine Arbeit ausgefüllt und zur Zufriedenheit dessen getan hat, der sie ihm auftrug, der wird einen ruhigen Lebensabend haben und einen gesunden und erholsamen Schlaf. Das gilt für jung und älter, denn irgendwann kommt die Zeit, in der uns unser Unschönes, unser Ego-Streben auf Kosten anderer einholt. Einen guten Schlaf, eine gute Nacht empfangen jung und alt, die die Lebensregel des Jesus von Nazareth befolgen. Der Schlaf, der Befreier des Vortages und der Aufheller und Erbauer für den neuen Tag, ist in der erfüllten Lebensregel des Jesus von Nazareth enthalten. Räumen Sie aus Ihrem Unterbewusstsein das aus, was Sie beschäftigt, und nehmen Sie den beseelten Wunsch an, eine gute Nacht, einen guten und erholsamen Schlaf. Denken Sie darüber nach, dass ein gutes Gewissen ein sanftes Ruhekissen ist. Dann schläft in Ihnen die ruhige, ausgewogene Stille, die das Gewissen signalisiert. Sie schlafen auf dem Ruhekissen, dem ruhigen Gewissen.

darf wiederholen. Denken Sie darüber nach, dass ein gutes Gewissen ein sanftes Ruhekissen ist. Dann schläft in Ihnen die ruhige, ausgewogene Stille.

dem Ruhekissen, dem ruhigen Gewissen. Dann umfängt sie ein tiefer Schlaf.

lebt in ihnen die beseelende Kraft inneren Friedens. Es schläft. Es schläft. Es schläft in ihnen die beseelende Kraft inneren Friedens. Es schläft.

0: Liebe Zuschauerinnen, liebe Zuschauer, wir begrüßen Sie zu unserer Sendung, die den Titel trägt Christus enthüllt, der Dämonenstaat, seine Helfershelfer und seine Opfer. So lautet auch der Titel der großen Offenbarung, die uns vom Christus Gottes aus dem Reich Gottes, dem Urgesetz des Seins, durch das prophetische Wort unserer Zeit gegeben wurde. Heute dürfen wir Ihnen den ersten Teil aus dieser Offenbarung vortragen. Wir beginnen mit dem Kapitel Christus, der Erlöser aller Seelen und Menschen, offenbart sich. Ich bin Christus, der Erlöser aller Seelen und Menschen und der Herrscher des Reiches Gottes auf Erden. Ich offenbare mich durch mein Instrument, die Prophetin und Botschafterin Gottes. Ich, Christus in Gott, meinem und eurem Vater, sandte aus den Himmeln dieses hohe Geistwesen zu den Menschen, auf dass es als Mensch unter den Menschen lebe und als mein Instrument den Menschen das Heil verkündet, dass ich bin Christus. Dass ich bin, mein Wort durch mein Instrument strahlt nun in Wort und Schrift in die ganze Welt. In den zurückliegenden irdischen Jahren offenbarte ich, Christus, durch mein Instrument den Aufbau der Himmel und den Aufbau des geistigen Leibes, der Seele. Ich, Christus, offenbarte auch das Fallgeschehen und offenbarte den inneren Weg, den Weg heraus aus den Tiefen des menschlichen Ichs zurück zu den Höhen des ewigen Ich Bin. In den Offenbarungen, die ich, Christus, schon seit vielen irdischen Jahren durch mein Instrument gebe, habe ich die Menschen über das Gesetz von Saat und Ernte unterwiesen. Die Menschen erhielten und erhalten nicht nur die göttlichen Lehren und Anweisungen, wie sie aus dem Banngesetz, dem bindenden Gesetz von Ursache und Wirkung herausfinden, sondern auch, wie sie in das absolute Gesetz, in ihre Heimat zurückkehren können. Das Gesetz, bete und arbeite, ist der Maßstab für das tägliche Leben. Ich, Christus, hole alle Menschen heim über ihre Verwirklichung der Gesetze Gottes. Diese lehrt mein Instrument, die Prophetin und Botschafterin Gottes, in allen Einzelheiten, da ihre Seele im Gesetz des Ewigen lebt, aus dem sie schöpft und gibt. Ich, Christus, lehre die fundamentalen Wahrheiten, die der Mensch als geistiges Rüstzeug für den Weg zum inneren Leben benötigt, und gebe die Lehren und Anweisungen, wie das ewige Gesetz, vor allem die Inhalte der Bergpredigt, im täglichen Leben praktisch angewendet werden können. Das Leben nach dem Gesetz der Gottes- und Nächstenliebe ist die Basis für das Friedensreich Jesu Christi, das Reich Gottes auf Erden. Es wird mit den Worten der Welt auch das tausendjährige Gottesreich genannt.
1: Das nächste Kapitel ist überschrieben mit: Wer oder was sind Dämonen? Wer sind ihre Energielieferanten, Helfershelfer und Opfer? Es steht geschrieben: 1000 Jahre wird das Dämonische und Satanische gebunden sein, das heißt, während der Zeit des Friedensreiches. Nach dieser Zeit wird das Dunkle, das Dämonische, noch einmal aufflammen und den letzten Versuch unternehmen, abermals das Territorium der Finsternis auf der Erde zu errichten. Es wird den Dämonen und ihren Helfershelfern dann jedoch nicht mehr gelingen, die Erde ganz zurückzuerobern. Ihr Versuch bleibt kläglich, weil sie zu wenige Opfer finden, das heißt Nachahmer, die blind das tun, was die Dämonen wollen. Ich erkläre, so Christus in seiner Offenbarung, das Dämonische ist das, was vom Dämonenstaat ausgeht. Das Satanische ist das, was sich in den Sinnen, in den Empfindungen, Gedanken, Worten und Handlungen der Menschen negativ auswirkt. Wer sind Dämonen? Dämonen sind gefallene Engel, Anhänger des ersten weiblichen Engels, die sich vorwiegend nach dessen Kapitulation zusammenschartern und in einem Bereich des Alls ihren Dämonenstaat errichteten. Der erste weibliche Engel wollte als erster wie Gott sein und unternahm später den Versuch, sich über Gott zu stellen. Er kapitulierte nach dem Golgatha-Opfer. Der Dämonenstaat wirkt ausschließlich durch die Energie jener Menschen, die gegen die Gesetze Gottes sündigen, die Neid und Hass gegen ihre Nächsten hegen, die in Streit und Feindschaft mit ihnen leben, die nach Geltung, Ansehen und persönlichem Besitz trachten, die hemmungslos ihre Lüste ausleben, die Gehässigkeiten aussenden und Kriege entzünden. All dies schafft negative Energien, und jeder, der gegen die Gesetze Gottes sündigt, wird damit zum Energielieferanten für die Dämonen. Die Menschen also liefern die gegensätzlichen Energien, mit denen die Dämonen auf der Erde wirken, um immer mehr Menschen zu verführen, damit diese zu weiteren Energielieferanten werden. Viele Dämonen gehen deshalb nicht zur Inkarnation, weil sie von ihren Energielieferanten so viele Energien erhalten, wie sie benötigen, um sich immer wieder aus dem Strahlungsbereich herauszukatapultieren, der sie zur Einverleibung lenken würde. Denn auch sie sollten als Menschen das erdulden und erleiden, was sich ihre Seelen auferlegt haben. Wenn der Mensch den Dämonen dies ermöglicht, versündigt er sich, denn viele Menschen kennen die 10 Gebote und die Gesetze des inneren Lebens. Das heißt, sie sündigen wider besseres Wissen. Die Seele ist im Erdenkleid, um sich zu erkennen und das umzuwandeln, was allzu menschlich ist. Sie ist nicht auf der Erde, um aufzubauen, was ungöttlich ist, und den Dämonen, ihren Göttern, die Energien zu liefern, damit diese sich aufrichten und stärken, auf der Erde immer mehr Menschen verführen und ihre dämonische Hierarchie erhalten können.
2: Christus offenbart weiter: Mit den Negativenergien der Menschen haben sich die Dämonen eine Hierarchie nach unten aufgebaut. Sie schufen sich Helfershelfer und Opfer. Die Helfershelfer sind diejenigen Menschen, die zu äußerer Macht und Ansehen kamen und gewissenlos über andere Menschen herrschen, die ihre Macht und ihren Einfluss einsetzen, um viele Menschen auszunützen und an sich zu binden. Wer sich binden lässt, wer also das tut, was der scheinbare Patriarch, der Helfershelfer wünscht, der wird zum Opfer. Viele dieser Helfershelfer sitzen in den obersten Rängen des irdischen Staates, der kirchlichen Institutionen, der Wissenschaft, der Wirtschaft und in den sogenannten Großkonzernen. Jeder, der nach Macht und Ansehen strebt, wer sich Reichtümer schafft, um sich damit aufzuwerten und seine Machtstellung zu vermehren und zu halten, der bezeugt damit, wer er ist. Auch wer seine Nächsten ausbeutet oder wer gegenüber jenen Gewalt anwendet, die nicht nach oben dienen, er ist es, der von sich selbst Zeugnis gibt. Wer also dem dient, der ich, Christus, nicht bin, der ist oder wird zum Opfer. Wer Augen hat zu schauen, der schaue. Wer Ohren hat zu hören, der höre. Wer wachsam ist, der erkennt den Helfershelfer und erkennt auch seine Opfer, die ihm blind dienen, um von dem großen Kuchen Erde, den sich die dämonischen Helfershelfer aufgeteilt haben, auch einen Brosamen zu bekommen. Wer wachsam ist, der sieht hinter die Maske, die aus Schein besteht, die Heiligkeit, Demut oder Loyalität vortäuscht. Jeder spricht sich selbst. Jeder zeigt seine Früchte, und wer wachsam ist, der erkennt sie. Wer sich nicht einfangen lässt, das heißt nicht nach oben dient und nicht auf die Menschen, die scheinbar tiefer stehen, tritt, der erkennt jene, die dem dienen, der ich, Christus, nicht bin. Auch wenn sie zum Schein meinen Namen Christus verwenden, ihn also missbrauchen. Opfer sind also all jene, die das nachahmen, was die Helfershelfer vorgeben, die auf der hierarchischen Leiter hochklettern wollen und dabei rücksichtslos vorgehen, um vom großen Kuchen Erde ein Stück abzuschneiden, um es für sich, für ihr Persönliches zu haben, um auch angesehen zu sein, beachtet zu werden und die äußere Hochachtung zu erlangen, eventuell mit Ehren und Titeln. Das sind die Opfer. Opfer sind auch die Nachahmer, die ähnlich leben wollen wie jene in den obersten Rängen, auf die gesehen wird, die beachtet und geschätzt werden. Die Opfer ahmen, oftmals über ihren irdischen Stand hinaus, das nach, was die Helfershelfer vormachen. Sie streben ebenfalls nach ungezügeltem Lustgewinn und wollen sich den Körperfreuden hingeben, wie ihre reichen Vorbilder einst und noch heute mit schönen Frauen, Sklavinnen. Sie wollen das Töten von Tieren und schrecken nicht vor dem Töten von Menschen zurück. Das sind die Opfer.

0: Prinzip auf, nach welchem der Widersacher die Menschen verführt, sie zu seinen Werkzeugen und Gefangenen macht und als seine Energielieferanten hält. Als Jesus von Nazareth lehrte ich die Gesetze Gottes. Darüber hinaus wollte ich das göttliche Allprinzip, die Anwendung des Gesetzes Gottes, lehren und die Menschen darin unterweisen, damit sie zur Erfüllung des Gesetzes Gottes finden, zum Sein und wieder bewusst zu Kindern des Ewigen werden. Ich, Christus, lehrte als Jesus das Sein und lebte im Sein. Die vielen Aspekte und die allumfassende Anwendung des ewigen Allprinzips konnte ich jedoch nicht mehr lehren, da mir dies wegen der Schuld vieler Menschen und dem Versagen des Volkes nicht mehr möglich war. Deshalb sprach ich sinngemäß zu den Meinen: Heute kann ich euch noch nicht alles sagen, denn ihr könnt es noch nicht tragen. Doch wenn der Geist der Wahrheit kommt, wird er euch in alle Wahrheit führen. Der Geist der Wahrheit ist der Christus-Gottesgeist, der durch sein Instrument wirkt, um das zu erfüllen, was ich als Jesus von Nazareth angekündigt habe. Ich, Christus, bin der Geist der Wahrheit, der euch in alle Wahrheit führt. Erkennet, Gott ist ein gerechter Gott. Solange Gott, der Ewige, sein absolutes Gesetz, das Allprinzip, das gebende und empfangende Prinzip, auch senden und empfangen genannt, noch nicht allumfassend lehren konnte, deckte er auch nicht allumfassend die Machenschaften der Finsternis auf. Für diese höchsten Lehren war seit meinem Erdendasein als Jesus von Nazareth noch keine Seele mit einem entsprechend hohen Bewusstsein im Erdenkleid, auch nicht in den vielen erleuchteten Männern und Frauen und auch nicht in den Propheten der vergangenen 2000 Jahre. Viele von ihnen gaben allgemeine göttliche Gesetzmäßigkeiten und Lehren. Auch göttliche Offenbarungen wurden der Menschheit gegeben. Nicht jedoch die tiefen Allweisheiten, weil in die Tiefen des Ozeans Gott, in die Allmacht des Ewigen, nur jene Seelen einzutauchen vermögen, die im Sein leben.
1: Der Christus Gottes offenbart weiter: Gott, der Ewige, und ich, sein Sohn, bereiteten den großen Allstern vor, von dem offenbart ist, dass er in der mächtigen Zeitenwende von der alten, sündhaften Welt zum Geistzeitalter am Firmament erscheinen wird. Die Prophetin und Botschafterin Gottes, das hohe Geistwesen vor Vaters Thron. Es wurde für diese mächtige Zeitenwende vorgesehen, um das Allsein in der Welt zu verkünden und um das Friedensreich Jesu Christi mit seinen göttlichen Gesetzen mitzugründen und mitzuerbauen. Da die Seele meines Instrumentes in der Allmacht Gottes lebt, so ist es mir, Christus, nun möglich, die höchste Lehre, das Allsein, das ewige Prinzip, zu offenbaren, die jemals offenbart oder durch das hohe Bewusstsein einer Seele im Erdenkleid geschöpft und gegeben werden konnte. Der Mensch, meine Prophetin, die Botschafterin Gottes, schöpft

0: und lehrt auch aus ihrem erschlossenen geistigen Bewusstsein, aus ihrem Innersten, das eins ist mit Gott, das absolute Gesetz aus den Tiefen des Seins, und legt es so weit aus, wie es mit menschlichen Worten und Begriffen übermittelt werden kann. Gott ist gerecht, auch gegenüber den Dämonen, denn auch sie sind seine Kinder und werden durch mich, Christus, in das Land der Liebe geführt werden, da auch sie den Erlöserfunken tragen. Solange Gott, der Ewige, sein Allgesetz, sein Allprinzip geben und empfangen, auch senden und empfangen genannt, noch nicht in den Details lehren und auslegen konnte, deckte er, der Ewige, auch nicht im Einzelnen die Methoden und Machenschaften des Widersachers auf, der das göttliche Allprinzip geben und empfangen für seine Zwecke missbraucht hat und noch missbraucht. Dieser Missbrauch des höchsten Prinzips geht allmählich zu Ende. Denn wenn er aufgedeckt ist, wird er auch nicht mehr abgedeckt, sondern aufgelöst werden. Ich, Christus, enthülle, entlarve nun durch mein Instrument das Wirken der Dämonen und ihrer Helfershelfer.
1: Der Schlange wird der Kopf zertreten, so ist das nächste Kapitel überschrieben. Der Ruf des Christus erschallt: Dämon, deine Stunde und die Stunde deiner Helfershelfer ist gekommen. Die Frau, von der in der Endzeitoffenbarung steht, die seit nahezu 2000 Jahren in der Christenheit bekannt ist, wirkt in der Jetztzeit als Mensch unter den Menschen. Das hohe Geistwesen im Erdenkleid, umgeben von den Heerscharen Gottes, voran der Träger des göttlichen Willens, auf Erden Michael genannt, wird mit den Boten Gottes der Schlange den Kopf zertreten, sowohl auf der Erde als auch in den Städten der Reinigung. Der Dämonenstaat und seine Helfershelfer sind in hellem Aufruhr. Sie spüren, dass ihre Stunde naht. Damit ihr Verführungsprinzip nicht aufgedeckt wird, trachteten und trachten sie mit allen dämonischen Methoden und satanischen Mitteln der Frau nach dem irdischen Leben. Es ist zu spät. Die Frau ist umgeben und geschützt von Legionen Boten Gottes, voran dem Cherub des göttlichen Willens Michael. Sie wird mit mir, Christus, das Verführungsprinzip des Widersachers aufdecken und mit den Boten Gottes die willigen Seelen und Menschen aus der Gefangenschaft des Satanischen befreien. Im Geiste Gottes des Alleinen ist die Macht der Finsternis schon gebrochen. Ihre Helfershelfer, die Werkzeuge und Anbeter der Dunkelheit, unterliegen mehr und mehr den Wirkungen ihrer Ursachen. Dadurch haben sie immer weniger Kraft, den Anforderungen der Dämonen zu genügen, die Menschen zu verführen, sie zu Abhängigen, zu Sklaven, zu Ja-Sagern und zu Energiespendern zu machen. Ich wiederhole, so Christus in seiner Offenbarung: Der Schlange wird der Kopf zertreten. Bevor dies geschieht, wird das nimmersatte künstliche Tier mehr und mehr entlarvt. Hier ist zur Erklärung dieser Christus-Offenbarung anzumerken: Dies ist mittlerweile geschehen. Die Schlange wurde in zahlreichen großen göttlichen Offenbarungen entlarvt. Ihr Kopf, der Anführer des Dämonenstaates, der Satanist, wurde nach langem Ringen vom Seraph der göttlichen Weisheit besiegt. Zum Zeichen seiner Kapitulation hatte er im Heiligtum Gottes sein Signet, dem Fürsten der Weisheit, dem Gesetzeshüter der dritten Grundkraft, vor Gottes Thron zu Füßen gelegt.
2: Wir fahren fort mit dem Kapitel: Das Allprinzip Senden und Empfangen im Schöpfungsgeschehen und die Kommunikation in der göttlichen Welt. Erkennet und erfasset, das ewige Prinzip Gott ist die gebende und empfangende selbstlose Liebe. In Gott sind alle Wesen gleich. Er, der große Alleine, macht keine Unterschiede. Alle seine Kinder sind in ihm, dem Vater Muttergott, eine große Familie. Der Alleine behielt und behält nichts für sich. Deshalb ist Gott auch das unpersönliche Leben. Der ewige Vater, der zugleich Mutter seiner Kinder ist, hat jedem Kind die ganze Unendlichkeit vererbt, indem er die Essenz aus der Ganzheit nahm und sie zum Geistleib formte. Somit besteht jeder geistige Leib aus allen Substanzen und Kräften der Unendlichkeit und lebt zugleich im fließenden Strom der Unendlichkeit. Alle Wesen in Gott sind daher Erben der Unendlichkeit, denen alles gehört, was ist, denn alles ist in allem enthalten. Somit ist jedes Wesen in Gott das alles tragende Leben, die Essenz des großen Ganzen. Jedes Wesen in Gott lebt daher in der Fülle. Es gibt, es sendet aus der Fülle und empfängt aus der Fülle. Da es in der Fülle lebt, braucht es für sich selbst nicht zu sorgen und nichts in Anspruch zu nehmen, denn es besitzt alles, was ist, das ganze Sein als Essenz. Die Wesen in Gott haben unterschiedliche Fähigkeiten und Talente. Diese entsprechen der Mentalität des Geistwesens und seiner Herkunft. In dem einen Geistwesen ist zum Beispiel die Mentalität aus dem Grundstrahl der Ordnung stärker ausgeprägt. Mit dieser Mentalität und seinen Fähigkeiten und Talenten wirkt es für das große Ganze. Andere Geistwesen in Gott haben die Grundstrahlung des Willens oder der Weisheit oder des Ernstes oder der Geduld oder der Liebe oder der Barmherzigkeit stärker ausgeprägt und wirken entsprechend für das große Ganze. Es ist ein absolut gemeinsames, gesetzmäßiges Wirken aller Wesen in Gott. Kein Wesen wird bevorzugt. Alle Wesen sind vor Gottes Angesicht gleich. Jedes Wesen ist das alles tragende Leben und wirkt im Leben in Gott. Es schaut alle Dinge und Geschehnisse in sich. Es wirkt im Gesetz des Alls und spricht die Sprache des Allgesetzes, die Sprache der selbstlosen Liebe. Es kennt keine Geheimnisse. Es ist das Sein, alles in allem. Es braucht auch nicht nach dem Urgrund zu fragen. Es lebt im Urgrund, in Gott. Es lebt also im ewigen Strom, in Gott, und ist zugleich der komprimierte ewige Strom, das formgewordene All, das Geistwesen. Es ist das ewige Prinzip geben und empfangen, auch senden und empfangen genannt.
0: Zur tieferen Erkenntnis wiederholt Christus: Die Sprache des Geistwesens ist das ewige Gesetz, in dem es lebt. Sendet ein Geistwesen aus sich, dem komprimierten Gesetz, einen Impuls aus, dann ist dieser Impuls wiederum das ewige Gesetz. Und was als Antwort zurückkommt, ist ebenfalls das ewige Gesetz. Die Antwort geht als Information in das empfangsbereite Wesen ein und mündet zugleich wieder als Allkraft in den Allstrom Gott, in dem das Geistwesen sich bewegt und lebt. Bevor Gott, der Ewige, das strömende Allsein mit den geistigen Sonnen, den geistigen Welten und den Geistwesen schuf, bewegte er in sich das ganze Schöpfungsgeschehen bis in alle Einzelheiten seines Werkes. Dann sendete er einen Schöpfungsimpuls in das energieerfüllte All. Dieser Schöpfungsimpuls enthielt das ganze Schöpfungsgeschehen. Er war und ist sein Wille und setzte sich im All nach und nach in geistige Sonnen, Welten und Wesen um, nach dem Prinzip des Gebens und Empfangens, das in Gott Aus- und Einatmung ist. Das heißt, sein Senden ging in das All. Das All empfing und brachte allmählich das hervor, was der Schöpfungsimpuls enthielt. Die Formierung im All war wiederum das Senden des Alls an den Schöpfer des Alls. Der Mensch nennt den ersten Schöpfungsimpuls Gottes auch den ersten Schöpfungsgedanken Gottes. Das ewige Sein, Gott, hat jedoch keine Gedanken. In ihm wirken die Urempfindungen, die Impulse sind. Der Schöpfungsgedanke Gottes war und ist daher der Schöpfungsimpuls Gottes. Gott gab also in das All seinen Willen ein, und es wurde. Anders dargelegt heißt das: Er sendete und empfing. Er sendete seinen Schöpfungsimpuls, seinen Willen aus, und es wurde. Das göttliche Prinzip lautet daher: Geben und empfangen, auch senden und empfangen genannt. Gott hauchte den komprimierten Energieformen, den Geistwesen, die drei Kindschaftseigenschaften ein: die Geduld, die Güte, die selbstlose Liebe, die Kindesliebe, die Barmherzigkeit, die Sanftmut. Diese drei Kindschaftseigenschaften kamen von den meisten Geistwesen als Bejahung, als Dank an den Schöpfer wieder zurück. Dadurch wurde das Vater-Mutter-Prinzip anerkannt und angenommen. Die drei Kindschaftseigenschaften sind daher in Gott das Vater-Mutter-Prinzip. Diese sollten seine Kinder freiwillig annehmen und aufnehmen und sich so als Kinder des Vater-Mutter-Gottes erweisen.
1: Die nächste Überschrift lautet: Das satanische Prinzip, trenne, binde und herrsche, die Umkehrung des Allprinzips. Dem ersten weiblichen Engel missfiel das formgewordene Sein. Noch im Allstrom war er als Allkraft Gott gleich gewesen. Dem Schöpfungsimpuls entsprechend sollte er als formgewordenes Sein ein Kind Gottes sein. Er wollte jedoch im Allstrom allgegenwärtig bleiben. Da dies im Schöpfungsimpuls nicht vorgegeben war, lehnte sich der weibliche Engel gegen Gott auf und nahm die drei Kindschaftseigenschaften nicht an. Daraus ergab sich der Fall. Das heißt, er fiel und verursachte damit den Fall, weil er sich gegen das Allprinzip Gott auflehnte und seine eigene Herrschaft wollte. Da es in der ganzen Unendlichkeit nur ein Prinzip gibt, das allewige Prinzip Geben und Empfangen, nahm der erste weibliche Engel dieses Allprinzip und polte es für seine Zwecke um. Er wollte herrschen. Er sendete seinen ersten herrschsüchtigen Impuls aus, zu sein wie Gott, und gab ihn in das All ein. Dieser erste gegensätzliche Impuls enthielt auch die Verweigerung der Kindschaftseigenschaften. Mit seinem Senden regte der erste weibliche Engel in einigen Geistwesen Ähnliches an, wie es in ihm vorlag, die Schöpfung Gottes anders zu gestalten. Auch sie lehnten sich gegen Gott auf und nahmen die Kindschaft Gottes nicht an. Immer wieder gab der weibliche Engel gleiche und ähnliche Impulse in das All ein, das heißt, er sendete. Nach und nach wurden seine Impulse von weiteren Geistwesen empfangen, also aufgenommen. Die sich verführen ließen, sendeten ihre Zustimmung und schlossen sich ihm an. Auf diese Weise begann sich der Fall auszuweiten, zu verdichten und zu formieren. Der Ausgangspunkt des Falls war also das Senden des ersten weiblichen Engels, sein zu wollen wie Gott. Das erste Fallwesen und dann die weiteren Wesen, die mit ihm gingen, übernahmen das göttliche Allprinzip Senden und Empfangen für ihr Vorhaben. Sie drehten es für ihre Zwecke um und gestalteten daraus ihre gegensätzlichen Sende- und Empfangsprogramme, die sie in alle weiteren gefallenen Wesen einpflanzten und später dann in die Menschen. Das ewige Allprinzip ist das selbstlose Geben und das selbstlose Empfangen. Wer im Allgesetz lebt, der wendet das Allprinzip an. Er sendet aus dem ewigen Gesetz Impulse und empfängt wieder aus dem ewigen Gesetz, weil alles in allem enthalten ist. Da jedes Geistwesen in Gott formgewordenes All ist, besitzt es die Unendlichkeit als Essenz. Das ist das Erbe der Kinder Gottes vom Ewigen. Wenn nun ein Geistwesen sendet, dann sendet es Impulse des Alls in das All. Was es empfängt, sind wiederum Impulse des Alls, das Gesetz, Gott. Ich, Christus, wiederhole nochmals. Das Geistwesen ist formgewordenes All, das sich im Strom des Alls bewegt. Was es sendet, ist ewiges Gesetz. Und was es empfängt, ist wiederum ewiges Gesetz, das reine Prinzip. Das Allprinzip ist das unpersönliche Leben. Da jedes Geistwesen formgewordenes All ist, so besitzt es auch das ganze All. Es braucht für sich persönlich nichts zu erwerben. Es ist alles in allem. Es ist das Selbst, das Sein. Es ist unpersönlich, da es nicht auf sich bezogen ist. Das ewige Allprinzip ist das Gesetz, verbinde und sei. Das unreine Prinzip hingegen lautet, trenne, binde und herrsche. Dieses satanische Prinzip ist die ins Negative verkehrte Anwendung des Allprinzips, senden und empfangen.
0: Die nächste Kapitelüberschrift lautet Der Dämonenstaat und seine Energiespender, die Helfershelfer und die Opfer. Infolge des weiteren Abfalls von Gott entstand im Laufe unendlicher Zeiträume der Dämonenstaat. Unter seiner Herrschaft stehen alle, die sich dem negativen, dem satanischen Prinzip trenne, binde und herrsche, verschrieben haben und verschreiben. Mit Herrschsucht, Gewalt, Macht, Raffgier, Habgier, Neid, Feindschaft und Streit hat sich mein Widersacher seine Herrschaft und sein Territorium geschaffen. Es ist die Hierarchie der Dämonen, der Dämonenstaat, der sich nach unten erweitert. Aus ihm kamen und kommen die Eingebungen, die von den Helfershelfern aufgenommen und an die Opfer weitergegeben werden. Die Helfershelfer sind zu finden unter den Menschen, die in der Welt in führenden Positionen sind, die skrupellos die Weltherrschaft an sich reißen wollen, deren einziges Anliegen es ist, Macht und Ansehen zu erlangen, zu herrschen, zu befehlen und zu regieren. Damit die Helfershelfer ihre Pläne ausführen können, benötigen sie Opfer, also Sklaven, die das tun, was sie wollen. Sie streben ebenfalls nach Macht und Ansehen und sind bereit, den Helfershelfern zu huldigen, indem sie nach unten treten und nach oben süß reden. Sie ahmen sie nach, damit sie auch Ähnliches erlangen wie das, was die Helfershelfer von den Dämonen leihweise erworben haben. Wer in die Fänge der Dämonen und ihrer Helfershelfer gelangt, der ist das Opfer.
2: Wer also das Prinzip des Widersachers anwendet, trenne, binde und herrsche, also sende dämonisch, das heißt gegensätzlich, und empfange entsprechend, der gelangt in die Fänge der Dämonen und ihrer Helfershelfer. Entsprechend seiner Qualifikation wird er von den Dämonen und ihren Helfershelfern unterstützt. Es wird ihm dann vieles gelingen und es wird ihm auch gut ergehen. Unter Umständen klettert er auf den Sprossen der dämonischen Leiter empor und gelangt ebenfalls zu Ruhm, Ansehen, zu Macht und Reichtum. Damit wird er ein mächtiger Energiespender für den Dämonenstaat. Unter Umständen geht es einem solchen Menschen so lange gut, bis er einen einschneidenden Fehler begeht, oder bis sein Körper gealtert ist und er nicht mehr die Flexibilität besitzt, um gebraucht, das heißt, von den Dämonen oder ihren Helfershelfern missbraucht zu werden. Dann lassen die Dämonen ihre Energiespender, ihre Helfershelfer oder Opfer fallen. Damit werden deren Ursachen wirksam. Sie gleiten dann in diejenigen Lebenselipsen zurück, in denen ihre Ursachen gespeichert sind, und sie werden, je nach dem Rhythmus des Gesetzes von Saat und Ernte, als Wirkung das erleiden müssen, was zur Abtragung ansteht. Oftmals sind dann die Ursachen eines solchen Helfershelfers oder Opfers umfangreicher und schwerwiegender geworden, als sie von seiner Seele in dieses Erdenleben mitgebracht wurden. Ich, Christus, wiederhole: Das umgekehrte Prinzip Senden und Empfangen begann wie folgt. Der erste gegensätzliche Impuls, sein zu wollen wie Gott, fand bei einigen Geistwesen Widerhall. Sie sendeten Gleiches oder Ähnliches zurück. Dieses erste gegensätzliche Senden und Empfangen wurde und ist die Grundlage für das negative und für das umgepolte Prinzip Senden und Empfangen. Auf diese eine Fehlhaltung baute sich das gesamte Gesetz von Saat und Ernte auf, das Kausalgesetz. Liebe Zuschauerinnen, liebe Zuschauer, wir kommen zum Ende unserer Sendung. Mehr zu diesem Thema und umfassende weitere Aufklärung erfahren wir in der nächsten Folge unserer Lesung aus der Offenbarung des Christus Gottes, Christus enthüllt, der Dämonenstaat, seine Helfershelfer und seine Opfer. Wenn Sie möchten, schalten Sie zur nächsten Sendung unserer Reihe wieder ein. Bis dahin verabschieden wir uns von Ihnen. Auf Wiedersehen und Gott zum Gruß.

0: Herzlich willkommen, liebe Zuschauer, liebe Zuschauerinnen, zum dritten und letzten Teil unserer Sendereihe mit dem Thema Lerne beten. Im wahren Gebet erlebst du Gott. Wahres Gebet macht glücklich. Menschen beten an eine höhere Macht und geben ihr je nach Kulturkreis einen anderen Namen. Gott, Jehova, Allah. Trotzdem nehmen auf dieser Welt die Unruhen und Nöte zu. Und so fragt sich mancher, bete ich richtig? Kann ich denn beten lernen? Gabriele, die Prophetin und Botschafterin Gottes, lehrt uns, dass jeder das wahre innere Beten lernen kann. Dabei geht es nicht um das Auswendiglernen vorgefertigter Gebetsworte, sondern um eine Zwiesprache mit Gott, der uns näher ist als unsere Arme und Beine und der auch die gesamte Schöpfung beatmet. In der zweiten Sendung haben wir Erfahrung, dass uns beim Beten auch eine aufrechte Sitzhaltung hilft, die Stille in unseren Gedanken und das Hineinfühlen in unsere Gebetsanliegen, die mehr und mehr selbstlos sein sollten. Und wir konnten auch ein inneres Gebet mitempfinden und so unsere ersten Erfahrungen mit dem wahren inneren Beten machen.
1: Hören wir nun die weiteren Erläuterungen und Hilfen von Gabriele. Beten wir im ruhigen und besonnenen Gebet, so verspüren wir eine innere Tiefe. Wir ringen nicht um Gebetsworte. Aus unserer Seele strömen feine Gebetsgefühle, die über unser Gehirn fließen und zum Beispiel bestimmte Gebetsbitten oder Gebetsgedanken für den Nächsten auslösen. Bewegt uns hingegen einiges, fühlen wir die Unruhe auch im Gebet, so erfahren wir dadurch, dass unser Unterbewusstsein aktiv ist, dass Gedanken kommen wollen, die wir eventuell wegdrängen. Die Unruhe, die sich bemerkbar macht, wenn wir uns zum Gebet setzen, wenn wir also beten wollen, zeigt immer, dass einiges ansteht, unter Umständen schon länger ansteht, es zu bereinigen. Im Grunde ist es begrüßenswert, dass uns gerade dann, wenn wir beten wollen, solche Gedanken bedrängen. Sie deuten darauf hin, dass schon längst einiges hätte bereinigt werden sollen.
2: Während unserer Arbeit oder unserer Tätigkeit laufen die Gedanken automatisch, oft ohne, dass es uns bewusst ist. Ziehen wir uns jedoch zurück, um zu beten, überfallen sie uns buchstäblich. Das zeigt an, dass sich unsere Seele von diesem Übel befreien möchte. Es ist aber auch möglich, dass sich gerade dann, wenn wir ins Gebet gehen wollen, das Unterbewusstsein meldet und alle unsere guten Vorsätze stört. Dann sollte es nicht heißen, ich schiebe diese Gedanken jetzt beiseite, denn jetzt will ich beten, sondern wir sagen, hoppla, was steht an? Das werde ich sofort analysieren und bereinigen. Es wäre nicht ratsam, unsere drängenden und gleichsam zwanghaften Gedanken einfach nur aufzuschreiben und dann die Notiz beiseite zu legen, um uns erneut auszurichten und uns vorzunehmen, jetzt gehe ich aber unpersönlich ins Gebet. Vielmehr sollten wir uns zunächst die Inhalte unserer Gedanken bewusst machen, in dem Bestreben, das in und an uns Erkannte mit Christus zu beheben.
0: Was können wir mit dem an uns Erkannten nun tun? Gabriele erklärt es uns. Wir nehmen unsere aufrechte Gebetshaltung ein, doch dieses Mal mit der Absicht, nun für uns zu beten. Im Gebet bitten wir dann Christus, uns beizustehen, diese Gedanken, die wir hinterfragt haben, in denen wir unsere Ego-Komponenten erkennen, zu bereinigen. Dann, wenn wir das wollen. Das ist wichtig, Wir müssen es wollen und es muss uns leid tun. Es muss ein gewisser Schmerz da sein, dass wir immer noch so sind, wie die Inhalte unserer Gedanken es uns zeigen. Ist das gegeben, so spüren wir aber auch die Hilfe. Es kann auch folgendermaßen ablaufen. Wir wollen beten. Eine noch diffuse Unruhe lässt uns nicht recht still werden. Wir lassen es bewusst zu, dass sich nun das Negative, das uns bewegt, zu Gedanken formt, die wir fassen können. Sind unsere störenden Gedanken und Gefühle nicht schwerwiegend, nicht zwanghaft, so notieren wir sie auf. Sie werden dann Abstand halten, wenn wir uns mit der Bitte an Christus wenden. Wir werden dann ruhiger und können wie vorgesehen inniglich beten. Anschließend nach unserem Gebet sollten wir das bereinigen, was in unseren Gedanken, in den drängenden Gedanken lag, zum Beispiel gegen unsere Mitmenschen. Haben wir uns gegen Aspekte der Natur versündigt, so bereinigen wir das mit dem großen Geist, dem Schöpfergeist der Natur. Dann nehmen wir uns fest vor, solche Gedanken nicht mehr zu pflegen oder das nicht mehr zu tun, wohin uns unsere Gedanken immer wieder gedrängt haben.
1: Wesentlich ist immer wieder das Gebet, die Bitte um Hilfe an Christus, der in uns wohnt. Er steht uns bei, vorausgesetzt, dass wir von diesen Fehlhaltungen frei werden wollen. Das ist ausschlaggebend. Um wahrhaft beten zu lernen, ist Ehrlichkeit uns selbst gegenüber vonnöten. Nicht jeder Tag ist dem anderen gleich. Beobachten wir uns kritisch. In dem Augenblick, da wir nach Gebetsgedanken suchen, suchen wir in unserem Kopf, in unserem Unterbewusstsein. Dann sollten wir erkennen, wir verdrängen Gedanken und verkrampfen uns. Überfallen Sie also beim Beten problematische Gedanken, verdrängen Sie diese nicht. Schauen Sie sie an, denn sie zeigen sich in Bildern. Schreiben Sie sie auch auf und dann, wenn es in Ihnen ruhiger geworden ist, gehen Sie ins Gebet. Bitten Sie Christus um Beistand und um Hilfe, dieses allzu menschliche, wir würden auch sagen, die Sünde oder die Fehlhaltungen zu erkennen und zu bereinigen.
2: Wir streben an, ruhiger zu werden. Wir wollen in die innere Stille finden, um von Herzen her beten zu können. Denn das wahre Gebet ist eine Zwiesprache mit Gott. Es macht uns glücklich. Es macht uns glaubensstark. Es macht uns sicherer im Alltag. Warum? Weil wir seine Gegenwart spüren. Warum brechen oftmals gerade dann, wenn wir beten möchten, viele, viele Gedanken über uns herein? Vergegenwärtigen wir uns. In unserem Unterbewusstsein liegt vieles, was wir an Wünschen, Ansprüchen und Ambitionen, auch Schuldhaftes und anderes, was uns belastet, verdrängt haben, weil wir es im Oberbewusstsein nicht wahrhaben wollten. Diese Negativenergien sind in unserem Unterbewusstsein gespeichert und wirken von dort aus in unser Fühlen, Empfinden, Denken und Handeln hinein. Diese Eingaben sollten wir ergründen

0: uns also Gedanken, schreiben wir diese auf. Wir bitten den Geist um Hilfe und um Beistand, damit wir sie bereinigen können. Gabriele wiederholt, wenn wir es wollen und das Erkannte erfüllen. Sollten diese Gedanken dann erneut auftreten, lassen wir es nicht zu. Wir bitten abermals um Hilfe. Herr, ich habe dich um die Umwandlung dieser Aspekte gebeten. Nun lege ich diese Gedanken dir zu Füßen und bitte dich, hilf mir, diese Gedanken nicht mehr zu pflegen.
1: Gabriele ermuntert uns. Verinnerlichen wir uns immer wieder, begeben wir uns in das meditative Gebet und wir werden erleben, dass Christus uns beisteht. Wir spüren den Geist in uns. Dieses Erfühlen und Erspüren macht uns von innen her glücklich und froh. Wir können viel ruhiger und ausgewogener auf unsere Mitmenschen zugehen und auch im Alltag mehr Leistung bringen. Wer bereit und gewillt ist, das allzu Menschliche mit seiner Hilfe zu beheben, dem geht es Tag für Tag besser. Erst kommt also das Erkenntnisgebet und dann das Tatgebet. Tatgebet bedeutet, wir spüren im Herzen. Es ist uns ein echtes Anliegen, dass es den Menschen, der Natur und den Tieren gut geht. Wir werden immer weniger werten, das heißt andere abwerten oder neidisch sein. Diese Ambitionen des allzu Menschlichen treten mehr und mehr zurück, weil wir mit der Kraft des Christus Gottes arbeiten. Unsere Seele wird lichter, der Mensch freier. Das bedeutet, dass mit der Zeit die Seele betet.
2: Das Gebet aus der Tiefe unserer Seele ist ein innigliches Dankgebet, ein selbstloses Gebet, das uns von der Seele her selbst froh und glücklich macht. Es ist eine innere Freude, weil wir auch als Mensch spüren, wir sind Gott näher gekommen. Doch es erfordert Übung, es ist ein ständiges Lernen. Und Gabriele ermutigt uns alle, bitte nicht aufgeben, immer und immer wieder üben, immer wieder beten, bis es uns ein ganz tiefes Anliegen ist, uns im täglichen Leben so zu verhalten, wie unsere Gebete sind. Dadurch werden wir schöpferisch. Wir schöpfen aus der Kraft des Lebens, die in uns ist. Wer wirklich von dem Wunsch beseelt ist, sich selbst zu finden und Christus näher zu kommen, der ist auch bereit zu lernen. Wer möchte, sammelt Erfahrungen, wie die unterschiedlichen Sitzhaltungen auf ihn und in ihm wirken. Zum Beispiel das Hineinlümmeln in den Stuhl. Welche Gedanken kommen? Und wie ergeht es ihnen, wenn sie sich bewusst aufrecht halten, ruhend auf dem Steißbein?
0: Beobachten Sie sich selbst und erinnern Sie sich des Öfteren daran. Die Gebetshaltung, die wir schon angesprochen haben, das aufrechte Sitzen, beide Füße auf den Boden gestellt, auch sie will gelernt sein. Dazu schreibt Gabriele: Ich kann aus eigener Erfahrung sagen, wenn Sie diese Sitzhaltung auch bei Gesprächen einnehmen, so fällt es Ihnen um vieles leichter, Ihrem Nächsten zuzuhören, um ihm die richtige Antwort zu geben. Sie finden dann viel rascher und sicherer die gesetzmäßige Lösung, auch in Ihrem Arbeitsbereich. Ein Hinlümmeln, zum Beispiel an die Wand oder an Türpfosten, zeigt uns ebenfalls, dass wir unkonzentriert sind. Wir können uns gar nicht auf unseren Nächsten oder auf einen Sachverhalt voll einstellen, weil dem Hinlümmeln an den Türpfosten, an die Wand, schon Gedanken zugrunde liegen, die uns in diese Position gebracht haben.
1: Wir haben eine Gebetshaltung kennengelernt, die der Sammlung unserer Bewusstseinskräfte

0: kräftedienlich und förderlich ist. Manch einer hat gemerkt, wir fallen allzu gern wieder zurück, obwohl wir es uns anders vorgenommen haben. Wir sollten aber auch die Erfahrung machen, regt Gabriele an, wie es ist, wenn wir uns in einen Stuhl hineinlümmeln, welche Gedanken sich entwickeln. Sind das die innigen, gottverbundenen Gebetsgedanken? Wir lernen, dass wir so niemals intensiv beten können. Wir haben wohl Gebetsgedanken, aber wie wir selbst spüren, kommen sie von außen. Das sind dann die veräußerlichten Gebete, Plappergebete. Zwischen diesen Gebetstraktaten liegen unsere Wünsche, Gedanken, die uns ganz in Besitz nehmen. Probieren wir es aus. Machen wir unsere eigenen Erfahrungen. Dann lernen wir.
1: Nicht ohne Grund sprach Christus zu uns in vielen Offenbarungen, in denen es darauf ankam, seine Strahlung zu empfangen. Nehmt innere und äußere Haltung an. Die bewusste, ausgerichtete, letztlich disziplinierte Körperhaltung ist auf dem inneren Weg, dem Weg zum inneren Leben, eine sehr, sehr große Hilfe. Zum einen, um sich selbst zu finden, zum anderen, um klarer und rascher zu erkennen, welche Gedanken im Verlauf unseres Tages von uns ausgehen. Was wir an und in uns an Negativem klar erkennen, das können wir durch die Kraft unseres Erlösers auch überwinden. Die geistig bewusste, aufrechte Körperhaltung zeugt von Achtung, Geradlinigkeit und einer gewissen inneren Stärke. Diese Haltung ist eine innere Demut vor dem großen Geist, eine Dankbarkeit ihm gegenüber. Denken wir immer an die Antenne. Der Mensch ist ja auch Sender und Empfänger. Es wäre ein Gewinn für uns, wenn wir uns disziplinieren und diese aufrechte geistige Haltung auch uns selbst gegenüber anwenden, indem wir uns immer wieder bewusst machen, wer wir eigentlich sind. Zum Beispiel, bin ich nur der lasche Mensch? Oder ist in mir eine Kraft, vor der ich Haltung annehmen soll? Ist uns das bewusst, dann werden wir es auch tun.
2: Abschließend ermutigt uns Gabriele noch einmal. Machen wir selbst die Erfahrung. Im Alltag, zum Beispiel im Gespräch oder am Telefon, können wir es deutlich merken. Richten wir unsere Antenne aus, dann spüren wir, wie wir von innen her Hilfe erhalten. Waren wir zum Beispiel müde, fließt uns plötzlich mehr Kraft zu. Das geschieht aufgrund der Ausrichtung, die wir mit der Zeit ganz selbstverständlich einhalten, dann, wenn wir es gelernt haben. Wir werden ganz andere Menschen. Wir lernen, wahrhaft zu beten. Wir lernen, mit dem Nächsten in rechter Art und Weise umzugehen. Wir sind freudiger. Wir kommen unserem Nächsten von innen her näher und vieles mehr. Die aufrechte Haltung hilft. Durch die bewusste Ausrichtung auf Christus machen wir wahrlich einen Schritt nach vorne. Wir spüren, was es heißt, das Reich Gottes ist in uns. Oder ich bin der Tempel Gottes. Daraus erwächst der Wunsch, unseren Tempel zu reinigen, um frei zu werden, um das innere Gespür, Gott ist gegenwärtig, zu erlangen. Machen wir uns immer wieder bewusst, der Mensch ist nur die Hülle des großen, lichten Wesens. Das lichte Wesen in uns soll die Hülle durchstrahlen. Liebe Zuschauerinnen, liebe Zuschauer, mit diesen Worten aus der Schulung von Gabriele, der Prophetin und Botschafterin Gottes, endet unsere Sendereihe zum Thema »Lerne beten«. Im wahren Gebet erlebst du Gott, Wahres Gebet macht glücklich. Ihnen, uns allen, wünschen wir viele gute Erfahrungen auf dem Weg zum wahren Beten, das uns Gott in unserem Inneren näher bringt und auch unseren Mitmenschen und dem Leben in der Natur. Alles Gute und Gott zum Gruß.

Die Natur ist Leben. Die Natur ist göttlich. Alle Bewusstseinsbereiche leben miteinander und strömen zueinander. Und somit ist es ein Strom, der uns zuströmt. Es ist die Harmonie Gottes, die sich uns schenkt. Wenn wir kurz zurückdenken, der Frühling, es beginnt zu keimen, es beginnt zu knospen. Es bricht das Leben hervor. Ähnlich ist es mit unserem Leben. Wenn wir uns nur der Welt zuwenden, dann sind wir ähnlich wie der Baum oder der Strauch im Winter, ohne Blätter, ohne Früchte. Wenn wir uns nun allmählich dem Göttlichen in uns zuwenden, dann wird das Licht in uns stärker. Aus uns heraus bricht das Leben. Die innere Fülle an Licht und Kraft nimmt zu. Wir merken dies, indem wir immer mehr positiv denken, indem wir plötzlich eine Beziehung zu der Natur und zum Leben bekommen. Wir vegetieren nicht mehr ähnlich wie im Winter, sondern in uns bricht das Leben auf. Unmerklich und doch strömt es in uns ein. Und je mehr wir uns Gott zuwenden, umso kraftvoller werden wir, umso stärker in ihm. Die Liebe, die selbstlose Liebe wächst und wir erlangen geistige Stärke durch innere Reife. Und wenn wir unser Leben mit dem Sommer betrachten, wenn wir den Baum ansehen, den Strauch, dann sehen wir nicht, wie das Leben sprießt, wie es den Baum, den Strauch, die Blumen beseelt. Wir sehen nur, dass der Baum, der Strauch, die Blumen üppiger werden und die Früchte Tag für Tag größer. Weshalb? Weil sich der Erdteil immer mehr der Sonne zuwendet und die Strahlen der Sonne intensiver werden. Ähnlich ist es mit unserem Leben. Wenden wir uns tagtäglich Gott zu, ist unser Tag erfüllt mit positiven Empfindungen, Gedanken, Worte und Handlungen, dann spüren wir in unserem Inneren die Reife. Wir werden zur reifen Frucht. Der Mensch, der allmählich
in das Göttliche hineinreift, der wird seinen Nächsten, der noch nicht seine Reife erlangt hat, niemals abwerten. Er lebt mit ihm in Verständnis und Toleranz. Nur der ist intolerant zu seinem Nächsten, der noch nicht einen gewissen Grad innerer Reife aufzeigt. Der noch mehr im Schatten des Lebens steht, an der Natur betrachtet, mehr im Winter als im Sommer. Menschen, die ihr geistiges Bewusstsein mehr und mehr erschließen, werden mit ihren Nächsten trotz unterschiedlicher Bewusstseinsgrade verbunden sein und verbunden bleiben. Sie werten nicht mehr ab, sie haben Verständnis und bemühen sich, aus ihrem erschlossenen Bewusstsein, aus ihrem Reifegrad zu geben. Ähnlich ist es in der Natur. Die verschiedenen Bewusstseinsbereiche leben miteinander. Jeder dieser Bewusstseinsbereiche oder Kollektive genannt ist göttlich. Und was göttlich ist, lebt mit allem Sein. Der Baum beklagt sich nicht, wenn er abgeholzt wird. Er spürt die Unwissenheit des Menschen. Die Blume schreit nicht auf, wenn sie abgerissen wird. Sie spürt die Unwissenheit des Menschen und zieht das Leben allmählich ein. Das Leben geht zurück. Gleich was wir der Natur zufügen, sie schlägt nicht zurück. Wenn wir unser Leben an der Natur ablesen, so erkennen wir, wo wir stehen. Wenn wir die Früchte am Baum reifen sehen, fragen wir uns, wann können unsere Früchte gepflückt werden? Wann können wir, die wir ja auch sinngemäß ein Baum des Lebens sind, unsere reifen Früchte unserem Nächsten schenken? Die reifen Früchte sind die selbstlosen Gaben eines selbstlos liebenden Menschen. Die Natur fragt nicht, wer die Früchte pflückt. Die Natur schenkt sich, ob der Mensch belastet oder unbelastet ist. Der Baum wehrt sich nicht, wenn der Mensch den Apfel gleichsam herunterreißt und dazu einige Äste. Wenn wir es so betrachten, müssten wir sagen, die Natur
ist geistig weiter als wir? Wenn wir das wiederum von Menschen her betrachten, müssten wir sagen, ja, die Natur hat uns vieles voraus. Doch wenn wir es von unserer Seele her betrachten, dann ist es anders. All die Aspekte der Natur, die vielen, vielen geistigen Kollektive, sind als Essenz in unserem Geistleib. Dadurch baute sich unser geistiger Körper auf. Deshalb haben wir, wenn wir geistig wachsen, zu der Natur, zu den Tieren, zu den Früchten, eine Verbindung, wir nennen sie auch Kommunikation. Wenn die Naturaspekte unserer Seele verschüttet sind, also belastet, überlagert vom menschlichen Ich, dann haben wir keine Verbindung zur Natur, wir schänden sie. In dem Augenblick jedoch, wo wir geistig wachsen, spüren wir das Leben und nehmen Verbindung auf mit dem Allleben Gottes. Wir als Menschen, die ihre Seelen belastet haben, sind auf dem Evolutionsweg, um alles abzudecken, was die Schönheit, die Reinheit der Seele überlagert. Die Natur hat das nicht nötig. Sie ist und schenkt sich. Erst wenn die Verschattungen unserer Seele umgewandelt sind in Licht, dann erkennen wir, dass wir weit mehr strahlen als die Naturreiche, dass wir, jeder Einzelne von uns, eine größere Sonne ist als die Sonnen im All. Denn was Gott uns geschenkt hat, ist die Essenz allen Seins. Jeder von uns hat die Essenz der Unendlichkeit in sich und ist unvorstellbar strahlend. Gott, die Liebe überstrahlt alles. Und wir mit Gott. Sind wir rein, dann sind wir göttlich und somit des Vaters Ebenbilder. Wenn wir also den Sommer betrachten, die Reife, das Leben, dann sollten wir auch uns betrachten. Ob wir ähnlich reagieren wie die Natur? Der Apfel lacht nicht über die Erdbeere und die Erdbeere nicht über den Apfel. Die Erdbeere sagt nicht: Schau, du guter Apfel, ich bin vor dir reif. Wie lange hast du noch, bis du reifst? Bis Ende des Sommers gab es in den Herbst hinein. Die Erdbeere hat ihr Bewusstsein.
und lebt in Gott und weiß, nach dem Rhythmus der Unendlichkeit wird auch sie weiter reifen und zu einer weit größeren Frucht werden. Dieses Empfinden liegt in der ganzen Natur. Das empfinden die Blumen, die uns anschauen. Das empfinden die Früchte, die sich uns zeigen. Das empfindet der Strauch. Und letzten Endes auch jedes Tier, das allerdings in der Tiefe. Denn die Tiere leiden durch uns und nehmen oftmals viel vom Menschen an. Wenn wir auch an der Natur Hand anlegen, wenn wir die Pflanzen kreuzen, sie bleiben in sich rein. Der Sommer zeigt uns so viel. Und wir sollten daran unser Leben ablesen. Wo stehen wir? Wir können uns jeden Tag fragen, wo stehe ich? Unsere Empfindungen, Gedanken, Worte und Handlungen sagen es uns. Und wenn wir dann die Natur betrachten, dann sind wir sicher ab und zu beschämt. Die Naturwesen sind die Pfleger der Natur. Wer pflegt uns im Garten Gottes? Es sind unsere Schutzgeister, unsere reinen oder weitgehend reinen Brüder und Schwestern, je nachdem, aus welchen Bereichen die Schutzgeister kommen. Wir wissen ja, Schutzgeister kommen aus den 5., 6. und 7. Bereichen. Schutzgeister kommen aus dem reinen Sein. Sie pflegen uns und wie schwer haben sie es oft mit uns. Und je mehr wir reifen, umso näher reifen wir Gott zu. Das heißt, wir kommen ihm näher. Dann kann uns der Vater immer mehr unmittelbar führen durch die uns innewohnende Kraft, die er ist. Alles lebt, alles ist Kommunikation, alles ist letzten Endes Liebe. Und wenn wir füreinander Verständnis haben, spüren wir, dass auch tief in unserem Nächsten Gottes Liebe waltet. Ja, der Gesang der Vögel, wir sagen, sie singen und trotzdem unterhalten sie sich. Die Schwalben, ich sage oft, die Schwalben schwätzen. Wenn man den Schwalben zuhört, ist herrlich, wie sich die unterhalten. Ich nehme sie schon zwischendurch auf und höre im Inneren, was sie erzählen. Ich kann das momentan nichts Einzelnes sagen. Ich höre sie zwischendurch, nehme ich sie dann auf. Mein Fenster gegenüber auf der Fernsehantenne kommt jeden Tag des Öfteren eine Amsel. Und
Wenn ich mit ihr keine Kommunikation halte, dann schreit die so und schlägt mit den Flügeln. Also die Tiere spüren, wenn man ihnen Empfindungen oder Gedanken der Verbundenheit sendet. Die Tiere wollen mit uns leben. Die Blumen wollen uns erfreuen. Und wenn wir diese Verbindung herstellen, dann spüren wir in unserem Inneren den Dank und die Freude der Natur. Es ist auch in uns selbst ein Aufblühen. Und jede selbstlose Kommunikation, wir können das ganz rasch tun, schalten wir die Gedanken aus, empfinden wir hin zu den Blumen, gehen wir nach innen und wir empfinden ihre Liebeströmung.

Guten Abend. Gute Nacht. So mancher Zuschauer oder Hörer mag denken, ach, wenn doch in meinem Leben alles so gut und in Ordnung wäre, wie man es sich für den Abend oder zum Schlafen gehen nur wünschen kann. Doch ausgerechnet am Abend oder dann, wenn der Abend der Schlafenszeit die Hand reicht, kommen Gedanken über Gedanken. Man denkt und denkt. Denn gerade am Abend oder in der Nacht beschäftigt man sich mit dem zur Neige gehenden Tag, mit dem, was sich zugetragen hat. Oder man ist gedanklich intensiver mit seiner Vergangenheit befasst. Es ist oftmals so, dass Tagesereignisse scheinbar Vergangenes anstoßen und man merkt, dass dieses Vergangene letztlich nur unterdrückt, aber nicht aufgehoben wurde. Das, was wir in das Unterbewusstsein geschoben haben, kommt immer wieder auf den Tagesplan und möchte uns auch am Abend oder gar in den Nachtstunden keine Ruhe lassen. Wie gesagt, Tagesereignisse stoßen im Unterbewusstsein das an, was nicht behoben, sondern von uns nur ins Unterbewusstsein geschoben wurde. Am Abend, dann, wenn der Tag den Abendstunden das Unerledigte übergibt, kommt dieses besonders zum Tragen. Die ruhige Abendschwingung möchte uns den Anstoß geben, das, was uns beschäftigt, zu beheben, sodass wir Schwierigkeiten und Probleme nicht in die Nacht und eventuell in den neuen Tag mit hineinnehmen, was unter anderem auch das Schlafenwollen beeinträchtigt.

Eine Analyse am Abend könnte für einen ausgewogenen Schlaf sorgen. Wenn Sie wollen, hinterfragen Sie das, was Sie aufwühlt und letztlich noch von Ihnen Rechenschaft fordert und Ihren Abend bestimmen will. Fragen Sie sich selbst, was diese bewegenden Gedanken, die unter anderem auch Bilder sind und aus der Vergangenheit kommen, Ihnen zu sagen haben. Warum erregen Sie sich über das, was war? Wir wissen, jeder Tag hat für den einen mehr, für den anderen weniger seine Last. Was hätte es für einen Sinn, auch noch den Abend damit zu füllen und die Schlafbereitschaft zu stören? Was kann besser werden, wenn wir tagsüber am Abend und in der Nacht darüber grübeln? Wäre es nicht klüger, das, was uns bedrängt, genauer zu betrachten, um unseren Anteil an dem zu finden, was uns nicht zur Ruhe kommen lässt? Haben wir unseren Anteil gefunden, der in dem Komplex des Unguten Teil einer Schuld ist, gestehen wir uns also ein, dass wir nicht ganz unschuldig sind an dem, was uns bewegt, und sind wir bereit, unseren Teil zu beheben, dann verstehen wir, was Jesus, der Christus, uns mit folgender Aussage näher bringen wollte. Warum siehst du den Splitter im Auge deines Bruders, aber den Balken in deinem Auge bemerkst du nicht? Es heißt also, unseren Anteil an der Misshelligkeit zu beheben und das noch am heutigen Abend, so weit wie es möglich ist. Handeln, also tun, befreit.

was könnten wir in die Wege leiten, um erleichtert einzuschlafen und erholsam, also gut zu schlafen? Eventuell ein Telefonanruf, um die Störung in der Beziehung zu unserem Nächsten zu klären? Oder ein fruchtbringendes Gespräch in der Familie? Oder wir schreiben das aus unseren aufgewühlten Gedanken heraus, was wir morgen beheben wollen. Wer seinen Anteil an dem erkennt, was vorliegt, und ihn am Abend, so wie es möglich ist, behebt oder zur Bereinigung einleitet, der beginnt, sein Nervensystem zu entspannen. Wer sich daran hält, der bemerkt sehr schnell, dass sein Atem tiefer geht, dass er ruhiger geworden ist. Dann können die letzten Abendstunden weitgehend geordnet verlaufen. Ein wohlgeordneter Abend kann noch zu einem guten Abend werden. Eventuell lesen wir in einem guten Buch oder führen ausgewogene Gespräche in der Familie oder mit Bekannten und Freunden oder schauen uns ein Fernsehprogramm an, je nachdem, wie unser Erdendasein verläuft, in der Familie, im Bekanntenkreis oder wenn wir am Abend alleine sind. Ein harmonisch ausklingender Tag, ein guter Abend bringt auch den ersehnten und erholsamen Schlaf. Sie und auch ich, Gabriele, wünschen uns einen guten Abend und eine erholsame Nacht. Schlafen Sie gut. Schlafen Sie gut. Sie schlafen behütet. Sie schlafen in Gottes Hand. Wahrlich, wir alle schlafen in Gottes Hand. Wir schlafen behütet. Wir schlafen gut. Wir schlafen in Gottes Hand. Wir schlafen. Sie schlafen. Wir schlafen. Sie schlafen. Sie schlafen. Gute Nacht.

0: Liebe Mitmenschen, darf ich Sie so nennen? Im Geiste unseres ewigen Vaters sind wir alle Brüder und Schwestern. So würde ich allzu gerne zu Ihnen sagen, liebe Brüder, liebe Schwestern, einen himmlischen Gruß. Bevor wir zu diesen sieben inneren Perlen kommen, möchte ich kurz unsere ewige Heimat beschreiben, das Reich Gottes, das Reich unseres ewigen Vaters. Denn wir sind göttliche Wesen. Der Ewige hat uns als reine Wesen geschaut und geschaffen und jedem Wesen das Reich Gottes als Erbe gegeben. Wenn ich nun etwas mehr vom ewigen Reich erkläre, dann möchte ich Sie bitten, zu entschuldigen, wenn ich ein siebendimensionales ewiges Reich in unsere dreidimensionale Sprache übersetzen muss. Es ist nun mal so, dass wir in den drei Dimensionen leben. Entsprechend sind auch unsere Worte, ist unsere Sprache. Ich bitte Sie also um Verständnis, wenn Sie nicht alles verstehen. Doch in den Worten liegt, wenn Sie tiefer in die Worte blicken, was die Hülle, das Wort selbst, nicht zu sagen vermag, sondern einzig die Sprache des Seins, und die ist das Gesetz des Lebens. Unsere ewige Heimat, das Reich Gottes, besteht aus sieben Grundhimmeln. Es sind mit unserer Sprache gesprochen sieben göttliche Perlen. In jedem göttlichen Himmel leuchten alle anderen Himmel als Unterregion. Ich darf hinzufügen, dass die sieben Grundkräfte bestimmte Farbnuancen haben. Und in diesen Farbnuancen sind die Farben der Unterregionen aller anderen Himmel. So kann man sagen, sieben Grundhimmel, in ihnen leuchten alle anderen Himmel. Sieben mal sieben Kräfte also, die das ewige Reich durchleuchten, durchstrahlen. Es ist das Gesetz des Lebens, es ist das Leben selbst. Jedes göttliche Wesen, zu dem auch wir gehören, denn tief in unserer Seele ist das reine Wesen, ist Erbe des großen ganzen Reiches. Die Essenz des Lebens, die Essenz der sieben mal sieben Himmel ist unser göttlicher Leib. Wir sind also im reinen Sein komprimiertes, ewiges, göttliches Gesetz, bestehend aus sieben mal sieben Kräften. Gott, unser ewiger Vater, ist der Vater Mutter Gott. Er ist der Schöpfer, der uns als seine Kinder geschaut und geschaffen hat. Das ewige Reich besitzt ein riesiges energetisches Lichtpotenzial. Wir nennen es die Urzentralsonne. Die sieben Grundhimmel mit den Unterregionen kreisen in der Urzentralsonne, wir würden sagen um die Urzentralsonne. Und je näher ein Grundhimmel der Urzentralsonne kommt, umso mehr Energie bekommt er aus diesem urewigen Sein. Wir nennen dieses urewige Sein also auch Urzentralsonne. Daraus entwickeln sich dann wieder weitere göttliche, geistige Sonnensysteme, die sich einbetten in die Grundhimmel, die in der Nähe dieses sogenannten Zentralgestirns sind, Urzentralsonne oder Lichtkraft genannt. In dieser Bewegung hin zur Urzentralsonne werden auch Geistkinder in den Himmel, in die Sonnensysteme eingebettet. Also gibt es im ewigen Reich göttliche Familien. Die Familien bilden die Großfamilie, weil ja jedes göttliche Wesen Erbe der ganzen Unendlichkeit ist. Also sind die vielen, unzählig vielen Familien in diesen Grundhimmeln eine große Familie, die vom Vater Muttergott geschaut und geschaffen wurde und wird. Die Grundhimmel mit ihren Unterregionen kreisen also um dieses mächtige Zentralgestirn oder kreisen im Zentralgestirn. Es ist alles leuchtende Energie, es gibt keinen Schatten. Gott, die Allkraft, das Urgestirn gibt, der nahegelegene Himmel empfängt und auch alle göttlichen Wesen, die in diesem Grundhimmel mit den Unterregionen sind, empfangen Licht aus seinem Licht. Jedes göttliche Wesen, das sich aus der geistigen Kindschaft als vollkommenes göttliches Wesen, als Erbe der Unendlichkeit heraus entwickelt, hat eine gewisse Mentalität. Jetzt wird schwierig, die Mentalität zu erklären. Wir würden sagen, es ist eine bestimmte Fähigkeit. Oder wir sagen, das ist der Beruf des göttlichen Wesens. Aus den göttlichen Wesen, aus jedem Einzelnen, entwickelt sich also die Mentalität. Wir würden sagen, wir müssen lernen, wir müssen einen Beruf erlernen. Die Geistkinder der Heimat entwickeln sich ganz allmählich, indem sie die Strahlen des ewigen Seins aufnehmen, indem sie lernen, die Essenz der göttlichen Natur, der Tiere, der Mineralien zu erfassen. Das ist ihr Wachstum. Und daraus entwickelt sich die Mentalität. Sie werden sagen, gibt es das überhaupt? Oh ja. Wir Menschen haben eine geistige Missbildung in uns. Wir glauben, wir müssen dann, wenn wir in das Reich Gottes zurückkehren, wenn es es überhaupt gibt, Halleluja singen und frohlocken. Denken Sie nicht so. Auch alles, was in den Institutionen Kirche abläuft, an Tradition, an Dogma, an Ritualen, es gibt es nicht im ewigen Reich. Das ewige Reich ist eine riesige Heimat. ist also ein mächtiges Reich. Ich finde jetzt gar keine anderen Worte dafür. Man kann nicht sagen, es ist ein Staat. Es ist ein abgeschlossenes, mächtiges Reich, das sich immer weiter vergrößert durch die Urzentralsonne. Also ist die ewige Heimat das wahre, ewige Perpetuum mobile. Der Gottesgeist gibt, die göttlichen Wesen empfangen und sind tätig für das Reich Gottes, im Reich Gottes, in ihrer Heimat. Alles andere, was sie so hören und denken, wenn sie glauben, sie müssen Gott gnädig stimmen, das gibt es nicht. Gott ist gnädig. Nur wir Menschen sind ungnädig gegenüber unseren Mitmenschen. Und wenn sie sagen, ja, gibt es überhaupt dort Tiere, Pflanzen? Natürlich. Aber alles in reinster Form, edel, zart und durchleuchtend. 7 Dimensionen durchleuchten unsere Geistkörper, durchleuchten jeden göttlichen Partikel unseres Geistkörpers. So sind auch die Tiere geschaffen. Alles ist geistige Partikelstruktur, durch die das Urlicht, die Kräfte des Seins leuchten. Blumen, Pflanzen, Bäume, alles leuchtet aus sich heraus. Es ist das Bewusstsein, das Gott geschaut und geschaffen hat. Wir können auch sagen, es ist Evolutionsbewusstsein, denn aus einem göttlich leuchtenden Mineral, das aus geistigen Uratomen, ich nenne nun das Atom mit unseren Worten, aus geistigem Uratom besteht, entwickeln sich Pflanzen, Tiere, Naturwesen bis hin zu einem Geistkind, das in eine Familie eingebunden wird. Und aus dieser Familie heraus ganz allmählich reift, ich möchte jetzt nicht sagen wächst, sondern heranreift zu einem sogenannten vollkommenen göttlichen Wesen, das die Essenz aller Kräfte in sich trägt und aktiv bewegen kann. Es ist so schwer, das alles zu beschreiben. Doch die ewige Heimat ist ein unendliches, wunderbares Reich. Aus dieser ewigen Heimat begann der Fall. Warum? Weil ein göttliches Wesen sein wollte wie Gott. Im Ursystem war dieses Wesen allgöttlich, geschaut und geschaffen vom Ewigen, ist es göttlich. Ja, im ewigen Sein sind sie als reines Wesen auch göttlich, aber nicht Gott, nicht allgegenwärtig. Aber dieses Wesen wollte allgegenwärtig sein. So war es und ist es nicht vorgesehen. Aber es wollte, weil es im Schaffungsprinzip allgegenwärtig war. Als es dann von Gott, dem Ewigen, geschaut und geschaffen wurde, ein göttliches Wesen, wollte es allgegenwärtig sein. Diese Zwistigkeit führte zum Fall. So kann man sagen, der Fall ist nichts anderes als eine Ausgeburt des Schöpfungsgeschehens. Denn Gott schöpfte und aus dem Allstrom entstanden göttliche Wesen, formgewordene ewige Wesen, die das göttliche Gesetz selbst sind. Es sind also Erben der sieben Grundkräfte mit den sieben Unterregionen. Erben der sieben Himmel mit allen anderen Himmeln, die als Unterregionen gelten. Es sind sieben mal sieben Kräfte. Nun geht es zur Inkarnation. Wie sieht es dann aus? Der geistige Leib besteht aus der geistigen Partikelstruktur. Unzählige Partikel reihen sich aneinander und ineinander und sind durchstrahlt vom ewigen Gesetz der Liebe, von den sieben mal sieben Kräften. Geht nun ein göttliches Wesen zur Inkarnation, dann schachteln sich die Partikel ineinander ein, sie falten sich. Der Geistkörper wird kleiner und je kleiner er wird, umso mehr nähert er sich der Materie, um sich zu inkarnieren. Doch in diesem eingeschachtelten Geistkörper sind die sieben Grundstrahlen des ewigen Seins, die Perlen der Himmel. Ist der geistige Leib so weit eingeschachtelt, dass er zur Inkarnation gehen kann, dann wird er von uns Menschen Seele genannt. Das Menschenkind wird geboren und eine Seele inkarniert sich in der Nähe der Hirnanhangdrüse des Menschen. Ganz, ganz, ganz allmählich fährt die Seele die sieben Strahlen aus, die sieben Kräfte des ewigen Seins. Langsam, ganz langsam wird die Seele etwas größer, denn sie soll und wird und tut es auch, den ganzen physischen Leib durchstrahlen. Ganz allmählich bauen sich diese Perlen, diese Bewusstseinszentren im physischen Körper auf. Über diese Kräfte strahlt der Gottesgeist in jede Körperzelle des Menschen, in jedes Organ, in jedes Blutgefäß. Also wird der Mensch ganz allmählich vom Geist des Lebens durchdrungen. Denken wir an ein Kleinkind. Ganz allmählich beginnt es, sich aufzurichten. Es beginnt allmählich zu stehen, sich zu bewegen und zu sprechen. Das bedeutet, die Kräfte des Lebens nehmen den Körper des Kindes in Besitz. Das Menschenkind reift heran und die sieben Grundkräfte des Lebens wirken im physischen Leib. Wir sagen so schlicht, wir atmen, doch wir atmen nur, weil der ewige Geist durch die sieben Grundkräfte in alle Zellen unseres Körpers strömt und atmet in jedem Organ, in jedem Baustein unseres Leibes. Und nun sagt der Mensch, ich will, was der andere will. Und wird zum Nachahmer der sündhaften Struktur, die von vielen, vielen Menschen ausgeht. Das heißt dann, die Perlen verschatten sich. Die Lebenskraft zieht sich mehr zurück, obwohl sie immer gegenwärtig ist und gibt, aber nicht mehr im vollen Maße. Warum? Weil der Mensch gegen Das Leben handelt gegen diese sieben Grundkräfte, gegen die göttliche Ordnung, gegen den Willen Gottes, gegen die Weisheit, gegen den Ernst, die Ernsthaftigkeit, gegen die Geduld gleich Güte, gegen die Liebe Gottes, gegen die Barmherzigkeit gleich Sanftmut und verschattet so die Seele und somit die sieben Kräfte des Lebens. Wie geht denn die Verschattung vor sich? Um das Ganze etwas besser zu verstehen, ein Bild. Ein Erdteil neigt sich der Sonne zu. Am Morgen wird es heller. Doch, wie sieht es aus, wenn der Himmel verhangen ist? Mit dunklen Wolken, mit lichteren Wolken. Zum Beispiel die Morgenröte und die Abendröte sind verschmutzt mit Rußpartikeln und vielem mehr. Es sind verschiedene Farben, die die Sonne nicht ganz und gar durchkommen lassen. Wenn sich nun der Erdteil von der Sonne abwendet, dann wird es dunkel. Wir würden sagen finster. Ähnlich ist es mit uns Menschen. Wenn wir uns von Gott, unserem ewigen Vater, von dem Reich Gottes abwenden, dann wird es dunkel. Wir verschatten unsere Zentren, wir verschatten unsere Seele. Die Partikelstruktur der Seele nimmt das Grau, die Inhalte unserer Gefühle, Gedanken, unserer Wünsche, unseres ganzen Wollens auf. Es wird lichtgrau, dunkelgrau, schmutziges Rosé, wenn ich an das Abendrot oder Morgenrot denke. Es ist ein Gemisch von verschiedensten Farben. Wir müssen uns bewusst machen, alles ist Energie. Und jede Farbe ist gleich der Inhalt unserer Gefühle, Gedanken und Worte, unserer Wünsche, unseres Verhaltens für Gott oder gegen Gott. Für Gott wird es immer lichter, gegen Gott immer dunkler. Diese verschiedenen Farbnuancen, die nun unsere lichten inneren Perlen umgeben, sind die Kleider der Seele. Die Seelenpartikel nehmen also die Inhalte unseres Verhaltens auf. So strahlen auch dann unsere Zentren im Körper. Ähnlich ist auch unsere Aura. Wenn nun ein Zentrum, nehmen wir an die Ordnung oder der Wille, massiv belastet ist, zum Beispiel mit einer dunklen Hülle umkleidet, dann tun sich auch die Organe schwer, weil sie weniger Energie bekommen. Die Zellen rufen nach Licht. Doch wir haben sie belastet. Und so könnten wir die ganzen Perlen hochgehen. Es sind die Bewusstseinszentren. Wir verschatten unser himmlisches Bewusstsein und überlagern es mit unserem niederen Bewusstsein, mit unserem Ego, mit unserer Sünde gleich, sowie der Handlung gegen den ewigen Geist. Wir wenden uns also von der Sonne ab und fühlen die Schatten in unserem Körper. Schmerzen, Leid, Krankheit, Not, Pein. Warum? weil wir unser göttliches Erbe außer Acht gelassen haben. Das Licht, die Heimat, unsere ewige Vaterstadt. Wir sind doch nur Gast auf dieser Erde, um unsere inneren Perlen, unser göttliches Bewusstsein wieder zu erlangen. Und wie? Indem wir uns ganz allmählich dem Licht zuwenden, so ähnlich wie sich ein Erdteil der Sonne zuwendet. Wir merken unsere Schatten. Wir merken unsere dunklen und düsteren Gedanken. Es ist die Bewölkung am Horizont. Es ist die Einhüllung unseres himmlischen Bewusstseins. Wir merken, wir bekommen von Gott keine Antwort. Ja, warum denn nicht? Weil wir uns von ihm abgewendet haben. Und nun wenden wir uns Gott zu. Doch vor uns stehen die Mauern unseres Egos, unserer Sünde. Wir haben die fünf Perlen hin bis zur Geduld gleich Güte belastet. Und wir sehen die Sonne nicht. Wir sehen nur auf unsere Schatten, nur auf unsere eigene Bewölkung. Was ist zu tun? So mancher wird sagen, beten, beten. Ja, was heißt denn beten? Beten heißt leben. Was ich bete, soll ich im Alltag umsetzen. Wenn ich um Gesundheit, um Kraft, um Liebe und Weisheit bitte, dann sollte ich mich an die Gebote Gottes erinnern und an die Lehren des Jesus des Christus. Meine Bitten den Geboten gegenüberstellen und den Lehren des Jesus des Christus, um dann das zu tun, was Gott will. Das ist rechtes Beten. Ein Leiergebet kommt bei Gott nicht an, aber ein Lebensgebet, das kommt bei Gott an und die Bewölkung lichtet sich. Plötzlich reißen da und dort die Wolken auf. Ein Strahl der Sonne erreicht uns. Das ist die Antwort Gottes. Die Antwort unseres ewigen Vaters, der ruft, mein Kind, lebe nach deinem göttlichen Erbe, nach dem Gesetz des Lebens, lebe danach. Und deine Zellen, deine Körperzellen atmen auf, weil deine Seele lichter wird und ich dich immer mehr durchstrahle. Dann werden die Zentren, die inneren Perlen leuchtender, kraftvoller und wir fühlen die Nähe Gottes. Ich habe nun 7 Dimensionen zur Erde gebracht. Bitte, liebe Mitmenschen, entschuldigen Sie, wenn es nicht besser ging.
1: Gabriele, ich denke auch, wenn du jetzt 7 Dimensionen in dieses dreidimensionale Wort gefasst hast und uns die Himmel erklärt hast in dieser einfachen, schlichten Sprache, so erreichst du damit doch die Herzen aller derer, die überhaupt noch irgendetwas für Gott, unseren Vater, übrig haben. Und auch wenn du davon sprichst, wie schwer es dir fällt, diese 7 Dimensionen uns zu erklären, so ist das um vieles, vieles einfacher zu verstehen als die Worthülsen und hohlen Worte der sogenannten Priesterkaste.
0: Mit Worten, beziehungsweise mit meinen Worten, kann ich nur die Herzen meiner Mitmenschen erreichen. Mit dem Verstand, dem Kopf, dem Gehirn, das in 3 Dimensionen ausgelegt ist, kann ich wahrscheinlich selten einen meiner Mitmenschen erreichen. Doch wenn die Worte in das Herz eingehen, dann wendet sich der Herzensmensch, dem Licht zu, der Sonne zu, wie sich ein Erdteil der Sonne zuwendet, und das Herz versteht mehr als der Verstand, das Gehirn. Herzensgebete sind also Lebensgebete. Was ich bete, das solle ich erfüllen. Wenn ich zum Beispiel für einen kranken Menschen bete, dann sollte ich von Herzen her ihm Gesundheit wünschen und mein Möglichstes tun, dass er gesund wird oder dass er in seinem Leid ruhiger wird und zum Leben findet, das in ihm pulsiert. Oder wenn ich Gott danke für den Tag, dann sollte ich mir auch bewusst machen, in welchen Situationen habe ich gegen mein eigenes Erbe, gegen das Göttliche in mir gesündigt. Dann sollte ich mich fragen, was soll ich tun? Christus in mir hilft. Ich bete zu Christus. Ich bitte Christus um Beistand und um Hilfe, dass ich das Sündhafte, die sündhaften Gedanken, die sündhaften unschönen Worte oder gar Handlungen in der Tiefe erkenne, mit seiner Hilfe bereue und entsprechend bereinige, indem ich um Vergebung bitte. Wenn mich andere falsch oder schlecht behandelt haben, vergebe. Und wenn ich etwas getan habe, was gegen das Leben ist, gegen mein eigenes göttliches Erbe, dann sollte ich es wieder gut machen. Dann beginnt ganz allmählich die Sonne in mir zu leuchten, zu scheinen. Wenn wir jetzt weitergehen, dann könnten wir zur Reinkarnation kommen. Oftmals hören wir, Reinkarnation, oh, die ist nicht christlich. Ja, was ist schon christlich? Christlich ist doch das zu tun, was Jesus uns lehrte. Das ist christlich. Und wenn wir es nicht tun, was uns Jesus lehrte, denken wir an die Bergpredigt oder an die 10 Gebote, die uns Gott durch Mose gab, dann ist es unchristlich und ist Sünde und wir belasten uns. Ja, wohin geht denn die Belastung? Sie geht in unsere Seele ein. Und entsprechend sind unsere sogenannten Bewusstseinskleider. Wenn wir hinscheiden, dann zieht sich die Seele ganz allmählich aus unserem physischen Leib heraus. Sie nimmt diese belasteten Bewusstseinskleider mit. Es sind die Bewusstseinskräfte. Mit dem ist sie dann umhüllt. Wenn nun die Seele wieder zur Inkarnation geht, dann strahlt sie nicht das Licht in den Körper, sondern sie strahlt diese Hüllen in den Leib. Ich möchte fast sagen, Schadstoffe unserer Vorinkarnation. Und diese Schadstoffe, die belasteten Perlen, die wirken sich dann entsprechend in unserem Körper aus, zeichnen uns und später dann prägen sie wieder die Welt unseres Denkens. Leben wir nach den Geboten Gottes und nach der Lehre des Jesus des Christus, dann ist die Reinkarnation aufgehoben. Dann bedarf es keine Wiederverkörperung. Warum? Weil die Perlen rein sind. Weil wir heimwärts gehen. Die Reinkarnation hat doch Gott nicht geschaffen, sondern wir selbst. Weil wir uns verschmutzt haben, unsere himmlischen Partikel haben wir belastet mit unserem Sündhaften, wir nennen es auch allzu menschlichen. Wir sind in die Schattenreiche eingetaucht menschlichen Ichs, anstatt uns hin zum Licht zu bewegen. Die jenseitige Welt sind teilverdichtete Sonnensysteme, teilmaterielle Welten oder feinerstoffliche Welten. In den feinerstofflichen Welten, weit über unserem materiellen Kosmos, wohnen die Seelen. Das heißt also, wenn ein physischer Körper hinscheidet, dann geht die Seele in eine dieser Reinigungsebenen, gleich feiner stofflichen Sonnensysteme, entsprechend einer aktiven Seelenhülle, einem aktiven Seelengleit, geht sie automatisch dorthin, weil sie von diesem Planeten, in dem auch ihre Fehlhaltungen gespeichert sind und aktiv sind, angezogen wird. Du wirst jetzt fragen, was sind sogenannte Reinigungsebenen, feiner stoffliche Welten? Ja, was ist die Dichte, die Materie, die grobstoffliche? Gott ist Liebe. Und als der Fall begann, hat Gott den sogenannten Fallwesen Teile von geistigen Gestirnen mitgegeben, die sich entsprechend ummantelt haben. Nach der Absplitterung aus dem ewigen Sein waren es Fallwelten. Da gab's noch gar nicht die Verdichtung der Materie. Auf diesen Fallwelten hielten sich schon die abtrünnigen Wesen auf. Zu diesen abtrünnigen Wesen kamen immer wieder Lichtboten und wollten sie zurückholen. Viele kehrten nicht zurück und verdichteten sich dadurch mehr und mehr, weil sie sein wollten wie Gott. Diese Verdichtung, diese Abkehr vom göttlichen Erbe brachte ganz allmählich die Verdichtung der Gestirne hervor, die grobstofflichen Planeten, die grobstofflichen Sonnensysteme bis hin zur Materie, die der Stützpunkt der Menschen ist, der Stützpunkt der belasteten Seelen. Der Mensch selbst ist nichts anderes als ein vielschichtiges Gleit der Seele, eine Verdichtung, die entsprechend der belasteten Seelenhüllen gleich Bewusstseinszentren schillert. Deshalb sind die Charaktere der Menschen so unterschiedlich. Die ethisch-moralischen Werte des Menschen sind niedrigstes Niveau gemessen an der höchsten Ethik des kosmischen ewigen Seins.
1: Ich finde es sehr tröstlich, dass nach dem Erdenleben, wenn man die Gebote und die Gesetzmäßigkeiten Gottes befolgt hat, die Seele die Heimreise antreten kann. Denn auch Christus hat es uns schon sinngemäß verheißen. In der Bibel kann man es heute noch lesen, indem er uns sagte, in meines Vaters Haus hat es viele Wohnungen. Wenn es nicht so wäre, hätte ich es euch gesagt. Auch da können wir den Hinweis ableiten, dass die Seele ewig lebt und dass es eine lange Wanderung ist, oftmals von der Erde wieder heim zu Gott, unserem Vater.
0: Ja, und die Wohnungen der Heimat stehen frei und die Familien in der Heimat erwarten uns. Und sie sehnen sich nach uns, sie sehnen sich nach der großen kosmischen Einheit im Vaterhaus. Das Vaterhaus ist das Reich Gottes, unendlich groß. Und die Gotteskraft strahlt zu uns und bittet uns. Und deshalb kamen doch immer wieder die Propheten und lehrten die Menschen, kehrt um, Wendet euch Gott zu. Gott ist Liebe. Der Vater liebt euch. Er liebt doch sein geschaffenes Kind. Es wäre doch ein grausamer Vater, wenn er uns bestrafen würde, vielleicht sogar in die ewige Verdammnis schicken würde. Er liebt uns. Und nur wir können uns verdammen, aber nicht ewig, sondern in eine Reinkarnation können wir uns verdammen, weil wir gegen unser wahres göttliches Erbe leben. Aber ewig verdammen tut uns Gott nicht. Und es gibt überhaupt keine ewige Verdammung. Es gibt vielleicht ein langer Schattendasein, weil wir die Schatten bevorzugen. Aber Gott ist Licht und Licht ist Liebe und Liebe ist Wärme. Und das ist Gott, unser Vater. Er ist der Vater Muttergott. Er liebt uns und ruft uns. Er hat doch seinen Sohn, den Mitregenten der Himmel, geschickt, um uns die Teilkraft der Urkraft, einen Teil des göttlichen Erbes zu geben, damit wir eine Stütze haben auf dem Weg ins Vaterhaus. Und das ist Christus, unser Erlöser. Das Licht der Erlösung in uns, das, wie wir beim Gebet gehört haben, im vierten Zentrum leuchtet.
1: Also ist die Lehre von der ewigen Verdammung eigentlich nur die Lehre von einer Verdummung. Und zwar Verdummung des allzu leichtgläubigen Volkes.
0: So kann man das sagen. Die Menschen haben Angst zu sterben. Warum denn? Sie haben nicht Angst vor dem Sterben, sondern sie haben Angst vor ihrer eigenen Sünde. Denn wenn sich die Seele allmählich aus dem hinscheidenden Körper herauszieht, dann wird es so manchem Menschen klar, was er verursacht hat gegen sein wahres Leben, gegen sein Erbe. Und daraus wurzelt die Angst vor dem Hinscheiden, wir sagen auch vor dem Sterben. Liebe Mitmenschen, hören Sie auf, Halleluja zu jauchzen und zu jubeln. Beten Sie und leben Sie Ihr Gebet. Vielleicht verstehen Sie auch uns, wenn wir sagen, heraus aus den Steinhäusern, die sich Kirchen nennen. Sie sind doch der Tempel Gottes. Wenn in ihnen Gott leuchtet, wenn in ihnen das göttliche Wesen ist, wenn sie Erbe des Reiches Gottes sind, was sollten sie dann tun? Beten, ja, aber das Gebet leben. Dann erfüllt es sich, was in ihrem Herzen geschrieben steht. Sie sind ewiges Leben, geschaut vom ewigen Vater, der sie liebt, der sie ruft, der seinen Sohn sandte, unseren göttlichen Bruder, auf das wir verstehen und lernen, die göttliche Kraft ist in uns und wir, jeder, sie, wir alle sind der Tempel Gottes. Und tief in unserer Seele ist das große göttliche Wesen. Und je reiner wir werden, umso leichter werden wir hinscheiden, wenn die Stunde gekommen ist. Weil wir spüren, Christus nimmt uns an der Hand und führt uns Schritt für Schritt ins Vaterhaus. Vorbei mit der Inkarnation, zurück ins Reich Gottes.

0: Liebe Zuschauerinnen und liebe Zuschauer, wir begrüßen Sie zu unserer Sendung, die heute den Titel trägt »Die Männerwelt gestern und heute«, die drei Eigenschaften des Vater-Mutter-Gottes und die Kapitulation des Satanisten. Viele Menschen auf allen Kontinenten erfassen immer klarer: Wir leben in einer einmaligen Zeit, die nie wiederkommen wird. Denn ein unvergleichlicher Offenbarungsstrom des Wortes Gottes durch Prophetenmund kam in den vergangenen 45 Jahren zu uns Menschen, wie es ihn noch niemals zuvor in der Menschheitsgeschichte und in dem 4000-jährigen Zyklus von Abraham bis Gabriele gegeben hat. Diese Sendung aus dem erschlossenen Bewusstsein der Prophetin und Botschafterin Gottes, Gabriele, zeigt uns Menschen unter anderem kosmische Geschehnisse auf, die so manchen unweigerlich an die sinngemäßen Worte des Jesus von Nazareth erinnern. Wenn aber jener kommt, der Geist der Wahrheit, wird er euch in die ganze Wahrheit führen. Dieser Geist der Wahrheit ist wahrlich gekommen. Und diese Sendung gibt erneut reichlich Zeugnis davon. Wir beginnen nun, den Text vorzutragen. Liebe Mitmenschen, mein Name ist Gabriele. Viele Menschen kennen mich, Gabriele, über die vielen Gottesoffenbarungen, geistigen Bücher und Meditationen aus dem Geist Gottes. Seit nahezu 5 Jahrzehnten empfange ich das ewige Wort des ewigen Alleinen, seines Sohnes, des Christus Gottes und des Cherubs, der dritten Grundkraft Gottes, seiner ewigen Weisheit. In den ersten Jahren schulte mich der Cherub seiner ewigen Weisheit mit dem Namen Bruder Emanuel, so für uns Menschen genannt, und bildete mich zur Gottesprophetin aus. Seit dieser Zeit ist der Cherub der ewigen Weisheit Gottes an meiner Seite, an der Seite der Prophetin Gottes. In diesem Zyklus von nahezu 5 Jahrzehnten schulte der Cherub als der Lehrer Bruder Emanuel auch den Weg zum Reich Gottes, den inneren Weg für alle Schüler. In diesen Jahrzehnten wurde mir, der Prophetin Gottes, vom Ewigen auch Botschafterin des Reiches Gottes genannt, vieles offenbart, wovon manches in Büchern nur angedeutet wurde. Der Ausbau, gleich die Weiterführung der Inhalte, war für eine spätere Zeit vorgesehen. Das Wissen darum bewahrte der ewige Alleine in meiner Seele. Der ewige Gott, sein Sohn Christus und der Cherub der göttlichen Weisheit würden es dann offenbaren, wenn die Zeit, also die Jahre hierfür reif sind. Von Jahr zu Jahr wurde immer weiteres offenbart, was nun auch zu lesen und zu hören ist. Zu meiner prophetischen Aufgabe folgendes: Gleich zu Beginn der Schulung zum prophetischen Wort wurde mir vom Cherub der ewigen Weisheit offenbart, dass meine prophetische Aufgabe aus dem Reich Gottes nur eine sogenannte Eventualität ist, die wirksam wird, wenn das männliche Geschlecht, das im göttlichen Auftrag steht, mit ein Volk zu gründen und für eine bessere Zeit Vorsorge zu treffen, abermals versagt, so wie in den zurückliegenden Jahrtausenden.
1: Gabriele führte weiter aus. Generell fällt es gerade dem männlichen Geschlecht schwer, die Wesenheiten der Sohn- und Tochterschaft Gottes, die drei Eigenschaften, das Wesen im Vater-Mutter-Gott anzunehmen: Güte, Liebe und Sanftmut. Mit dreidimensionalen Worten heißen die drei Eigenschaften Gottes Geduld, Liebe und Barmherzigkeit. Warum gerade eine Frau zur Gottesprophetin ausgebildet wurde, erkläre ich, so Gabriele, ohne Umschweife. Als sich einige göttliche Wesen des Reiches Gottes zusammenschlossen, um ihre erdachten, vom ewigen Gesetz der Liebe abweichenden Systeme zu besprechen, begann schon das Übel. Der angesagte Aufruhr führte dazu, dass sie sich gegen die Einheit und Gleichheit erhoben, gegen die drei Eigenschaften und die Dualität im Vater-Mutter-Gott. Die abtrünnigen Geistwesen verließen das Reich Gottes mit einem erheblichen Quantum an Lichtäther, der allerdings nur eine Leihgabe war, um nach ihren Vorstellungen zu schöpfen. In diesem Bewusstsein schufen sie auch eine Lichtmauer zum Reich Gottes. Nun waren sie außerhalb des Reiches Gottes, auf noch ungeordneten, lichtätherischen Planeten. Schon zu Beginn, gleich nach der Abkehr vom ewigen Reich, begann die Problematik. Dabei wurden die drei Eigenschaften Gottes unterdrückt und die vier Elementarkräfte, die göttlichen Schöpfungs- und Schaffungskräfte der Ordnung, des Willens, der Weisheit und des göttlichen Ernstes, umgedreht und in ihr Gegenteil verkehrt, um die drei Eigenschaften Gottes weitgehend auszuschließen. Bald begannen die Zwistigkeiten. Jeder wollte der Größte sein und seinesgleichen seinen Vorstellungen unterordnen. Schon begann der erste Streit. Einige fühlten sich berufen, ihr Regime, ihr erdachtes System vorzustellen und anzubieten. Bereits zu Beginn der verschiedensten Systeme führten die abtrünnigen Wesen die sogenannten mystischen Zahlen ein. Jedes Regime, jedes System hatte nun eine mystische Zahl. Der Streit um die Vorherrschaft wurde durch die mystische Zahl so geordnet, dass sich jedes Regime, jedes System seine mystische Zahl gab. Über das systematische Vorgehen der Wesen des Falls und ihre ersten Fallsysteme bis hin zu den Religionen lesen wir in den entsprechenden göttlichen Offenbarungen.
2: Gabriele erklärte weiter: Die Fallwesen entwickelten für ihre ersten umgedrehten vier Schöpfungs- und Schaffungskräfte jeweils Systeme und Zahlenkombinationen. Jedes Regime, jedes System hatte, wie gesagt, seine noch mystischen Zahlenkombinationen, mit denen es aus der Leihgabe, dem Lichtäther, die ersten und die weiteren immer dichter werdenden Fallkosmen schöpfte und schuf. In diesem schaffenden Freudentaumel fanden die drei Eigenschaften Gottes kaum mehr Beachtung. Beim Fallbeginn hatten die Fallwesen noch feinstoffliche Körper. Im weiteren Fallverlauf entwickelten sich feinerstoffliche Körper, und später entstand durch die weitere Verdichtung mehr und mehr das Grobstoffliche. In diesem Verlauf der Verdichtungen entstanden, wie wir hörten, auch die mystischen Zahlenkombinationen. Im Verlauf der Fallzeiten hin zur Grobstofflichkeit begann mehr und mehr der Zahlenmix. Alles Weitere, wie zum Beispiel der heutige Zahlencode, ist auf dem mystischen Zahlenmix aufgebaut. Die Umpolung der mystischen Zahlen nach System erfolgte bald nach dem Fall aus dem Reich Gottes. Die Transformation, die Umformung des Lichtäthers bis hin zur Verdichtung der Fallsysteme der feinerstofflichen Kosmen ergab sich in Rhythmen, von der Ordnung in die Unordnung, vom Willen Gottes in den Eigenwillen, von der Weisheit Gottes in den Intellekt, von der Ernsthaftigkeit in die Gleichgültigkeit. Mit diesen umgepolten, also umgekehrten vier Schöpfungs- und Schaffungskräften wollten die Fallinstanzen ihre Kosmen schaffen, was ihnen nur bedingt gelang. Die drei Eigenschaften Gottes, Geduld, Liebe und Barmherzigkeit, die vorwiegend dem weiblichen Prinzip zugeordnet sind, wurden bewusst abgelehnt. Doch beide, Mann und Frau, haben die sieben positiven Kräfte zur gegenseitigen Ergänzung in sich, nur mit jeweils anderer Ausprägung. Durch die Umpolung, die Veränderung der vier Schöpfungs- und Schaffungskräfte durch die mystischen Fallzahlen, erfolgte ein sichtbarer Einschnitt in den vier Kräften des Schöpfens und Schaffens und im Verhältnis zu den drei Eigenschaften Gottes.
3: Gabriele fährt fort. Das Fallgefälle hatte Folgen. In den Zeiten der Zeiten, bis in die heutige Zeit, baute sich eine Männerwelt auf, die in sich schon den Verfall trug. Was heutzutage mehr und mehr sichtbar wird, denn in der ganzen Männerwelt sind die Eigenschaften Gottes, die Geduld, die Liebe und die Barmherzigkeit, extrem verkümmert. Ab diesem Zeitpunkt wurde die Frau von der Männerwelt nicht nur abwertend behandelt, sondern missachtet und je nach Land und religiöser Anordnung als minderwertig angesehen und ihrer Menschenrechte beraubt. Die Veränderung der mystischen Zahlen in den Fallsystemen, die zu einer gewissen Männergesellschaft führte, nahm ihren Lauf. Das männliche Geschlecht verlor mehr und mehr den Zugang zum Prinzip des Weiblichen, zu den drei Eigenschaften Geduld, Liebe und Barmherzigkeit. Aus dem gesamten Fehlverhalten gegen die sieben positiven Grundkräfte, das ewige Gesetz Gottes, entwickelten sich mehr und mehr die Aggressivität, die Dominanz, die Beobachtung des anderen, die Lüge und das Geheimnis. Dabei fiel die Frau unter jedwede Wertigkeit bis hin zur Dienstbarkeit für Haus und Hof. Sie wurde zur Magd herabgestuft und auch entsprechend behandelt, vielfach wie eine Sklavin gedemütigt durch Missbrauch und Missachtung, wobei sich die Männerwelt mehr und mehr positionierte. Von Fallgeneration zu Fallgeneration wurden die drei göttlichen Eigenschaften nicht nur vernachlässigt, sondern überhaupt nicht mehr beachtet. Anstelle dessen adelte sich das männliche Geschlecht selbst mit der Krone der Hybris.
0: Kein Mensch fragte nach der Botschaft Gottes durch seine Gesandten, durch Propheten und Prophetinnen, so Gabriele weiter. Das Volk der Lemminge lief wie ehedem den Priestern und ihresgleichen nach. Aber nicht, um zu fragen, was Gott der Ewige durch seine Boten und Botinnen sagte. Zu Jesu Zeiten und nach seiner schrecklichen Ermordung am Kreuz ging es weiter bis in die Jetztzeit. Das Volk hatte nun seine sogenannten angeblich christlichen Oberen in Kirche und Staatsmacht und deren Kriegsknechte, die von Land zu Land zogen und hausten, gleich den Horden der Unterwelt. Keiner fragte, woher kommt die Zwiespältigkeit der religiösen Lehren? Kommen sie aus dem Reich Gottes? Oder sind es die Götzenlehren der Priestergilde von gestern? Also aus den Vorzeiten und das bis heute? Aufgrund dieser Zusammenhänge von einer grausamen Zeit zur anderen mit weiteren Grausamkeiten kam, wie kurz erwähnt, die Eventualität aus dem Reich Gottes zum Tragen. Die Inkarnation des Seraphs der göttlichen Weisheit, um dem Ewigen als Gottes Propheten zu dienen. Zur rechten Zeit sollte durch das Reich Gottes auch bekannt werden, wie das dämonische Zepter der Unterwelt auch in dieser Welt agiert und wie der Dämon mit seiner Staatsräson der Unterwelt versuchte, die sieben Urkräfte der ewigen Schöpfung für seine Ziele vollständig umzudrehen. Er wollte das Reich Gottes, wenn möglich, so weit auflösen, um an den Schutz des Wesenkerns in jeder Seele heranzukommen, um das Zentrum des Seins anzugreifen, durch Umpolung der göttlichen Elementarkräfte. Um auch dieses dämonische Vorhaben offenbar werden zu lassen, bedurfte es erneut eines Gotteskünders, einer Dolmetscherin, denn das ewige Reich hat nicht die Sprache der Menschen. Die Traktate von unten, die Welt von gestern und heute, hält sich trotz weiterer Lehren von oben an die Regeln des dämonischen Zepters, das der Dämon der Unterwelt bestimmt hat. Die vier Schöpfungs- und Schaffungskräfte nach seinen Vorgaben zu lenken, was besagt, die Erde zu schänden, auszubeuten und wenn möglich zu zerstören, damit sein Lügengebäude von Anfang des Falls an und sein Geheimnis nicht aufgedeckt werden.
1: Wir lesen weiter. Das dämonische Zepter, der Herrscher der Unterwelt, der Dämon, kennt kein Maß. Hat er doch selbst die Umpolung der mystischen Zahlen vorgenommen, um sein Ziel zu erreichen. Seit dem Fall von oben aus dem ewigen Reich sendet das Fallregime, auch der Dämonenstaat genannt, seine Fallgesetze, die immer mehr an Erschreckendem beinhalten. Der Taumel nach unten sind die dämonischen Vorgaben, die die Erde bis hin zur Zerstörung brachten, wie zum Beispiel statt Ordnung überall Unordnung in Feldern, Wäldern, Meeren, Flüssen und Seen. Statt Gottes Willen Eigenwille, Missbrauch, Unzucht und Habgier. Statt Weisheit Intellekt und Wissen. Die Grundlage für Egoismus, Hochmut, Rechthaberei und Zerstörung. Statt Ernsthaftigkeit, Gleichgültigkeit, Selbstdarstellung, Selbstherrlichkeit, gleich Gewissenlosigkeit. Statt Güte gleich Geduld, Ungeduld, Streitigkeiten, Missachtung, Drohungen und Abwertung. Statt Gottesliebe, Eigenliebe, Dünkelhaftigkeit, Missbrauch von Kindern und Frauen, also Selbstsüchte, die täglich mehr ausufern. Statt Sanftmut gleich Barmherzigkeit, Unbarmherzigkeit gegen Menschen, Tiere und Natur, Hass, Neid, Diebstahl, Bruder- und Schwestermord, auch durch Waffengeschäfte. Das sind die dämonischen Werte, die am Ausufern sind und auch die Erde, die Ernährerin der Menschen, aus dem Gleichmaß bringen. Soweit wir Menschen zurückblicken können, immer die Männerwelt und die Missachtung und der Missbrauch der Frau, die Vergewaltigung von Kindern und die Schändung der Naturreiche. Und keiner aus dem Volk und dem Staatsapparat fragt, warum das so ist. Auch die Priester der Religionen fragen nicht, warum überhaupt der Götzenkult, wo doch Gott der Ewige und sein Sohn, der Christus Gottes, anderes gelehrt haben. Diese Welt, das satanische Geschwür von gestern, hat nun den entsprechenden Tiefstand erreicht, der in das dämonische Zwischenreich abgeglitten ist und eins wurde mit dem dämonischen Fieberwahn, alles zu zerstören, wenn möglich auch die Planeten, die noch zu erreichen wären. Vor 4000 Jahren und in den 4000 Jahren seit Abraham bis Gabriele hörte und hört die Masse der Menschen auf den Strippenzieher, den Götzen von unten, auf das dämonische Zepter, den Dämon.
2: Gabriele stellt Fragen zum Überlegen. Wer hat die dämonische Vibration, den Mord und den Totschlag angeordnet, unterstützt und ausgeführt? Wer hat die Waffen von gestern und heute gesegnet und befürwortet? Wer war und ist es bis in die Jetztzeit? Wer war und wer ist das instrumentale Tötungsgefälle an unzähligen Tieren? Wer quält und tötet sie bis heute? Und wer erteilt den Auftrag hierfür? Und wer gibt den Segen für diesen Fluch über Tierställe und Tiertransporte, über Tierversuchsanstalten, Schlachthöfe und nicht zuletzt über die Tiere, in Wald und Flur und in den Gewässern? Wer ist erfreut über den Speiseplan, der das entsprechend aufbereitete Tierfleisch anbietet? Und wer hat auch die Gaumenfreude und Gaumenlust daran? Wer befürwortet und subventioniert die Versuche, menschliche Organe in Tieren heranwachsen zu lassen? Natürlich im Namen der Wissenschaft und in einem Institut, das oftmals mit Steuergeldern subventioniert wird? Wer befürwortet die Züchtung von menschlichem Gewebe und Organen in Nährlösungen und Brutkästen? Wer inspiriert und fördert die Manipulationen an der DNA, am Erbgut und an den Organen von Menschen und Tieren? Wer erlaubt und veranlasst die Entnahme von Organen, die immer ausschließlich von lebenden Menschen stammen, die jedoch künstlich für tot erklärt werden, durch eine formaljuristische Todeserklärung, die diametral zu allen herkömmlichen Merkmalen eines natürlichen, menschlichen Todes steht, wie es heute nach Gesetz noch alle Medizinstudenten lernen? Und was ist mit der unsterblichen Seele des Menschen, die die Ausschlachtung ihres Körpers miterlebt? Generell ist von Interesse, wer schlachtet aus bei Mensch und Tier, vorwiegend Männer oder Frauen? Was ist, wenn die Kausalität für alle daran Beteiligten einsetzt? Nach dem Gesetz, was der Mensch sät, wird der Mensch ernten? Man fragt, wer antwortet? Hierzu gäbe es ganz unterschiedliche Antworten.
3: Weil diese so unterschiedlich ausfallen, versuche ich, so Gabriele, zur Klärung weitere Fragen zu stellen. Hat Jesus von Nazareth solches angeregt und angeordnet? Hat Jesus von Nazareth den Tiermord, die Organtransplantation, Organzucht in Tieren und so weiter gelehrt und diesbezügliche Weisungen erteilt? Hat Jesus von Nazareth Kriege angezettelt und den Menschen den Waffenhandel zum Brudermord anempfohlen? Hat Jesus von Nazareth die 10 Gebote Gottes durch Moses unbeachtet gelassen, eventuell sogar außer Kraft gesetzt? Jesus von Nazareth hat die Grundlage für ein gesittetes Leben gelehrt, die 10 Gebote Gottes und die Bergpredigt. Wer hat seine Lehre außer Kraft gesetzt? Woher kommen all die mörderischen Weisungen? Und wer hat sie gestern und heute empfangen? Wer waren und sind die Befürworter dieser skrupellosen Haltung? Und wer hat zu allen Zeiten mitgemacht? Soweit wir Menschen zurückblicken können, immer die Männerwelt. Warum zumeist das männliche Geschlecht? Jesus von Nazareth sprach vom Vater von unten, der von Anfang an ein Lügner und Mörder war. Jesus lehrte das Gesetz der Gottes- und Nächstenliebe, zu der die drei Eigenschaften Güte, Liebe und Sanftmut gehören. Wer war es, der in dieser Welt ein Territorium geschaffen hat, ohne die drei Eigenschaften Gottes zu beachten? Wer war der Aufwiegler und der Anführer bei der Zerstörung der Erde mit ihren unzähligen Ressourcen und Naturquellen für die Menschheit? Durch wen und durch was wurde der Klimawandel eingeleitet? Und wer sind die Opfer? Wer verdiente und verdient daran die unermesslichen Reichtümer dieser Welt? Und wer betet dafür wen an? Wer hat aus alledem den Gewinn? Wer hat den Omnizid auf seinem Plan? Oder hat jemand die Kontrolle verloren? Soweit wir Menschen zurückblicken können, immer die Männerwelt. Und die Missachtung und der Missbrauch der Frau? Zu allen Zeiten die Männerwelt. Immer nur gegen Mensch, Tier und Natur, nur Leid und Elend verursachend. Gibt es biologische oder gar psychiatrische Erklärungen für diese Krankheit? Fragen über Fragen.
0: Und Gabriele wirft weitere Fragen auf. Warum offenbart Gott, der Ewige, in seiner Endabrechnung mit dem dämonischen Treiben den Sieg des Reiches Gottes über die Finsternis? Und dass die unzähligen nicht gesühnten Ursachen auferstehen werden. Land für Land, Stadt für Stadt, in jeder Gemeinde und an jedem Ort. Warum sprechen Gott der Ewige, sein Sohn und der Cherub der ewigen Weisheit, der Verantwortliche im Christus-Gottes-Werk, von der Heimholung gleich Heimführung in das Reich Gottes und vom Sieg? Wie wir wissen, geht einem Sieg immer eine Kapitulation voraus. Bis in die Jetztzeit zog der Dämon, der Satanist der Unterwelt, der dämonische Staat, seine Strippen in dieser Welt. Aus den Zwischenreichen kamen die Weisungen an seine Instrumente auf der Erde, die dann entsprechend agierten. Den Dämon bezeichne ich bewusst als den Satanisten. Und warum? Weil er von Beginn an für seine von ihm